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0: das Allerwichtigste ist einfach, dass man die KI, dass man diese Devices als Hilfe nimmt und dass keine Geißel wird. Meine Daten heute in der Früh waren eine absolute Katastrophe. Also so schlechte Daten habe ich, glaube ich, das letzte Mal während meiner Karriere irgendwann gehabt. Ich hau manchmal in Gemini oder ChatGPT rein, schicke mir ein 15- oder 20-minütiges Trainingsprogramm. Ich will einen besseren Sixpack haben im Sommer. Mache ich selber.
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1: KI im Spitzensport. Im Tennis gerade ATP eingeführt Hawkeye. Erklär mir Hawkeye.
0: Hawkeye ist, sind viele verschiedene Kameras, die in einer gewissen Höhe installiert werden und genau die Linien im Blick haben. Und dann bei allen Schlägen, also wenn ein Ball nah zur Linie kommt, den das freie Auge schwer sehen kann, kann man den Call vom Linienrichter oder vom Schiedsrichter challengen und du siehst das dann auf der Leinwand, die Zeitlupe oder den echten Abdruck und war eine riesen Revolution damals im Tennis. Also und dadurch, dass im Tennis oft um Millimeter geht, war es schon ein super Fortschritt. Aber ich weiß gar nicht, ob jetzt das Electronic Line Calling, ob das auch noch von Hawkeye ist. Da bin ich überfragt, weil mittlerweile gibt es ja nur noch bei ganz wenigen Turnieren Linienrichter. Das ist ja alles durch das Electronic Line Calling ersetzt worden. Aber von wem das ist, weiß ich jetzt nicht genau.
1: Warum du dich so gut beim Tennis auskennst. Willkommen zu einer neuen Folge des Ö3 KI-Checks. Mein Gast heute, Dominik Thiem. Wer ihn nicht kennt, schaut es bei Google nach. Nein, aber trotzdem. Dominik, wir wissen, du bist der Top-Tennisspieler Österreichs. Weltrangliste 3. Platz. Wie viele Opens hast du gewonnen?
0: Erstens mal freut es mich auch sehr, dass ich da sein darf. Wirklich, wirklich cool und ein mega interessantes Thema. Du hast eh schon vieles gesagt. Ich bin nicht mehr der beste Tennisspieler Österreichs. das geht sich nicht mehr aus, aber ich war es mal. Und genau, 17 ATP-Titel habe ich gefeiert. Alle schon im Hockey-System.
1: Mega. Du kennst dich aus mit KI im Spitzensport. Du hast wirklich verschiedenste Systeme, schon bevor sie überhaupt zugelassen sind, schon probiert. Erzähl mal davon, wo wird KI im Spitzensport, und das ist noch lang vor ChatGPT gewesen, also vor das, was wir als KI kennen, als Normalsterbliche, wurde schon sehr viel KI eingesetzt. Kannst du mal ein paar Beispiele nennen, wo zum Beispiel?
0: Das Spektrum ist so breit im Spitzensport und im Tennis jetzt in meinem persönlichen Fall. Das Erste, was mich natürlich betrifft, ist es Hockey oder ist es Electronic Line Calling, was natürlich auch KI ist, aber dann auch viel persönliche Dinge. Also ich habe angefangen am Anfang von meiner Profikarriere mit einem klassischen Pulsgurt und mein Fitnesstrainer hat dann am Tablet die Werte gehabt und so haben wir das Fitnesstraining gesteuert. Dann hat sich das natürlich immer weiterentwickelt bis hin zu Katapult, wo man gesehen hat, vor 5 Jahren war es ungefähr, die Distanz, die ich am Platz zurücklege, wie schnell ich laufe, wie viele Sprints ich habe und dann natürlich die Daten, die beim Spiel sind. Also ich habe genau gewusst, was dann auch bei meiner Verletzung relevant war, wie viele Umdrehungen der Ball bei meiner Vorhand gehabt hat, wie viele Umdrehungen der Ball bei meiner Rückhand gehabt hat, das natürlich in meiner Prime-Zeit dann nach der Verletzung Aufschlaghärte, das wahrscheinlich, weiß nicht, ob das KI ist, aber das gibt es ja schon seit vielen Jahrzehnten, aber ist sicher auch immer genauer geworden, aber ist auch ein sehr, sehr wichtiger Wert im Tennis. So hast du ein wirklich breites Spektrum und dann gegen Ende meiner Karriere, also wo es dann nur wenige Jahre zurückliegt, war es dann wirklich auch so, wo es schon auch viel in Richtung Regeneration gegangen ist, Schlaftracking und wie sich Matches, wie sich Jetlag auf das ganze körperliche Wohlbefinden auswirkt, auf die Regeneration auswirkt. Also es ist so ein breites Spektrum und ja, schon extrem hilfreich. Und was ich jetzt noch gar nicht gesagt habe, sind die ganzen Daten. von den Gegnern, also auch von die Daten von einem selber, also ultimative Match-Vorbereitung und Match-Nachbesprechung, die ich weniger intensiv genutzt habe als jetzt das Schlaftracking oder das Regenerationstracking oder die Trainingssteuerung, aber auch im Tennis ein Riesenbereich.
1: Aber jetzt gehen wir noch zurück. Also wenn ich dir jetzt so zuhöre, glaube ich, an dir ist noch ein Statistiker verloren gegangen. Also es geht ja wirklich um ganz, ganz viele Daten. Du hast in deiner Karriere, in deinem Leben, in deiner Freizeit einfach auch immer wieder auf Daten geschaut. Health-Daten, also Fitness-Daten oder wie gesagt, diese Ballumdrehung, ich bin fasziniert. KI im Spitzensport, das ist jetzt nichts Neues, aber sie entwickelt sich ständig weiter. Ein Beispiel zum Beispiel ist die KI Zone 7, die im Spitzensport wirklich, also wirklich bei der NBA, bei der NFL überall eingesetzt wird. Die 7 Tage vorher schon die Verletzungswahrscheinlichkeit von Weichteilen voraussagen kann. Und jetzt eine persönliche Frage, du musst sie nicht beantworten, aber es interessiert mich. Mallorca 2021, deine Hand. Hätte es mit so einer KI verhindert werden können?
0: Es kann sein, also natürlich kann man es nicht mit Sicherheit sagen, aber ich habe mir die Sehnenscheide gerissen in dem Match in Mallorca und ich habe schon die paar Tage davor Schmerzen gehabt, aber ich habe natürlich nicht gewusst, dass es so schlimm ist, weil ich habe natürlich auch in den Monaten und Jahren zuvor öfter Schmerzen im Handgelenk gehabt. Aber weder mein Team noch ich haben jetzt irgendwelche Veränderungen im Bewegungsablauf sehen können. Ist ja auch unmöglich, weil ich habe ja gefühlt normal gespielt. Aber vielleicht hätte Son 7 beispielsweise ganz, ganz leichte Veränderungen im Bewegungsablauf sehen können oder irgendeine andere KI vielleicht bei den Umdrehungen vom Ball irgendeine Veränderung sehen können. Das heißt, vielleicht wäre es möglich gewesen, aber ist eine interessante Frage.
1: Also wie gesagt, es wird ja aktuell eingesetzt von der NFL auch, um einfach zu sehen, also teilweise gibt es KI, die schaut, ob man also mögliche Gehirnerschütterungen erkennt, weil das zeigt sich ja auch in Bewegungsabläufen. Aber zurück, KI im Spitzensport, gang und gäbe. Also ist jetzt nichts Neues für euch. Also ich brauche jetzt nicht großartig für erzählen, aber jetzt als Privatmensch, also was machst du aktuell?
0: Ich bin fast noch mehr reingekippt in das ganze Thema KI und meinen Körper zu tracken, als während der aktiven Karriere der Fall war. Natürlich auch, weil die Technik gefühlt jedes Monat einen unglaublichen Fortschritt macht und auch weil ich auch sehr in das Thema Gesundheit Longevity reingibt bin und weil es so als nicht mehr Leistungssportler natürlich viel schwieriger ist, fit zu bleiben und Schlaf und Gesundheit für mich halt extrem wichtig ist und deshalb ist auch das Tracking super wichtig und ich mache es jetzt, wie gesagt, seit 1,5 Jahren ungefähr und ich glaube, die Kombination ist gut, dadurch, dass ich meinen Körper sehr, sehr gut kenne, schon viele Erfahrungen mit meinem Körper gemacht habe und die Kombination von dem und dass ich jetzt schon mittlerweile auf 1,5 Jahre Daten zugreifen kann, sowohl wie es untertags ausschaut, wie meine ganze Bewegung ausschaut, als auch wie die Nacht ausschaut, wie sich mein ganzer Lifestyle auf meine Schlafqualität auswirkt, das ist schon sehr interessant und ja, gibt immer was zu verbessern und immer was zu optimieren. Das Erste, was ich zum Beispiel aufgehört habe, war Kaffee nach 15 Uhr. Weil,
1: spannend.
0: Ja, genau, weil es hat einfach meinen Schlaf ruiniert, Kaffee nach 15 Uhr oder Koffein nach 15 Uhr. Und das gilt ja nicht für mich als Hochleistungssportler, sondern ich glaube, das gilt für die Allgemeinheit. Und solche Informationen bekommst du dann Schritt für Schritt immer mehr durch das, dass du immer besser deinen Schlaf kennenlernst, deinen Körper kennenlernst und das ist super interessant oder genauso das Essensverhalten, wenn ich zu spät esse, dann genauso geht mein Ruhepuls rauf, meine HRV geht komplett runter oder wenn ich zu viel mache, ich habe gestern Wings for Life World Run gelaufen, das erste Mal in meinem Leben, Halbmarathon-Distanz, war danach noch Fußball spielen, was nicht gescheit war, einfach zu viel gemacht und meine Daten heute in der Früh waren eine absolute Katastrophe. Also so schlechte Daten habe ich, glaube ich, das letzte Mal während meiner Karriere irgendwann gehabt. Also ja, wenn man mal den ersten Schritt gegangen ist, seinen Körper ein bisschen kennengelernt hat und dann mit den Devices anfängt, ist echt super interessant und kann extrem hilfreich sein.
1: Die meisten Leute denken bei KI an ChatGPT oder Gemini oder wie diese ganzen Sprachmodelle heißen. Und da kann schon ganz viel Unfug passieren. Ich habe Umfragen gemacht auf der Straße, die Leute lassen sich Ernährungspläne davon erstellen und auch Trainingspläne. Und im Fitnesscenter sogar erzählt jetzt bekommen, junger Mann geht trainieren, plötzlich fällt er um. Alle natürlich Rettung gerufen, schauen, was passiert ist. Die Floor-Trainerin stürmt hin, kennt ihn sogar und versucht ihn gerade irgendwie aufzurichten. Kreislaufzusammenbruch, was ist passiert? Und im Nachhinein ist dann rausgekommen, er hat sich einen Trainingsplan von einer dieser Sprachmodelle bauen lassen und das halluziniert halt gern und nimmt es mit den Zahlen nicht so genau und hat ihm einfach statt dem bestimmten Prozentsatz an Koffein, das seinem Körpergewicht entsprechen würde, mal geschrieben, 1000 Milligramm, viel Spaß. Naja, dass das schief geht, ist klar. Also das ist gefährlich. Wie kann ich als normaler Mensch KI für mich persönlich nutzen? Muss ich wirklich Wearables benutzen? Wie kriege ich meine Daten zusammen? Was ist verlässlich? Oder soll ich mir lieber doch einen Trainer suchen in echt?
0: Ja, sicher. Also ich würde sagen, ein echter Trainer oder wenn ich mich jetzt persönlich richtig gut auskenne, das ist immer noch das Allerwichtigste. Und genau, die KI, so gut sie ist und so interessant sie auch ist und so gute Ernährungstipps und so gute Trainingspläne sie auch schreibt, bei den Zahlen vertut sie sich schon gern. Also sehe ich oft, wenn ich irgendwelche Statistiken suche oder so, also gibt manche Dinge, speziell Fußball, Skisport, Skispringen, Tennis, wo ich ein Lexikon bin, wo ich die Jahre sehr genau weiß. Und ja, da macht die KI schon einige Fehler noch, also wo es einfach Jahre vertauscht oder so. Und das kann bei, wenn es jetzt Rezepte oder Trainingspläne reingibst, natürlich fatal enden, so wie du gerade gesagt hast. Deshalb ist sehr, sehr wichtig, dass man sich selber gut auskennt. Wenn das nicht der Fall ist, dass man einem echten Trainer vertraut. Aber wenn das der Fall ist, wenn man sich gut auskennt und wenn man auch der KI die richtigen Informationen füttert, dann kann die schon sehr gute Trainingspläne schreiben. Aber das Wichtigste ist natürlich immer noch das persönliche Gefühl und ja, das Vertrauen auch auf echte Trainer oder auf mich selber.
1: Ich habe keinen Trainer. Ich habe null Ansatz. Ich kenne meinen Körper zwar, aber nicht sportlich in dem Sinn. Wie würdest du mir raten, an die Sache ranzugehen? Ich betrage Wearables, heißt, ich habe schon Smart Devices an mir. Auf was soll ich achten?
0: Ja, also ich würde zuerst einmal, was für mich extrem wichtig ist oder was ich finde, das extrem wichtig ist, ist entspannt und langsam anfangen. Wenn man langsam und easy und relaxed anfängt, bleibt man nachher auch viel, viel besser dabei. Und wenn es jetzt um Tracker geht, ich habe meine Galaxy Watch Ultra, mit der bin ich mega zufrieden, mit den Schlafdaten bin ich super zufrieden, mit den Trainingsdaten bin ich super zufrieden. Ich kann es dann auch mit der KI auf mein Handy kombinieren. Aber das ist schon so ein Schritt danach. Ich glaube, das Allerwichtigste ist einmal, den Körper ein bisschen kennenzulernen und wie gesagt, auf keinen Fall zu schnell zu viel.
1: Hast du einen Tipp, wie man anfangen könnte, auch entspannt?
0: Also mein erster Tipp ist, so viel wie möglich zu Fuß gehen. Das ist schon mal ein super Anfang, finde ich. Habe ich auch persönlich angefangen jetzt nach meiner Leistungssportkarriere, vor allem in der Stadt oder kürzere Wege. Natürlich ist die Versuchung groß, ins Auto zu steigen oder auf dem Scooter zu steigen, aber es kommen einfach so viele Schritte zusammen und dafür ist natürlich das Device, die Watch auch super, weil ich habe mein Ziel auf 12.000 Schritte gestellt. Das ist kein gutes Ziel für ganz am Anfang. Ich würde ganz am Anfang mein Ziel auf 7.000 Schritte stellen und wenn man dann ein paar Mal auch statt einen Aufzug die Treppen nimmt und dann ganz, ganz kurze Strecken zu Fuß geht oder was auch ein super Tipp für die Gesundheit generell ist, direkt nach dem Aufstehen mal raus an die frische Luft und einfach eine Runde um den Block gehen. Also es hilft so, den ganzen Schlaf-Wach-Rhythmus zu halten. Und es hilft dann unglaublich, wenn du das in der Früh machst, am Abend einzuschlafen und du kriegst wieder Schritte rein. Und es ist dann auch ein cooles Gefühl, wenn du da vorgenommen hast, 7000 Schritte zu machen, das dann auch am Ende vom Tag zu schaffen. Und das ist einmal ein wirklich super Anfang. Und wenn man das ein paar Tage oder ein paar Wochen geschafft hat, boah, ich glaube, das merkt man an der allgemeinen Fitness, wenn man jetzt davor wirklich wenig gemacht hat. Und das sind super Fortschritte.
1: Okay, nehmen wir an, ich höre jetzt auf dich, ich höre jetzt wirklich auf dich, aber nehmen wir an, ich höre jetzt auf dich und sage, okay, jetzt fühle ich mich schon mal ein bisschen fitter. Es ist aber jetzt, will ich auch ein bisschen so, jetzt ein bisschen mehr. Also ich würde gerne einen Trainingsplan haben wollen, so vielleicht mit irgendwas zu Hause. Ist es gescheit, dass ich dann zu einem Sprachmodell gehe wie ChatGPT und sage, du, baue mir einen Trainingsplan für zu Hause, wo ich irgendwie, also das, was man immer in der Werbung sieht auf Instagram, also 15 Minuten Calisthenics, Pilates an der Wand oder was auch immer. Also ich werde dazu gespammt mit dem, allein, dass ich jetzt gesagt habe, dass ich jetzt das machen möchte. Ich glaube, mein Handy weiß jetzt, dass ich das will und wird mir jetzt Werbung ausspielen ohne Ende. Ist das gescheit?
0: Ich finde, es geht wie immer um die richtige Balance. Also ich mache es, muss ich ehrlich zugeben. Ich manchmal in Gemini oder ChatGPT rein, komm, bitte, schreib mal, ich bin gerade zu Hause, ich habe eine 5-Kilo-Hantel zu Hause, ein bisschen am Platz, schick mir ein 15- oder 20-minütiges Trainingsprogramm, ich will einen besseren Sixpack haben im Sommer, mache ich selber, also schreibe ich manchmal rein und ich finde, wie ich schon vorher gesagt habe, wenn man seinen Körper ein bisschen kennt, dann kann das durchaus eine gute Idee sein und wenn man jetzt man muss einfach wissen, was man reinschreibt, dann ist das okay, dann wird die KI auch was Gutes zurückantworten und wenn du jetzt wirklich was Harmloses reinschreibst, wie gesagt 15 Minuten, ein lockeres Programm mit Eigengewicht, was aber hilft, dass ich eine gute Sommerfigur bekomme, dann passt das, aber du musst halt wirklich schauen, dass du was Gutes reinschreibst und je komplexer das Ganze wird, wenn du dann anfangs mit Supplements, mit höheren Gewichten zu trainieren, dann würde ich auf jeden Fall auf einen echten Trainer vertrauen.
1: Okay, cool. Also das heißt, man kann LLMs, also diese Sprachmodelle nutzen, vor allem für diese klassischen gymnastischen Übungen, die man zu Hause machen kann, Eigengewicht, wo man wenig anstellen kann. Ja. Wenn man wirklich Krafttraining, Profis, also sozusagen in den höheren Bereich geht, wo man sagt, man kann, wo die Verletzungsgefahr auch deutlich höher ist. Also wenn man mit Gewichten arbeitet, weiß man, da kann man schon sich ordentlich was verreißen, was kaputt machen. Sollte man eher nicht auf diese allgemeinen Sprach-KIs zugreifen. Was sind die wichtigsten Informationen, die ich der KI sagen sollte, mitteilen sollte? Also wir reden von einem Werkzeug, aber man muss schon selbst ein bisschen Verständnis für sich selbst haben und zu sagen, okay, ich spüre meinen Körper, ich kenne meinen Körper, der Algorithmus weiß nicht, dass ich jetzt mal eine schlechte Woche habe, dass ich mental jetzt auch nicht darauf bereit bin und wenn du kennst dich halt aus, wenn man geistig jetzt nicht konzentriert ist und dann auch noch anfängt, irgendwie eine Routine abzuziehen, die wirklich Fokus braucht, da kann man sich ganz schnell verletzen, oder?
0: Das ist ein super Schlagwort, das Mentale. Kein Tracker kann in dich reinschauen, wie es da mental geht. Und das ist mir auch früher in meiner aktiven Karriere oft passiert, wo ich in der Früh meine HRV, also meine Herzfrequenzvariabilität gemessen habe, was ein super Indikator ist für die Fitness. Das ist mir schon oft passiert, dass ich mich richtig mies gefühlt habe, also dass ich mental nicht ready war, aber dass ich körperlich schon voll ready war, also dass man eigentlich das Gerät anzeigt habe, ich bin ready to go, aber ich habe mich überhaupt nicht danach gefühlt, also das muss man natürlich auch noch komplett berücksichtigen. Aber ich glaube, das Allerwichtigste ist einfach, dass man die KI, dass man diese Devices als Hilfe nimmt und dass keine Geißel wird, also dass man es wirklich nur dazu benutzt, dass man sich am Ende des Tages, am Ende der Woche, am Ende des Monats besser fühlt als vorher. Und sobald das nicht mehr der Fall ist, na, dann Schluss damit und wieder ohne das. Aber ich glaube schon, dass wenn man es smart benutzt, dass einem echt helfen können, fitter zu werden, gesünder zu werden und sich generell wohler zu fühlen. Und ich glaube, ja, das ist ja das Ziel von uns allen.
1: Wie gesagt, jetzt gehe ich wieder zurück zum Statistiker. Mir gefällt das nämlich ein bisschen. Also, jetzt einfach nur so grobe Schätzung. Ich werde dich daran nicht festnageln, aber wie kann man, also mit so einem optimierten Training, mit ein bisschen, also wenn man sagt, okay, ich werde jetzt meine Daten tracken, meine Herzfrequenz, ich werde auch also meinen Schlaf tracken, alles drum und dran. Um wie viel könnte ich mich verbessern prozentual, als wenn ich einfach nur irgendwas machen würde?
0: Boah, würde ich schon sagen, 30%, sage ich jetzt mal. Ja. Weil es kommen so viele Sachen zusammen, wenn es wirklich dann nach einem Plan trainierst, dich auch regenerierst und eine gute Konstanz bewahrst, das ist ja das Allerwichtigste, dann kann das schon einen riesen Unterschied machen. Weil ich finde, wenn du irgendwas machst, dann machst du einen Tag zu viel, einen Tag zu wenig, dann wird das so ein Chaos. Aber wenn es wirklich nach einem strukturierten Plan mit Schlaftracking, mit einem guten Trainingsplan das machst, dann passt ja auch die Regeneration. Dann kannst du viel mehr Tage in Folge das Programm abspulen und das macht schon einen guten Unterschied dann.
1: KI-Coach oder echter Coach? Was ist der Unterschied?
0: Ja, der Unterschied ist, dass sich der echte Coach kennt und diese zwischenmenschliche Beziehung, die ist natürlich durch nichts zu ersetzen. Und auch das Mentale, das kann die KI nicht erkennen, wie du dich fühlst, wie du dich an dem gegebenen Tag fühlst. Und ein echter Coach, der dich idealerweise natürlich schon länger kennt, mit dem du auch eine vertrauensvolle Beziehung hast, der kennt dich einfach ganzheitlich. Und das ist natürlich für die emotionale und für die mentale Ebene ganz, ganz wichtig. Und ich glaube, dass das auch nie ersetzbar sein wird.
1: KI im Spitzensport, euer Hut. KI im Consumer-Bereich, also für uns Normalsterbliche, ja, also für so ein kleines Eigengewichttraining, für ein bisschen Verbesserung, Rezepte für den Ernährungsplan kann man es nutzen, benutzt du auch. Aber sobald es sozusagen intensiver wird und wo man sagt, ich will jetzt kein Profi werden, also, aber ich hätte gern mehr, ich möchte gern mehr, es macht mir Spaß, sollte man die KI wirklich nur als Werkzeug benutzen, zum Beispiel um sportliche Anweisungen zu übersetzen, vielleicht die Daten besser auszuwerten, die man sozusagen überall einsammelt, weil die Daten alleine sagen oft wenig. Und dann mit einem echten Coach besprechen, mit einem echten Trainer, der dann auch noch dich als ganzheitlichen Sportler erfasst und sagt, super, mit diesen Daten, mit dir als Mensch und mit mir einer Erfahrung, machen wir aus dir einen zweiten Team.
0: Ja, ist perfekt zusammengefasst, aber ja, genau, so ist es, ja.
1: Danke. 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

0: Am Mikrofon Christina Kreunz. Für Österreichs Fußballnationalteam heißt es Koffer packen und die Heimreise von der WM antreten. Daniel Kulowitz in Los Angeles, die Spanier waren beim 0:3 im 16-Finale zu stark.
1: Es war ein ewiges Hinterherhecheln und das ÖFB-Team konnte die Partie ergebnistechnisch relativ lange offen halten, selbst nach dem 1:0 durch Oya Sabal in der 36. Minute. Entschieden war es aber dann nach dem 2:0-Kopftor von Porro in der 66. Das 3:0 durch Oya Sabal nur noch Draufgabe. In Summe der Europameister, dem ÖFB-Team einfach in allen Belangen überlegen. Alex Schlager, unser Torhüter, hat mit unglaublichen Glanztaten noch viel Schlimmeres verhindert.
2: Am Ende des Tages ist es sehr, sehr enttäuschend, weil wir gerne einfach unser Land noch weiter repräsentieren hätten wollen, aber ja, wir müssen das jetzt so annehmen, wie sie ist, und dann wieder der Stolz überwiegen irgendwann.
1: Österreich reist erhobenen Hauptes ab. Beim WM-Comeback nach 44 Jahren hat man die K.O.-Phase erreicht. Zugleich aber wird es ein Umdenken geben müssen. Einige Spieler werden ihre Nationalteamkarrieren mit diesem WM-Out beenden.
0: Berichtet Daniel Kulowitz. Und Spanien trifft jetzt im Achtelfinale auf Portugal. Die Portugiesen haben heute Nacht mit 2:1 gegen Kroatien gewonnen und vor kurzem hat das Spiel Schweiz gegen Algerien begonnen. In Venezuela wurde 8 Tage nach dem schweren Doppelerdbeben ein Mann lebend aus den Trümmern geborgen. Der 43-jährige Wachmann konnte von internationalen Rettungsteams nach mehreren Tagen in Catalamar aus den Trümmern befreit werden. Nach dem Beben gibt es mehr als 2200 Opfer, Zehntausende werden vermisst. Experten warnen vor Knappheit an Wasser und Lebensmitteln sowie möglichen Krankheitsausbrüchen. Bei 9 russischen Angriffen sind in der Nacht in der Ukraine mindestens 2 Menschen getötet und 8 weitere verletzt worden. Im Grenzgebiet Sumy und in der zentralukrainischen Stadt Kiriri schlugen Drohnen und Raketen ein. In Deutschland wollen heute tausende Beschäftigte von Mercedes-Benz bundesweit gegen die Verschärfung des Sparkurses bei dem Autobauer protestieren. Der Aufruf zu dem Protest vor den Werkstoren kommt von der IG Metall. Demnach finden Kundgebungen unter anderem an den Standorten Sindelfingen und Untertürkheim bei Stuttgart statt. Das waren die Nachrichten mit Christina Kreunz. Und nun zum Wetter.
3: Es geht mit gemäßigten Sommertemperaturen weiter in den nächsten Tagen und dabei ist es nicht ganz beständig. Von Nordwesten her treffen immer wieder schwache Fronten ein mit Schauern. Heute gibt es vor allem an der Alpen-Nordseite Regenschauer im Bereich von Vorarlberg bis zum Wienerwald. Weiter im Osten und im Süden regnet es höchstens vereinzelt. Außerdem gibt es heute eine Mischung von Sonnenschein und Wolken. Insgesamt am längsten sehen wir die Sonne heute in Kärnten, im Süden der Steiermark und im Südburgenland. Hier werden es bis zu 30 Grad, sonst 21 bis 28 oder 29 Grad. Außerdem kommt lebhafter bis starker Nordwestwind auf. Windig bleibt es auch am Wochenende. Morgen, der Samstag, wird der sonnigere Tag, auch wenn immer wieder Wolkenfelder durchziehen. Regenschauer bleiben morgen die Ausnahme. Am Sonntag dann mehr Schauer und zwar im Bereich von Kufstein ostwärts. Auch einzelne Gewitter können vorkommen. Nur wenig ändert sich bei den Temperaturen. Die erreichen am Wochenende je nach Sonnenscheindauer 20 bis knapp 30 Grad. So viel zum Wetter von Daniel Zeinlinger.

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1: Mit Daniela Fizek am Mikrofon. Wir starten mit einem Klavierwerk für vier Hände, Trois Morceaux en forme de pois, drei birnenförmige Stücke von Erik Satie. Es spielt das Klavierduo Kolatschny.

Trois morceaux en forme de pois, drei birnenförmige Stücke von Erik Satie. Gespielt hat das Klavierduo Kolatschny, das sind Steven Kolatschny und Stane Kolatschny. Weiter geht es mit einem Fagottkonzert von Antonio Vivaldi. Wir hören das Fagottkonzert in E-Moll, Riom-Verzeichnis 484.

Fagottkonzert in E-Moll, Riom-Verzeichnis 484 von Antonio Vivaldi. Alexander Radoslavjevic, Fagott, das Sinfonieorchester des slowenischen Rundfunks RTV und Günter Pichler, Leitung. Und nun Chormusik Panis Angelicus von Peter Benoit.

Panis Angelicus von Peter Benoit. Karin Lemaire, Sopran, der Chor des Flämischen Rundfunks, Joris Verdun, Harmonium und Vic Nees, Leitung. Damit zu Musik der Wiener Klassik und zu Josef Haydn. Es folgt Kammermusik, genauer Klaviertrio. Wir hören das Klaviertrio in S-Dur, Hoboken Gruppe 15, Nummer 10.

Klaviertrio in S-Dur, Rohbockengruppe 15, Nummer 10 von Josef Haydn. Am Klavier Niklas Sivelöw, Bernd Lysell Violine und Michael Sjörgen Cello. Das letzte Stück in dieser Sendung stammt von Claude Debussy. Wir hören zwei Tänze für Harfe und Streicher.

0: Zwei Tänze für Harfe und Streicher von Claude Debussy, Juel von Lerba Harfe, das Berner Kammerorchester und Leitung Philippe Bach. Das war die Ö1 Nachtmusik und damit verabschiedet sich Daniela Fizek von Ihnen. Hier folgt nun das Morgenprogramm von Österreich 1. Haben Sie noch einen angenehmen Start in den Tag.
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0: Österreichs Nationalteam scheitert bei der Fußball-WM an Spanien. Die Opferzahl nach dem Beben in Venezuela steigt weiter. Die Beschäftigten bei Mercedes wollen gegen den Sparkurs protestieren. Aber zunächst zu den Wetteraussichten mit Georg Brack.
1: Eine windige Mischung aus Sonne und Wolken erwartet uns heute und am Wochenende. Auch ein paar Regenschauer sind dabei, die meisten davon heute und am Sonntag an der Alpen-Nordseite. Die aktuellen Meldungen: Wien wolkig 22 Grad, Eisenstadt heiter 21 Grad, St. Pölten und Linz stark bewölkt 20 Grad, Salzburg stark bewölkt 22 Grad, Innsbruck stark bewölkt 19 Grad, Bregenz stark bewölkt 21 Grad, Graz und Klagenfurt heiter 17 Grad. Eine schwache Front bringt uns heute von Vorarlberg bis in den Wienerwald ein paar Schauer. Einzelne sind jetzt schon dabei im westlichen Bergland. Weiter im Süden, von Kärnten bis ins südliche Burgenland, überwiegt der Sonnenschein. Allmählich kommt aber verbreitet die Sonne durch. Die Höchstwerte heute 21 bis knapp 30 Grad. Dazu weht verbreitet lebhafter bis kräftiger Nordwestwind. Ähnlich windig auch am Wochenende. Sonniger und weitgehend trocken ist es morgen am Samstag. Der Sonntag bringt wieder mehr und teils gewittrige Schauer, und zwar vor allem an der Alpen-Nordseite. Die Höchstwerte 20 bis 30 Grad.
0: Für Österreich ist die Fußball-WM vorbei. Europameister Spanien war im 16. Finale eine Nummer zu groß und schlug das Team von Ralf Rangnick mit 3:0. Aus Los Angeles, Daniel Kulowitz.
2: Vorne zu harmlos, hinten anständig verteidigt, aber Spanien zeigt ähnlich wie Argentinien dem ÖFB-Team die Schwächen gnadenlos auf und auch die Grenzen, erklärt Solospitze Michi Gregoritsch.
3: Sehr, sehr enttäuscht, dass man dann doch so weit weg war. Ich glaube, wir haben es verpasst, unsere Umschaltmöglichkeiten genauso zu nutzen, wie wir uns das vorgestellt haben. Dann wäre es ein anderes Spiel geworden. So stehen wir am Ende mit einem 0-3 da und haben keinen klaren Torschuss. Dementsprechend sind wir alle sehr, sehr enttäuscht und finden es schade, dass wir es nicht hinkriegt haben, ebenbürtig zu sein.
2: Spanien bleibt neben Mexiko das einzige Team bei dieser WM ohne Gegentor. Die Spanier treffen im Achtelfinale auf Portugal, das Kroatien nach einem hart umkämpften 2:1 aus dem Turnier wirft. Um das nächste Achtelfinalticket kämpfen jetzt die Schweiz und Algerien.
0: Und da steht es zur Halbzeit 1:0 für die Schweiz. Die österreichischen Fans hatten auf ein Wunder von Los Angeles gehofft, aber das ist ausgeblieben. Für viele war die WM trotzdem die Reise wert. Christoph Kohl.
4: Die Enttäuschung ist den österreichischen Fans unmittelbar nach dem Match anzusehen und anzuhören.
5: Nein, nicht so gut, aber die Spanier haben verdient gewonnen.
6: Waren besser wie mir, muss man leider sagen. Ich glaube, wir hätten uns mehr trauen sollen. Ist viel gekommen, wenn wir vom Tor ein bisschen nervös gewesen wären.
4: Viele haben auf ein Wunder, eine Sensation gegen Spanien gehofft.
7: Wir haben uns natürlich Außenseiterchancen erwartet.
8: Ja, es ist natürlich bitter, weil wir uns natürlich irrsinnig viel erhofft haben.
4: Groß ist dafür die Freude bei den spanischen Fans. Vamos! Nach anfänglicher Schwäche in der WM habe ihr Team nun endlich gezeigt, dass es Fußball spielen könne, meint Pedro.
9: Finally we're able to play football. Finally.
4: Trotz Ausscheidens ziehen viele österreichische Fans eine positive Gesamtbilanz.
10: Wir haben schon sehr viele coole Eindrücke mitgenommen von dieser WM. Die Fans und einfach das Ganze drumherum war top.
4: Also geht es mit vielen schönen Erinnerungen im Gepäck zurück in die Heimat.
0: In Venezuela ist die Zahl der Todesopfer nach dem verheerenden Doppelerdbeben auf 2595 gestiegen. Interimspräsidentin Delcy Rodríguez betont, dass die Rettungsarbeiten noch lange nicht beendet seien. Man hoffe weiterhin, noch Lebende unter den Trümmern zu finden. Mehr von Barbara Jandl.
11: Es ist ihre erste Pressekonferenz seit dem Sturz von Nicolas Maduro durch die USA im Jänner. Und es ist keine leichte Aufgabe für Delcy Rodríguez. 855 Gebäude seien bei den beiden Erdbeben zerstört worden. Über 12.000 Menschen sind verletzt, gibt sie bekannt. Und sie wehrt sich gegen Kritik an einem zu langsamen Krisenmanagement nach dem Beben. Es ist erbärmlich, eine so dramatische humanitäre Situation wie diese zu politisieren. Obwohl wir keine Mühen gescheut haben, alle öffentlichen, privaten, internationalen und nationalen Kräfte zu mobilisieren. So Rodríguez. Gleichzeitig betont sie, dass die Rettungsarbeiten noch lange nicht zu Ende seien. Man könne immer noch Menschen lebend finden, sagt sie. Auf einer inoffiziellen Liste im Internet wurden zuletzt noch rund 38.500 Menschen als vermisst gemeldet.
0: In Syrien tritt heute erstmals seit dem Sturz von Diktator Bashar al-Assad ein neues Parlament zusammen. Die Führung spricht von einem politischen Neuanfang, doch ob sie ihre Versprechen für mehr Beteiligung und Inklusion damit einlöst, ist umstritten. Paul Huima berichtet.
12: Das neue Syrien nimmt Gestalt an. 210 Abgeordnete, darunter 10% Frauen und Vertreter von Minderheiten. Die Versprechen seien damit erfüllt, so die neue Führung. Eine frei gewählte Volksvertretung ist es aber nicht. Zwei Drittel wurden von regionalen Wahlgremien bestimmt, der Rest direkt vom Präsidenten ernannt. Die Regierung verweist auf die Umstände. Millionen sind immer noch vertrieben im In- und Ausland. Unter Diktator Assad galt das Parlament als reine Abnickinstanz. Auch jetzt dürfte es eher beratendes Gremium als echte Kontrollmacht sein, sagt Nahostexperte Markus Schneider.
13: Aber es ist jetzt noch nicht so, dass es jetzt ein Parlament wäre, das man mit einem Parlament in Europa vergleichen kann.
12: Trotzdem, ein Fortschritt, sagt er. Nach Jahrzehnten der Diktatur und des Bürgerkriegs wäre selbst der kleinste Schritt Richtung Demokratie ein riesiger Sprung nach vorn.
0: Die Reformpartnerschaft war in den vergangenen Tagen viel im Gespräch. Eines der vier Themen ist dabei aber ein wenig untergegangen, die Energie. Laut Bundesregierung sollen Netzkosten gedämpft und Gesetzesbeschlüsse vereinfacht werden. Es gibt aber auch kritische Stimmen. Mehr von Felix Nowak.
14: Um gut 4 Milliarden Euro will die Regierung die Netzkosten bis 2040 dämpfen, und zwar mit mehr Transparenz, Digitalisierung und Standardisierung sowie besserer Planung, so Energiestaatssekretärin Elisabeth Zehetner von der ÖVP.
15: 4,1 Milliarden Euro ist ein echter Hebel für Haushalte, Betriebe und vor allem den Standort Österreich.
14: Wie genau die Maßnahmen aussehen, ist auch Fachleuten unklar. Für den Ex-E-Control-Vorstand Walter Bolz sind die Ergebnisse jedenfalls recht mager.
16: Es ist auch nicht ganz klar, wie manche dieser vorgeschlagenen Maßnahmen wirklich zu einer Kostensenkung oder Effizienzverbesserung beitragen würden.
14: Sinnvoll ist für Bolz der Plan der Regierung, die Zuständigkeit für Energiethemen neu zu regeln. Damit würde künftig eine einfache Mehrheit für Reformen ausreichen. Die Opposition würde damit an Einfluss verlieren. Sie selbst müsste dieser Entmachtung allerdings zustimmen.
0: In der deutschen Autobranche wächst der Spardruck. VW will laut Medienberichten bis zu 100.000 Stellen streichen und bei Mercedes soll die Arbeitszeit ohne Lohnausgleich verlängert werden. Die Gewerkschaft IG Metall hat für heute zu Protesten aufgerufen. Maria Kern berichtet.
17: Auslöser der geplanten Proteste bei Mercedes-Benz ist ein Schreiben des Vorstandes an die Belegschaft. Darin heißt es, dass man weiterhin mit Hochdruck die Kosten senken müsse, um wettbewerbsfähig zu bleiben. Die Situation sei dramatisch. Als Sofortmaßnahme wurde angekündigt, dass eine Sonderzahlung, die im Juli fließen hätte sollen, auf das kommende Jahr verschoben wird. Weiters will das Management mit dem Betriebsrat über eine Verlängerung der Arbeitszeit ohne Lohnausgleich verhandeln. Bis dato gibt es bei Mercedes-Benz eine 35-Stunden-Woche. Die Gewerkschaft wirft der Konzernspitze vor, keine echten Problemlösungen zu suchen. Die Beschäftigten seien nicht schuld an der Misere. Daher soll heute an Mercedes-Standorten in ganz Deutschland protestiert werden.
0: Fachleute sehen die wissenschaftliche Astronomie in Gefahr. Schuld daran sei die Lichtverschmutzung durch Satelliten. Deren Zahl könnte in nächster Zeit stark zunehmen. Damit würde der Nachthimmel 3 bis 4 Mal heller. Dann sei keine seriöse Himmelsbeobachtung mehr möglich, so die europäische Südsternwarte ESO. Robert Zschäpel informiert.
18: 14.000 Satelliten befinden sich derzeit im erdnahen Orbit. In nächster Zukunft könnten es noch deutlich mehr werden, bis zu 1,7 Millionen, wenn man alle offenen Anträge zusammenrechnet.
19: Das ist wirklich zu viel.
18: Das Hauptproblem ist, so ESO-Astronom Peter Harbison, dass Satelliten Sonnenlicht reflektieren. Bei 1,7 Millionen Satelliten würde das den Nachthimmel 3 bis 4 Mal heller machen, schreibt die Europäische Südsternwarte in einer Studie.
19: Kann man sich das vorstellen, dass ein wirklich finsterer, dunkler, schwarzer Nachthimmel, wenn man den mit dem freien Auge wahrnimmt, zu einem grauen, milchigen Himmel würde? Und das ist eine Katastrophe.
18: Die gute Nachricht, noch sind die Anträge nicht genehmigt. Eine gerade noch verträgliche Zahl, so rechnet die ESO vor, wären insgesamt 100.000 Satelliten.
0: In Wien beginnt heute das Donauinselfest. Damit auf dem Gelände alles gut funktioniert, gibt es Sicherheitsregeln und Rettungsorganisationen sowie Polizei sind im Einsatz. Mehr von Daniel Ammerhauser.
20: Mehrere hundert Polizeikräfte werden im Einsatz sein, diesmal neu, sichtbarer mit blauen Schulterlichtern. Hinzu kommen Zivilstreifen, Polizeiboote und eine Videoüberwachung am Boden und durch Drohnen in der Luft. Bei medizinischen Problemen hilft der Samariterbund. Auch Awareness-Teams werden unterwegs sein, erkennbar an Stickern wie Ich bin dein Rettungsanker oder Für dich da. An jedem Gastrostand kann zudem das Codewort Angel Shot genannt werden, um diskret Hilfe zu bekommen. Generell gilt, gefährliche Gegenstände wie Messer, Schirme oder Pyrotechnik und auch Fahrräder sowie E-Scooter sind verboten. Taschen und Rucksäcke dürfen eine Größe bis maximal A3 haben. Erlaubt sind außerdem ausschließlich nicht alkoholische Getränke in Behältern bis 0,5 Liter. Kostenlose Wasserspender stehen auf dem Gelände zur Verfügung.
0: Das war das Frühjournal. Es ist 10 nach 6.
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21: Voller Fähigkeiten, Originalität und Feuer, so beschrieb der britische Musikhistoriker Charles Burney die Musik von Giuseppe Sammartini. Wie originell sie klingt, hören wir jetzt. Guten Morgen am Freitag.

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1: Freitag, der 3. Juli, am Mikrofon ist Martin Balder. Guten Morgen. Die Themen heute:

Albrecht Meyer war als Solist zu hören mit den Berliner Philharmonikern. Er gilt als Star an der Oboe, genauso wie einst auch Giuseppe Sammartini, Presto aus seinem Oboenkonzert Nummer 4. 6.13 Uhr und damit zu einem berühmten Zeitgenossen des italienischen Komponisten Johann Sebastian Bach.

Für Robert Schumann war Johann Sebastian Bach so etwas wie ein musikalischer Übervater. Wir hörten einen Satz aus seiner Bearbeitung der Partita für Violine Nummer 3 mit der Academy of St. Martin in the Fields unter Joshua Bell. Aus dem malerischen Schwarzenberg im Bregenzer Wald hören wir heute um 19.30 Uhr im Ö1 Festspielsender. Steht ein Konzert von der Schubertiade 2026 auf dem Programm. Am 21. Juni war unter anderem Renaud Capuçon dort zu Gast, ebenfalls Julia Hagen. Und sie spielten zu das Franz Schuberts Forellenquintett und das hören wir auch jetzt.

0: Der dritte Satz aus Franz Schuberts Forellenquintett. Komponiert 1819 in einer Zeit wirtschaftlicher und gesellschaftlicher Veränderungen. Dazu gehörte auch die Industrialisierung, aus der der moderne Kapitalismus hervorgegangen ist. Meist verstehen wir darunter vor allem eine Wirtschaftsordnung. Der Historiker Sven Beckert fragt nach den politischen und sozialen Dimensionen des Begriffs. Er erzählt die Geschichte einer Weltrevolution und zeigt, wie lokal begrenzt unser Wissen darüber ist.
1: Wenn Sie denken, wie viele Bücher über die Kaufleute von Florenz geschrieben worden sind, ganze Bibliotheken voll von Büchern gibt es über die Kaufleute von Florenz. Und dann vergleichen Sie das mit der Geschichte, die wir kennen über Kaufleute aus Ostafrika oder Westafrika. Da wissen wir so gut wie gar nichts.
0: Sagt der Historiker Sven Beckert im Gespräch mit Birgit Dahlheimer. Zu hören heute um 16:05 Uhr im Gespräch und als Podcast.

Mit Cassandra Wiss am Klavier hängen wir nach einer vielleicht doch etwas kürzeren Fußballnacht den Träumen nach aus den sechs Impromptus von Jean Sibelius. 6.25 Uhr und jetzt geht's auf die Wiener Donauinsel. Naherholungsgebiet und beliebt bei Sportlern aller Art, wird sie an diesem Wochenende wieder zum Festivalgelände. Übrigens das größte Gratis-Open-Air Europas. Los geht's heute beim Donauinselfest mit einem Inklusionskonzert von Thorsten Einarsson und den Indie-Bands My Ugly Clementine und Giant Rooks. Ebenfalls heute Abend zu sehen ist das Theaterstück Mein Freund bei den Nestroy-Spielen in der Rotmühle in Schwechat. Die selten gespielte Posse von Johann Nestroy ist in einer Inszenierung von Christian Graf zu sehen um 20.30 Uhr. Und William Shakespeares Sommernachtstraum steht im Burghof in Klagenfurt auf dem Spielplan, nach der Fassung von Regisseurin Ute Liebold und Ensemble heute um 20.40 Uhr.

Die Deutsche Kammerakademie Neuss spielte Michael Haydn aus seiner 37. Sinfonie. Und jetzt am Klavier Christian Köhn.

0: Freitag, der 3. Juli, gleich ist es 6:30 und damit zu den Nachrichten und Martin Balder.
1: Guten Morgen. Österreichs Fußballnationalteam muss nach dem 16. Finale der Weltmeisterschaft die Heimreise antreten. Der überlegene Europameister Spanien wirft das Nationalteam in Los Angeles mit 3:0 aus dem Bewerb. Ebenfalls im Achtelfinale steht Portugal nach einem 2:1 gegen Kroatien. Derzeit kämpfen noch die Schweiz und Algerien um den Aufstieg. Aktuell steht es nach 70 Minuten 2:0 für die Schweiz. In Venezuela ist die Zahl der offiziell bestätigten Todesopfer nach dem verheerenden Doppelerdbeben auf fast 2600 gestiegen. Noch immer werden Zehntausende Menschen vermisst. Zuletzt konnte ein 43-Jähriger lebend aus den Trümmern eines 7-stöckigen Hauses gerettet werden. Der Mann war schon vor 3 Tagen entdeckt und seither mit Wasser und Atemluft versorgt worden. Beim deutschen Autobauer Mercedes wollen heute tausende Beschäftigte gegen den geplanten Sparkurs protestieren. Die Gewerkschaft IG Metall hat zu den Kundgebungen aufgerufen. Sie kündigt einen heißen Sommer für die Autobranche an, falls diese weiter auf Arbeitsplatzabbau setze. Im Vorjahr seien 50.000 Jobs gestrichen worden, aber die Beschäftigten seien nicht schuld an der Misere, so die IG Metall. In Wien, Niederösterreich und dem Burgenland beginnen heute die Sommerferien. Rund 520.000 Kinder und Jugendliche haben nach der Zeugnisverteilung 9 Wochen frei. Für die 670.000 Schülerinnen und Schüler aus den anderen Bundesländern startet der Urlaub eine Woche später. Das Wetter heute eine windige Mischung aus Sonne und Wolken, speziell von Vorarlberg bis in den Wienerwald ein paar Regenschauer. Ganz im Osten und im Süden einige Sonnenstunden und höchstens einzelne Schauer. Lebhafter bis kräftiger Nordwestwind und 21 bis 30 Grad. Es ist gleich 6.32 Uhr.
0: Ja, wir haben es gerade gehört. Noch einmal heißt es für Schülerinnen und Schüler im Osten heute früh aufstehen. Es geht zur Zeugnisverteilung und wer dieses Mal nicht gerade mit Topnoten abschneidet, sollte sich nicht entmutigen lassen. Ludwig van Beethoven war als Schreiber und Rechner bestenfalls Mittelmaß, als Komponist hingegen ein Genie.

Aus den 12 Kontertänzen Beethovens spielten die Berliner Philharmoniker. Ein Thema, das in diesen auch vorkommt, verwendet der Komponist übrigens in seiner Eroica und im Finale des Balletts Die Geschöpfe des Prometheus.

0: und Sir Neville Mariner in dieser Aufnahme das Radiosinfonieorchester Stuttgart mit Die Geschöpfe des Prometheus. 6.39 Uhr. Fern und nah heißt es heuer beim karinthischen Sommer. Über den Tellerrand geblickt wird bei Musik, Literatur und Gesprächen. Unter anderem morgen Samstag beim Klassiktreffpunkt, moderiert von Ulla Pilz, hier direkt aus Kärnten mit einer kurzen Sprachnachricht zum Programm.
1: Am Samstagabend geht das Eröffnungskonzert des karinthischen Sommers über die Bühne. Am Vormittag werden wir schon über das Festival plaudern. Meine Gäste sind Intendantin Nadia Kajali und ihre Festivalartists Golna Schajar und Anna Anderlo. Und literarisch wird es auch noch mit Tara Meister und Tamara Steiner.
0: Tamara Steiner und Tara Meister widmen sich im Klassiktreffpunkt auch dem 100. Geburtstag von Ingeborg Bachmann, mehr dann morgen um 10.05 Uhr. Und ein Highlight des karinthischen Sommers ist übrigens auch der Auftritt der Star-Violinistin Hilary Hahn. Sie füllt weltweit die Konzertsäle und bringt den Jüngeren ihre Musik auf einem YouTube-Channel namens Two Set Violins näher.

Allegro aus dem zweiten Violinkonzert von Johann Sebastian Bach, virtuos gespielt von Geigerin Hilary Hahn als Solistin gemeinsam mit dem Los Angeles Chamber Orchestra. Am 22. Juli ist Hilary Hahn dann beim Karinthischen Sommer im Kongresscenter in Villach zu erleben. 6:42 Uhr.

0: Der Name Philipp Jakob Riotte ist heute weniger bekannt. Er war aber einmal einer der meistgespielten Komponisten am Theater an der Wien. Das Stuttgarter Kammerorchester spielte einen Satz aus seiner ersten Sinfonie. Übermorgen Sonntag startet eine neue Reihe des Ö1 Kulturtalk zum Festivalsommer. Im Studio begrüße ich dazu jetzt meine Kollegin Christine Scheucher. Sie moderiert den Auftakt der Reihe. Welche Festivals werdet ihr denn in den Fokus rücken?
1: Ja, wir schauen natürlich nach Salzburg. Die Causa Prima der heimischen Kulturpolitik wird unter anderem unser Thema sein. Im Mai musste ja Markus Hinterhäuser den Intendantensessel bei den Salzburger Festspielen räumen. Ja, und seine Nachfolgerin Karin Bergmann wurde immer wieder etwas despektierlich als Trümmerfrau apostrophiert. Sie muss nun in dieser Saison die Wogen glätten und ja, eigentlich ein Programm umsetzen, das ihr Vorgänger geplant hat. Mit Spannung wird natürlich die Premiere der Carmen am 26. Juli erwartet. Am Dirigentenpult steht Theodor Kurenzis.
0: Die ersten Festivalpremieren haben aber bereits diese Woche stattgefunden, zum Beispiel bei den Festspielen in Reichenau.
1: Genau, in Reichenau hat man in diesem Jahr auf einen Klassiker gesetzt. Zum Auftakt der Festspiele war Johann Strauss Die Fledermaus zu sehen, und zwar Mittwoch. Besonders interessant wird aber eine Inszenierung im legendären Südbahnhotel. Dort inszeniert der langjährige Burgschauspieler Philipp Haus eine Bühnenadaption von Leo Tolstois Jahrhundertroman Krieg und Frieden. Und wir sind sehr gespannt.
0: Wir sind gespannt. Danke, Christine Scheucher. Gehört, besprochen, der Ö1 Kulturtalk zum Festivalsommer mit Hedwig Kainberger von den Salzburger Nachrichten, Ronald Pohl vom Standard und Thomas Kramer von der Tageszeitung Die Presse. Ab sofort sonntags um 18.15 Uhr.

Ingeborg Balders, die spielte diese Polka nach Motiven aus der Fledermaus, derzeit zu erleben bei den Festspielen Reichenau, eine Inszenierung von Nils Strunk und Lukas Schrenk. Sie bringen die Fledermaus in die Roaring Twenties, also ins Jazz-Zeitalter, und von der goldenen Wiener Operettenära geht's jetzt passend dazu zum amerikanischen Ragtime und ebenfalls einem Klassiker.

Eine Seltenheit unter George Gershwins Kompositionen, sein einziger Rag für Klavier, hier mit dem Cincinnati Pops Orchestra und William Tritt am Klavier. Und dort nimmt jetzt noch Peter Jablonski Platz.

Peter Jablonski spielte Frédéric Champin. Jetzt ist es 6.56 Uhr, letzter Schultag in Ostösterreich. Im Westen ist es dann nächste Woche soweit, die Ferien beginnen. Und falls das Zeugnis nicht so besonders ausgefallen ist, Kabarettist und Religionslehrer Stefan Haider hat heute in seinen Gedanken für den Tag Trost parat.

0: Der Schulschluss steht wieder mal vor der Türe. Wir Lehrerinnen und Lehrer tun ja oft so, als ob gescheit sein das Wichtigste wäre. Hauptsache gescheit, dann gelingt das Leben. Stimmt aber nicht. Meistens reicht eine gewisse Naturschlauheit vollkommen aus. Ja, so, ich kaufe das um 1 Euro, dann verkaufe ich es um 2 Euro. Von dem 1% lebe ich dann. Diese Pointe habe ich einmal in einer Klasse erzählt. Kaufe ich um 1 Euro, verkaufe es um 2, von dem 1% lebe ich. Alle lachen. Hab mir gedacht, sehr gut, das Niveau geht noch. Und nur einen zur Sicherheit gefragt, was war die Pointe? Und er schaut mich an und sagt, Euro sind ja gar keine Prozent. Aber sie haben gelacht, immerhin. Aber auch so kannst du immer noch Anlageberater werden. Bei einem Matura-Treffen hat mir ein ehemaliger Schüler erzählt, er ist jetzt Anlageberater und hat mir erklärt, bei der Geldanlage das Wichtigste, diversifizieren. Am besten 1/3 Gold, 1/3 Immobilien, 1/3 Aktien, 1/3 Fremdwährungen und 1/3 Bitcoin. Und ich habe gefragt, was ist, wenn ich dann noch 1/3 habe? Und er hat gesagt, aus kann's mehr. Aber nie vergessen, niemand ist absichtlich dumm. Stop Brain Shaming. Ja, beim Body Shaming sind wir schon weiter, wo wir sagen, der ist schön und der ist anders schön. Haben wir früher vielleicht schier gesagt, aber jetzt nicht mehr. Jetzt müssen wir uns auch beim Brain Shaming weiterentwickeln. Der ist gescheit und der ist anders gescheit. Hat zwar nicht genügend auf die Mathematikschularbeit, aber den eigenen Namen fehlerfrei in die Kopfzeile geschrieben. Und der heißt Jerome, da kann man viel falsch machen. Jerome mit SCH, weil sich seine Eltern sicher waren, das gehört so. Wie gesagt, es kann sich auch ohne erhöhte Intelligenz wunderbar ausgehen auf dieser Welt.
1: Stefan Haider ist Religionslehrer, Schulleiter und Kabarettist.

0: Reindeer Rag. Gleich ist es 7 Uhr, Sie hören eine halbe Stunde Information.
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2: Mit Christine Tönicke-Frenkenberger im Studio. Guten Morgen am letzten Schultag in Ostösterreich. Spanien beendet Österreichs WM-Abenteuer. Die ÖFB-Auswahl unterliegt 0:3. Wir analysieren, was bleibt vom rot-weiß-roten WM-Auftritt. Ein Jahr lang haben Bund, Länder und Gemeinden über eine Staatsreform verhandelt. Das Energiekapitel sieht vor, die Netzkosten zu dämpfen. Für Kritiker ist das Ergebnis mager und zu wenig konkret. Zu Gast im Studio ist dazu Energiestaatssekretärin Elisabeth Zehetner. In Deutschland protestieren tausende Beschäftigte gegen den schärferen Spar-

0: Kurs beim Autobauer Mercedes-Benz. Der Konzern will eine Verlängerung der Arbeitszeit ohne Lohnausgleich. Und wir blicken auch in den Himmel. Die Zahl der Satelliten im erdnahen Orbit steigt massiv an. Die so verursachte Lichtverschmutzung bringt die Sternbeobachtung in Gefahr. Die Bilder der Wettersatelliten hat Georg Brack im Blick.
1: Die nächsten Tage erwarten uns Sonne, Wolken, ein paar Regenschauer und gemäßigte Sommertemperaturen. Zuerst der Blick in die Landeshauptstädte. Die aktuellen Meldungen: Wien und Eisenstadt wolkig 22 Grad, St. Pölten wolkig 19 Grad, Linz wolkig 20 Grad, Salzburg stark bewölkt 21 Grad, Innsbruck und Bregenz stark bewölkt 18 Grad, Graz sonnig 17 Grad, Klagenfurt wolkig 17 Grad. Lebhafter bis kräftiger Nordwestwind treibt heute speziell am Vormittag einige Wolken und ein paar Regenschauer an die Alpen-Nordseite, und zwar vor allem von Vorarlberg bis in den Wienerwald. Ab Mittag kommt hier aber verbreitet die Sonne durch. Im Süden überwiegt der Sonnenschein, hier sind höchstens um die Mittagszeit ein paar Wolken und einzelne Schauer dabei. Die Temperaturen erreichen je nach Sonne und Wolken 21 bis knapp 30 Grad. Am Wochenende geht es windig weiter, mehr Sonnenschein gibt es am Samstag, der Sonntag bringt mehr Wolken und wieder Regenschauer, und zwar vor allem von Vorarlberg bis nach Niederösterreich. An den Nachmittagen hat es 20 bis 30 Grad.
0: Für das österreichische Fußballnationalteam ist die Weltmeisterschaft vorbei. Spanien war letztendlich, wie von vielen erwartet, deutlich stärker und hat Österreich in Los Angeles 3:0 geschlagen. Für die Mannschaft und die österreichischen Fans heißt es jetzt Koffer packen. Wie Fans das Spiel erlebt haben, welche Bilanz sie ziehen, darüber hat Christoph Kohl mit ihnen vor dem Stadion in LA gesprochen.
2: Mit hängenden Köpfen, aber noch immer stolz im rot-weiß-roten Outfit, verlassen die österreichischen Fans das imposante Stadion von Los Angeles.
3: Ja, es ist natürlich bitter, weil wir uns natürlich irrsinnig viel erhofft haben.
4: Wir haben uns natürlich Außenseiterchancen erwartet. Spanien war in Wahrheit nicht so stark. Wir waren halt zu unkonzentriert, ich glaube, zu hektisch in gewissen Situationen, und ja, momentan einfach, mir fehlen da ein bisschen die Worte, bin ein bisschen traurig.
2: Sie haben bis zuletzt auf ein Wunder, eine Sensation gehofft, doch Spanien war dann doch eine Nummer zu groß.
5: Die Spanier haben verdient gewonnen, muss man leider ehrlich sagen.
6: Ja, schwer. Waren besser wie mir, muss man leider sagen. Ich glaube, wir hätten uns mehr trauen sollen. Mir ist viel gekommen, wenn wir vom Tor ein bisschen nervös gewesen wären.
7: Sie haben deutlich die bessere Leistung gehabt, ja. Und wir haben auch gar keine Chancen gehabt. Also, wir waren chancenlos gegen die.
2: Ganz anders, die spanischen Fans.
8: Vamos! Spain won. So we're happy.
2: Sie haben in der Gruppenphase an ihrem Team gezweifelt. Im Match gegen Österreich habe die spanische Nationalmannschaft aber gezeigt, was sie drauf hat, meint Pedro.
9: Finally we're able to play football. Finally.
2: Für das österreichische Nationalteam endet nun das amerikanische Abenteuer. Und damit auch für viele rot-weiß-rote Fans, die zum Teil bei allen Österreich-Spielen dabei waren. Trotz des Aus im 16. Finale ziehen sie eine positive Gesamtbilanz ihrer Zeit hier in den USA.
10: Super, muss ich sagen. Ich finde, die ganze Fan-Experience war echt lässig da.
6: Also ich war so positiv überrascht. Also man hört in Österreich sehr viele schlechte Sachen über Amerika. Aber ich muss sagen, die Gastfreundlichkeit und die Menschen, wie nett, dass sie hier sind, das ist unglaublich. Du gehst durch die Straßen und die Leute sprechen ja voran und fragen, hey, wie geht's, was machst du und so.
3: Ich muss sagen, wir haben schon sehr viele coole Eindrücke mitgenommen von dieser WM. Aber natürlich die politische Stimmung, das manchmal nicht so widerspiegelt, aber die Fans und einfach das Ganze drumherum war top.
4: Wir haben, glaube ich, uns gut präsentiert. Wir haben Österreich stark vertreten. Auf den Rängen waren wir, glaube ich, top. Und ja, also kann man stolz auf jeden einzelnen Österreicher, was da in Amerika war.
2: Also geht es mit vielen schönen Erinnerungen im Gepäck zurück in die Heimat.
3: Jetzt ist es leider vorbei. Jetzt geht's wieder ab nach Hause sozusagen.
0: Und dazu gehen wir noch einmal nach Kalifornien zu unserem Reporter Daniel Kulowitz zur sportlichen Analyse. Guten Morgen.
11: Schönen guten Morgen aus Los Angeles.
0: Daniel, diszipliniert und kompakt muss die Mannschaft sein, hat es im Vorfeld geheißen. Ist es auch daran gescheitert oder muss man sagen, Spanien war einfach eine Nummer zu groß?
11: Ja, das muss man sich eingestehen. Spanien war fußballerisch fast eine andere Galaxie. So muss man es fast auf den Punkt bringen. Das hat man in vielen Phasen gesehen. Die haben so viele Optionen und so unglaubliche Flügelspieler. Wenn man die doppelt oder dreifach zustellt, dann kommt trotzdem wieder irgendwann ein Pass durch in die Mitte und dann steht einer alleine. So war es dann im Prinzip dreimal. Ganz schwer zu verteidigen. Einfach höchstes Level. Und Österreich hat wirklich alles in die Waagschale geworfen. Am Ende des Tages muss man sich aber eingestehen, dass da schlichtweg die Qualität fehlt. Ein Jamal von Spanien, der spielt einfach einfach drei von uns aus und uns kann kaum jemand einen Spanier übertrippeln, da waren wir einfach in allen Belangen unterlegen. Und leider gibt es auch einen historischen Tiefstwert. Erstmals seit dem WM-Finale 2014 hat eine Mannschaft in einem K.O.-Spiel keinen einzigen Schuss aufs Tor zugelassen. Das waren die Spanier oder im Umkehrschluss Österreich hat nicht einmal aufs Tor der Spanier geschossen. Also das ist eher eine Bilanz, die ein bisschen ausbesserungsbedürftig ist, aber die Spanier haben einfach nicht mehr zugelassen und es wird auch spannend, wie es weitergeht. Arnautović hört auf, Gregoritsch steht vielleicht auch nicht mehr allzu lang zur Verfügung. In Summe wird das ein ziemlicher Umbruch werden und Spanien hat man gesehen, ein Regal ganz weit oben im Sortiment, da kommst du ehrlicherweise ohne Gabelstapler momentan nicht hin.
0: Sie sagen es, an bestimmten Stellen hat es Österreich an Qualität gefehlt. Die Spanier sind auch immer dominanter geworden mit der Fortdauer des Spiels.
11: Ja, man hat einfach das Gefühl gehabt, die können nach Belieben noch einen Gang hochschalten. Das kommt ja auch noch dazu. Also wenn Österreich schon im fünften Gang unterwegs ist, da kann man ihnen wirklich auch nichts unterstellen. So waren sie unterwegs. Spanien, Argentinien, Frankreich, das sind Teams, die haben noch einen sechsten, siebten Gang. Und wenn du dann auch noch 0-1 in Rückstand gerätst, musst du als kleines Österreich dann noch mehr Risiko nehmen. Das hat Ralf Rangnick dann versucht, der Teamchef in Hälfte 2. Und genau dann, als man sich dem Tor der Spanier mal endlich ein bisschen angenähert hat, ist dann das 2-0 gefallen und das hat dem Team dann eigentlich endgültig den Stecker gezogen. Das 3-0 in der Schlussphase war dann nur noch Draufgabe. In dieser Verfassung wird Spanien auch über andere Teams noch hinwegfegen bei diesem Turnier. Es ist jetzt auch keine Schande, dass Österreich hier verloren hat. Das muss man auch klipp und klar sagen. Österreich hat sich mit den derzeit vorhandenen Mitteln solide geschlagen und dieses 0-3 entspricht in etwa dem Abstand, den wir da momentan zu den ganz großen Nationalteams haben.
0: Du hast mit den Spielern des Nationalteams gesprochen. Wie geht's die Mannschaft mit dem Ausscheiden um?
11: Große Niedergeschlagenheit in der Kabine. Einerseits, weil man sich doch insgeheim ein bisschen was ausgerechnet hat gegen Spanien. Und dann bleibt doch diese Ernüchterung, dass da halt immer noch so eine große Lücke klafft zu den Weltbesten. Und dann gab es noch im Anschluss eine hochemotionale Abschiedsrede von Marko Arnautović in der Kabine, der sich eben von allen verabschiedet hat und seine Teamkarriere nun quasi endgültig beendet. Das hat die ganze Sache natürlich dann emotional nochmal auf ein anderes Level gehoben, weil er doch eine dieser Leitfiguren im Team ist und war und auch Publikumsliebling bei den vielen österreichischen Fans ist. Bei anderen, muss man auch sagen, ist so eine Stimmung entstanden. Für viele war es ja die erste WM. Viele haben zum ersten Mal auf dieser großen Bühne performt. Teils ein bisschen ungestüm, ein bisschen grün hinter den Ohren, aber teilweise haben die auch Lust auf mehr bekommen. Also die wollen bald wieder zu so einer WM-Endrunde.
0: Einer, der immer herausgestochen ist, ist in allen Matches, war Tormann Alexander Schlager. An dem ist es nicht gescheitert.
11: Auf keinen Fall, der war gefühlt in jeder Partie Man of the Match, zumindest aus rot-weiß-roter Sicht. Auch gestern hätte er sich so eine Auszeichnung verdient. Er hat mit 3-4 unglaublichen Glanzparaden gegen diese spanischen Superstars sicherlich eine noch höhere Niederlage verhindert, hat sicherlich Werbung in eigener Sache betrieben. Also würde mich nicht wundern, wenn da in den nächsten Tagen nicht irgendein ausländischer Club mal bei Red Bull Salzburg anklopft. Und er war so ziemlich der Einzige bei dieser WM, der normal oder sagen wir auch Überform hatte. Mit Abstrichen dann vielleicht noch Sabitzer, bisschen Kalajdzic. Der Rest, muss man ganz ehrlich sagen, hat irgendwie nicht 100% fit gewirkt. Und da muss man sicherlich auch nochmal in der Nachanalyse drüber gehen, ob da alles richtig gelaufen ist. Zumindest kann man ihnen jetzt mal gestern nichts vorwerfen. Sie haben nochmal alles aus dem Tank geholt, was drin war.
0: Teamchef Rangnick hat seinen Vertrag zu Turnierstart für die nächste EM-Quali-Kampagne verlängert. Was plant er mit der Mannschaft? Stehen große Umbrüche an?
11: Ja, auf jeden Fall. Zumindest kleinräumiger mal auf jeden Fall. Das Thema Arnautović, habe ich gerade angesprochen, hat sich erledigt. Also da wird es einem Abschiedsspiel oder Abschiedsminuten in einem Ländermatch geben. Wird gemunkelt, vielleicht gegen den Kosovo in Wien im September, aber da weiß man noch nichts Näheres. Ralf Rangnick hat jetzt aber nicht von einem monströsen Umbruch gesprochen. Er meinte, es gäbe Aufhör-Fragezeichen. Wir nehmen an, da geht es um Personalien wie David Alaba oder Michi Gregoritsch. Aber eigentlich möchte er mit diesem Kern weiterarbeiten, den er da hat. Und Rangnick hat gemeint, bei der Pressekonferenz, er beobachte seit Jahren die Nachwuchsnationalteams von der U17, U19 bis zur U21 und er meinte, es fehle ihm die Fantasie, wer da in näherer Zukunft nachrücken solle und diese Lücke von diversen Spielern schließen solle. Heißt also im Umkehrschluss auch, das Team wird aber eher älter als jünger und unsere einstigen Pressingmaschinen, die laufen derzeit halt auch nur auf Sparflamme und die große Frage daher, wie wollen wir mit diesem Team, das nicht jünger wird, nochmal diesen Rangnick-Fußball zelebrieren, der uns ja bei allen Gegnern so gefürchtet gemacht hat, da fehlt mir dann ein bisschen die Fantasie.
0: Analysiert Daniel Kulowitz, Dankeschön.
11: Sehr gerne.
0: Ja, viel ist in den vergangenen Tagen über die Reformpartnerschaft berichtet worden, über eine Staatsreform. Einer ihrer Bereiche ist dabei aber noch zu kurz gekommen, die Energie. Auch hier feiert sich die Regierung für das Erreichte. Die Netzkosten sollen langfristig gedämpft werden und Gesetzesbeschlüsse sollen erleichtert werden. Es gibt aber auch Stimmen, die sich gerade hier deutlich mehr erwartet hätten. Gleich spreche ich hier mit Energiestaatssekretärin Elisabeth Zehetner, zuvor Felix Nowak mit einem Überblick.
12: Um gut 4 Milliarden Euro will die Regierung die Netzkosten dämpfen, und zwar bis zum Jahr 2040. Wie genau? Mit mehr Transparenz, Digitalisierung und Standardisierung sowie besserer Planung, heißt es in den Begleitunterlagen. Etwa mit einem Transparenz-Dashboard oder auch standardisierten Datenmeldungen der Netzbetreiber. Was genau sich hinter diesen Schlagworten verbirgt und wie sich das finanziell auswirkt, das ist auch Fachleuten unklar. Für den Ex-E-Control-Vorstand Walter Bolz sind die Ergebnisse jedenfalls recht mager.
13: Es gibt wenig substanzielle Vereinbarungen in den Dokumenten und es ist auch nicht ganz klar, wie manche dieser vorgeschlagenen Maßnahmen wirklich zu einer Kostensenkung oder Effizienzverbesserung beitragen würden.
12: Teilweise könnten die vorgegebenen Ziele zwar sinnvoll sein, mitunter sei es aber schwierig, Unterschiede zum aktuellen Zustand zu erkennen.
13: Es ist zumindest in der jetzigen Beschreibung so allgemein, dass eigentlich jeder Netzbetreiber, den ich kenne, sagen kann, ich mache das sowieso schon. Also Sie werden keine große Netzgesellschaft finden, die nicht sagt, wir digitalisieren.
12: Sagt Bolz. Er relativiert auch die geplanten 4 Milliarden Euro an Einsparungen. So seien bis 2040 in Summe Netzkosten von etwa 50 Milliarden Euro zu erwarten. Der angekündigte Betrag würde hier lediglich 8% ausmachen. Dabei wäre laut dem Energieexperten deutlich mehr möglich. Mit zwei Maßnahmen, die vielleicht kompliziert klingen, die aber laut Bolz relativ einfach umgesetzt werden könnten. Einerseits, indem die Abschreibungsdauer etwa von Stromleitungen verlängert wird. Das ist zwar schon geplant, könne aber auf Initiative der Länder vorgezogen werden. Andererseits geht es um die Verzinsung von Eigenkapital, eine Regelung, von der Netzbetreiber aktuell sehr profitieren würden. Beide Eingriffe könnten die Netzkosten nicht nur um 8% senken, sondern eher um 20-25%, so Bolz. Und diese Ersparnisse könnten auch schon im nächsten Jahr beginnen. Positiv bewertet der Experte jedenfalls ein anderes Vorhaben, nämlich jenes, die Zuständigkeit für die Energiewirtschaft zu entwirren. Die aktuelle, verworrene Regelung sorgt dafür, dass Energiereformen eine Zweidrittelmehrheit brauchen. Die Koalition braucht also jedes Mal die Zustimmung einer Oppositionspartei. Künftig soll eine einfache Mehrheit ausreichen, heißt aber auch, entweder Grüne oder FPÖ müssten dieser Kompetenzreform zustimmen und sich damit quasi dauerhaft selbst entmachten. Diese Bereitschaft erscheint äußerst fraglich. Auf ORF-Anfrage wollen sich die Oppositionsparteien dazu vorerst nicht äußern. Sie wollen abwarten, bis die Regierung konkrete Vorschläge vorlegt.
0: Konkrete Vorschläge will die Opposition. Dazu begrüße ich jetzt im Journalstudio Energiestaatssekretärin Elisabeth Zehetner. Einen schönen guten Morgen.
14: Schönen guten Morgen.
0: Um 4,1 Milliarden Euro sollen die Netzkosten bis 2040 gedämpft werden. Durch bessere Planung und mehr Transparenz und Effizienz, haben Sie bei der Vorstellung der Pläne gesagt. Aber was bedeutet das? Haben Sie ein Beispiel? Wo wird konkret gespart?
14: Ja, vielleicht lassen Sie mich zuerst zum vorigen Beitrag noch kurz anmerken, dass selbstverständlich die Verlängerung der Abschreibungsdauern fix geplant ist. Das haben wir im LWG vorgesehen und wird ab 01.01.2027 auch entsprechend wirksam. Das heißt, auch dieses Potenzial werden wir realisieren. Und was der ehemalige Chef der Regulierungsbehörde, den Sie hier interviewt haben, ja auch wissen müsste, ist, dass es immer sogenannte Regulierungsperioden gibt, wo wir dann auch tatsächlich in diese Kosten, die er anspricht, eingreifen können. Und die aktuelle Regulierungsperiode endet 2028. Das heißt, auch da ist natürlich von unserer Seite eine Veränderung 2029 geplant.
0: Ich glaube, die Abschreibungsdauer von Stromleitungen, die wollte ja vorziehen, dass das möglich ist. Aber jetzt zum Beispiel, wo wird konkret gespart, um diese 4,1 Milliarden Euro zu dämpfen?
14: Ja, also es geht darum, dass derzeit laut dem LWG, das wir im Dezember beschlossen haben, die Verteilernetzbetreiber ihre Netzpläne der E-Control quasi vorlegen müssen, aber die E-Control die nur zur Ansicht bekommt und sie nicht genehmigen muss. Jetzt in Zukunft, durch unsere Reform ist geplant, dass das auch genehmigt werden muss, was dazu führt, dass die Planung besser abgestimmt ist und wir hier Effizienzpotenziale realisieren. Also wir bauen nicht zum Beispiel an Ländergrenzen doppelte Netze. Und künftig ist es auch so, dass es eine eigene Plattform gibt, in der die Anschluss- und Planungsdaten der Netzbetreiber offengelegt sind, was es auch effizienter macht, zu wissen, wo plane ich in Zukunft eine Erzeugungsanlage, einen Speicher hin und auch für die Kunden mehr Vorteile schafft. Auch Mindeststandards bei der Datenverarbeitung und was die Technik anbelangt, führt dazu, dass man eben leichter anschlussfähig ist und dadurch Kosteneffizienzpotenziale realisiert. Und wir werden natürlich auch, und das ist besonders wichtig, die Digitalisierung fördern. Nicht nur als Schlagwort, sondern wenn ich zwischen CapEx und OpEx, derzeit wird es einfach nur gefördert, wenn ich eine neue Leitung baue. In Zukunft wird es aber auch gefördert, wenn ich die Leitung effizienter betreibe und dadurch den Netzkunden Kosten erspare.
0: Sie nennen Beispiele, was Kosten spart. Die Energiekosten sind auch entscheidend bei der Teuerungsrate. Wann sollen die Stromkosten, diese Stromkunden, die Maßnahmen spüren?
14: Ja, das ist wie eine Schätzung bis 2040. Warum bis 2040? Weil es natürlich eine gewisse Zeit dauern wird, alle Standardisierungen flächendeckend umzusetzen. Und dann wird sozusagen das im Laufe der Zeit wirksam. Am Anfang ist es ein bisschen weniger, dann wird es mehr. Aber wenn man die Rechnung des Vorredners in Beitrag hernimmt, dann werden wir 20% durch die anderen Maßnahmen, die er angesprochen hat, realisieren, plus wahrscheinlich noch eben diese 8% durch diese Maßnahmen, und das ist noch nicht das Ende. Wir arbeiten ja parallel an laufenden Reformen, die auch noch weitere Potenziale bringen werden. Alleine dadurch, wenn wir schneller werden, durch die Kompetenzentflechtung zwischen Bund und Ländern, was wirklich eine historische Errungenschaft ist, das hat der Österreich-Konvent vor 20 Jahren gefordert. Wir schaffen es jetzt erstmals gemeinsam mit den Ländern, das auch tatsächlich zu realisieren, dann können wir noch mehr erwarten.
0: Noch zur Rechnung der Stromkunden, also diese 4,1 Milliarden bis 2040. Insgesamt sind Stromnetzkosten von 50 Milliarden in diesem Zeitraum zu erwarten. Das klingt ja doch wenig und sehr weit weg.
14: Ich weiß nicht, ob minus 8% wenig sind. Wir diskutieren teilweise jetzt bei anderen Preisen um Mini-Prozentzahlen, also ich finde 8% ist eine sehr anschauliche und auch eine sehr konkrete Zahl. Wir arbeiten als Bundesregierung seit Beginn an daran, die Strompreise günstiger zu machen, und wie Sie zuerst die Inflation angesprochen haben, sieht man ja genau, dass jetzt Energie inflationsdämpfend wird. Das sind minus 0,5%, die alleine durch die Maßnahmen im Energiebereich jetzt lukriert werden konnten bei der letzten Vorausschau, und ich glaube, das ist sehr ansehnlich und da können wir auch stolz drauf sein.
0: Sie haben es angesprochen, Sie wollen auch, dass sämtliche Energiegesetze in die Kompetenz des Bundes wandern, brauchen dafür aber die Zustimmung der Opposition. Warum sollte die zustimmen, wenn sie sich dadurch eigentlich selbst entmachtet?
14: Es gibt auch so etwas wie eine staatspolitische Verantwortung. Wir sehen, dass wir derzeit 8 Vertragsverletzungsverfahren alleine im Energiebereich haben, die uns Milliarden an Strafzahlungen kosten werden. Diese Milliarden kann ich besser dafür einsetzen, eben effizienter zu werden im Netzausbau, dort schneller zu investieren. Und ich glaube, das alleine müsste Anreiz genug sein. Abgesehen davon hat man gesehen, wie langsam uns das insgesamt macht. Und ich glaube, es gibt einen Konsens darüber, dass Kompetenzentflechtung bedeutet, dass man die Aufgaben dort bündelt, wo sie am besten aufgehoben sind. Und ich glaube eben, dass viele Bereiche in der Energie ganz gut beim Bund aufgehoben sind, um schnell zu agieren. Krisensituationen sind das beste Beispiel. Um einen Energiepreiskrisenmechanismus umzusetzen, brauche ich 2/3.
0: Sie hoffen auf die Zustimmung der Opposition. Noch zu einem anderen Thema. Gestern hat sich der Bildungsminister hier für eine Verlegung der Sommerferien ausgesprochen. Er fände es sinnvoll, um die Schülerinnen und Schüler aus den heißen Klassenzimmern zu bringen. Sie sind auch Staatssekretärin für Tourismus. Sind Sie als solche für die Vorverlegung der großen Ferien?
14: Ich finde es richtig, dass man sich das Thema Ferienzeiten und wie sie gelegt werden genau ansieht, aber nicht als Österreich alleine, sondern im europäischen Kontext. Worum geht's? Wir wollen ja Richtung einer Ganzjahresauslastung im Tourismus kommen, um bessere, wertigere Jobs auch im Tourismus zu schaffen. Und da macht es natürlich Sinn, wenn wir nicht zur gleichen Zeit die Ferien haben wie alle Länder rundherum. Ja. Im europäischen Kontext macht es auf jeden Fall Sinn, sich das entsprechend anzusehen.
0: Ist das dann realistisch? Dann wird es kompliziert, wenn man sich abstimmen muss mit vielen Ländern.
14: Ja, aber die Abstimmung ist ja genau das, was auch es Dinge effizienter und besser macht für alle. Das heißt weniger Verkehr, das heißt auch gleichmäßigere Preise im Tourismus über das ganze Jahr hinweg. Also das könnte auch viele Vorteile bringen. Wir müssen das aber europäisch denken.
0: Sagt Staatssekretärin Elisabeth Zehetner. Danke für Ihren Besuch im Studio.
14: Vielen Dank.
0: Und wir bleiben bei der Wirtschaft. In der deutschen Autobranche wächst der Spardruck. VW will laut Medienberichten bis zu 100.000 Stellen streichen. Und bei Mercedes soll die Arbeitszeit ohne Lohnausgleich verlängert werden. Die Gewerkschaft IG Metall ruft zu Protesten auf und kündigt einen heißen Sommer für die Autobauer an. Bereits heute wollen tausende Mercedes-Beschäftigte deutschlandweit protestieren. Maria Kern.
15: Ende Juni 1926, also vor fast genau 100 Jahren, ist aus den Unternehmen Daimler und Benz Mercedes-Benz entstanden. Doch der runde Geburtstag ist kein Anlass zum Feiern. Im Gegenteil, man könnte sagen, Mercedes steht seit längerem unter keinem guten Stern. Im Vorjahr ist der Gewinn um die Hälfte eingebrochen. Heuer setzt sich der Negativtrend fort. Ein Grund dafür, am wichtigen chinesischen Markt werden deutlich weniger Autos verkauft. Auch die Zölle und die hohen Kosten in Deutschland würden Mercedes belasten, heißt es. Aktuell hakt es auch noch bei der Produktion eines neuen elektrischen SUV-Modells gewaltig, weil wichtige Teile fehlen. Ein Symptom für die Krise des Stuttgarter Autoherstellers. Das Management versucht mit einem Sparkurs gegenzusteuern. Vergangene Woche teilte der Vorstand der Belegschaft mit, dass man weiterhin mit Hochdruck daran arbeiten müsse, die Kosten zu senken, denn die Situation sei dramatisch. Als Sofortmaßnahme wurde angekündigt, dass eine Sonderzahlung, die im Juli fließen hätte sollen, auf das kommende Jahr verschoben wird. Weiters will das Management mit dem Betriebsrat über eine Verlängerung der Arbeitszeit ohne Lohnausgleich verhandeln. Bis dato gibt es eine 35-Stunden-Woche. Die Gewerkschaft wirft der Konzernspitze vor, keine echten Problemlösungen zu suchen. Die Beschäftigten seien nicht schuld an der Misere. Daher soll heute an Mercedes-Standorten in ganz Deutschland protestiert werden, als Auftakt für weitere Aktionen. Die IG Metall will den Unternehmenslenkern wegen der massiven Sparmaßnahmen in der deutschen Autoindustrie, wie sie sagt, einen heißen Sommer bescheren.
0: Weiter nach Venezuela, wo 8 Tage nach dem schweren Erdbeben die Such- und Rettungsarbeiten weitergehen. Die offizielle Zahl der Erdbebenopfer ist auf rund 2600 gestiegen. Interimspräsidentin Delcy Rodriguez weist Kritik am Krisenmanagement zurück. Barbara Tschandl informiert.
16: Bei ihrer ersten Pressekonferenz seit dem Sturz von Nicolas Maduro durch die USA im Jänner hat Delcy Rodriguez Schweres zu verkünden. 855 Gebäude seien bei den beiden Erdbeben zerstört oder schwer beschädigt worden. Über 12.000 Menschen sind verletzt, gibt sie bekannt. Und sie wehrt sich gegen Kritik an einem zu langsamen Krisenmanagement nach dem Beben. Es ist erbärmlich, eine so dramatische humanitäre Situation wie diese zu politisieren, obwohl wir keine Mühen gescheut haben, alle öffentlichen, privaten, internationalen und nationalen Kräfte zu mobilisieren. So Rodriguez. Für den Wiederaufbau richte das Land gemeinsam mit dem Internationalen Währungsfonds, kurz IWF, einen Hilfsfonds in Höhe von 200 Millionen Dollar ein, sagt sie. IWF und die Weltbank hätten weitere Kredite und Hilfen angeboten. Gleichzeitig betont sie, dass die Rettungsarbeiten noch lange nicht zu Ende seien. Man könne immer noch Menschen lebend finden, so Rodriguez. Erst gestern konnte ja ein 43-jähriger Wachmann gerettet werden. Er musste 8 Tage lang unter den Trümmern eines 7-stöckigen Gebäudes ausharren.
17: Das ist wirklich ein Wunder. Und natürlich ist es auch das Verdienst der Rettungskräfte, die ihn die meiste Zeit über begleitet und dafür gesorgt haben, dass er genug getrunken hat und ihn mit Essen versorgt haben,
16: sagt sein behandelnder Arzt im Krankenhaus. Die Hoffnung, noch weitere Überlebende unter den Trümmern zu finden, schwindet. So viele Tage nach dem Beben aber weiter. Und auf einer inoffiziellen Liste im Internet wurden zuletzt noch rund 38.500 Menschen als vermisst gemeldet.
0: 400 Jahre ist es her, dass Galileo Galilei die moderne Astronomie begründet hat. Nun droht das Ende dieser Ära. Grund dafür ist die Lichtverschmutzung durch Satelliten. Durch ihre steigende Zahl könnte der Nachthimmel um 3 bis 4 Mal heller werden. Unter diesen Umständen sei keine seriöse Himmelsbeobachtung mehr möglich, warnt die Europäische Südsternwarte. Mehr von Robert Zschäppel.
18: 14.000 Satelliten befinden sich derzeit im erdnahen Orbit. In nächster Zukunft könnten es noch deutlich mehr werden. Allein das US-amerikanische Raumfahrtunternehmen SpaceX plant, 1 Million weitere Satelliten in den Orbit zu bringen. Kommen noch Satellitennetzwerke wie Cinnamon von eSpace und diverse chinesische Systeme hinzu, was insgesamt 1,7 Millionen Satelliten ergäbe, rechnet die Europäische Südsternwarte ESO in einer aktuellen Studie vor.
19: Das ist wirklich zu viel.
18: Das Hauptproblem ist, so ESO-Astronom Peter Harbison, dass Satelliten Licht reflektieren, und zwar das Sonnenlicht.
19: Und solange sie im Licht der Sonne sind, bekommen wir dann einfach helle Lichtpunkte, die über den Himmel ziehen, die in Aufnahmen Striche erzeugen. Und diese Striche können die Beobachtungen einfach während dieses Transits durch das Gesichtsfeld zerstört werden.
18: Problem Nummer 2. Die Satelliten reflektieren das Sonnenlicht nicht nur direkt, sie erzeugen auch indirekt ein diffuses Leuchten am Nachthimmel.
19: Und bei einer Größenordnung von, sage ich mal, 1,7 Millionen Satelliten haben wir ausgerechnet, ist wahrscheinlich der Himmelshintergrund 3 bis 4 Mal heller als unter idealen Bedingungen. Man kann sich vorstellen, dass ein wirklich finsterer, dunkler, schwarzer Nachthimmel, wenn man den mit dem freien Auge wahrnimmt, zu einem grauen, milchigen Himmel würde. Und das ist eine Katastrophe.
18: Die Himmelsbeobachtung mit erdgebundenen Teleskopen wäre dann nicht mehr möglich, jedenfalls nicht mehr so, wie es jetzt der Fall ist. Das ist das Szenario auf Basis der Anträge für neue Satelliten, die zum Beispiel bei der US-amerikanischen Federal Communications Commission FCC eingegangen sind. Die hat allerdings ihre Entscheidung noch nicht getroffen. Ähnlich wie die ESO haben bereits auch die britische und die Internationale Astronomische Union Alarm geschlagen.
19: Die gute Nachricht ist die, dass die Astronomen oder wir Astronomen in Gesprächen natürlich mit der Weltraumindustrie sind, mit den Firmen sind und aber auch mit den Behörden, die das genehmigen.
18: Und hier sei man durchaus auf Verständnis gestoßen, so Harbison. Das Worst-Case-Szenario könnte also noch abgewendet werden. Eine gerade noch verträgliche Zahl, so rechnet die ESO vor, wären insgesamt 100.000 Satelliten.
0: Von der Sternenbeobachtung geht es jetzt noch ins Kino. Der vielfach von der Kritik gelobte Roman Allegro Pastel, erschienen 2020, erzählt von der Fernbeziehung zwischen zwei jungen Kreativen, an der sich das Lebensgefühl junger Menschen ablesen lässt. Die Verfilmung des Romans hatte im Februar Premiere bei der 76. Berlinale und kommt diese Woche in Österreich auf die Leinwand.
20: Ich frage mich, ob es mir schon mal besser ging.
21: Tanja und Jerome liegen im Bett. Sie ist erfolgreiche Autorin, er erfolgreicher Webdesigner. Beide sind Mitte 30, genießen das Leben in geerbten Wohnungen und Designerkleidung. Was genau sie eigentlich aneinander finden, lässt uns diese filmische Adaption von Allegro Pastel nicht ganz verstehen.
22: In deiner allerersten E-Mail hast du unser Kennenlernen als ziemlich passablen One-Night-Stand bezeichnet.
21: Sie führen eine Fernbeziehung zwischen Frankfurt und Berlin, driften umher, scheinen einander in erster Linie ein bisschen Lebensinhalt zu schenken.
20: Ich wollte, dass alles leicht bleibt, dass unsere Begegnungen schön sind, aber nicht existenziell.
21: Als 2020 während des ersten Corona-Lockdowns Allegro Pastel, das vierte Buch des deutschen Autors Leif Rand, erschien, wurde selten ein Generationenroman mit derartigen Lobeshymnen bedacht. Aus heutiger Sicht lag das vielleicht an der Sehnsucht nach der im Roman beschriebenen vorpandemischen Zeit. Zu Hause eingesperrt zwischen Klopapierpyramiden und Bananenkuchen im Ofen wirkte eine Welt verlockend, in der ziellos umhergetaumelt, in Clubs bis zum Morgengrauen gefeiert und geküsst wurde. Nur was damals im Corona-Lockdown für viele gut funktioniert hat, vermittelt heute vor allem ein Zuschaustellen von White Privilege, also das Unbekümmerte durchs Leben flanieren weißer Menschen. Regisseurin Anna Roller sagt dazu:
1: Natürlich ist das Erste, was mir aufgefallen ist an den Figuren, dass ich mich quasi absichtlich von ihnen distanzieren möchte, weil sie sich jetzt auf eine Art ihrer Privilegien erstmal gar nicht so bewusst sind an der Oberfläche oder die zumindest nicht ansprechen selbst. Und gleichzeitig waren die Beobachtungen so genau, dass ich mich natürlich doch darin auch selber wiedererkannt habe.
21: So blass und titelgebend Pastellfarben wie die Figuren des Films sind auch die Bilder.
1: Die Kamera weiß auch mehr teilweise als die Figuren im Bild. Sie kann uns Dinge zeigen, sie erzählt selber. Sie ist statisch oder sehr kontrollierte Bewegungen. Das Bild ist kuratiert, also die Farben sind kuratiert. Es passen Sachen zusammen, die jetzt vielleicht, wenn man jetzt einfach nur die Kamera irgendwo draufhält und im WG-Zimmer oder in eine Wohnung reinspaziert, nicht so aussehen würde.
5: Hey, die Mid-30s sind bei Fadi die beste Zeit des Lebens. Alle sagen das.
21: Dort, wo Reibungen entstehen, wo Privilegien hinterfragt oder künstlerisch zugespitzt werden könnten, bleibt Allegro Pastel bei der merkwürdig genussvollen Beobachtung. Der Film schaut seinen Figuren gerne beim Schweben durch ihr folgenarmes Leben zu. Sogar Herzschmerz löst hier keine Krise aus, sondern ist eigentlich fürs nächste künstlerische Projekt ganz inspirierend.
0: Berichtet Julia Baskera. Im Nachrichtenstudio ist Martin Balder.
7: Österreichs Fußballnationalteam muss nach dem 16. Finale der Weltmeisterschaft die Heimreise antreten. Der überlegene Europameister Spanien wirft das Nationalteam in Los Angeles mit 3:0 aus dem Bewerb. Ebenfalls im Achtelfinale stehen Portugal nach einem 2:1 gegen Kroatien sowie die Schweiz, die Algerien mit 2:0 besiegt hat. In Venezuela ist die Zahl der offiziell bestätigten Todesopfer nach dem verheerenden Doppelerdbeben auf fast 2600 gestiegen. Noch immer werden Zehntausende Menschen vermisst. Zuletzt konnte ein 43-Jähriger lebend aus den Trümmern eines 7-stöckigen Hauses gerettet werden. Der Mann war schon vor 3 Tagen entdeckt und seither mit Lebensmitteln und Atemluft versorgt worden. In der ukrainischen Hauptstadt Kiew sind bei den schweren russischen Angriffen gestern nach jüngsten Angaben mindestens 30 Menschen getötet worden. Rund 130 Gebäude wurden zerstört, mehrere Personen werden noch vermisst. Präsident Wolodymyr Selenskyj warf den westlichen Verbündeten vor, die zugesagten Raketenabwehrsysteme nicht geliefert zu haben. Wenn unsere Partner ihre Versprechen rechtzeitig erfüllt hätten, hätten wir mehr Leben retten können, so Selenskyj. In Wien, Niederösterreich und dem Burgenland beginnen heute die Sommerferien. Rund 520.000 Kinder und Jugendliche haben nach der Zeugnisverteilung 9 Wochen frei. Die 670.000 Schülerinnen und Schüler aus den anderen Bundesländern starten eine Woche später in den Urlaub. Das Wetter heute eine Mischung aus Sonne und Wolken, speziell von Vorarlberg bis in den Wienerwald ein paar Regenschauer. Ganz im Osten und im Süden einige Sonnenstunden und höchstens einzelne Schauer. Lebhafter bis kräftiger Nordwestwind und 21 bis 30 Grad.
0: Dankeschön, Martin Balder. Ihr Journalteam meldet sich wieder um 8 Uhr. Bis dahin begleitet Sie Till Köppel. Guten Morgen mit Ö1.
23: Schönen guten Morgen. Wer kennt es nicht? Die letzten Stunden vor den Ferien und die Zeiger der Uhr im Klassenzimmer, die drehen sich besonders langsam. Bald ist's geschafft, wenige Male läutet die Pausenglocke noch. Dann beginnen im Osten die Ferien.

0: Leroy Andersons Syncopated Clock. Mit etwas Fantasie war sie zu hören, die Pausenglocke zum Schulschluss oder doch einfach der morgendliche Wecker. 7.36 Uhr und das hören Sie heute noch in Ö1.
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Der Sommer ist da, musikalisch begleitet von Antonio Vivaldis mitreißender Komposition. Wir hörten den dritten Satz mit dem Singapore Symphony Orchestra und bleiben musikalisch noch kurz im sommerlichen Süden.

0: Das neue Berliner Kammerorchester spielte Luigi Boccherini. Und jetzt geht's um die kleinen Mitbewohner vieler Menschen. Katzen sind die mit Abstand beliebtesten Haustiere in Österreich. Auf 836.000 Hunde kommen hierzulande bereits über 2 Millionen Katzen. In einer Studie wurde nun untersucht, wie gut Besitzer einschätzen können, ob es ihrer Katze gut geht. Tina Göbel berichtet.
1: Ein Geräusch, das sofort vermuten lässt, dass es hier einer Katze richtig gut geht. Doch wie gut können Besitzerinnen und Besitzer wirklich den Gesundheitszustand ihres Tieres einschätzen? Der aus Neapel stammende Biologe Andrea Sommese ist dieser Frage für eine Studie der Veterinärmedizinischen Universität Wien nachgegangen.
2: Grundsätzlich haben wir Besitzer gebeten, die Lebensqualität ihrer Katzen zu bewerten, also wie sie meinen, wie das Leben ihrer Katzen aussieht. Wir wollten aber auch mehr Informationen über das Umfeld sammeln, in dem diese Katzen leben, welche Art von Beziehung sie zu den Menschen haben, wie sie ernährt werden, wie sie aussehen und so weiter. Also haben wir die Leute im Grunde gebeten, 80 Fragen zu ihren Katzen zu beantworten.
1: Rund 400 Personen haben an der Umfrage teilgenommen. Das Ergebnis: im Schnitt schneiden die Besitzerinnen und Besitzer gut ab mit 89 von 100 Punkten. Doch die Studie ergab auch, dass oft Wesentliches übersehen wird. Zum Beispiel wird das Gesundheitsrisiko von Übergewicht nicht richtig eingeschätzt.
2: Ich glaube, dass Besitzer nicht wissen, wie schlimm Übergewicht vor allem für ältere Katzen sein kann. Denn das bringt Probleme für die Gelenke und die Mobilität mit sich. Katzen sind freiheitsliebend und möchten gerne ihre eigenen Verhaltensweisen ausdrücken, wie springen, jagen und spielen. Übergewicht erschwert dies.
1: Übergewicht kann vor allem bei Langhaarkatzen leicht übersehen werden. Abtasten ist daher wichtig. Die Rippen sollten ohne Druck leicht spürbar sein. Die Daten belegen zudem, dass Halterinnen und Halter oft nicht merken, wenn sich das Wesen und Verhalten ihres Tieres schleichend verändert. Darum sind Routinebesuche beim Tierarzt vor allem bei älteren Katzen ratsam. Weiters empfiehlt der Biologe, bei Samtpfoten, die sich nur in Innenräumen aufhalten, darauf zu achten, dass das natürliche Verhalten wie der Jagdtrieb und das Spielen ausgelebt werden können. Auch eine individualisierte Ernährung ist wichtig. Grundsätzlich kommt auch eine andere Studie zu dem Schluss, dass Besitzerinnen und Besitzern das Wohl ihrer Stubentiger am Herzen liegt. Das Durchschnittsalter von Katzen steigt in Österreich kontinuierlich.
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Jean-Jacques Rousseau, nicht nur einer der prägenden Denker der Aufklärung, sondern auch Komponist. Zu hören war die Ouvertüre aus seinem Intermezzo, der Dorfwahrsager. Heute übrigens am Tag des Ungehorsams, ein Anlass, der auch dazu anregen soll, sich aktiv in Politik und Gesellschaft einzubringen. 7:47 Uhr, guten Morgen mit Ö1.

Tanz Nummer 2 in A-Dur von Edvard Grieg, gespielt vom English Chamber Orchestra. Morgen am 4. 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

das Finale aus Joseph Haydns 16. Sinfonie mit dem Kammerorchester Basel. Und zum Finale der Ö1 Morgenmusik hören wir jetzt gleich eine Triosonate von Giovanni Battista Bassani.

0: 7.54 Uhr und bei Leporello geht es gleich um eine Menge Geld, allerdings nicht zum Ausgeben, sondern nur zum Anschauen.
1: Über Geld spricht man nicht, Geld hat man. Dieser bekannte Spruch gilt nicht im Münzkabinett des Steirischen Universalmuseums Joanneum. Dort hat man Geld, spricht darüber und zeigt es auch gerne her. Als Teil des musealen Jahresschwerpunkts Blum, also Blühen, sind im Grazer Schloss Eggenberg Münzen und Banknoten mit Blumen- und Pflanzenmotiven ausgestellt.
2: Sie sehen in der Ausstellung rund 240 Münzen und Banknoten aus aller Welt, nicht nur aus Europa, sondern auch aus Asien, Afrika, Ozeanien und Amerika, von der griechischen Antike bis herauf zum Euro aus dem Jahr 2026.
1: Sagt Karl Peitler, der Leiter des Münzkabinetts, im Gespräch mit Werner Ranacher. Manche erinnern sich vielleicht noch an die Ein-Schilling-Münze mit den drei Edelweiß auf der Rückseite. Aber auch auf den aktuellen österreichischen 1-, 2- und 5-Cent-Münzen sind Blumen zu finden.
2: Den Enzian, das Edelweiß und die Alpenprimmel sozusagen als Symbol für die alpine Natur und für die landschaftliche Schönheit unseres Landes.
1: Florale Darstellungen können aber auch gesellschaftspolitische Statements sein. Ein Beispiel in der Grazer Ausstellung, die blühende Sprache des

0: sozusagen das Zusammenleben dieser multiethnischen Gesellschaft in Singapur symbolisch darzustellen.
1: Eine ganz spezielle Form von blumigem Patriotismus gibt es in Slowenien.
0: Mit der Darstellung der Chladnikia bastinacifolia. Diese Chladnikia bastinacifolia ist eine Blume, die nur in wenigen Quadratkilometern auf dem Territorium von Slowenien vorkommt. Und mit großem Stolz wird diese Blume hier präsentiert. Ich rege an, dass sich vielleicht unser südliches Nachbarland im Rahmen eines Wettbewerbes eine etwas attraktivere Bezeichnung für diese wunderschöne Blume überlegt.
1: Bedeutend leichter geht da schon die Lieblingspflanze auf europäischen Münzen und Geldscheinen über die Lippen.
0: Die Lieblingsblume auf den Münzen ist die Lilie. Die Lilie steht für die Jungfräulichkeit Marias, kommt auch dann als Wappen zum Beispiel bei den Bourbonen vor oder ist eben das Stadtwappen von Florenz. Und Florenz prägt im 13. Jahrhundert die erste Goldmünze des Mittelalters in Europa, den sogenannten Fiorino d'Oro. Und viele Prägestände prägten dann diese florentinische Goldmünze nach. Sie finden zum Beispiel hier eine Goldmünze aus der Steiermark, einen Judenburger Goldgulden, mit einer Lilie als Darstellungsmerkmal.
1: Manchmal werden Münzen fast zu kleinen Gärten.
0: Wenn Sie sich daran erinnern, dass ja die Rose das Symbol für England ist, dass die Distel das Symbol für Schottland ist, dass der Lauch das Symbol für Wales ist und dass natürlich das Kleeblatt das Symbol für Irland ist, dann ist es naheliegend, dass man auf der Pfundmünze des Vereinigten Königreiches eine Krone sieht, aus der heraus diese Pflanzen herauswachsen. Das war übrigens ein Wettbewerb und ein junger Bub hat eben mit dieser Idee dann es geschafft, dass die Pfundmünze damit ausgezeichnet wird.
1: Generell mag es überraschen, dass Geld aus aller Welt in einer Ausstellung unter dem Thema Blühen gezeigt wird. Bedeutet doch Blüte im Deutschen bekanntlich auch Falschgeld.
0: Das ist ein Ausdruck aus der Gaunersprache und eine Blüte ist ja nichts anderes als eine Vervielfältigung eines Geldes, ein Falschgeld. Und damit wird zum Ausdruck gebracht, dass diese Fake Money sozusagen aufblühen soll in der Zirkulation.
1: Dabei bekommt Bargeld, ob echt oder gefälscht, zunehmend digitale Konkurrenz.
0: Heutzutage ist natürlich unser Geld größtenteils in den Computern der Banken gespeichert und es regiert immer mehr und mehr das Plastikgeld, wobei die Österreicherinnen und Österreicher durchaus als Fans des Münz- und des Banknotengeldes zu bezeichnen sind.
1: Die Ausstellung »Die blühende Sprache des Geldes – Florale Motive auf Münzen und Banknoten« ist bis Ende Oktober im Grazer Münzkabinett im Schloss Eggenberg zu sehen.
2: Um die hohe Kunst des Schimpfens geht's dann am Montag in Leporello. Und jetzt gleich um 8.20 Uhr begrüßt sie Ulla Pilz im Pasticcio. Johannes Brahms und Julius Röntgen treffen da aufeinander. Der erste gibt Urlaubstipps, der zweite begibt sich zur Sommerfrische auf den Semmering. Mehr hören Sie dann im Pasticcio. Und das war Guten Morgen mit der 1, Moderation Till Köppel.
3: Journal um 8. Mit Christine Tönicke-Frenkenberger am letzten Schultag vor den Ferien in Ostösterreich. Guten Morgen. Nach dem 16. Finale der Fußball-Weltmeisterschaft muss Österreichs Nationalteam die Heimreise antreten. Hören Sie Stimmen von Fans und eine sportliche Analyse. Die Regierung will im Zuge der Reformpartnerschaft die Netzkosten senken, rund 4 Milliarden Euro bis 2040. Die Energiestaatssekretärin verteidigt das Volumen gegenüber Kritikern. Vor Gericht muss sich heute der Linzer Ex-Bürgermeister Klaus Luger von der SPÖ verantworten. Ihm wird Untreue vorgeworfen. Eine Diversion in der Sache ist aufgehoben worden. Und der Messenger-Dienst WhatsApp stellt um, künftig müssen Nutzer ihre private Handynummer nicht mehr preisgeben, um mit neuen Kontakten zu chatten. Den Anfang macht Georg Brack mit der Wetterprognose.
4: Warmes, wechselhaftes und windiges Wetter bringt der heutige Freitag. Mehr Sonne gibt es morgen am Samstag. Der Sonntag bringt dann wieder Regenschauer. Die aktuellen Meldungen: Wien heiter 22 Grad, Eisenstadt sonnig 23 Grad, St. Pölten wolkig 21 Grad, Linz wolkig 20 Grad, Salzburg stark bewölkt 20 Grad, Innsbruck Regen 18 Grad, Bregenz wolkig 18 Grad.

0: Graz und Klagenfurt sonnig 18 Grad. Ein paar Schauer gibt es aktuell vom Bregenzerwald über Tirol und Salzburg bis in Teile Ober- und Niederösterreichs. Die sind hier heute vor allem am Vormittag noch dabei. Ab Mittag werden die Schauer seltener. Dann kommt hier auch immer öfter die Sonne durch. Überwiegend sonnig wird es heute speziell von Osttirol über Kärnten bis ins südliche Burgenland. Außerdem weht lebhafter bis kräftiger Nordwestwind. Die höchsten Temperaturen liegen zwischen 21 und knapp 30 Grad. Ähnlich warm und windig auch am Wochenende. Sonniger und wärmer wird dabei der Samstag. Am Sonntag gibt es vor allem an der Alpen-Nordseite mehr Wolken und teils gewittrige Schauer.
1: 0:3. Spanien war am Abend für Österreichs Fußballnationalteam bei der Weltmeisterschaft dann doch eine Nummer zu groß. Gegen die Iberer war die erhoffte Sensation nie wirklich in Reichweite. Das erste und auch letzte K.O.-Spiel für Österreich ist bei den vielen Public Viewings in Österreich bei bester Stimmung von tausenden Fans mitverfolgt worden. Auch wenn es natürlich am Ende eben nicht viel zu feiern gegeben hat, berichtet Christian Hoffmann.
2: Gemeinsam Fußball schauen mit Seeblick. In Neusiedl am See haben am Abend hunderte ÖFB-Fans der österreichischen Nationalmannschaft gegen Spanien die Daumen gedrückt und irgendwie dann doch noch auf ein kleines Wunder gehofft.
3: Heute haben wir mit Stolz verloren, hat passt einfach, wurscht.
4: Im Endeffekt verloren haben wir, aber sind nicht weitergekommen. Aber die Performance hat auf jeden Fall passt, aber auf jeden Fall nicht gereicht.
5: Nächstes Mal schaffen wir es.
6: Die Enttäuschung war eigentlich schon sehr groß. In der ersten Halbzeit haben wir Chancen gehabt, war was da. Aber grundsätzlich muss man sagen, es war Spanien. Spanien ist nicht irgendwer.
2: Also nichts mit der nächsten rot-weiß-roten Sternstunde. Hängende, betretene Gesichter auch beim Public Viewing in Hartin vor Adelberg.
7: Anfangs natürlich voll spannend, weil wir viel Chance erkettern. Wo uns 3-0 gefallen ist, war dann schon ziemlich fertig. Ende im Gelände.
8: Naja, das Match war schwer anstrengend von der ersten Minute. Ja, wir haben geil gefightert. Leider hat es nicht gelangt gegen aktuellen Europameister, aber ich bin stolz auf die Mannschaft und es war wirklich, wirklich genial zum Zuschauen.
2: Auf zwei riesigen LED-Leinwänden war im Salzburger Red Bull Stadion das WM-Spiel zu sehen.
9: Ja, schon enttäuscht. Also ich hätte mir schon mehr erwartet, dass da im Sturm mehr geht. Also so zwei, drei Chancen, 200-prozentige und beim 2-1 vielleicht, da wäre noch einmal eine Stimmung reinkommen, ja, Motivation, aber ja, es hat leider gefehlt ein bisschen.
10: Ja, war sehr unverhofft, sagen wir so. Wir wurden leider sehr dominiert. Die Stimmung ist natürlich jetzt traurig, dass wir draußen sind, aber trotzdem freudig, dass wir so weit gekommen sind.
2: Auch in der Wiener Innenstadt wurde am Abend bei den zahlreichen Public Viewings mitgefiebert bis zur letzten Minute.
11: Also wir haben sehr mitgefiebert, die Stimmung war super, aber bis zu deppert, das war Schass dann zum Schluss.
12: Offensiv haben wir jetzt nicht viel dagegen halten können, aber ich glaube, dass wir den Spaniern auf jeden Fall einen Kampf geboten haben.
2: Des einen Leid, des anderen Freud für die spanischen Fans in Saalfelden in Salzburg hat der Abend mit dem 3:0 ein glücklicheres Ende genommen.
13: Ja, wir sind sehr glücklich. Österreich spielt sehr gut auch, aber Spanien ist ein großes Team.
1: Ein glücklicher und gnädiger Spanien-Fan. Gehen wir zur Analyse jetzt nach Los Angeles zu unserem Reporter Daniel Kulowitz. Guten Morgen.
14: Schönen guten Morgen aus Los Angeles.
1: Im Vorfeld des Spiels hat es geheißen, es braucht eine aggressive Balleroberung und Entlastungsangriffe. Es scheint aber eindeutig, Spanien war einfach zu stark.
14: So ehrlich muss man sein, da können wir momentan nur neidlos hinterherhecheln. Das ist jetzt gar nicht böse gemeint, sondern das ist einfach der pure Neid, dass Nationen über so ein Reservoir an unglaublichen Spielern verfügen kann. Als Reporter und Fan würde man am liebsten so Emoji-Herzen verschicken. Da geht es mir zum Beispiel auch bei Frankreich ähnlich, einfach zum Zungenschnalzen. Und das ist ganz einfach nicht die Liga von Österreich, so ehrlich müssen wir uns sein. Haben wir vor einiger Zeit mal hingeschnuppert, auch dank Ralf Rangnicks Überfallsfußball. Nur der ist uns in der letzten Zeit ein bisschen abhanden gekommen. Auch das muss man schonungslos aufzeigen. Liegt an vielen Faktoren, würde die Sendung jetzt hier sprengen. Kurz zusammengefasst, ein Großteil der Spieler ist einfach nicht fit hierher gekommen. Dann musste Ralf Rangnick eine Balance finden zwischen Spielern, die ihn hierher zur WM geschossen haben und Spielern, die vielleicht in besserer Verfassung waren, aber nur auf der Bank gesessen sind. Gleiches Problem hatten übrigens auch schon Teamchefs vor ihm. In Summe waren es 4 solide WM-Spiele. Man hat sich weder blamiert, aber auch nicht wirklich für Aufsehen gesorgt, wie einst bei der Euro. Also das muss man uns vielleicht angreifen. werden. Zu gestern kann man noch sagen, Schande war es auch keine gegen Spanien, auch wenn wir kein einziges Mal aufs Tor von Spanien geschossen haben. Das gab es übrigens zuletzt bei einer WM in einem K.O.-Spiel vor 12 Jahren. Also da haben wir jetzt einen kleinen Negativrekord bicken.
1: Einer, der herausgestochen ist, ist Tormann Alexander Schlager. Eigentlich in allen Spielen, kann man sagen.
14: Ja, der war gefühlt in jedem Match Man of the Match, hätte sich auch gestern so eine Auszeichnung verdient. 3-4 Glanzparaden gegen unglaubliche spanische Superstars. Also er hat sicherlich noch eine höhere Niederlage verhindert und Werbung in eigener Sache betrieben. Also wenn ich er wäre, würde ich jetzt mal Handy nicht allzu weit weglegen. Ein Anruf aus dem Ausland ist nicht unrealistisch. Sowas fällt im Normalfall auf. Und Alexander Schlager, wenn wir ihn schon beim Namen haben, war sicher bei dieser WM vermutlich der Einzige in Normal- oder Überform. Mit Abstrichen vielleicht noch Sabitzer. Der Rest, muss man ganz ehrlich sagen, hat irgendwie eben nicht zu 100% fit gewirkt. Auch wenn sie gegen Spanien nochmal absolut alles aus dem Tank rausgeholt haben und an die Grenzen gegangen sind. Aber mehr war da einfach nicht drin. Und da ist ihnen im Prinzip auch nichts vorzuwerfen.
1: Und wie geht die Mannschaft mit dem WM aus um? Das grundsätzliche Minimalziel hat sie ja erreicht.
14: Ja, damit waren sie auch happy. Eine K.O.-Phase, davon hat man sozusagen geträumt und es war zu befürchten, dass Spanien da als Endstation wartet und es war dann ein bisschen Taschentuchalarm in der Kabine. Zum einen, weil sich Marco Arnautovic, einer der Leader-Typen im Nationalteam, verabschiedet hat mit einer hochemotionalen Rede. Also den werden wir im ÖFB-Team maximal noch bei einem Abschiedsspiel sehen. Und dann gab es auch noch so ein bisschen Ärger bei den Spielern, dass man es eben nicht den Spaniern mehr zeigen konnte und dass da zur absoluten Weltklasse noch so eine Riesenlücke klafft. Das hat viele gewurmt. Bei den jüngeren Spielern war das so eine Art Mund abputzen, Krone richten, weiter geht's Stimmung, denn für viele war es die erste WM. Viele haben zum ersten Mal auf dieser Bühne performen dürfen. Viele waren da auch ein bisschen zu nervös, das hat man auch gesehen. Stichwort Niki Seiwald, Paul Wanner. Aber die haben die Lust versprüht auf mehr. Sie wollen so schnell wie möglich wieder zurück auf diese Bühne. Nur der Weg wird halt sehr steinig werden.
1: Und wie geht es für die Fußballnationalmannschaft jetzt weiter? Erst einmal nach Hause?
14: Ja, die verteilen sich jetzt in alle Himmelsrichtungen. Einen klassischen gemeinsamen Flug nach Hause gibt es jetzt nicht. Wir haben gehört von Spielern, die zum Beispiel nach Hawaii fliegen mit der Familie. Andere werden ihre Reha fortsetzen. Und wie es sportlich weitergeht, das Thema Arnautovic habe ich gerade angesprochen. Näheres ist dann noch nichts bekannt, außer dass es ein Abschiedsspiel geben wird. Einen Umbruch im Super-GAU-Stil wird es laut Ralf Rangnick nicht geben. Es werden in den nächsten 2 Jahren im Prinzip die gleichen Spieler sein wie jetzt. Und es fehle ihm die Fantasie, wer da in den nächsten 1-2 Jahren nachrücken solle, zum Beispiel eben in die Fußstapfen von Marco Arnautovic schlüpfen soll. Er schaut sich seit Jahren die Nachwuchsarbeit an von U17, U19, U21 und er könne sich nicht vorstellen, wer diese Lücken stopfen solle. Also aktuell kommt das Nationalteam ein bisschen am Zahnfleisch daher, seien es alte Verletzungen wie Alaba, Xaver Schlager oder neue wie Christoph Baumgartner. Da weiß man auch nicht mehr, ob der so zurückkommt, wie er vor der WM war, in Topform. Also das sind Dinge. Ralf Rangnick hat jetzt 2 Jahre Zeit, sein Vertrag ist verlängert. Ziel ist die EM-Teilnahme 2028 im Vereinigten Königreich. Das wird eine super Euro mit traumhaften Fans. Daran wieder gemessen werden. Die ersten Bewährungsproben gibt es im Herbst. Da ist dann Auftakt in die Nations League mit Heimspielen gegen Israel und Kosovo.
1: Berichtet Ihnen Daniel Kulowitz. Die Regierung will Energie günstiger machen und dazu die Netzkosten langfristig dämpfen, nämlich um gut 4 Milliarden Euro. Das ist im Zuge der Reformpartnerschaft beschlossen worden. Bis Stromkundinnen und Kunden das aber zu spüren bekommen, wird es noch etwas dauern. Die Staatssekretärin für Energie Elisabeth Zehetner von der ÖVP rechnet mit 2040, betont im Morgenjournal um 7 aber:
15: Wir arbeiten ja parallel an laufenden Reformen, die auch noch weitere Potenziale bringen werden. Alleine dadurch, wenn wir schneller werden, durch die Kompetenzentflechtung zwischen Bund und Ländern, was wirklich eine historische Errungenschaft ist, das hat der Österreich-Konvent vor 20 Jahren gefordert. Wir schaffen es jetzt erstmals gemeinsam mit den Ländern, das auch tatsächlich zu realisieren. Dann können wir noch mehr erwarten.
1: Noch zur Rechnung der Stromkunden, also diese 4,1 Milliarden bis 2040. Insgesamt sind Stromnetzkosten von 50 Milliarden in diesem Zeitraum zu erwarten. Das klingt ja doch wenig und sehr weit weg.
15: Ich weiß nicht, ob -8% wenig sind. Wir diskutieren teilweise jetzt bei anderen Preisen um Mini-Prozentzahlen. Also ich finde, 8% ist eine sehr anschauliche und auch eine sehr konkrete Zahl. Wir arbeiten als Bundesregierung seit Beginn an daran, die Strompreise günstiger zu machen. Und wie Sie zuerst die Inflation angesprochen haben, sieht man ja genau, dass jetzt Energie inflationsdämpfend wird. Das sind minus 0,5%, die alleine durch die Maßnahmen im Energiebereich jetzt lukriert werden konnten bei der letzten Vorausschau. Und ich glaube, das ist sehr ansehnlich und da können wir auch stolz drauf sein.
1: Sagt die Staatssekretärin für Energie Elisabeth Zehetner von der ÖVP im Morgenjournal um 7. Seit dem 1. Juli gelten in Österreich strengere Regeln für Banken bei der Vergabe von Krediten für Gewerbeimmobilien. Grund dafür war eine steigende Zahl von Zahlungsausfällen bei derartigen Krediten. Das Wirtschaftsforschungsinstitut WIFO hat in einer neuen Analyse festgestellt, dass die verschärften Vorschriften den ohne dies schwachen Bausektor bremsen. Sie könnten sich in weiterer Folge auch negativ auf die Inflation auswirken, heißt es. Die Regelungen sollten gelockert werden, lautet der Vorschlag des WIFO. Maria Kern.
16: Es war eine Entwicklung, die die österreichische Nationalbank und die Finanzmarktaufsicht mit Sorge beobachtet haben. Es geht um Kredite für gewerbliche Immobilien, genauer gesagt um jene Kredite, die nicht zurückgezahlt werden konnten. Deren Zahl ist in den vergangenen Jahren gestiegen und wurde damit eine steigende Gefahr für den Finanzmarkt. Seit dem Vorjahr gibt es daher strengere Eigenkapitalvorschriften für Banken, offiziell Systemrisikopuffer genannt. Und dieser Puffer muss seit wenigen Tagen, konkret seit dem 1. Juli, noch etwas größer sein und im kommenden Jahr soll er ein weiteres Mal vergrößert werden. Das WIFO hat die strengeren Regeln nun im Auftrag des Raiffeisenverbandes untersucht. Ökonom Thomas Url kommt zum Schluss.
17: Die Verschärfung tritt zu einem Zeitpunkt ein, in dem die österreichische Konjunktur sehr fragil ist. Also wir sind nahe an Null, teilweise negativ, was die Bauinvestitionen betrifft zum Beispiel. Und in dem Zeitpunkt ist eine zusätzliche Verschärfung der Kreditvergabemöglichkeiten für die Kreditwirtschaft kontraproduktiv.
16: Denn die strengeren Regeln würden dazu führen, dass weniger Kredite für den Bausektor vergeben werden könnten. Damit könnten auch weniger Wohnungen gebaut werden und das in einer Zeit, in der die Bautätigkeit ohne dies auf einem Tiefststand sei.
17: Und wir wissen, dass ein Wegfall von Neubautätigkeit auch mitpreissteigernd wirkt.
16: Das wiederum könnte die Inflation steigen lassen, wenn auch nur geringfügig. Aber in Zeiten hoher Inflation zähle jeder Zehntel Prozentpunkt, so der Ökonom vom WIFO. Er vergleicht den Eigenkapitalpuffer mit einem zu starken Medikament und stellt fest,
17: dass ein Breitbandantibiotikum wie dieser Puffer schlecht wirkt, zu große negative Nebenwirkungen hat und das Sinnvolle wäre, mit gezielten Maßnahmen die wenigen Institute zu belegen, die notleidende Kredite in großem Umfang haben.
16: Bei der Finanzmarktaufsicht entgegnet man, dass die im Vorjahr erstmals verschärften Regeln bisher zu keinem Rückgang bei der Kreditvergabe geführt hätten. Als Effekt würde laut einer Prognose der Nationalbank vielmehr erwartet, dass die Kreditvergabe von kapitalschwächeren zu kapitalstarken Banken wandere. Die könnten potenzielle Verluste bei Kreditausfällen auch besser tragen. Der Eigenkapitalpuffer ist aus der Sicht der FMA daher kein Bremsklotz, sondern vielmehr eine Art Airbag für den Finanzmarkt.
1: Zu Gericht jetzt. Dort muss sich der ehemalige Linzer Bürgermeister von der SPÖ Klaus Luger am Vormittag verantworten. Ihm wird Untreue vorgeworfen, weil er bei einer Postenbesetzung in der Linzer Veranstaltungsgesellschaft Liefer nachgeholfen haben soll. Dem späteren künstlerischen Leiter des Brucknerhauses soll er vorab die Bewerbungsfragen zugesteckt haben. Laut Plan der Richterin wird es ein kurzer Prozess, berichtet Robert Fürst.
18: 3 Stunden sind für das Verfahren anberaumt. Neben der Befragung Klaus Lugers stehen 4 Zeugeneinvernahmen auf dem Programm. Darunter der ehemalige kaufmännische Geschäftsführer und damalige Aufsichtsratsmitglieder der Liefer. Im Kern geht es beim Untreuevorwurf um ein Rechtsgutachten. Luger hatte es in Auftrag gegeben, nachdem durch einen anonymen Hinweis bekannt geworden war, dass Lieferchef Dietmar Kerschbaum vor seinem Hearing die Fragen zugeschickt worden waren. Wie sich später herausgestellt hat, war allerdings der damalige Bürgermeister selbst die undichte Stelle. Luger hat später die Gutachterkosten von 19.000 Euro bezahlt. Gegen eine Geldbuße von 20.000 Euro hat ihm das Landesgericht eine Diversion angeboten. Die ist aber vom Oberlandesgericht gekippt worden. Die Richter haben mit generalpräventiven Gründen argumentiert. Trotz Schadensgutmachung und Geldbuße sei das kein ausreichendes Signal, dass jede und jeder die Gesetze einzuhalten hat. Dieses Vorgehen ist eine Parallele zum Fall Wöginger. Auch hier hat das OLG die Diversion abgelehnt. Was folgte, war ein Prozess mit 14 Verhandlungstagen. Im Fall Luger dürfte es deutlich schneller gehen. Das Urteil wird zu Mittag erwartet. Dem ehemaligen Linzer Bürgermeister drohen im Fall einer Verurteilung bis zu 3 Jahre Haft.
1: 8.16 Uhr ist es jetzt. WhatsApp bekommt Benutzernamen. Ab sofort kann man sich in der Messenger-App seinen Wunschnamen sichern. Bei vielen poppt dafür gerade ein Hinweisfenster in der App auf. Im Laufe des Jahres wird die Funktion für alle 3 Milliarden Nutzer freigeschaltet. Der Benutzername soll vor allem mehr Datenschutz bringen. Laura Graf informiert.
19: Wer sich auf WhatsApp mit jemandem austauschen will, hat bis jetzt zwingend seine Handynummer freigeben müssen. Man kennt das vielleicht von Geburtstagseinladungen. Da wird man in eine neue Gruppe hinzugefügt und gibt seine Nummer automatisch an teilweise fremde Personen weiter. Damit soll jetzt Schluss sein. Künftig kann man WhatsApp auch nutzen, ohne dass der Chatpartner oder die Chatpartnerin die Handynummer sieht. Wer mag, kann statt der Nummer den Benutzernamen anzeigen lassen. Die Funktion findet man in der neuesten WhatsApp-Version in den Einstellungen im Menüpunkt Benutzernamen. Dort kann man den Namen festlegen und prüfen, ob er noch verfügbar ist. Wenn ja, wird der Name reserviert. Aktiv wird er erst später dieses Jahr, sobald WhatsApp die Funktion Land für Land freischaltet. Eine Sache bleibt aber, für die Anmeldung bei WhatsApp braucht es weiterhin die Handynummer.
1: Und weiter geht es jetzt im Nachrichtenstudio. Martin Balder, bitte.
2: In der ukrainischen Hauptstadt Kiew sind bei den schweren russischen Angriffen gestern nach jüngsten Angaben mindestens 30 Menschen getötet worden. Rund 130 Gebäude wurden zerstört. Mehrere Personen werden noch vermisst. Präsident Wolodymyr Selenskyj warf den westlichen Verbündeten vor, die zugesagten Raketenabwehrsysteme nicht geliefert zu haben. Wenn unsere Partner ihre Versprechen rechtzeitig erfüllt hätten, hätten wir mehr Leben retten können, so Selenskyj. In Albanien ist es bei den anhaltenden Protesten gegen ein Luxusimmobilienprojekt in einem Naturschutzgebiet zu Zusammenstößen gekommen. Demonstranten in Tirana bewarfen die Polizei mit Steinen und Eiern. Sie wurden mit Wasserwerfern und Pfefferspray zurückgedrängt. Das Bauvorhaben in der Lagune von Narta, bei dem Donald Trumps Schwiegersohn Jared Kushner federführend ist, sorgt seit Wochen für tägliche Kundgebungen. Die Demonstranten werfen Regierungschef Edi Rama Korruption vor. Beim deutschen Autobauer Mercedes wollen heute tausende Beschäftigte gegen den geplanten Sparkurs protestieren. Der Konzern will die Arbeitszeit ohne Lohnausgleich ausweiten. Die Gewerkschaft IG Metall kündigt einen heißen Sommer für die Autobranche an, falls diese weiter auf Arbeitsplatzabbau setze. Die Beschäftigten seien nicht schuld an der Misere. Die Weltgesundheitsorganisation hat den tödlichen Hunter-Virus-Ausbruch auf dem Kreuzfahrtschiff Hondius für beendet erklärt. Die letzte Person, die dem Virus auf dem Schiff ausgesetzt war, sei negativ getestet worden, so WHO-Chef Tedros Adhanom Ghebreyesus. Insgesamt habe es mehr als 650 Kontaktpersonen in 33 Ländern gegeben. Auf der Hondius waren 3 Passagiere gestorben, sie dürften sich in Argentinien angesteckt haben. Der deutsche Fußball-Bundestrainer Julian Nagelsmann wird laut Medienberichten noch heute seinen Rücktritt erklären. Der 38-Jährige sei nach einer Krisensitzung beim Deutschen Fußballbund zu dieser Entscheidung gekommen, so der TV-Sender Sky und die Bild-Zeitung. Deutschland war bei der Fußball-Weltmeisterschaft ebenso wie Österreich im 16. Finale ausgeschieden. Das Wetter heute eine Mischung aus Sonne und Wolken, speziell von Vorarlberg bis in den Wienerwald ein paar Regenschauer. Ganz im Osten und im Süden einige Sonnenstunden und höchstens einzelne Schauer. Lebhafter bis kräftiger Nordwestwind und 21 bis 30 Grad.
1: Dankeschön, und mit diesen Aussichten verabschiedet sich Ihr Morgenjournal-Team. Martina Petschile, Regie, Charlie Wimmer, Technik und Christine Tönicke-Frenkenberger. Danke für Ihr Interesse. Jetzt ist es 8.
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22: Schön, dass Sie wieder mit dabei sind bei einer weiteren Folge Österreich, die ganze Geschichte. Wieder an meiner Seite ist Dr. David Schriffel. Wir sprechen weiterhin über die österreichische Diplomatie. In der letzten Folge haben wir über den Zweiten Weltkrieg gesprochen, dass da eigentlich mehr oder weniger nichts war mit österreichischer Diplomatie. Nach dem Ende des Zweiten Weltkrieges, was ist da eigentlich auf diplomatischer Ebene passiert? Wie kam es dazu, dass Österreich wieder diplomatisch aktiv war?
0: Das ist eine große, breite und lange Frage. Also der Beginn des österreichischen Auswärtigen Dienstes nach dem Zweiten Weltkrieg ist insofern interessanter, weil am 16. April 1945 haben sich Beamte, ehemalige Beamte des Bundeskanzleramts Auswärtige Angelegenheiten getroffen, eben dort. Man hat einberufen für den 16. mit einem Zettel, der an der Tür des Bundeskanzleramts gehangen ist, um sich am 16. April wieder zu treffen und hat den Dienst wieder begründet. Man hat aus eigenem Antrieb begonnen, wieder zu arbeiten. Und das ist ein interessanter Punkt, finde ich. Das war noch einige Tage vor der österreichischen Unabhängigkeitserklärung vom 27. April. Das heißt, der Auswärtige Dienst der österreichische der Zweiten Republik ist älter als die Zweite Republik. Zwar nur ein paar Tage, aber doch. Und man hat sich dann reorganisiert. Es gab ja auch einen Bombenangriff. Das Bundeskanzleramt war teilweise zerstört. Man hat sich wieder eingerichtet.
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0: Auch eine interessante Geschichte. Es ist überliefert, man hat dort zwei Hühner gefunden in einem Raum, was die Versorgungslage ein bisschen verbessert hat für kurze Zeit danach.
22: Geringfügig,
0: aber regelmäßig. Und hat auch eine kleine Entnazifizierung durchgeführt. Also man hat einfach sich zusammengeredet, wie man in Wien sagen würde, wer wieder im Dienst sein darf und wer nicht. Hat sozusagen prononcierte Nationalsozialisten nicht wieder aufgenommen und versucht, einen Nukleus eines österreichischen Auswärtigen Dienstes wieder aufzunehmen.
22: Wissen Sie aus historischer Sicht, wer von diesen damaligen Diplomatinnen und Diplomaten aus dem Dienst übrig geblieben ist? Wer da wieder eingetreten ist? Kennt man diese Personen?
0: Ja, die kennt man. Ich, also Generalsekretär Wildner, ein Bischof, ein Schöner. Das heißt, aus der Ersten Republik sind sehr viele auch wieder 1945 aktiv gewesen, muss man sagen. Also ein bisschen wiederum Kontinuität in dem Sinn, dass diese Personen sich auch wieder zusammengefunden haben. Es war auch gut dokumentiert, sozusagen, wer in der NS-Zeit den Dienst weiter in Deutschland gemacht hat, im deutschen Auswärtigen Dienst war. Aber ja, die Namen sind gut bekannt. Es gibt da viele biografische Forschungen dazu auch. Aber wir werden das jetzt auch sozusagen verbunden mit institutionengeschichtlichen Forschungen neu aufsetzen, sozusagen.
22: Sie haben gesagt, man hat sich sozusagen wieder selbst eingesetzt in den diplomatischen Dienst. Was waren dann die ersten Schritte?
0: Die ersten Schritte waren neben der Entnazifizierung der Versuch, mit dem Ausland Kontakt aufzunehmen. Die ureigenste Aufgabe der Diplomatie. Und in der unmittelbaren Nachkriegszeit gab es da große Hürden verkehrstechnischer, kommunikationstechnischer Sicht. Und es ist interessant zu sehen, dass man dann versucht hat, in die Länder, wo man in der Zwischenkriegszeit Gesandtschaften gehabt hat, festzustellen, wie die Lage vor Ort ist, ob man dort auch sozusagen eine Vertretungsbehörde wieder einrichten kann. Und viele dieser Nachrichten aus Schweden, aus Übersee, sind über Prag gelaufen. Die verkehrstechnische Verbindung nach Prag war am besten und der Gesandte der Zwischenkriegszeit, Ferdinand Marek, hat bei Kriegsende die österreichische Gesandtschaft sozusagen in Eigenregie wieder eröffnet und hat die Verbindungen, die Kommunikationsverbindungen wieder aufgenommen. Das heißt, das war der erste Schritt, sozusagen das Netzwerk nach Möglichkeit wieder aufzubauen. Man muss dazu sagen, dass natürlich Österreich sehr eingeschränkt war in seinen Möglichkeiten. Zunächst durfte nach dem alliierten Kontrollabkommen Österreich nur in diplomatische Verbindungen treten, selbstständig mit Mitgliedern der Vereinten Nationen. Mit anderen Staaten, wenn man da diplomatische Beziehungen aufnehmen wollte, musste das der alliierte Rat genehmigen. Und da gab es natürlich dann große Einschränkungen. Man war sich aber gleichzeitig bewusst, und da gibt es auch Akten dazu, und das war eine bewusste Strategie, möglichst schnell mit möglichst vielen Staaten wieder in Kontakt zu treten, auch nicht zuletzt, um den eigenen Status als wieder erstandenes und souverän gewordenes Land auch formal auch zu unterstreichen und sozusagen einen internationalen Rückhalt wieder zu gewinnen.
22: Jetzt klingt das so einfach, man nimmt einfach wieder internationale Beziehungen auf. Stelle ich mir jetzt nicht so einfach vor nach einem Weltkrieg, noch dazu Österreich, Deutschland. Wie war die Resonanz nach diesem In-Kontakt-Treten?
0: Die war durchwegs positiv. Jetzt haben wir in Österreich Gott sei Dank inzwischen eine lange Geschichte der Aufarbeitung unserer eigenen Vergangenheit und wir stellen uns dem und haben die Opferthese, so glaube ich sagen zu können, doch überwunden. Zu dem Zeitpunkt sah man sich selbst noch sehr deutlich als Opfer oder wollte das und wurde auch von vielen Partnerländern als solches durchaus auch akzeptiert von vielen Ländern. Insofern war es weniger schwierig, als man vielleicht meinen möchte. Eine wichtige Aufgabe der Bundesregierung war nach 1945 in den ersten Jahren die Anerkennung der österreichischen Staatlichkeit durch die internationale Gemeinschaft zu erreichen auf Basis der Moskauer Deklaration von 1943, wo die Wiedererrichtung eines selbstständigen Österreichs als Kriegsziel auch der Alliierten sozusagen festgelegt worden ist. Und es gibt auch lange Listen, zu welchem Datum welches Land die österreichische Bundesregierung oder beziehungsweise das Wiedererstandene Österreich auch anerkannt hat. Also die Resonanz war eigentlich eine positive, kann man grosso modo sagen.
22: Als wohl größten diplomatischen Erfolg kann man dann die Unterzeichnung des Staatsvertrages 1955 nennen. Wie kam es denn aus diplomatischer Sicht dazu? Was lief denn da alles im Hintergrund?
0: Der Staatsvertrag hat eine sehr lange Geschichte. Auch da gibt es wunderbare und umfangreiche Literatur. De facto wurde seit Kriegsende darum gerungen, natürlich eine definitive Regelung für die Frage der Besatzung und der möglichen Reparationen oder Nicht-Reparationen zu finden. Es gab viele Verhandlungsrunden, viele Außenministerkonferenzen, die letzte erfolglose noch 1954. Das war einer der wesentlichen Punkte, wo Österreich diplomatisch tätig war. Die ersten großen Vertretungsbehörden, zunächst genannt politische Vertretung, dann später Gesandtschaft und dann auch bald Botschaft, waren natürlich bei den Alliierten und bei den Besatzungsmächten eingerichtet. Das heißt, man hat alle frei werdenden Ressourcen darauf verwendet, um sozusagen einen Staatsvertrag mit Österreich zu erreichen. Verhandlungsrunden Sonderzahl, Verhandlungen in London und in Berlin und in Moskau natürlich. Um fast eine Frage vorwegzunehmen, es gibt ja die berühmte Legende mit den alkoholischen Zusammenhängen mit dem Staatsvertrag. Natürlich wurde der Staatsvertrag nicht ertrunken, sondern es waren strategische Überlegungen, die dazu geführt haben. Natürlich der Tod Stalins war ein wichtiges Element, aber auch die Frage, ob es nicht für die Sowjetunion strategisch gesehen besser wäre, dass Österreich nicht geteilt würde und einen Keil in die sich herausbildenden westeuropäischen Verteidigungsstrukturen bildet. Trennungspläne gab es aus der KPÖ, die wurden von der Sowjetunion abgelehnt. Das heißt, es gab eine internationale Zusammenhänge, die dazu auch geführt haben zu dem Erfolg. Das war auch ein Erfolg der Diplomatie, aber natürlich muss Diplomatie immer aufbauen auf Interessen und strategischen Überlegungen, auch der Partner, ansonsten funktioniert das nicht. Aber um zu der Trinkgeschichte zurückzukommen.
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0: Es gab allerdings, es ist aktenkundig sozusagen, eine Empfehlung im Ministerium, dass vor Verhandlungen mit den Sowjets irgendeine Art Öl zu sich genommen werden sollte, Fischöl oder ein anderes, um im Fall der Fälle sozusagen auch eine gewisse Resilienz zu entwickeln. Also das sozusagen, sage ich mal so, das Soziale eine Rolle gespielt hat, das stimmt schon, aber natürlich ist das nicht monokausal, wie es oft tradiert worden ist.
22: Gibt es diplomatische Namen, die Sie uns nennen können im Zusammenhang mit dem Staatsvertrag, die da wirklich federführend waren?
0: Also natürlich Staatsvertragskanzler Raab, es gab den Figel, Kreisky war natürlich stark involviert. Es lebt sogar noch ein Mitglied der Delegation, der Botschafter Grubmeier Senior, die da ganz wesentliche Elemente gebildet haben. Botschafter Bischof, der sozusagen in der fraglichen Zeit der österreichische Botschafter in Moskau war, war da auch natürlich eine wichtige Figur. Eine Sonderzahl, also Namenssonderzahl, ein erklecklicher Anteil des österreichischen diplomatischen Dienstes hat in der einen oder anderen Form damit zu tun gehabt. Die Entwürfe über die Staatsverträge sind in der Völkerrechts, Abteilung entworfen worden. Da waren alle großen Namen auch beteiligt. Da gibt Ferdross, also die gesamte Expertise und Kompetenz, die da vorhanden war, ist eigentlich vielfach in diese Bemühungen geflossen.
22: Kurz nach dem Staatsvertrag erklärte Österreich dann eben seine dauerhafte Neutralität. Diplomatie wurde dann, könnte man sagen, zum zentralen Instrument der Sicherheitspolitik. Inwiefern funktionierte das damals?
0: Das hat eben begonnen schon damit, dass man nach Kriegsende versucht hat, möglichst viele internationale Kontakte zu knüpfen, weil man gesehen hat, dass internationale Verknüpfung, internationales Recht eine Stütze sind, eine Möglichkeit sind, für gerade ein kleines Land sozusagen Sicherheit herzustellen, was sehr notwendig war. Die Neutralitätspolitik war ein Teil dieser Politik und man sieht das sehr bald nach 1955, dass diese Neutralität zunächst sehr aktiv ausgelegt worden ist. Wenn man an den Ungarnaufstand denkt zum Beispiel, wenn man sich vorstellt, dass die Besatzung erst 1955 geendet hat, dass eine österreichische bewaffnete Kraft erst 1955 wieder gegründet worden ist, dass dann bereits im Jahr 1956 sozusagen das Bundesheer direkt an der Grenze gestanden ist und bei einem Vorgang, wo die frühere Besatzungsmacht an der eigenen Grenze an Meeren gestanden ist, so aktiv gehandelt ist, das ist Ausdruck dieser Haltung. Also es ist ja auch 1955 schon der Beitritt zu den Vereinten Nationen. Also man hat sich sozusagen im Schnelldurchlauf in die internationale Bühne, auf die internationale Ebene begeben, um nicht sozusagen unter die Räder zu kommen, auf die eine oder andere Art und Weise, und hat versucht, eben durch Dialog die eigene Lage zu stabilisieren, würde ich mal nennen. Ist vielleicht auch nicht so bekannt, es ist 56 ja sogar ein sowjetischer Soldat auf österreichischem Boden erschossen worden. Das wurde dann nicht so laut breitgetreten, um nicht größere Kalamitäten zu verursachen, aber es zeigt schon, dass die Haltung eine sehr, sehr strikte war.
22: Was ist da genau passiert?
0: Es sind bei Rechnitz ist eine Gruppe von 4 Sowjetsoldaten auf österreichisches Gebiet gekommen. 2 waren relativ schnell wieder weg, von denen kennt man auch die Namen nicht. 2 haben dann versucht, Zivilisten zu durchsuchen. Sozusagen natürlich die Motivlage ist dann immer schwierig. Die haben dann sozusagen gemeint, sie hätten nicht gewusst, dass sie auf österreichischem Gebiet wären, was insofern eigenartig erscheint, als damals eben auch 56 die Grenze mit kleinen rot-weiß-roten Fähnchen markiert worden ist, um genau sowas zu verhindern. Und auf den Versuch, sie zu stoppen, wurden sie dann tödlich getroffen. Und da gibt es auch einen entsprechenden Bericht dazu. Und es zeigt auch gut, dass die sowjetische Reaktion, die natürlich nicht so groß war, zeigt, wie sehr die Sowjetunion auch die Rolle Österreichs als wichtig erachtete, sozusagen als ein neutraler Staat, der gute Beziehungen mit der Sowjetunion hat. Das war sozusagen ein bisschen, das sollte ein Case Study, ein Role Model sein sozusagen, dass es möglich ist, mit der Sowjetunion gute Beziehungen zu haben, auch wenn man nicht Teil sozusagen des Warschauer Pakts oder dieser Zusammenhänge ist.
22: Im Kalten Krieg wurde ja Wien auch zu einem wichtigen diplomatischen Zentrum. Eben durch die Neutralität konnte man sozusagen eine Vermittlerrolle einnehmen.
0: Die Vermittlerrolle, das ist auch ein weites Feld und viel ist darüber gesprochen worden. Sie werden viele Leute finden, die sagen, das war immer schon eine Illusion. Sie werden viele Leute finden, die sagen, das war die Hauptrolle Österreichs. Also, das ist ganz interessant. Ich kenne Akten geheimdienstlicher Natur, sprich, also die US-Geheimdienste haben berichtet über Österreich und seine Rolle in 50er, 60er Jahre. Und die Amerikaner haben darin gemeint, Österreich würde sich eine Rolle als Brückenbauer sozusagen zumessen, die so kaum existent wäre. Also es ist eine Frage auch der Möglichkeiten, des Images, aber was stimmt? Man hat sich angeboten als Verhandlungsort, man hat den UN-Sitz natürlich sozusagen auch dann nach Wien gebracht und das ist ein positives Faktum, dass man Verlässlichkeit, Vertrauen internationales aufbaut. Das ist schon eine von Österreich aktiv stattgehabte Rolle, die auch eine Wirkung gezeigt hat, muss man auch sagen. Und dazu gehören Dinge wie internationale Treffen, aber auch, das würde ich hier vielleicht auch erwähnen wollen, das Wiener Übereinkommen über diplomatische Beziehungen, das in Wien 1961 unterzeichnet worden ist und das eigentlich Grundlage ist für nicht nur Formalia, aber für die Frage, wie internationale diplomatische Beziehungen gehandhabt werden. Es ist vermutlich das erfolgreichste Abkommen, das jemals im UN-Bereich abgeschlossen worden ist und ist eben in Wien 1961 verhandelt und abgeschlossen worden und ein paar Jahre später auch eins über konsularische Beziehungen.
22: Jetzt haben wir in den letzten Folgen immer über die Diplomatische Akademie gesprochen. Zur Zeit der Nationalsozialisten wurde die geschlossen. Wann wurde sie jetzt wieder eröffnet?
0: Als Teil dieser Idee, Österreich international zu vernetzen und einzubetten in die internationalen Zusammenhänge, gerade auch im UN-Bereich, aber insgesamt, wurde 1964 die Diplomatische Akademie wieder gegründet. Die frühere Konsularakademie als Diplomatische Akademie wieder gegründet am heutigen Standort. Und das war der bewusste Versuch, erstens das durchzuführen, wie gesagt, sich im internationalen Bereich wieder zu verankern, aber auch die Internationalität Österreichs zu beweisen, auch durch internationale Studenten. Man darf nicht vergessen, Anfang der 60er Jahre zum Beispiel, 1960 das afrikanische Jahr, 18 ehemalige Kolonien sind unabhängig geworden, sind UN-Mitglieder geworden. Das heißt, man hat diese Öffnung in die Welt mitvollzogen und versucht, daran teilzuhaben in vielerlei Hinsicht. Und in diesem Zusammenhang ist ein bisschen auch diese Gründung zu sehen, die man als nachhaltigen Erfolg eigentlich auch werten kann bis heute.
22: Man wollte sich also international öffnen. Sie haben vorhin gesagt, die Vermittlerrolle wird ein bisschen in Frage gestellt, aber es sind ja auch wahnsinnig viele internationale Organisationen, Institutionen in Wien angesiedelt. Also warum denn Wien?
0: Wien hat sich angeboten und wurde auch von den damaligen Großmächten durchaus als möglicher Verhandlungsort und Ort für die UN gesehen, eben aufgrund Neutralität, dass man sozusagen glaubhaft vermitteln konnte, dass man ein Ort der Verständigung, des Zusammenkommens, des Vertrauens, des Dialogs ist. Das hat man auch gut genutzt, hat auch dafür lobbyiert, muss man auch sagen, aber das ist eines der ganz wichtigen Standbeine auch österreichischer Außenpolitik. Das ist vielleicht, wenn Sie im ersten Bezirk spazieren gehen und am Minoritenplatz sozusagen einmal sich umschauen. Am Außenministerium hängen drei Fahnen. Die österreichische, die EU-Fahne und die UNO-Fahne. Und das ist genau sozusagen, das symbolisiert auch ein bisschen die Wichtigkeit der Vereinten Nationen für Österreich damals und heute. Und das bleibt auch so und soll auch so bleiben. Und nicht zuletzt bewirbt sich Österreich ja gerade auch für einen Sitz als nicht ständiges Mitglied im UN-Sicherheitsrat für die Jahre 27 und 28, um auch dieses Commitment für die internationale Ordnung, für den Dialog und das Vertrauen auf internationaler Ebene auch sichtbar zu machen. Und wir hoffen, dass das auch funktionieren wird.
22: Dieses Positionieren wird auch dadurch unterstrichen, dass ja auch viele österreichische Diplomaten dann in sehr wichtige internationale Funktionen gekommen sind. Können Sie uns da ein paar Beispiele nennen?
0: Ich würde Verdros nochmal nennen als Vorsitzender des Kongresses, man sagt auch Zweiter Wiener Kongress, zum Abschluss des Wiener Übereinkommens über diplomatische Beziehungen 1961. Aber man kommt nicht drum herum, natürlich auch Waldheim als Generalsekretär ist in eine wichtige Position gekommen, wurde unterstützt auch vom Kreisky damals. Das heißt, Österreich hat natürlich auch das Personal in diese Richtung sozusagen entwickelt und war auch damit recht erfolgreich, was natürlich auch ein Teil dieser Glaubwürdigkeit ist. Man muss sich beteiligen und Beteiligung heißt immer auch, dass man entsprechende Personen hat, die man auch einsetzen kann und in diese Richtung schicken kann.
22: Es gab ja sehr viele Konflikte, würde ich mal sagen, rund um Österreich in dieser Zeit. Ungarischer Volksaufstand 1956, Prager Frühling 1968. Inwiefern hat denn da die österreichische Diplomatie eine Rolle gespielt?
0: Ungarnaufstand habe ich schon kurz erwähnt. Der Prager Frühling ist vielleicht auch ein interessantes Beispiel, weil im Jahr 1968, als der Warschauer Pakt die Tschechoslowakei sozusagen besetzt hat, gab es in Prag noch eine Gesandtschaft, eine österreichische, unter Leitung vom späteren Bundespräsident Kirchschläger. Und Österreichs Haltung war relativ klar, dass man das verurteilt hat. Sie war militärisch nicht so mutig wie 1956. Man hat 1968 sozusagen das Bundesheer zurückgestaffelt, kilometerweit hinter die Grenze aufgestellt. Aber Kirchschläger zum Beispiel als Missionschef in Prag hat zahllose Visa ausgestellt für Tschechoslowaken, die sich bedroht gefühlt haben, die dadurch ausreisen konnten. Es gab sehr viele Flüchtlinge 1968 in Österreich, die weitergereist sind, aber manche sind auch geblieben. Und da hat die österreichische Diplomatie eine bilateral sehr positive Rolle gespielt. Und man muss auch sagen, dass sich da das bilaterale Bild auch sehr verbessert hat. Also da hat in Person von Kirchschläger die österreichische Diplomatie eigentlich ein bisschen das Gesicht auch des Landes gebildet. Der ORF war da nicht ganz unwichtig, ebenfalls mit der Berichterstattung. Und wir denken an Hugo Portisch, der ja übrigens in Pressburg geboren ist. Also da war die Diplomatie ein wichtiger Faktor, vielleicht auch als Informationsgeber. Es gab 1968 ein Generalkonsulat in Pressburg, in Bratislava. Und atmosphärisch vielleicht sozusagen, der Generalkonsul hat dann auch berichtet von der Invasion und hat mit seinem eigenen Konsulatswagen auch gefährdete Personen nach Österreich gebracht. Und der hat geschrieben in einem Bericht, er hätte sich nicht vorstellen können, dass in unserer heutigen Zeit, 1968, noch Politik mit Panzern gemacht wird. Aber er wurde eines Besseren belehrt.
22: Sie haben in der letzten Folge erwähnt, dass im diplomatischen Dienst Anfang des 20. Jahrhunderts in etwa 1000 Menschen gearbeitet haben. Wann hat man denn diese Zahl wieder erreicht und wie viele arbeiten denn heute im diplomatischen Dienst?
0: Also in der Zentrale hat man sie nie wieder erreicht.
22: Okay.
0: Das ist auch insofern nachvollziehbar, als natürlich vor 1914 das ein anderer Apparat war. Es sind jetzt etwas geringere Zahlen, ja. Aber sozusagen auf die Bevölkerungszahl gerechnet hat sich die Anzahl schon erhöht. Aber man ist nicht mehr auf 1000 in der Zentrale gekommen.
22: Weil man diese Man- und Woman-Power einfach nicht mehr braucht oder weil das Geld nicht da ist?
0: Naja, ich würde das mal so beantworten. Ist die Frage, brauchen wir Diplomatie, brauchen wir Diplomaten, brauchen wir Persönlichkeiten, sage ich jetzt, nicht nur Personen, sondern Persönlichkeiten vor Ort, ist eine sehr alte. Im 19. Jahrhundert, als die interkontinentalen Telegrafenkabel erfunden wurden, gab es öffentliche Diskussionen, jetzt brauchen wir keine Diplomaten mehr, also im 19. Jahrhundert, weil alles kann ja über den Telegrafen an Informationen weitergegeben werden. Das hat sich als falsch herausgestellt und ich denke, dass es noch immer wichtig ist, auch heute noch Personen vor Ort zu haben, die persönliche Kontakte knüpfen, persönliche Eindrücke vermitteln können. Das heißt, es ist immer schön, mehr Personal zu haben, aber wir wissen, dass natürlich budgetäre Zwänge ihre Grenzen aufzeigen.
22: Langfristig entwickelt sich eine strukturierte Ostpolitik, kann man sagen, Stichwort auch Nachbarschaftspolitik. Wie sah die denn jetzt aus diplomatischer Sicht aus?
0: Österreich hat ganz bewusst sich entschieden, vielfach zum ersten Mal als westlicher Besuch des Bundeskanzlers, des Außenministers in die Oststaaten zu reisen zum Beispiel. Also Ungarn zum Beispiel. Vielfach war Österreich das Land, zu dem die besten Beziehungen im Westen bestanden. Das hat natürlich auch zu tun mit Neutralität und der eigenen Haltung, die man eingenommen hat. Aber es gibt auch andere Punkte. Zum Beispiel haben wir heuer ein kleines Jubiläum, 40 Jahre Österreich-Bibliotheken. Seit 1986 gibt es die. Also das ist schon etwas später sozusagen in dieser Frage des Kalten Krieges. Aber man hat wirklich versucht, kulturell auch in den Osten zu arbeiten. Es gab zum Beispiel seit 1955 auch eine Lesehalle in Zagreb. Das heißt, das gehört auch zur Diplomatie. Auslandskultur ist eine Säule der österreichischen Diplomatie. Das heißt, man hat wirtschaftlich, kulturell und politisch versucht, im Osten wirksam zu sein und auch die alten Kontakte und kulturellen Verbindungen aus der Vergangenheit auch dazu zu verwenden. Und insofern war Österreich da sicher Türöffner, auch glaubwürdiger Gesprächspartner, vertrauenswürdiger Gesprächspartner und verlässlicher Gesprächspartner. Und das hat sehr positive Effekte gezeigt, auch in der Phase des Umbruchs 1989 und danach. Da hat man dann bilaterale Beziehungen auch einfach auf einer Basis bereits aufbauen können und nicht von null beginnen müssen.
22: Die Neutralität wird ja immer als ein ganz, ganz wichtiger Grundpfeiler für die Zweite Republik genannt. Welche Rolle spielt sie denn für die Diplomatie?
0: Sie hat lange eine Rolle gespielt, um als Gesprächspartner attraktiv zu sein, um Verhandlungen zu ermöglichen in Österreich, um sich anzubieten, gute Dienste zu leisten, wie das in der Diplomatie heißt. Sie ist aber sozusagen niemals ein Schutz gewesen vor ein faktischer Schutz. Also wir kennen aus dem Kalten Krieg die Pläne für den Einmarsch der Sowjettruppen in Österreich zum Beispiel. Österreich wäre Kriegsschauplatz gewesen in jedem Fall. Das heißt, sie ist immer auch ein Instrument gewesen, eine Frage des Images. Die blockfreien Bewegung ist ja vielleicht auch wichtig zu nennen nach der Konferenz von Bandung. Das heißt, man hat auch eine gewisse Glaubwürdigkeit in Richtung des schon leicht veralteter Ausdruck globalen Südens gehabt. Ich habe schon einmal Afrika auch erwähnt. Das heißt, für die Diplomatie war sie immer ein zusätzliches Tool, das wertvoll war und ist und eingesetzt werden kann, weil man natürlich aus einer anderen Position, einem anderen Blickwinkel heraus Verhandlungen führen kann und betreiben kann und anbieten kann, wenn man nicht in diesen Zusammenhängen Partei ist. Wobei sich das natürlich relativiert hat mit dem Ende des Kalten Krieges, ist die Rolle eine andere geworden. Die Einschätzung überlasse ich anderen Personen. Es ist 1990, 1991 sind auch die Archive in der Sowjetunion, in Russland geöffnet worden. Da hat man auch relativ deutlich gesehen, dass die Neutralität von der Sowjetunion in einem etwaigen Kriegsfall nicht respektiert worden wäre. Es gab auch 1968 vielfache Überflüge von Maschinen sowjetischer und anderer Natur über den Osten Österreichs. Man hat das halt nicht so deutlich ausgesprochen, um den Neutralitätsstatus nicht zu gefährden. Man hat diplomatische Proteste sozusagen dagegen eingebracht, aber man hat jetzt nicht, hat es nicht auf die Spitze getrieben. Also diese Neutralität wurde geschützt von beiden Seiten bis zu einem gewissen Grad, aber hat natürlich de facto andere Bedingungen als ein monolithisches System, das einen Schutz von außen bringen würde. Das ist eher nicht der Fall.
22: Herr Schriffel, dann sage ich wieder vielen Dank, dass Sie bei uns waren. Es war sehr spannend.
0: Danke für die Einladung.
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3: Freie Bahn für Igel. Die Wildtierökologin Fabienne Seelinger geht hinaus ins Freie und stößt in der Stadt auf viele Hindernisse für die stacheligen Säugetiere.
4: Wir sind jetzt da im Otto-Wagner-Areal unterwegs, raus Richtung Steinhofgründe. Wir sind gerade zur Tür raus, wir sind noch keine 5 Meter gegangen und stehen jetzt schon vor einem Hindernis, wo der Igel nicht weiterkommen würde. Und zwar vor einer Stufe, vor einer Stiege. Und ich schaue da jetzt hin mit meiner Hand, ich strecke mal den Zeigefinger und den Daumen so weit auseinander, wie ich kann, und gehe da hin und merke, das ist noch 2-3 Zentimeter drüber, somit für einen ausgewachsenen Igel auch schon ein rechtes Problem, hier diese Stufe zu überwinden. Da, wo wir jetzt sind, da ist auch eine recht große Dachsdichte. Hier ums Eck, da gibt es eine Schafweide, da lebt ein Dachsclan. Da sind etwa 6 Tiere, 6 Individuen und dementsprechend für den Igel hier vermutlich nicht so angenehm, um zu leben.
5: Man sieht eben die alten, wunderbaren denkmalgeschützten Ziegelbauten von den Pavillons, aber auf der Straße sieht man hier auch eine Rigole, also eine Rinne. Würde er da drüber kommen?
4: Ja, also diese Rigole, diese Regenrinne hier, die ist nicht ganz so steil. Also hier würde er vermutlich vielleicht ein bisschen runterplumpsen, aber würde er auf jeden Fall schaffen hier. Man muss natürlich auch an die Jungigel

0: orientiert und hier hat er einen starken Kontrast zwischen der Wiese und dem Boden und dementsprechend eine Randlinie, wo man auch entlang gehen kann.
1: Gehen wir?
0: Ja. Ja, also in diesem offenen Boden lässt sich relativ schnell auch ein bisschen graben. Es liegt auch ein bisschen was rum eben. Alles, was an Totholz auch am Boden liegt, ist natürlich auch wieder ganz wichtig für die Insektenentwicklung. Und hier könnte der Igel auf jeden Fall auch ein bisschen Nahrung finden. Da ist jetzt dann so ein Gitterzaun. Da schauen wir uns gleich an, ob da auch genug Abstand ist zum Boden, dass da auch ein Igel durchschlupfen könnte. Diese Gitterstäbe, die sind nämlich jetzt genau zu nah aneinander, dass der Igel vielleicht vermuten könnte, er passt durch und dann doch stecken bleibt. Also genau diese Art von Zaun, das sind auch die Meldungen, wo wir bekommen haben, wo die Igel stecken geblieben sind. Aber wir gehen darauf zu und wir sehen hier sogar, dass hier ein Durchgang relativ oft genutzt werden muss. Es ist nämlich ein Abstand von etwa 30 cm bis zum Boden. Es wächst relativ viel Brennnessel vor uns. Aber an einem kleinen Pfad, wie der Trampelpfad, durch den wir gerade gekommen sind, nur eben auf Igelgröße vielleicht angepasst, sehen wir hier jetzt da durch diesen Zaun unten durch einen kleinen Weg. Ich habe hier auch einen Igelspurentunnel aufgestellt, war aber leider vergeblich. Also er ist da wirklich 2 Wochen lang gestanden und nach 2 Wochen immer noch keine Igelspuren. Deswegen muss ich davon ausgehen, dass hier keine unterwegs sind. Hatte aber Rattenspuren und auch Dachsspuren. Und der Dachs gab mir dann auch den Hinweis, dass ich es, glaube ich, lassen kann mit der Untersuchung.
1: Würde man auch eine Igellosung erkennen?
0: Würde man als Laie vermutlich nicht. Ich tue mir selber auch schon relativ schwer. Es ist ein bisschen zum Erahnen wegen dem Inhalt, was in dieser Losung drinnen ist. Natürlich auch die Größe und die Form. Auch der Geruch kann mir einen Hinweis geben, von welchem Tier das ist. Und im Beispiel Igel habe ich eben sehr viele Insektenteile. Also diese Elytren, der Blickverrat, Elytren kennt man nicht, gell? Das sind diese harten Flügel von Käfern. Die werden relativ schlecht verdaut und die bleiben dann eben auch in der Losung noch erhalten. Da kann ich zum Teil sogar rückschließen, welchen Käfer der Igel gefressen hat.
2: Fabienne Seelinger arbeitet als selbstständige Wildtierökologin beim Projekt Stadtwildtiere. Sie sprach diese Woche über das bürgerwissenschaftliche Projekt Freie Bahn für Igel in der Stadt. Gestaltung Ilse Huber.
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4: Am Mikrofon Martin Balder. In Venezuela ist die Zahl der Todesopfer nach dem verheerenden Doppelerdbeben auf 2.595 gestiegen. Interimspräsidentin Delcy Rodriguez betont, dass die Rettungsarbeiten noch lange nicht beendet seien. Wir hoffen weiterhin, noch Lebende unter den Trümmern zu finden. Mehr von Barbara Jandl.
5: Es ist ihre erste Pressekonferenz seit dem Sturz von Nicolas Maduro durch die USA im Jänner. Und es ist keine leichte Aufgabe für Delcy Rodriguez. 855 Gebäude seien bei den beiden Erdbeben zerstört worden. Über 12.000 Menschen sind verletzt, gibt sie bekannt. Und sie wehrt sich gegen Kritik an einem zu langsamen Krisenmanagement nach dem Beben. Es ist erbärmlich, eine so dramatische humanitäre Situation wie diese zu politisieren. Obwohl wir keine Mühen gescheut haben, alle öffentlichen, privaten, internationalen und nationalen Kräfte zu mobilisieren. So Rodriguez. Gleichzeitig betont sie, dass die Rettungsarbeiten noch lange nicht zu Ende seien. Man könne immer noch Menschen lebend finden, sagt sie. Auf einer inoffiziellen Liste im Internet wurden zuletzt noch rund 38.500 Menschen als vermisst gemeldet.
4: Kanada will beim NATO-Gipfel kommende Woche eine neue globale Verteidigungsbank vorstellen. Die Defence Security and Resilience Bank soll bis zu 100 Milliarden Euro an günstigen Finanzmitteln für die Verteidigung verbündeter Staaten mobilisieren. Kanadas Regierungschef Mark Carney will mit der Initiative den NATO-Mitgliedern helfen, ihre Verteidigungsausgaben auf 5% der Wirtschaftsleistung zu erhöhen. Welche anderen Länder mitmachen, ist noch unklar. In Syrien tritt heute erstmals seit dem Sturz von Diktator Bashar al-Assad vor 1,5 Jahren ein neues Parlament zusammen. Die Führung spricht von einem politischen Neuanfang, doch ob sie ihre Versprechen für mehr Beteiligung und Inklusion damit einlöst, ist umstritten. Paul Huima berichtet.
6: Das neue Syrien nimmt Gestalt an. 210 Abgeordnete, darunter 10% Frauen und Vertreter.

0: Vertreter von Minderheiten, die Versprechen seien damit erfüllt, so die neue Führung. Eine frei gewählte Volksvertretung ist es aber nicht. Zwei Drittel wurden von regionalen Wahlgremien bestimmt, der Rest direkt vom Präsidenten ernannt. Die Regierung verweist auf die Umstände, Millionen sind immer noch vertrieben im In- und Ausland. Unter Diktator Assad galt das Parlament als reine Abnickinstanz. Auch jetzt dürfte es eher beratendes Gremium als echte Kontrollmacht sein, sagt Nahostexperte Markus Schneider.
1: Aber es ist jetzt noch nicht so, dass es jetzt ein Parlament wäre, das man mit einem Parlament in Europa vergleichen kann.
0: Trotzdem ein Fortschritt, sagt er. Nach Jahrzehnten der Diktatur und des Bürgerkriegs wäre selbst der kleinste Schritt Richtung Demokratie ein riesiger Sprung nach vorn.
2: Forscherinnen und Forscher sehen die wissenschaftliche Astronomie in Gefahr. Schuld daran ist die Lichtverschmutzung durch Satelliten. Deren Zahl könnte in nächster Zeit stark zunehmen. Damit würde der Nachthimmel 3 bis 4 Mal heller. Unter diesen Umständen sei keine seriöse Himmelsbeobachtung mehr möglich, so die Europäische Südsternwarte ESO. Robert Zschäpel informiert.
3: 14.000 Satelliten befinden sich derzeit im erdnahen Orbit. In nächster Zukunft könnten es noch deutlich mehr werden, bis zu 1,7 Millionen, wenn man alle offenen Anträge zusammenrechnet.
4: Das ist wirklich zu viel.
3: Das Hauptproblem ist, so ESO-Astronom Peter Harbison, dass Satelliten Sonnenlicht reflektieren. Bei 1,7 Millionen Satelliten würde das den Nachthimmel 3 bis 4 Mal heller machen, schreibt die Europäische Südsternwarte in einer Studie.
4: Kann man sich das vorstellen, dass ein wirklich finsterer, dunkler, schwarzer Nachthimmel, wenn man den mit dem freien Auge wahrnimmt, zu einem grauen, milchigen Himmel würde? Und das ist eine Katastrophe.
3: Die gute Nachricht, noch sind die Anträge nicht genehmigt. Eine gerade noch verträgliche Zahl, so rechnet die ESO vor, wären insgesamt 100.000 Satelliten.
2: In Wien, Niederösterreich und dem Burgenland beginnen heute die Sommerferien. Rund 520.000 Kinder und Jugendliche haben nach der Zeugnisverteilung 9 Wochen frei. Die 670.000 Schülerinnen und Schüler aus den anderen Bundesländern starten eine Woche später in den Urlaub. Und nun zum Wetter.
5: Ein Wolkenband liegt über Österreich und bringt uns bis zum frühen Nachmittag noch ein paar Schauer von Vorarlberg bis ins westliche Niederösterreich. Allmählich kommt aber auch immer öfter die Sonne durch, wie jetzt etwa schon im Innviertel. Meist trocken und überwiegend sonnig bleibt es von Kärnten bis ins südliche Burgenland. Die Temperaturen erreichen 21 bis knapp 30 Grad, speziell im Osten frischt auch lebhafter bis kräftiger Nordwestwind auf. Am Wochenende geht es ähnlich warm und windig weiter, am Samstag überwiegt größtenteils der Sonnenschein. Der Sonntag wird unbeständig, es ziehen einige Wolken und speziell an der Alpen-Nordseite einige teils gewittrige Schauer durch. So viel zum Wetter von Georg Brack.
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7: die Ihnen einen schönen Freitag wünscht. Falls Sie in den vergangenen Tagen Zeitung gelesen haben, haben Sie vielleicht ein interessantes Bild, ein Foto gesehen? Der Reflecting Pool in Washington D.C. wurde kürzlich wieder eröffnet. Das ist das berühmte längliche Wasserbecken zwischen Lincoln Memorial und Washington Monument. 14 bis 16 Millionen US-Dollar hat die Renovierung verschlungen. Er sollte wunderschön in Amerika-Flaggenblau erstrahlen. Aber stattdessen ist er nun giftgrün. Im Wasser breiten sich Algen aus, eine dicke Algenschicht. Und jetzt streiten sich alle. War es Vandalismus, Fehler in der Renovierung? Zumindest einen freut es, die Enten. Eines ist jedenfalls sicher, es wird nicht langweilig, solange Donald Trump im Amt ist. Auch Elon Musk sorgt regelmäßig für medialen Sprengstoff. Der Börsengang von SpaceX, der Weltraumfirma von Elon Musk, war nominell der größte, der je in der Geschichte stattgefunden hat. Und so nebenbei hat dieser Börsengang Elon Musk zum Billionär gemacht. Dies ist insofern erstaunlich, als die Weltraumfahrt lange staatlich dominiert war von der NASA. Aber private Investoren haben ein klares Ziel, den Mars zu besiedeln, und da investieren sie viel Geld hinein. Der Historiker und Soziologe Rainer Zittelmann schreibt darüber in seinem Buch Weltraumkapitalismus. Mehr bei Wolfgang Ritschl.
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9: Ein Studiogespräch mit Rainer Zittelmann über Science-Fiction-Träume und mögliche Immobiliengeschäfte im All folgt in circa einer Viertelstunde. Danach lassen wir uns vom Kognitionsforscher Fritz Breithaupt erklären, wie wir Erfahrungen machen Und wir stellen Ihnen mit American Stories ein neues Album von Rostam vor, auf dem der Singer-Songwriter seine Identität als US-Amerikaner mit iranischen Wurzeln reflektiert. Davor erinnern wir an den Fall des Eisernen Vorhangs und an ein Picknick an der österreichisch-ungarischen Grenze, das diesem vorangegangen war. Und jetzt gleich beschäftigen wir uns mit der amerikanischen Verfassung. Morgen feiern die USA den 250. Jahrestag ihrer Unabhängigkeitserklärung. 11 Jahre lang haben die Gründerväter an einer Verfassung gefeilt. Am 4. März 1789 trat sie schließlich in Kraft. In den letzten Jahren ist die US-Verfassung aber von höchster Stelle unter Druck gekommen. Die Harvard-Historikerin Jill Lepore erzählt in ihrem Buch We the People die Geschichte der USA im Spiegel ihrer Verfassung. Das mit dem renommierten Pulitzer-Preis ausgezeichnete Buch hat Madeleine Amberger gelesen und sich mit der Autorin darüber unterhalten.
10: It is a very good constitution. It's the most influential constitution in the world. It's the model of many constitutions around the world.
11: Die Verfassung der USA ist eine sehr gute Verfassung, erklärte Jill Lepore. Sie ist die einflussreichste Verfassung der Welt, auf deren Basis Verfassungen anderer Länder beruhen. Die Gründerväter der USA haben sich dazu viel überlegt. Sie zogen Lehren aus der Geschichte ebenso wie aus der wissenschaftlichen Revolution.
10: They would attempt to devise a constitution that was almost mechanical in its nature, where the checks and balances, one branch of the government checking the power of another branch of government, they thought of that mechanistically in a kind of like Newtonian physics way.
11: Die Gründerväter entwarfen eine Verfassung, wonach der Staat wie eine Mechanik funktionieren sollte. Im Sinne der Gewaltenteilung sollte eine Gewalt die andere kontrollieren. Ein System der Checks and Balances also. Eine Aufgabe des Parlaments, der Legislative also, war es beispielsweise, die Exekutive, also den Präsidenten, gegebenenfalls zu zügeln. Das war den Verfassern wichtig, denn die Unabhängigkeit war noch jung und die Furcht, dass zu viel Macht zu Tyrannei führe, daher groß. Jill Lepore, Historikerin an der Harvard University, erzählt über 900 Seiten lebendig und mit vielen Beschreibungen und anekdotischen Details, wie diese Verfassung entstand. Wer alle Ideen beisteuerte, auch Frauen etwa oder freie Schwarze. Sie erklärt, wie schwierig sich Verfassungsänderungen über die nächsten mehr als 200 Jahre gestalteten und wie eben dieser Prozess der Veränderung zum Stillstand kam. Ein Zustand, den die Autorin kritisiert. Wie zentral für sie die Möglichkeit der Veränderung ist, geht aus der ungewöhnlichen Widmung zu Beginn des Buches We the People hervor. Das Zitat stammt aus einem Cartoon über die Verfassung. Bugs Bunny erklärt für Kinder verständlich einen wichtigen Mechanismus der Verfassung. Sie kann geändert, also amended werden.
12: Our constitution's really splendid, but sometimes we do amend it. Amend.
10: It has this refrain, it was intended to be amended, which I just loved as a way to open the book, because my argument is that the United States is founded on the philosophy of amendment, and that that philosophy of amendment is something that's really fallen away.
11: Bugs Bunnys Ode an die Verfassung, dass Änderungen beabsichtigt waren, habe ihr wirklich gut gefallen, so die Autorin. Die Möglichkeit der Veränderung sei für sie die philosophische Basis der USA. Und auch diese Philosophie sei abhanden gekommen. Die Verfassung gibt vor, wie man sie ändern kann. Das ist in Artikel 5 niedergeschrieben. Dieser Artikel legt den Prozess für neue Zusatzartikel, sogenannte Amendments, fest. Dass die Gründerväter Änderungen als etwas Positives betrachteten, zeigt schon die Wortwahl. Jill Lepore erläutert die sprachlichen Ursprünge des Begriffs.
13: Das Verb amend reicht im Englischen bis etwa ins 12. Jahrhundert zurück, als es für das Korrigieren eines Fehlers stand, das Beseitigen einer Auslassung oder eines Versäumnisses, das Reparieren von kaputtem oder für das Verbessern in einem moralischen Sinn, etwas besser zu machen. Die Amerikaner kamen überein, dass eine so zerbrechliche Sache wie eine geschriebene Verfassung, wenn sie Bestand haben sollte, während die Zeit verging, beim Ticken der Uhr revidiert und repariert, verbessert und aktualisiert werden musste.
11: Um eine Verfassungsänderung zu erwirken, braucht es viel. Eine Zweidrittelmehrheit in beiden Kammern des Parlaments, dem Repräsentantenhaus und dem Senat. Und dann müssen noch 3/4 der Bundesstaaten den Zusatzartikel ratifizieren.
13: Es war ein Irrtum, die Hürde so hoch anzusetzen. Damals glaubten die Autoren nicht, dass es einmal politische Parteien geben werde. Diese existierten noch nicht. Sie konnten also nicht ahnen, dass diese Hürde in der Praxis sehr viel höher sein würde, als sie sich das damals in der Theorie dachten.
11: In den letzten knapp 240 Jahren wurden zwar tausende Vorschläge zu Änderungen gemacht, aber es kam nur zu 27 Zusatzartikeln zur Verfassung. Der letzte, der für die Bürger von Bedeutung war, stammt aus dem Jahr 1971. Das 26. Amendment setzte das Wahlalter auf 18 Jahre herunter. Der 27. und bisher letzte Zusatzartikel von 1992 regelte die Bezahlung der Gesetzgeber. Warum gab es in den letzten gut 50 Jahren kein für die US-Amerikaner relevantes Amendment?
14: Polarization began rising in the late 1960s. And so, if you think about, well, a party system makes it much harder to reach this double supermajority requirement. A polarized party system makes it effectively impossible.
11: Ab den 1960er Jahren wurde die politische Landschaft immer polarisierter. Unter solchen Bedingungen waren keine Supermehrheiten zu erzielen. Konservative suchten nach neuen Möglichkeiten, ihre Agenda vom Abtreibungsverbot bis zum in der Verfassung verankerten Schulgebet umzusetzen. Also entwickelten sie, beginnend mit Präsident Ronald Reagan, die Strategie, den obersten Gerichtshof mit Vertretern des sogenannten Originalismus zu besetzen.
14: If you think about the philosophy of amendment is that the Constitution is constantly making progress and we're moving.
13: Die Philosophie des Amendments basiert auf dem Verständnis, dass sich die Verfassung laufend weiterentwickelt, damit das Regieren zunehmend gerechter, zunehmend fairer wird. Das ist nicht das Ziel des Originalismus. Man geht ins Jahr 1787 zurück, als die Verfassung verabschiedet wurde. Eine aktuelle Frage, ob etwas verfassungskonform ist oder nicht, kann nur beantwortet werden, indem man sich auf die ursprünglichen Dokumente stützt.
14: Die
11: 2022 etwa kippte der oberste Gerichtshof das landesweite Recht auf Abtreibung mit der Begründung, da die Verfassung nicht auf die Abtreibung Bezug nimmt, gäbe es kein solches Recht. Eines sieht die ursprüngliche Verfassung sehr wohl vor, das System der Checks and Balances, und dieses gerät unter Präsident Donald Trump zunehmend in Schieflage.
14: Donald Trump was asked, I think at the beginning of his second term, is it your duty to uphold the Constitution? And he said, I don't know. And in fact, it is his duty. That's part of the oath of office. That's the main part of the oath of office the president takes.
11: Donald Trump wurde zu Beginn seiner zweiten Amtszeit gefragt, ob es seine Pflicht sei, die Verfassung zu respektieren. Er sagte, ich weiß es nicht. Tatsächlich sei die Wahrung der Verfassung ein zentraler Inhalt des Amtseides, so Jill Lepore. Der Schluss der Historikerin nach 1,5 Jahren Trump II ist, den Präsidenten interessiert die Verfassung nicht. Etwas ist verfassungswidrig oder verfassungskonform, wenn er es so befindet.
14: You know, he famously insisted that presidential immunity is in the Constitution.
13: Donald Trump behauptete, die Verfassung garantiert den Präsidenten Immunität gegen Strafverfolgung. Das tut sie nicht. Aber das Höchstgericht gab ihm dennoch recht. Er behauptet, die Staatsbürgerschaft durch Geburtsrecht sei verfassungswidrig. Das stimmt nicht. Ich glaube nicht, dass die Höchstrichter ihm in diesem Fall beipflichten. Aber seine Haltung, dass etwas richtig ist, nur weil er es behauptet, zeigt seine Verachtung der Verfassung.
11: In der Tat bestätigten die obersten Richter am 1. Juli 2026 das Geburtsrecht. Die Gründerväter waren aus gutem Grund stolz auf den Mechanismus der Veränderung. Sie glaubten, durch zeitgerechte Anpassungen Aufruhr und Chaos zu verhindern. Doch nun durchleben die USA chaotische Zeiten, so die Historikerin. Hoffnung gäbe es freilich immer. Denn auch früher habe es Zeiten gegeben, als die Verfassung nicht angepasst wurde. Doch dann bildet sich Druck, als wollten viele Menschen sich gegen eine Tür stemmen, die von innen verriegelt ist. Irgendwann gibt diese nach und in diesem neuen Raum könne sich viel Neues ergeben. Jill Lepore glaubt, dass die USA bald an diesem Punkt angelangt sein werden.
14: Then something gives and it's a little bit like a bunch of people leaning on a door that's barred from the other side. once you get the door open, you can go into the room and do all kinds of things. And I feel like there's nearly that kind of pressure right now.
9: We the People, eine Geschichte der amerikanischen Verfassung. Dieses Buch von Jill Lepore ist übersetzt von Werner Roller und Annabelle Zettel im CH Beck Verlag erschienen. Mit den Ups and Downs der amerikanischen Demokratie setzt sich nächste Woche übrigens das Radiokolleg im Rahmen einer Spezialausgabe auseinander. Wer zu spät kommt, den bestraft das Leben, das wusste Michail Gorbatschow. Zu früh zu kommen ist freilich auch keine Lösung, wusste Miklos Németh. Als der ungarische Ministerpräsident im Jahr 1989 nach Moskau reiste, stand ihm das Schicksal seines Vorgängers Imre Nagy vor Augen. Dieser hatte sich 1956 auf die Seite der ungarischen Aufständischen gestellt und war dafür hingerichtet worden. War jetzt, mehr als 30 Jahre später, der richtige Zeitpunkt für einen Schritt in Richtung Demokratie gekommen? Im Nachhinein wissen wir natürlich vieles besser. Der in den Niederlanden lehrende US-amerikanische Politikwissenschaftler Matthew Longo recherchierte 6 Jahre lang über die Umwälzungen des Jahres 1989 und hat dazu ein Buch mit dem Titel »Das Picknick – Der Traum von Freiheit und der Fall des Eisernen Vorhangs« veröffentlicht. Georg Renekel hat es gelesen.
15: Der eiserne Vorhang ging ganz von selbst kaputt. Die Stromzäune und Signalanlagen der waffenstarrenden Grenze waren im Frühjahr 1989 am Ende ihrer Lebensdauer angelangt. Angesichts ständiger Fehlalarme und Stromausfälle an der österreichisch-ungarischen Grenze war klar, dass der alte Zaun weg musste. Während die alte Garde in der ungarischen KP davon ausging, dass man eben einen neuen Zaun bauen würde, hatte der junge Ministerpräsident Miklos Németh andere Pläne. Um die Möglichkeiten dafür auszuloten, musste er aber erst den Kreml-Chef fragen.
16: Michael, wie wird die Sowjetunion reagieren, wenn wir Wahlen abhalten und die Kommunisten abgewählt werden? Gorbatschows Antwort war ebenso klar. Miklos, solange ich auf diesem Platz sitze, wird es nicht zu einem zweiten 1956 kommen. Er hatte Németh nicht unbedingt seinen Segen, aber ein Versprechen gegeben. Die Sowjetunion würde keine Panzer schicken. Nachdem das geklärt war, konnte sich Németh spezifischen Fragen zuwenden. Als erstes bat er Gorbatschow, die sowjetischen Atomwaffen und Truppen aus Ungarn abzuziehen. Gorbatschow wies alle Anwesenden an, Stift und Papier wegzulegen und keine Notizen zu machen.
15: Welches Risiko der junge ungarische Ministerpräsident mit seinem schließlich in die Tat umgesetzten Vorhaben eingeht, den Grenzzaun einfach abzureißen, zeigt ein Treffen der osteuropäischen Regierungschefs in Bukarest. Das Quartier von Miklos Németh ist radioaktiv verseucht. 6 Jahre lang hat Matthew Longo für sein Buch recherchiert und dafür mit zahlreichen Protagonisten der Ereignisse von 1989 gesprochen. Mit ungarischen Politikern und Grenzpolizisten, mit ehemaligen Stasi-Mitarbeitern sowie mit DDR-Bürgern, die nach der Nachricht vom Loch im eisernen Vorhang ihre Urlaubspläne spontan zu Fluchtplänen umarbeiteten. Da Longo seinen Gesprächspartner nicht nur in der Vergangenheit, sondern auch während seiner Recherchen über Jahre hinweg folgt, entsteht so ein nicht nur vielstimmiges und multiperspektivisches, sondern auch ungemein plastisches Bild der Ereignisse von 1989 und ihrer Auswirkungen bis in die Gegenwart. Ihr Kristallisationspunkt ist eine Wiese in der Nähe von Schopron. Inspiriert von einer Begegnung mit dem Paneuropäer Otto von Habsburg veranstalten Mitglieder einer ungarischen Oppositionsbewegung dort im August 1989 ein Picknick, das den Traum von einem grenzenlosen Europa für einen kurzen Moment in Erfüllung gehen lassen soll. 3 Stunden lang wird die Grenze für ein sorgfältig inszeniertes Fest mit Blasmusik, Bier und Würsteln geöffnet. Doch hunderte DDR-Bürger begreifen den symbolischen Festakt als konkrete Chance zur Flucht. Unter ihnen ist Katja, die mit ihrem westdeutschen Freund Oskar gerade in Ungarn Urlaub macht.
16: Bei der Ankunft in Schopron bot sich ihnen ein verblüffendes Bild. Überall standen aufgegebene Trabis. Der Anblick dieser aufs Geratewohl am Straßenrand und auf den Pannenstreifen abgestellten Autos machte eine Realität greifbar, die Katja bis dahin nicht gesehen, geschweige denn verstanden hatte. Mehr als die Vorstellung, das eigene Leben aufs Spiel zu setzen, im Gefängnis zu landen, mehr als jede andere Abstraktion, war es einfach unvorstellbar, ein Auto zurückzulassen. Niemand, der außerhalb der DDR aufgewachsen war, konnte das verstehen. Dort investierte man seine Lebensersparnisse, um an einen Trabant heranzukommen. Man wartete und wartete. In diesem Augenblick verstand sie die gewaltige, unwiderstehliche Anziehungskraft der Freiheit. Plötzlich genügte es Katja nicht mehr, die Grenze zu sehen. Sie wollte auf der anderen Seite sein.
15: Es sind Augenblicke höchster Dramatik, die Matthew Longo anhand der Erinnerungen von Zeitzeugen schildert. Manche kämpfen sich stundenlang durchs Unterholz. Andere sind Teil der Masse, die vor den Augen der überforderten Grenzbeamten einfach losstürmt. Manche landen im Gefängnis. Viele verpassen die Gelegenheit, da die historischen Momente aus allernächster Nähe betrachtet alles andere als übersichtlich sind. Genauso wenig wie 1989 das Ende der Geschichte darstellt, endet Matthew Longos Buch mit dem Fall der Grenzbefestigungen. Er erzählt die Geschichten seiner Protagonisten, die mit der erlangten Freiheit vor gänzlich neuen Herausforderungen stehen, bis in die Gegenwart weiter. In Ungarn setzt schon früh ein unerbittlicher Kampf um die Erinnerung ein und schon bald werden nicht nur dort neue Grenzbollwerke errichtet. Matthew Longo weiß im Rückblick, die viel zitierte Wende, deren ungeheure Dramatik er in seinem Buch eindrücklich eingefangen hat, betrifft nicht nur Osteuropa.
16: Meine eigene Einstellung hat sich im Lauf dieses Projekts geändert. Ich sehe im Fall der Berliner Mauer nicht länger einfach den Triumph der Demokratie über den Autoritarismus und ich setze den Westen nicht mehr mit Freiheit gleich. Heute betrachte ich das Jahr 1989 als das Jahr, in dem es uns misslang, die gefährlicheren Impulse des Liberalismus unter Kontrolle zu bringen. Im Westen denken wir normalerweise nicht, dass wir selbst nach dem Ende des Kalten Krieges ebenfalls eine Veränderung durchmachten, aber vielleicht sollten wir das tun.
9: Das Picknick, der Traum von Freiheit und der Fall des Eisernen Vorhangs. Dieses Buch von Matthew Longo ist im Residenzverlag erschienen.
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9: Ich darf nun in seinem Büro in Berlin Rainer Zietelmann begrüßen.
18: Hallo.
9: Herr Zietelmann, Sie sind Historiker und Soziologe, publizieren vorwiegend zu ökonomischen Themen, haben 32 Bücher veröffentlicht, die in 35 Sprachen auch erschienen sind. Im Vorjahr haben Sie den Publizistikpreis Innovator des Jahres erhalten. Nun haben Sie im Langen Müller Verlag ein Buch mit dem Titel Weltraumkapitalismus veröffentlicht. Ein Buch über die privat finanzierte weitere Erforschung und Eroberung des Weltraums, die ihren vorläufigen Höhepunkt unlängst im Börsengang von Elon Musks Firma SpaceX erlebt hat, der ihn zumindest vorübergehend zum ersten Billionär der Geschichte gemacht hat. Bevor wir uns den möglichen Auswirkungen dieses privaten Weltraumengagements widmen, sollten wir uns vielleicht noch die Geschichte der Raumfahrt näher anschauen. Privates Engagement war in dieser Geschichte nicht die Ausnahme, sondern bereits am Anfang die Regel, schreiben Sie dann nämlich, wenn man so wie Sie die Erforschung des Weltraums durch Observatorien in den USA mit einbezieht.
18: Ja, das stimmt. Es gab da eine Bewegung für Observatorien und die meisten waren, die allermeisten privat finanziert. Jetzt kann man sagen, das ist ja was anderes als Raumfahrt natürlich, aber das Ziel, nämlich die Erforschung von Weltraum, war das gleiche, wie man das heute mit Sonden macht. Und deswegen kann man also nicht sagen, dass die Raumfahrt immer rein staatlich war. Es gab dann auch in Amerika zum Beispiel der große Pionier der Raumfahrt, Goddard, der die erste Rakete, jetzt ist ungefähr, es war jetzt fast genau 100 Jahre her, mit Flüssigkeitstreibstoff gestartet hat. Der war auch ganz überwiegend privat finanziert. Und dann gab es eine Phase, die wir so im Auge haben. Das war die Zeit der Mondlandung und die Jahrzehnte danach, wo dann die Raumfahrt tatsächlich überwiegend staatlich war.
9: Das war rund um die Mondlandung herum. Und da hatte man ein Ziel vor Augen in den 1960er Jahren. Man wollte dem Systemkonkurrenten Sowjetunion zuvorkommen. Nachdem dieses Ziel unter sehr hohem Aufwand erreicht worden war, wurde die NASA kurz gesagt zum Spielball der US-Politik, schreiben sie. Investitionen wurden nur in jenen Bundesstaaten getätigt, wo Senatoren einen Erfolg bei der nächsten Wahl gebraucht haben. So ein richtiges Ziel hat die NASA eigentlich dann nicht mehr gehabt.
18: Ja, das ist tatsächlich eines der Probleme, Ich meine, Menschen machen nur etwas, wenn sie einen Grund haben. Und wenn man sehr viel Geld ausgibt, muss man einen großen Grund haben. Und ja, der große Grund war in den 60er Jahren der Kalte Krieg. Präsident Johnson hat damals gesagt, wer Erster im Weltraum ist, ist Erster überall. Zweiter im Weltraum ist, ist Zweiter überall. Und deswegen hat man dann alle Ressourcen mobilisiert. 400.000 Leute haben an dem Mondlandungsprogramm mitgearbeitet in 20.000 Firmen. Und es wurde fast 5% vom amerikanischen Haushalt nur dafür ausgegeben. Also in heutigen Dollar wären das mehr als $300.000, die man ausgegeben hat. Sowas kann man natürlich nicht dauerhaft machen, so eine fast kriegsähnliche Mobilisierung. Und danach kam dann das Space Shuttle-Programm. Und das zeige ich, dass das ökonomisch ein totales Desaster war. Also nur mal eine Zahl. Man hat prognostiziert gehabt, Kosten pro Flug von $10 Millionen. Am Schluss waren es mehr als $1 Milliarde Kosten pro Flug. Man hat prognostiziert 140 Flüge pro Jahr. Am Schluss waren es in den gesamten 30 Jahren nicht mal so viele, nämlich 135. Dann gab es ja noch die zwei Unglücke, bei denen 14 Astronauten umgekommen sind. Und ja, dann war das Jahr 2011, da überschreibe ich das Kapitel in meinem Buch, das Ende der Zukunft, weil ab dem Moment waren die Amerikaner nicht mehr in der Lage, mit eigenen Raketen ihre Astronauten von amerikanischem Boden zur internationalen Raumstation zu bringen, sondern waren dann darauf angewiesen auf völlig veraltete, zwar zuverlässige, aber letztlich veraltete russische Sojus-Raketen. Die Russen haben dann verständlicherweise auch wirklich Monopolpreise genommen. Jeder Flug war noch mal ein paar Millionen teurer als vorher. Ja, und das war dann der Moment, dieses totale Desaster, was dann aber auch andererseits der Ursprung war, dass die private Raumfahrt überhaupt eine Chance bekommen hat.
9: Dass Elon Musk mit seinem Unternehmen SpaceX so erfolgreich ist, er arbeitet ja auch an einem deutlich besseren Raumschiff als dem gescheiterten Space Shuttle, das hat, sagen Sie, Herr Zittelmann, auch mit seiner Besessenheit zu tun, den Mars kolonisieren zu wollen. Diesem Ziel, sagen Sie, sei alles andere untergeordnet.
18: Ich würde mal Folgendes sagen, innerhalb der nächsten 5 Jahre, beginnen also von dem Bau einer kleinen Stadt auf dem Mond, innerhalb der nächsten 10 Jahre rechne ich damit, dass Menschen auf dem Mars landen werden. Vorher wird es noch, was auch ein großes Projekt von ihm ist, Rechenzentren im Weltraum geben. Also das sind so die nächsten Schritte. Und ja, das klingt alles vielleicht sehr nach Science Fiction, aber ich habe ja die Zahlen genannt. Immerhin bisher hat der Mars geliefert, wenn man mal bedenkt, das ist gerade mal noch nicht mal 30 Jahre her, dass er mit seinen Kumpels an einem Badesee gesessen hat. Und ein Kumpel hat ihn gefragt, was machst du jetzt als nächstes, also nach dem Verkauf von PayPal? Und da sagte er, meine Aufgabe ist, die Menschheit zur multiplanetaren Spezies zu machen und den Mars zu besiedeln. Da hat natürlich der Kumpel von ihm gemeint, du hast nicht mehr alle Tassen im Schrank. Ja, aber er hat ja doch so viel erreicht wie niemand anders. Und das Ziel, zum Mars zu kommen, das halte ich nicht für unrealistisch. Ich hatte bei den Recherchen für mein Buch korrespondiert mit dem Harry Jones von der NASA, der ist schon über 80, der ist seit 60 Jahren bei der NASA. Also der hat alles miterlebt und der hat mir dann so ein Paper geschickt, No Showstoppers auf dem Weg zum Mars. Also er sagt, es gibt 7 große Hindernisse und Herausforderungen, die sind alle groß, aber die sind alle technisch zu bewältigen. Und ich stelle halt in meinem Buch die Frage, ja, wenn das technisch so Sachen alle zu bewältigen sind, zum Mars zu kommen oder auch Bergbau auf Asteroiden zum Beispiel, warum wurde es dann bisher immer noch nicht gemacht? Und da ist meine Antwort, das liegt wie immer am Geld, weil mit Steuergeldern kann man solche großen Projekte nicht finanzieren. Vielleicht, ja, Menschen zum Mars zu bringen schon, aber nicht das, was Musk jetzt vorhat. Also muss man es irgendwie anders finanzieren.
9: Sie sagen, Herr Zittelmann, die privat finanzierte Raumfahrt, die wird aber nur dann eine Zukunft haben, wenn man auf fremden Planeten Grund und Boden erwerben kann. Sonst wird man auf lange Sicht die Kosten nicht hereinspielen können. Dem steht aber der Weltraumvertrag von 1967 gegenüber, den immerhin 137 Staaten unterzeichnet haben, darunter auch die USA, China und Russland. Eine Änderung dieses völkerrechtlich bindenden Vertrags erscheint jetzt nicht unbedingt aussichtsreich. Heißt das, dass Musk und Konsorten Fakten schaffen werden und im Stil eines Donald Trump sagen, Fakten interessieren mich nicht, das gehört jetzt mir?
18: Also, das stimmt. Es gibt den Artikel 2 in dem Weltraumvertrag. Da steht drin, dass es for countries is prohibited to claim ownership over celestial bodies. Also, das heißt, Länder dürfen nicht Himmelskörper erwerben oder Land auf Himmelskörpern. Umstritten ist es allerdings unter Weltraumjuristen, ob das auch für Privatfirmen und Privatpersonen gilt. Da gibt es also unterschiedliche Meinungen. Die einen versuchen irgendwie abzuleiten, dass das auch für Privatfirmen und Personen verboten ist. Die anderen sagen, nee, was nicht verboten ist, ist erstmal erlaubt. Es steht halt nichts drin in dem Vertrag, weil man sich damals in den 60er Jahren auch nicht vorstellen konnte, dass es irgendwann einen Milliardär oder sogar Billionär wie Musk gibt oder Leute wie Jeff Bezos, die dazu überhaupt in der Lage sind. Das hat man sich damals nicht vorstellen können. Deswegen steht nichts drüber drin. Und es gibt da, wie gesagt, schon die Auffassung von manchen, dass das rechtlich möglich wäre. Aber es ist nicht klar, muss man sagen. Und ich vermute, das wird so stattfinden, wie auch in der Geschichte, wenn man mal, ich bin ja Historiker und gucke dann gerne mal, wie ist es in der Geschichte, wenn private Eigentum entstanden ist. Und wenn man mal zurückgeht in die Geschichte der Kolonisierung Amerikas, dann war das ja auch so, dass da erst die Siedler und sogenannte Squatter, dass die sich einfach Land genommen haben, auch ohne dass es ihnen irgendwo der Staat verkauft oder gegeben hätte. Und später erst wurde das dann legalisiert durch Maßnahmen wie zum Beispiel durch den Homestead Act. Das haben wir durchaus ziemlich oft in der Geschichte. Und ich könnte mir vorstellen, dass das auch so passiert. Und das wäre auf jeden Fall eine realistische Möglichkeit, die ganze Sache zu finanzieren. Also ich entwerfe da in meinem Buch so ein Modell, dass ich sage, beispielsweise, wenn der Musk jetzt mit SpaceX den Mars erreicht, klar, der kann nicht den ganzen Mars dann in Besitz nehmen. Aber sagen wir mal, ein überschaubares Gebiet von der Größe von Singapur zum Beispiel. Singapur passt also 200.000 Mal in den Mars, da ist für andere noch mehr als genug da. Und dann das an die Börse bringt als Immobilienaktie, also als Real Estate Investment Trust, dann wäre das eine wunderbare Art, das zu finanzieren. Oder auch Asteroid Mining, also Bergbau auf Asteroiden, wenn man dann Asteroiden an die Börse bringt. Es fehlt halt einfach der wirtschaftliche Grund und das wirtschaftliche Modell heute. Ja, das ist das wesentliche Incentive, wieder was fehlt, und das ist so auch ein Fokus deshalb in meinem Buch.
9: Sie zeichnen in Ihrem Buch, Herr Zittelmann, drei Phasen der Raumfahrt. Nach der staatlichen befinden wir uns momentan in einer gemischten Phase. Die dritte Phase, die wird aber rein privat sein. Was an Positivem erwarten Sie sich denn von diesem Weltraumkapitalismus für die 8 bis 10 Milliarden Menschen, die auch in Zukunft auf der Erde leben werden, schon alleine deswegen, weil sie sich keinen Flug zum Mars leisten werden können oder wollen?
18: Ja, also das fängt jetzt an schon mit Rechenzentren im Weltraum, was also wahrscheinlich wesentlich effizienter ist als auf der Erde. Da arbeiten verschiedene Firmen dran, SpaceX, Google, Nvidia, Planet Lab. Das ist also ein Thema, was sicherlich kommt, weil auf der Erde haben wir diese langen Genehmigungen und auch ja, das Problem mit der Kühlung, mit dem Wasser, was dadurch verbraucht wird. Auch die Sonnenstrahlung ist nicht so effizient auf der Erde im Weltraum. Da gibt es halt 24 Stunden Sonne, da gibt es keinen Tag- und Nachtzyklus, gibt auch keine Wolken, sodass man also mit Solarenergie diese Rechenzentren wesentlich effizienter betreiben kann. Das Entscheidende ist meiner Meinung nach, dass man das in einer ganz großen Perspektive sieht. Also dass wir Menschen die Erde verlassen, auch um irgendwann woanders anzusiedeln, das sehe ich nicht grundsätzlich anders als vor 70.000 Jahren, wo unsere Vorvorvorfahren aus Afrika irgendwann ausgezogen sind und haben den Rest von unserem Planeten, der ja auch damals also für diese Menschen sehr unwirtlich war, besiedelt. Und jetzt haben wir halt die Möglichkeit, das auszudehnen in den nächsten Jahrhunderten, sage ich mal. Und der Musk hat ja auch eine Überlegung dahinter, die plausibel ist. Er sagt, früher sind Asteroiden auf die Erde eingeschlagen. Wir wissen ja zum Beispiel dieser große Einschlag, wo dann die Dinosaurier ausgestorben sind. Und sowas wird wieder passieren. Wir wissen nicht, ob in 1 Million Jahren, in 100.000 oder vielleicht schon in 500 Jahren, das wissen wir nicht. Wir wissen auch nicht, ob dann die Menschen wie in dem Film Armageddon mit Bruce Willis in der Lage sind, den Asteroiden irgendwo in letzter Sekunde in die Luft zu sprengen. Ja, und für solche Fälle, sagt er, ist es halt gut, dass wir nicht auf einem Planeten allein festsitzen. Es wäre ja schade, wenn diese Flamme des menschlichen Bewusstseins, die es noch in kosmischen Dimensionen vielleicht erst seit einer Sekunde gibt, wenn die ausgelöscht wird. Und das ist so seine zentrale Überlegung, wie kann man die Wahrscheinlichkeit erhöhen, dass die Menschheit überlebt. Und da wäre ein erster Schritt die Besiedlung vom Mars.
9: Weltraumkapitalismus. Dieses Buch von Rainer Zittelmann ist im Langen Müller Verlag erschienen. In der Ferienzeit trifft man oft auf dieses Wort. Erlebnis. Erlebniswandern gibt es und Erlebnisradeln, Erlebniscamps und Erlebnisbauernhöfe, Erlebniswälder und Erlebnisgipfel und natürlich ganze Erlebniswelten. Viel Abenteuer wird uns also versprochen, aber was bleibt davon? Der Germanist und Kognitionsforscher Fritz Breithaupt leitet an der Universität von Pennsylvania ein Forschungslabor, in dem er Prozesse der Wahrnehmung, Emotion und Erzählung untersucht. In seinem Buch »Einmal, zweimal, keinmal, wie wir Erfahrungen machen« erklärt er, was geschehen muss, damit aus einem Erlebnis eine wirkliche Erfahrung wird. Mit seinen Thesen auseinandergesetzt hat sich Andrea Rödig.
19: Im Lauf eines Lebens machen wir bekanntlich etliche Erfahrungen. Aber wir machen sie nicht immer auf die gleiche Weise. Erfahrungen sind abhängig davon, wann und in welcher Weise uns ein Ereignis zustößt. Und so erklärt sich auch der Titel dieses Buches. Wir machen Erfahrungen nämlich zum ersten Mal, zum zweiten, also wiederholten Mal, oder wir machen sie überhaupt nicht. Der Reihe nach handelt der Autor diese drei Erfahrungsmodalitäten ab, und weil er Literaturwissenschaftler ist, beschreibt er sie anhand von Geschichten und Erzählungen. Für die Erfahrungsform »Das erste Mal« etwa zitiert er, wie der US-amerikanische Starkoch Anthony Bourdain den Geschmack seiner ersten Auster beschrieb. Oder er rekurriert auf die Kinsey-Reporte und Erzählungen über die erste sexuelle Erfahrung im Leben. Dabei fällt etwas Eigenartiges auf.
16: Das erste Mal wird als Faktum markiert. Jeder und jede weiß, wo und wann es war und was sie eigentlich als erstes Mal zählen. Was aber genau passiert ist und wie es sich angefühlt hat, wird regelmäßig ausgelassen. Die Details folgen dann in den späteren Erfahrungen. Mit dem ersten Mal beginnt vielleicht eine Serie, aber meist sind erst die nachfolgenden Elemente der Serie erzählbar.
19: Um ein erstes Mal zu sein, muss es im Nachhinein als solches erzählt und begriffen werden. Es bedarf, schreibt der Autor, bestimmter kognitiver Akte, also bewusster Bearbeitung, damit aus einem bloßen Erlebnis auch eine Erfahrung wird. Für das Label »Dies war das erste Mal« müssen wir dem Ereignis einen Rahmen geben, es aus einer bestimmten Perspektive betrachten, es als erstmalig deklarieren und auch bewerten nach dem Muster »Das war meine erste Auster und der Geschmack hat mich so umgehauen, dass ich einfach Starkoch werden musste«. Im Vergleich zum ersten Mal ist das zweite Mal langweiliger, könnte man meinen. Aber die Regel ist es nicht, im Gegenteil. Erst die Wiederholung macht eine Erfahrung rund, argumentiert Breithaupt. Erst jetzt komme das Vergleichen und Beurteilen ins Spiel. Dies war besser, dieses schlechter. Zudem können wir die Erlebnisse des ersten Mals in einer Wiederholung der Erinnerung auch umdeuten. Breithaupt spricht hier vom kognitiven Edieren. Und wenn auch die Gefühlsintensität in der Wiederholung nachlässt, so steigert sich doch gleichzeitig der Genuss.
16: Horrorfilme werden häufig mehrfach geschaut. Menschen sind dann gerade über die Überraschungsmomente begeistert. Das ist natürlich paradox, weil sie ja bereits wissen, wann die unheimliche Szene im Dunkeln harmlos bleibt und wann das Monster wirklich zuschlägt. Dieses Phänomen wurde unter dem Begriff des Paradox der Spannung und bisweilen auch als Paradox der Überraschung bekannt. Wir genießen Spannung und Überraschung dann, wenn wir bereits wissen, was da kommt.
19: Können wir auch Erfahrungen machen, wenn das Erlebnis gar nicht in der Realität, also keinmal stattgefunden hat? Die dritte Erfahrungsmodalität, die Fritz Breithaupt ins Spiel bringt, ist die schwierigste und der Autor muss sich einigermaßen verbiegen, um plausibel zu machen, dass auch in der Imagination, also im Drogenrausch, im Wachtraum oder in der Fantasie, echte Erfahrungen entstehen können. Klar ist, wir haben nicht einfach Erfahrungen, wir machen sie im wahrsten Sinn des Wortes, aktiv, wenn auch nicht immer bewusst. Und klar ist auch, eine Erfahrung, die sich lohnt, ist mit Schmerz verbunden. Sie entsteht durch einen Riss, eine Differenz von vorher und nachher.
16: Wenn man das alte Bild des menschlichen Lebensfadens aufnimmt, sind die Erfahrungen die Knoten in diesem Faden. Diese Knoten werden von unseren kognitiven Akten geknüpft. Es sind die Punkte, an denen die Zeit nicht geradlinig verläuft. Anhand der Knoten können wir uns schnell orientieren und zurückrufen in andere Zeiten. Und bisweilen können wir auch einen der Knoten lösen und uns von einer Erfahrung befreien.
19: Fritz Breithaupt beschließt sein Buch mit Anmerkungen zur politischen Dimension von Erfahrung. Denn wie wir kollektive Erfahrungen verarbeiten und erzählen, hat weitreichende Konsequenzen. So weit, so gut. Der Ansatz und etliche Aspekte dieser Erfahrungsseelenkunde sind interessant. Insgesamt aber, man muss es leider sagen, ist dieses Buch eine rechte Plappermühle. Kapitel werden mit Thesen abgeschlossen, die die Kapitel zusammenfassen. Zusätzlich gibt der Autor an jeder erdenklichen Stelle noch Zusammenfassungen der Zusammenfassung. Viele der Thesen sind vorläufig und klingen bei näherer Betrachtung reichlich banal, wie etwa folgende: Nur Erfahrung macht das Leben tief. Ach, dafür ein ganzes Buch zu lesen, ist schmerzlich, also eine Erfahrung, aber leider kein glorreiches Erlebnis.
9: Einmal, zweimal, keinmal. Wie wir Erfahrungen machen. Dieses Buch von Fritz Breithaupt ist im Suhrkamp Verlag erschienen. Folgende Bücher haben wir Ihnen im Kontext heute sonst noch vorgestellt.
13: We the People, eine Geschichte der amerikanischen Verfassung, von Jill Lepore, C.H. Beck Verlag. Das Picknick, der Traum von Freiheit und der Fall des Eisernen Vorhangs, von Matthew Longo, Residenzverlag. Sowie Weltraumkapitalismus, von Rainer Zittelmann, Langenmüller Verlag.
9: Die Beiträge dieser Sendung können Sie 4 Wochen lang nachhören, online unter o1.f.at/kontext oder in der Ö1-App. Das Studiogespräch können Sie auch als Ö1-Kontext-Podcast hören, auf ORF Sound und überall, wo es Podcasts gibt. Nun folgt Musik.
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9: Es kommt von Rostam und trägt den Titel American Stories. Es ist das 3. Album des US-amerikanisch-iranischen Musikers und Produzenten Rostam Badmanglij, der bekannt wurde als Mitbegründer der Band Vampire Weekend. Rostam, wie er sich als Solokünstler nennt, wurde in der Hauptstadt Washington D.C. geboren. Er wuchs mit klassischer Musik auf und hat diesen Einfluss auf seinen früheren Soloalben verarbeitet. In den 5 Jahren, die seit der letzten Veröffentlichung vergangen sind, hat er sich nun Country und Folk vorgenommen, die uramerikanischen Genres. Als Hochzeit zwischen Ost und West hat der Künstler sein neues Werk bezeichnet und so hört man an mehreren Stellen das persische Erbe von Rostam heraus. Am plakativsten wohl im Titelsong Like a Spark, einem Song über bedingungslose Liebe und persönliche Freiheit. Der beginnt wie ein Folksong aus Nashville, endet aber nicht wie ein solcher. Like a Spark.

Like a Spark, die erste Single von Rostems neuem Album American Stories. Das Cover ziert eine verblasste, auf den Kopf gestellte amerikanische Flagge, ein bekannter Code für Protest. Ist das Album daher eine Meditation über den Zustand der USA zu ihrem 250. Geburtstag? Kann man so sehen, muss man nicht. Meist geht es in Rostems American Stories um die Identität des Künstlers als Amerikaner mit persischen Wurzeln. Am ehesten noch ein Protestsong ist das Schlusslied mit dem Titel The Wait, das einen Vorfall bei einer Studentendemonstration zum Thema hat. Warm Heads on the Pavement, Calling Out a Broken Government lautet da der Text, aber auch hier fehlt die Sita nicht, sie kommt am Ende dazu. The Wait.

The Weight von Rostam, dem US-amerikanischen Musiker, der auf seinem Album American Stories persische Instrumentierung in Folk und Country hereinholt. Wobei die Musik vor den Texten da ist, wie Rostam selbst bekennt. The chords are set in stone, but the words I'm working on. So heißt es gleich zu Beginn des Songs, Forgive is to know.

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1: Am Mikrofon Martin Balder. In der deutschen Autobranche wächst der Spardruck. VW will laut Medienberichten bis zu 100.000 Stellen streichen und bei Mercedes soll die Arbeitszeit ohne Lohnausgleich verlängert werden. Die Gewerkschaft IG Metall droht der Industrie mit einem heißen Sommer und hat für heute zu landesweiten Protesten aufgerufen. Maria Kern berichtet.
2: Auslöser der geplanten Proteste bei Mercedes-Benz ist ein Schreiben des Vorstandes an die Belegschaft. Darin heißt es, dass man weiterhin mit Hochdruck die Kosten senken müsse, um wettbewerbsfähig zu bleiben. Die Situation sei dramatisch. Als Sofortmaßnahme wurde angekündigt, dass eine Sonderzahlung, die im Juli fließen hätte sollen, auf das kommende Jahr verschoben wird. Weiters will das Management mit dem Betriebsrat über eine Verlängerung der Arbeitszeit ohne Lohnausgleich verhandeln. Bis dato gibt es bei Mercedes-Benz eine 35-Stunden-Woche. Die Gewerkschaft wirft der Konzernspitze vor, keine echten Problemlösungen zu suchen. Die Beschäftigten seien nicht schuld an der Misere. Daher soll heute an Mercedes-Standorten in ganz Deutschland protestiert werden.
1: In Venezuela ist die Zahl der bestätigten Todesopfer 8 Tage nach dem verheerenden Doppelerdbeben auf fast 2600 gestiegen. Noch immer werden Zehntausende Menschen vermisst. Übergangspräsidentin Delcy Rodriguez erklärte, die Suche nach möglichen Überlebenden werde fortgesetzt. Sie kündigte weiters einen Fonds von 200 Millionen Dollar für den Wiederaufbau an. Kritik, wonach die Regierung zu langsam auf die Katastrophe reagiert habe, wies Rodriguez zurück. Die USA wollen laut einem Bericht der Nachrichtenagentur Reuters die UNO-Hilfe für die Friedensmission in Somalia blockieren. Man werde sich im Sicherheitsrat gegen jede weitere Unterstützung durch die UNO aussprechen, hieß es aus Washington. Der Einsatz der Afrikanischen Union dürfte damit vor dem Ausstehen. Die rund 12.000 Soldaten sind bei der Versorgung mit Lebensmitteln, Treibstoff und Medizin stark auf die UNO angewiesen. Die US-Regierung kritisiert, dass Somalia trotz Milliardeninvestitionen nicht in der Lage sei, im Kampf gegen extremistische Milizen Fortschritte zu machen. Die Posse rund um den sogenannten Reflecting Pool in Washington ist um eine Facette reicher. Einem ehemaligen Olympiateilnehmer drohen jetzt bis zu 10 Jahre Haft. Ihm wird vorgeworfen, das auf Anweisung von Präsident Donald Trump renovierte Wasserbecken beschädigt zu haben. Mehr von Barbara Chandl.
3: Der 67-jährige David Hearn ist einer von mehreren Menschen, die wegen mutmaßlicher Beschädigung des Reflecting Pool festgenommen worden sind. Jetzt ist gegen ihn Anklage erhoben worden. Our evidence shows. Unsere

0: Beweise zeigen, dass David Hearn die Bodenfolie im Pool tatsächlich mit beiden Händen gewaltsam und heftig hochgezogen und entfernt hat, sagt die zuständige Staatsanwältin. Hearn selbst weist die Vorwürfe zurück. Er habe bei einer Fahrradtour lediglich angehalten und sich hinuntergebeugt, um ein Stück der sich ablösenden blauen Farbe zu berühren, sagt er gegenüber der Washington Post. Danach sei er festgenommen worden. Presseberichten zufolge hat die Renovierung des Pools rund 14 Millionen Dollar gekostet. Er wurde blau gestrichen. Diese Farbe ist allerdings an vielen Stellen wieder abgeblättert. US-Präsident Trump macht Vandalismus dafür verantwortlich.
1: Und nun zum Wetter.
2: Ein Wolkenband liegt über Österreich und bringt uns bis zum frühen Nachmittag noch ein paar Schauer von Vorarlberg bis ins westliche Niederösterreich. Allmählich kommt aber auch immer öfter die Sonne durch, wie jetzt etwa schon im Innviertel. Meist trocken und überwiegend sonnig bleibt es von Kärnten bis ins südliche Burgenland. Die Temperaturen erreichen 21 bis knapp 30 Grad, speziell im Osten frischt auch lebhafter bis kräftiger Nordwestwind auf. Am Wochenende geht es ähnlich warm und windig weiter, am Samstag überwiegt größtenteils der Sonnenschein. Der Sonntag wird unbeständig, es ziehen einige Wolken und speziell an der Alpen-Nordseite einige teils gewittrige Schauer durch. So viel zum Wetter von Georg Brack.
1: Und jetzt der Blick auf die Themen des Mittagsjournals heute mit Franz Renner.
3: Danke und guten Tag aus dem Journalstudio. Nach dem Spiel ist vor dem Spiel. Wir schauen zurück auf das Ausscheiden von Österreichs Fußballteam gestern gegen Spanien und analysieren das mit dem ehemaligen Meisterspieler und Trainer Peter Stöger und schauen mit ihm voraus. Die nächsten Qualifikationsspiele stehen gewissermaßen schon vor der Tür. Nach Deutschland schauen wir auch, nicht auf die dortige Teamchefdebatte, sondern auf die sich weiter vertiefende Krise der Autoindustrie, aktuell am Beispiel VW und Mercedes zu sehen. Wir analysieren die Gründe und die Folgen für Österreichs Autozulieferindustrie. Und eisig wird es auch, beziehungsweise abschmelzend, der Gletscher in Österreich, die Pasterze am Großglockner, wird noch heuer Platz 1 der Größe nachgemessen unter den österreichischen Gletschern verlieren. Zu schnell schmilzt die Pasterze ab. Wir sprechen mit der Gletscherforscherin Andreas Fischer. Das und mehr Mittag schon.
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1: Aus dem Journalstudio begrüßt sie Franz Renner. Freitag, der 3. Juli, darüber berichten wir unter anderem. Gestern ist die Reise des österreichischen Herren-Fußballteams bei der Weltmeisterschaft zu Ende gegangen mit der Niederlage gegen Spanien. Und weil nach dem Spiel bekanntlich vor dem nächsten Spiel ist, hat Teamchef Ralf Rangnick schon einen bestenfalls milden Umbau des Teams angekündigt. Der ehemalige Teamspieler Peter Stöger rät im Interview bei uns, die Nachwuchsarbeit zu überdenken, die Jungen gewissermaßen von der Leine zu lassen und nicht schon Zehnjährigen die Spielidee des Nationalteams aufzuzwingen. Nach Deutschland schauen wir nicht auf die dortige Teamchefdebatte, Julian Nagelsmann soll kurz vor dem Rücktritt stehen, sondern auf die sich weiter vertiefende Krise der Autoindustrie, aktuell am Beispiel VW und Mercedes zu sehen, mit angekündigten Massenkündigungen oder der beabsichtigten Verpflichtung zu mehr Arbeit bei gleichem Lohn. Wir analysieren die Gründe, vor allem auch die Auswirkungen auf die österreichische Automobilzulieferindustrie. Und eisig wird es auch, besser gesagt eisig abschmelzend. Der Gletscher in Österreich, die Pasterze am Großglockner, wird an der Größe gemessen noch heuer Platz 1 unter den österreichischen Gletschern verlieren. Was das absehbare Verschwinden der Gletscher aus den Alpen für Natur und Mensch bedeutet, besprechen wir mit der Gletscherforscherin Andrea Fischer. Das und mehr gleich, eingangs aber die Wetterprognose. Daniel Zeinlinger, bitte.
2: Am Nachmittag geht es in Richtung Sonnenschein, die Wolken werden langsam weniger und die vereinzelten Regenschauer hören in den nächsten Stunden auf. Der lebhafte bis starke Nordwestwind bleibt aber bis zum Abend und die Temperaturen steigen noch auf 21 bis 30 Grad. Ähnliche Temperaturen gibt es auch am Wochenende und vor allem im Norden und im Osten auch weiterhin windiges Wetter. Der sonnigere Tag wird der morgige Samstag, Schauer sind die Ausnahme, mehr Schauer und Gewitter sind dann am Sonntag zu erwarten. Länger sonnig sein wird es da vor allem im Süden und am Vormittag auch noch in Vorarlberg und Tirol.
1: Und so schnell kann es gehen und als ob ich es verschrien hätte in der Begrüßung. Julian Nagelsmann ist als deutscher Fußballteamchef zurückgetreten und dreimal raten, wer für diese Funktion bereitsteht. Jürgen Klopp, ganz genau. Wir kommen zum österreichischen Team. In der Niederlage erst zeigt der Fußballfan seine wahre Größe. Fußball Österreich also heute schon niedergeschlagen nach der Niederlage gestern gegen Spanien, aber eben auch stolz auf das Team, das so weit gekommen ist und das uns in den vergangenen Tagen und Wochen unvergessliche Höhepunkte, aber eben auch schmerzhafte Niederlagen beschert hat. Das Fußballfieber dürfte jetzt einmal wieder zurückgehen. Das Team um Teamchef Ralf Rangnick hat gestern nach dem Ausscheiden gegen Spanien zurück auf diese WM und nach vor auf kommende Herausforderungen geblickt. Mehr von unserem WM-Reporter Daniel Kulowitz.
3: Es mag für die meisten, vor allem auch für die Fans, enttäuschend gewesen sein. Man kann aber dem ÖFB-Team wenig vorwerfen nach diesem Spanien-Match. Dort sind die Grenzen und der ÖFB-Goalie Alexander Schlager hat mit seinen Paraden ja noch Schlimmeres verhindert.
4: Das war jetzt kein Außengegner, sagt man in Österreich. Wir wissen, und das haben wir in der Vergangenheit bewiesen, dass wir mithalten können, wenn jeder Prozent perfekt ist. Wenn wir eine gute Leistung bieten und nicht jeder Prozent am perfekt ist, dann verlierst du gegen diese Mannschaften. Und deswegen, glaube ich, haben wir trotzdem eine ordentliche WM gespielt. Ja, und wenn der Trend so weitergeht, dann wird man sich automatisch weiterentwickeln. Dann wird irgendwann die Reise bei diesen Turnieren hoffentlich immer weitergehen.
3: Aber wo stehen wir denn jetzt aktuell wirklich? Eine Einschätzung von dem Mann, der uns überhaupt zu dieser WM geschossen hat, Michael Gregoritsch.
5: Vermutlich, wo halt diese FIFA-Weltrangliste auch uns eingestuft hat. Wir sind im 16. Finale ausgeschieden gegen eine Mannschaft, die in der jüngsten Vergangenheit den größten europäischen Titel gewonnen hat. Und leider ist das eine Nummer zu groß für uns. Und da fehlen uns sicher auch diese Nations League-Spiele gegen diese Mannschaften, wo man sich ein bisschen mehr Routine auch aneignen könnte. Und die haben wir nicht, da sind wir auch selbst schuld dran. Dementsprechend gegen

0: Mannschaft wie Spanien, das ist dann leider Gottes eine Nummer zu groß.
1: Trotzdem wurmt es Spieler wie David Alaba, der mehrfacher Meister mit Bayern oder Real Madrid geworden ist, der die Champions League mehrfach gewonnen hat und als Leaderfigur das ÖFB-Team auch immer wieder angespornt hat.
2: Auf der anderen Seite haben wir aber mittlerweile auch schon ein Mindset und auch eine Mannschaft, die groß denkt und Träume hat. Und wenn man sich diese Träume dann irgendwo nicht verwirklicht, tut das natürlich dann auch sehr weh. Klar, können wir stolz sein auf uns. Auch wenn wir auch anerkennen müssen und auch akzeptieren müssen, dass die Qualität dann der Spanier schon wirklich sehr, sehr hoch war und wir haben gegen eine Mannschaft gespielt, die überragenden Fußball spielt. Das muss man dann auch am Ende des Tages vielleicht irgendwo akzeptieren.
1: Akzeptieren muss das Team aber nun auch das endgültige Aus von Marko Arnautovic, der seine ÖFB-Karriere nach 137 Länderspielen und 49 Treffern beendet. Von einem Mega-Umbruch will Ralf Rangnick jetzt danach aber nicht sprechen.
3: Ob wir überhaupt einen Umbruch brauchen, weiß ich nicht. Es gibt genügend Spieler auch, die im allerbesten Alter sind oder auch noch in jüngerem Alter. Ich habe zur Mannschaft gesagt, eins ist klar, das Ziel muss lauten, dass Österreich regelmäßig jetzt an Europa- und Weltmeisterschaften teilnimmt. Das war in der Vergangenheit nicht der Fall und das ist auf jeden Fall das Ziel. Ob außer Marco noch irgendjemand dann womöglich nicht mehr zur Verfügung steht, weiß ich nicht.
1: Aber wer könnte in die Fußstapfen eines Marko Arnautovic schlüpfen? Da ist der Teamchef noch ein bisschen ratlos und seine Amtszeit ist ja gerade um 2 Jahre verlängert worden.
3: Wir werden mit den Spielern auch in 2 Jahren noch spielen, die wir jetzt haben. Das ist Sascha Kalajdzic, der hoffentlich dann gesund bleibt. Und Michael Gregoritsch, das sind die Stürmer, die wir auf der zentralen Position im Moment haben. Und ich sehe, wie gesagt, im Moment schaue sehr viele Spiele in Österreich an. Wie Sie wissen, auch viele Spiele der U17. U19, U21. Ich sehe da jetzt im Moment niemanden bei aller Fantasie, der jetzt in den nächsten 2 Jahren in die Fußstapfen treten könnte.
1: Im Herbst wird eine Bestandsaufnahme gemacht. Da startet dann die Nations League mit Heimspielen gegen Israel und Kosovo. Endziel ist aber die EM-Teilnahme 2028 im Vereinigten Königreich mit Fußball-Fan-Hochburgen wie England, Schottland, Wales, Irland oder Nordirland.
4: Unser WM-Reporter Daniel Kulowitz vom Pressegespräch des ÖFB-Teams in Los Angeles nach der gestrigen Niederlage gegen Spanien. Das war die Innensicht des Teams. Wir hätten da gerne noch eine Außensicht von einem, der auch mal innen war. Vom ehemaligen Teamspieler Peter Stöger als Spieler und Trainer war er beispielsweise Meister mit der Austria. Stöger war am Vormittag bei uns im Studio. Meine erste Frage war naheliegenderweise zum Match gestern. Was, so die Frage, hat ihn da mehr geschmerzt? Dass Österreich ausgeschieden ist oder wie es ausgeschieden ist ohne einen einzigen Schuss direkt aufs Tor der Spanier?
5: Ja, dass wir ausscheiden, das war jetzt nicht so überraschend, das muss man schon richtig einordnen. Ich denke, dass jedem klar ist, welche Qualität die Spanier haben, auch welche Qualität die Argentinier haben in der Gruppenphase, ähnliches Kaliber. Das glaube ich, wo man vielleicht ansetzen könnte, wenn man was Kritisches mitfließen lassen möchte, ist, dass wir in beiden Spielen gefühlt nicht wirklich in der Lage waren, auf gleicher Ebene mitzuhalten, in irgendeiner Form über längere Spielzeit.
4: Der echte Fußballfan zeigt sich ja in der Niederlage, demzufolge bin ich ein echter Fan. Trotzdem stolz auf das Team, aber natürlich kommt jetzt ein Aber über die Ursachen und die Zukunft muss man schon auch offen reden. Ich knüpfe da dran, was Sie angesprochen haben, gegen Spanien und Argentinien mitzuspielen, das war nicht unbedingt anzunehmen. Was aber aufgefallen ist, das sage ich jetzt als fußballbegeisterter Laie, dass wir auch gegen Jordanien, eine in der Weltrangliste weit hinter uns liegende Mannschaft, und auch gegen Algerien nicht wirklich spielerisch überzeugt haben.
5: Sport kann man nicht nüchtern betrachten, würde ich sagen. Aber wenn man es rational ansieht, dann würde ich sagen, es ist in irgendeiner Form alles nach der Papierform gegangen, wenn man das so sagen kann. Das ist in vielen Bereichen dieser WM nicht so gewesen, aber bei uns in der Gruppe und auch danach ist es nach Papierform gegangen. Also Argentinien ist uns zu groß, wenn wir nicht an unser Limit kommen oder vielleicht sogar über unsere Grenzen von der Qualität gehen können. Dasselbe gilt für Spanien. Das haben wir in beiden Spielen, das haben wir eigentlich in der ganzen WM nicht geschafft, dass wir an unsere echte Qualität rangekommen sind, die wir schon einmal vor einem Jahr oder so vielleicht gezeigt haben.
4: Ein Argument, und das ist auch von vielen Fußballexperten in den letzten Tagen ins Treffen geführt worden, war, einige Spieler wirken nicht fit. Gibt's das oder ist das halt eine Erklärung für was, ein Erklärungsversuch für etwas, was man sich nicht wirklich erklären kann?
5: Was jeder damit meint, ist, dass wir dieses laufintensive Spiel, wo wir Bälle gejagt haben, wo wir den Gegner unter Druck gesetzt haben. Das ist das, glaube ich, was den, wenn man so will, diesen Kritikern, wo wir heute halt jetzt in der Diskussion sind, die das ansprechen. Und das war wirklich so jetzt nicht zu sehen. Und das war unser DNA. Das haben wir so nicht hingekriegt. Und ich sage mal, diese spielerische Komponente, einen Gegner zu dominieren, das war jetzt ja auch in der Vergangenheit nicht unbedingt das, was uns ausgezeichnet hat. Das heißt, wir haben alles nicht so hingekriegt. Für mich bleibt trotzdem übrig, ich bin ja auch ein echter Fußballfan und ich liebe unser Land. Und ich muss dann schon sagen, dass man der Mannschaft schon auch dankbar sein muss. Also wenn ich sehe, was rundherum passiert, das ist schaffen, dass man die Leute zwingt, um 4 und um 6 in der Früh aufzustehen und das zu verfolgen und jeder spricht drüber, jeder spricht mich an auch, dann haben sie was geschafft. Das ist hängen geblieben und das wird auch hängen bleiben. Und der Magic Moment mit Kalajdzic, über den werden wir auch in 50 Jahren noch sprechen, dass wir uns da qualifiziert haben für 16. Finale.
4: Damit kommen wir zur Frage, wie weiter? Wir haben Ralf Rangnick gehört, den Teamchef, der sagt, einen großen Umbruch kann es gar nicht geben, weil es dazu auch die Spieler, die sich zusätzlich aufdrängen, nicht gibt. Braucht es aus Ihrer Sicht vielleicht doch auch Änderungen an Strategie und Taktik, weil vor unserem früher viel gelobten Hohen Pressing fürchtet sich offenbar niemand mehr?
5: Ja, ich glaube, es würden sich genug fürchten, wenn wir es wieder so in die Mannschaft reinbringen, wie es vielleicht schon mal war. Kann natürlich auch sein, dass sich der ein oder andere schon damit beschäftigt hat, was uns ausgezeichnet hat und Lösungen dafür hat. Ich glaube, damit kann Ralf Rangnick ganz gut umgehen.
4: Da schiebe ich die Frage ein, hat er aus Ihrer Sicht alles richtig gemacht vor der WM und auch während der WM? Wer hat Ihr Vertrauen?
5: Ja, also ich glaube, da gibt's ja keine zwei Meinungen. Ich glaube, er ist so verwurzelt und er ist so fest im Amt in seiner Position. Ich sehe auch diese Teamchef-Position. Natürlich ist das Wichtigste die Nationalmannschaft. Aber ich denke, dass wir schon ein paar Sachen haben, wo er nachschieben kann. Und das ist auch das, wo ich hoffe, dass er das auch macht. Weil er ist, glaube ich, der erste Teamchef, der auch die Unterstützung hat, dass er gehört wird. Ob es jetzt vielleicht im Bereich der Ausbildung da oder dort einmal noch was verfeinert werden muss oder dass es in der Infrastruktur verfeinert werden muss, dass wir vielleicht über Stadion sprechen. Das hat er die Kraft und er hat die Unterstützung, die keiner gehabt hat bis jetzt. Und deswegen denke ich, ist es wichtig, dass er da ist und auch in dem Bereich unterwegs ist.
4: Machen wir es vielleicht zum Schluss noch ein bisschen konkreter, die Punkte, die Sie angesprochen haben. An welchen Schrauben muss vor allem gedreht werden? Ist es die Nachwuchsarbeit? Sind es die Akademien? Sind es die Sportplätze? Ist es die Bundesliga vielleicht, die international ja auch ziemlich abschmiert?
5: Naja, die Bundesliga ist ja schon klar. Also wenn man schaut, jetzt an der Kader, oder wie der Großkader sich dargestellt hat, das sind da 40 Spieler. Und wenn von den 40 Spielern vielleicht 5 in der österreichischen Bundesliga spielen, ist ja klar, dass die 35 Besten im Ausland spielen. Während in unserer Liga wird es den heimischen Vereinen auch leichter fallen, international zu reisieren. Also, dass wir.
4: Aber das ist ein Wunschkonzert, das können wir uns nicht
5: ja,
4: leisten.
5: Ja, klar, darum sage ich, wir sind eine Ausbildungsliga, da kannst du aber dann auch nicht erwarten, dass du beim Konzert der Großen dabei bist. Ich glaube, dass wir gut daran denken sollten, zumindest, dass wir individuell in der Ausbildung sind und die Stärken der Spieler mal mehr forcieren sollten. Ist ja auch keine Überraschung. Wir werden über Stürmer reden. Wir werden über diese Positionen reden, die jetzt nicht zwingend mit der Systematik zu tun haben. Und wenn du dir die Torschützenliste anschaust, die ganzen Granaten, die liefern ab. Die sind dafür verantwortlich, dass die Mannschaft erfolgreich ist, also bei dieser WM. Alle großen Nationen haben ihre Topstars und in dem Bereich haben wir jetzt dann mit einem Arnautović, der auch noch geht, da haben wir einiges zu tun.
4: Eine Nachfrage für Connoisseure gewissermaßen, weil Sie gesagt haben, die Spielidee nicht über alles drüber stülpen. Davon ist im internationalen Fußball gleichzeitig immer die Rede und das bedeutet, dass man von den 10-Jährigen weg alle quasi mit der gleichen Spielidee, mit der gleichen Fußball-DNA infiziert. Aus Ihrer Wortmeldung entnehme ich, man soll den Buben ein bisschen mehr Freiraum lassen und schauen, was sie am besten können.
5: Das ist mein Grundzugang. Den muss man überhaupt nicht richtig finden. Die meisten sehen ihn auch nicht als richtig. Aber ich finde, wenn du Menschen entwickeln willst, dann musst du ihnen einen Freiraum geben, dass sie ihr Talent entwickeln können. Und dann musst du schauen, ob er einen Platz findet in der Systematik und in einer Fußballmannschaft. Und wenn man von Kreativität spricht, dann erst recht musst du die Jungs dorthin bringen oder auch die Mädels dorthin bringen, dass sie ihr Talent ausleben können. Und da muss er sie begleiten.
6: Da wären wir dann beim Käfigkick, beim legendären. Letzte Frage, Herr Stöger. Das Ziel müsse sein, dass sich Österreich künftig öfter oder immer für Europameisterschaften und Weltmeisterschaften qualifiziert, sagt der Teamchef Ralf Rangnick. Sind wir da schon so weit?
5: Ja, nachdem ja da die Turniere immer aufgestockt werden, muss man sagen, dass es nicht zwingend schwerer wird. Und die mit der Besetzung, wie wir
6: quasi. Aber Sie wissen, das war nicht meine Frage.
5: Ja, klar. Nein, ich glaube schon, dass das muss zumindest der Anspruch sein. Und ich glaube, dass wir da ganz gut aufgestellt sind, dass wir da dabei sind. Die Frage ist dann, was ist die Erwartungshaltung von dem, was wir abliefern können? Zwingend dabei sein werden wir. Die Großen zu ärgern, glaube ich, das wird schwierig.
6: Peter Stöger war das ehemalige Meisterspieler und Trainer in Österreich. Dankeschön.
5: Gerne.
6: Wir wechseln nach Deutschland und wie versprochen, nein, es geht nicht wieder um Fußball. Das deutsche Team ist ja noch vor unserem bei der WM ausgeschieden. Es geht jetzt ums Herz des Industrielandes Deutschland, um die Autoindustrie. Wenn wir beim Bild des Herzens bleiben, könnte man es quasi medizinisch so formulieren: Die Probleme der deutschen Autoindustrie, das geht über leichte Herzrhythmusstörungen schon weit hinaus. Das sieht man aktuell gerade am Beispiel VW, wo bis zu 100.000 Jobs gestrichen werden könnten, und auch bei Mercedes, das den Beschäftigten mehr Arbeit bei gleichem Lohn abfordert. Das geht erwartungsgemäß nicht ohne Widerstand ab. Bei Mercedes protestieren heute die Beschäftigten in ganz Deutschland. Bei VW soll es am Donnerstag kommender Woche Proteste geben. Johannes Rupprecht über die vielfältigen und nicht nur, aber auch hausgemachten Probleme der deutschen Autoindustrie.
7: Der Unmut der Mercedes-Belegschaft ist groß. Die Reformpläne des Konzerns stehen unter keinem guten Stern. In diesen Minuten beginnen in ganz Deutschland Proteste der Belegschaft. Dabei geht es bei Mercedes, anders als etwa bei Volkswagen, noch nicht um Stellenabbau. Mercedes will mit dem Betriebsrat in den kommenden Wochen über eine Verlängerung der Arbeitszeit verhandeln, bei gleichbleibendem Lohn wohlgemerkt. Aus bisher 35 Stunden pro Woche sollen wieder 40 werden. Und schon vereinbarte Sonderzahlungen sollen für den Großteil der Mitarbeiter um ein Jahr nach hinten verschoben werden. Nicht nur Mercedes, sondern praktisch alle deutschen Autobauer könnten derzeit nicht mit der Konkurrenz aus China mithalten, sagt Philipp Rasch. Er hat selbst 10 Jahre bei Mercedes gearbeitet und berät und analysiert heute die Branche als selbsternannter Autopreneur.
8: China war der wichtigste Absatzmarkt für alle deutschen Automobilhersteller und China hat es geschafft, in kürzester Zeit eine eigene Automobilindustrie aufzubauen, die inzwischen als Technologieführer weltweit gilt und ganz, ganz viele Marktanteile und Kunden den deutschen Autobauern weggenommen hat. Und die Gewinne der deutschen Autoindustrie kamen jahrzehntelang maßgeblich aus China und diese Schecks, die kommen jetzt nicht mehr.
7: Volkswagen will Medienberichten zufolge bis zu 100.000 Stellen streichen. Die deutschen Werke sollen besser ausgelastet werden. Überlegt wird sogar, dort bald chinesische Automodelle zu fertigen. Die deutschen Autobauer hätten Trends wie die Elektromobilität verschlafen, sagt Rasch.
8: Wir hatten jahrzehntelang einfach ein sehr stabiles Geschäft, wo es wirklich darum ging, kleinteilig nur noch zu optimieren. Und jetzt haben wir einen maßgeblichen Strukturwandel, wo sich das gesamte Automobilgeschäft einmal um 180 Grad gedreht hat. Also es kommt jetzt einfach auf ganz andere Sachen an. Jetzt geht es darum, sich komplett neu zu erfinden und wieder unternehmerisch zu handeln. Diese Konzerne müssen ein bisschen wieder ticken wie Startups.
7: So sehen das wohl auch einige Autobauer. Kommende Woche Donnerstag will etwa VW einen Plan für den Umbau des Konzerns vorlegen. Dem Vernehmen nach müssen Milliarden Euro gespart werden. Auch bei VW will die Belegschaft gegen die Pläne protestieren.
6: Johannes Rupprecht hat berichtet, man weiß ja gerade nicht genau, welche Krise in Deutschland als schlimmer empfunden wird, die des Nationalteams oder doch die der Autoindustrie, wie eben beim Volkswagen-Konzern, der auch viel Geld in Fußballsponsoring steckt. Volker Obermeier aus unserer Wirtschaftsredaktion bei mir im Studio, hallo.
9: Hallo.
6: Wenn wir bei VW beginnen, was kommt da jetzt auf die weltweit mehr als 650.000 Mitarbeiterinnen und Mitarbeiter zu?
9: VW-Chef Oliver Blume will den Konzern mit seinen zahlreichen Marken de facto neu aufstellen, um nicht zu sagen neu erfinden. Der einst so rentable Hersteller, der verkauft ja weniger Autos, hat über Jahrzehnte gewachsene, um nicht zu sagen verwachsene Strukturen und vergleichsweise hohe Produktionskosten. Er ist mit Zöllen in den USA ebenso konfrontiert wie mit der Elektrokonkurrenz aus sowie in China. Hinzu kommt noch die schwache Konjunktur auf dem wichtigen europäischen Markt und auch ein anderes Mobilitätsverhalten. Das Das alles sind ein paar der Faktoren, die ein Umlenken notwendig machen und bei der Volkswagen AG wohl in Summe die 100.000 Jobs weniger bedeuten, ein Sechstel weniger in den kommenden 4 bis 5 Jahren. Das trifft das Management und die Menschen an den Produktionsstraßen, vor allem in Deutschland.
6: Offiziell gewissermaßen bestätigt ist noch keiner dieser kolportierten Punkte. In der kommenden Woche am Donnerstag soll sich der Aufsichtsrat mit den Plänen des Vorstandschefs befassen. Was ist zu erwarten?
9: Ja, es soll da weniger jetzt um die Zahl der Köpfe, sondern mehr um die Höhe der Kosten gehen. Die Vorhaben, die bisher übrigens kaum bis nicht dementiert wurden, die sind radikal, die gehen also wirklich an die Wurzel und damit an das Selbstverständnis des Konzerns. Die Palette reicht da von einer Ausgliederung der Kernmarke VW über eine Bündelung der diversen Automarken, über Werkschließungen in Deutschland bzw. Produktionseinschränkungen bis hin zu Verlagerungen nach Osteuropa. Entwickler in Wolfsburg bauen primär in der Bundesrepublik und weltweit verkaufen, das wird zunehmend ein Auslaufmodell. Der VW-Konzern ist mit Marken und Beteiligungen komplex, um nicht zu sagen sehr komplex aufgestellt. Er hat wichtige Entwicklungen zu spät erkannt, Stichwort E-Mobilität. Er hat Probleme nicht in den Griff bekommen, etwa bei der eigenen Softwareentwicklung. Und die wichtigsten Marken wie VW, Audi, Porsche, Skoda, die haben zu wenig Schnittmengen. Also das wird ein langer, sehr langer Weg werden, sollte er eingeschlagen werden.
6: Schon lange bekannt ist auch die schwierige Gemengelage bei den Eigentümern von VW. Da gibt es die Familien Porsche und Piëch, aber auch das Land Niedersachsen, das 20% der Anteile hält. Und auch die Gewerkschaft spielt im VW-Konzern eine bekanntermaßen zentrale und wichtige Rolle. Wie soll da diese, nennen wir es, Sanierung gelingen?
9: Ja, da sind wirklich viele, viele Hände am Lenkrad. Die Gewerkschaft sieht die SPD-geführte Regierung in Hannover an ihrer Seite und Werkschließungen sollen natürlich verhindert werden. Aber weniger Absatz heißt weniger Auslastung und weniger Gewinn bei der Kernmarke Volkswagen. Da nähert sich die Marge bereits nahe der Nullgrenze. Also da wird es noch ein sehr hartes Ringen geben, sei es bei Standorten, Kosten oder Ausgliederungen. Da geht es bei VW immer natürlich auch um Machtfragen. Ohne Stellenabbau und Produktionsanpassung wird es aber nicht gehen. Wohl werden auch Beteiligungen verkauft werden. Vielleicht auch das eine oder andere Werk an die chinesische Konkurrenz. Auf dem Weg zum Ziel werden Eigentümer, Management und Gewerkschaft neu denken und lenken müssen und einige Tabus brechen.
6: Und die Gewerkschaft hat schon angekündigt, nicht nur VW, sondern auch Mercedes-Benz einen heißen Sommer zu bescheren. Denn auch bei Mercedes rumpelt es, wie man so sagt. Der Absatz sinkt, die Kosten steigen. Was plant die Mercedes-Führung?
9: Ja, Vereinfachung der Modellpalette wie bei VW und eben vor allem eine Rückkehr zur 40-Stunden-Woche ohne Lohnausgleich. Auch Mercedes hat massive Absatzprobleme in China. Für alle deutschen Hersteller war ja die Volksrepublik lange ein verlässlicher Gewinnbringer. Das ist vorbei, auch wegen der schwachen Konjunktur in China selbst. Und das verschärft noch einmal den Sparkurs der Schwaben.
6: Und ebenfalls bekanntermaßen ist Österreichs Industrie, die Autozulieferindustrie, sehr eng mit den deutschen Herstellern verbandelt, verflochten. Welche Folgen wird das für die österreichische Zulieferindustrie haben?
9: Ja, die Folgen sehen wir ja schon. Wie in Deutschland verliert der Sektor Jobs. Ein Beispiel ist etwa AVL List in Graz, wo hunderte Stellen in der Entwicklung und Forschung wegfallen. Auch zeigt der Trend hin zum Elektroantrieb Wirkung, weil weniger Teile als beim Verbrenner gebraucht werden. Der Kostendruck bei den Herstellern, den spüren die Zulieferer, egal wo die Autos gebaut werden, denn in der Branche entscheiden oft Centbeträge, ob es einen Auftrag gibt oder eben nicht.
6: Als Alternative gelten die chinesischen Hersteller. Sind die eine Alternative für die österreichische Fahrzeugindustrie?
9: Ja, eines vorweg, auch die schauen massiv auf die Kosten, wenn es um Zulieferungen geht. Die Hersteller, die drängen natürlich und jedenfalls nach Europa, für sie ein wichtiger Markt und man will sich auch Importzölle sparen. Magna zum Beispiel fertigt für 2 chinesische Marken, auch Voestalpine etwa liefert Stahl an das BYD-Werk in Ungarn. Wir erleben in der Branche gerade sehr, sehr viel an Transformation beim Antrieb und den Komponentenherstellern.
6: Volker Obermeier war das, der Automobilexperte unseres Wirtschaftsressorts. Dankeschön.
9: Sehr gerne.
6: Zur sogenannten, weil selbsternannten Reformpartnerschaft. Damit gemeint ist eine Art Dauerarbeitskreis von Bund, Ländern und Gemeinden. Vor 2 Tagen hat diese Reformpartnerschaft mit großem Stolz einen Verhandlungsdurchbruch verkündet, beispielsweise beim Gesundheitswesen. Dieser Verhandlungsdurchbruch hat nicht nur großen Beifall ausgelöst, sondern auch viel Skepsis bei Expertinnen und Experten. Die Regierungskoalition aus ÖVP, SP und NEOS sah sich am Vormittag daher veranlasst, ihre Big Points von kürzeren Wartezeiten bis zur Entlastung der Spitäler in einem Hintergrundgespräch eingehend zu erläutern. Die Infos von Julian Paschinger.
10: Die Regierungsparteien machen heute erneut Werbung für die geplanten Reformen im Gesundheitsbereich. Da sei sehr wohl einiges gelungen, daher wolle man darauf heute noch einmal einen besonderen Fokus legen. Betont wird etwa der geplante Ausbau der Primärversorgungszentren auf 600 bis zum Jahr 2040. Gemeinsam mit den neuen Fachärztezentren soll das die Spitäler entlasten und für raschere Arzttermine sorgen. Wann werden die Patienten das alles bemerken? SPÖ-Gesundheitsministerin Corinna Schumann bittet um Geduld.
11: Jetzt ist einmal unser Weg, dass wir die Versorgung verbessern, und das braucht natürlich ein bisschen Zeit, aber die Zielrichtung ist, dass wir unsere Pläne zur Verbesserung der Versorgungsstruktur so rasch wie möglich auf den Weg bringen.
10: Besonders betont hat man heute auch die jetzt verankerte gemeinsame Planung des regionalen Gesundheitssystems. Länder und Sozialversicherungen sollen die Spitäler und den niedergelassenen Bereich künftig nicht mehr parallel, sondern gemeinsam steuern.
11: Da geht es um ein Miteinander und eine gemeinsame Planung, und das verbindlich, und das ist die Qualität dieser Gesundheitsreform. Nicht mehr einzelne Silos, sondern ein Zusammenwirken aller Teile im Interesse der Patientinnen und Patienten.
10: Die zuvor lange diskutierte Kompetenzverschiebung hin zu einem Player im Gesundheitsbereich brauche es gar nicht, wenn die gemeinsame Planung gut gelinge, sagt auch ÖVP-Verhandler August Wöginger. Auch Bund und Länder sollen künftig noch intensiver zusammenarbeiten und planen, um verbindliche Ziele für 15 Jahre festzulegen. Bei Konflikten soll es statt Blockaden neue Schiedsgerichte geben, die dann auch zu einer Entscheidung kommen, sagt NEOS Gesundheitssprecher Johannes Gasser.
12: Über die Bundeszielsteuerungskommission werden einerseits Schlichtungsverfahren eingeführt. Die genaue Ausgestaltung ist hier natürlich noch offen, aber da geht es darum, dass verbindliche Wege auch wirklich umgesetzt werden.
10: Ob und welche Sanktionen es geben soll, wenn sich etwa ein Bundesland nicht daran hält, dass ein Spital geschlossen werden soll, muss aber erst geklärt werden. ÖVP-Bundeskanzler Christian Stocker hat das zuletzt ja nicht ausschließen wollen. SPÖ-Gesundheitsministerin Corinna Schumann sagt heute dazu:
11: Also von Spitalschließungen ist überhaupt nicht die Rede, sondern es geht darum, dass wir Versorgungsstrukturen haben, die gut für die Patientinnen und Patienten wirken. Und es kann natürlich sein, dass Dinge sich weiterentwickeln, dass man sagt, ein kleineres Spital wird vielleicht ein spezialisierteres oder wird ein Facharztzentrum oder wird ein PVE oder entwickelt sich in einen Standort der Übergangspflege. Das ist etwas, was natürlich dann gemeinsam geplant werden muss.
10: Viele Details müssen noch fertig verhandelt werden. Bis zum Herbst will die Regierung dann konkrete Gesetzesvorhaben vorlegen.
6: Julian Pasching hat berichtet, was immer am Ende genau herauskommt bei der sogenannten Reformpartnerschaft. Zur Umsetzung wird es in einigen Fällen eine Zweidrittelmehrheit, allgemeinhin Verfassungsmehrheit genannt, im Nationalrat brauchen. ÖVP, SPÖ und NEOS benötigen also zumindest die Zustimmung entweder von FPÖ oder Grünen. Die zwei Oppositionsparteien haben sich dazu heute sehr zurückhaltend zu Wort gemeldet, in einigen Punkten auch mit Kritik. Felix Nowak berichtet.
13: Kein großer Wurf, sondern bestenfalls Reformchen, so bewerten die Grünen die Ankündigungen. Parteichefin Leonore Gewessler sieht lediglich den kleinsten gemeinsamen Nenner der Verhandler, den man teilweise mit der Lupe suchen müsse.
14: Ich sehe da keine echte Partnerschaft zwischen dem Bund und den Bundesländern. Mir kommt eher vor, da ist eine mutlose Regierung auf Landeshauptleute getroffen, denen gut durchgesetzt haben, was alles nicht geht.
13: Bestes Beispiel sei die Gesundheit, so Gewessler. Hier sei den Verhandlern der Mut ausgegangen. Die selbst gesteckten Ziele habe man klar verfehlt.
14: Die zentrale Aufgabe ist, dass wir Bundesländer übergreifend aus einer Hand planen und finanzieren. Die Frage muss man lösen, damit man in diesem Land für alle Menschen die gleiche Versorgung sicherstellen kann, und zwar unabhängig davon, ob sie in Oberwart oder Fürstenfeld oder im Bregenzer Wald oder in der Südoststeiermark sitzen, wo ich herkomme. Und das ist die zentrale Aufgabe. Da wurde viel angekündigt, aber nichts geliefert.
13: Bis Jahresende brauche es von der Regierung noch einen ordentlichen Packen Reformwillen. Auf die Frage, ob dazu auch die Schließung von Spitälern zählen soll, gibt es von den Grünen heute keine klare Antwort. Bislang kann die Partei jedenfalls nur vereinzelt Positives erkennen, etwa beim weiteren Ausbau der Primärversorgungszentren, den sie selbst in der Regierung forciert haben. Eine Zustimmung zu Zweidrittelmaterien, wie etwa im Energiebereich, lässt Parteichefin Gewessler offen. Erst müssten konkrete Gesetze vorgelegt werden. Noch weniger können oder wollen die Freiheitlichen heute zu den Ankündigungen sagen, denn ihnen sei bislang rein gar nichts vorgelegt worden, wie FPÖ FPÖ-Vize-Clubchefin Dagmar Bilakowicz am Rande einer Pressekonferenz sagt.
15: Ich sage Ihnen jetzt ganz ehrlich, wir kennen ein bisschen, also es ist uns gar nichts präsentiert worden in dieser Woche. Es mag sein, dass die Medien da mehr wissen. Uns wurde nur gesagt, dass es ganz viel zu tun gab aufgrund dieser Reformpartnerschaft. Den Inhalt kennen wir nicht.
13: Eine mögliche Zustimmung zu Zweidrittelmaterien lassen daher auch die Freiheitlichen offen.
6: Viel über das Gesundheitssystem haben wir schon gehört in diesem Mittagsjournal. Wir bleiben in diesem Themenfeld und schauen darauf, wie angehende Ärztinnen und Ärzte ausgewählt werden bzw. zum Studium zugelassen. Seit 9 Uhr früh sitzen und schwitzen in der Grazer Stadthalle rund 2800 junge Leute über dem Medizinaufnahmetest. Nur jeder oder jede siebente wird genommen werden.
16: Die letzten Monate waren sehr intensiv. Ich war letzte Woche noch auf Motorradreise, also ich habe es eher ein bisschen ruhiger angegangen.
17: Also ich bin mittelmäßig gut vorbereitet, 1,5 Monate. Physik bin ich noch nicht so gut, aber schauen wir mal, was heute wird.
18: Einige wirken sehr locker, andere nervös, viele wirken müde. Und das schon vor Beginn des stundenlangen Aufnahmetests. 382 Bewerberinnen und Bewerber werden ab Herbst Humanmedizin in Graz studieren. Dazu kommen 24 im Bereich Zahnmedizin.
19: Was dieser Test macht, ist schon die Studierfähigkeit zu testen,
18: erklärt Andrea Kurz, Rektorin der MedUni Graz. Wer einen Studienplatz hat, zieht das Studium auch durch.
19: So um die 90% schafft es eigentlich auch in der Mindestzeit.
20: Wir haben heuer 18 Studienplätze mehr zu vergeben und bis 2028 kommen wir zum Vollausbau und das sind dann tatsächlich 400 Plätze für den Fachbereich der Humanmedizin.
18: So MedUni-Vizerektor Erwin Petek. Das reiche laut den MedUni-Verantwortlichen aus, um dem Ärztemangel entgegenzuwirken. Vorausgesetzt, es werden verschiedene Spezialisierungen gewählt.
19: Derzeit macht jeder das Fach, das er machen will oder geht in eine Praxis, wo er will. Und das könnte man theoretisch ändern.
21: Könnte man das steuern in irgendeiner Form?
19: Ich glaube, wir werden steuern müssen.
18: An unterschiedlichen Fachinteressen würde es den jungen Bewerberinnen und Bewerbern in Graz jedenfalls nicht mangeln.
22: Eigentlich ist mein Ziel, Unfallchirurgin zu werden.
23: Anästhesie war sehr interessant.
22: Dermatologie oder vielleicht auch Gynäkologie.
24: Ich will schon Arzt werden, denke ich. Und ich weiß nicht, worauf ich mich spezialisieren werde. Das schaue ich noch an.
6: Rainer Liebig war für uns beim Medizinaufnahmetest in der Grazer Stadthalle mit dabei. 12 Uhr und 31 Minuten fast und damit Halbzeit in diesem Mittagsjournal. Was haben wir noch für Sie? In der Slowakei wird morgen darüber abgestimmt, ob Politikerinnen und Politiker lebenslang vom Staat Geld bekommen sollen und ob eine Antikorruptionsstaatsanwaltschaft nicht doch was Gutes wäre. Rund 900 Gletscher gibt es in Österreich nur. Wie lange noch? Dazu ein Gespräch mit der Gletscherforscherin Andreas Fischer. Und Dolly, Sie wissen schon, das Klonschaf wäre bald 30 geworden. Was die Wissenschaft bis heute von diesem Experiment hat, hören wir später auch. Jetzt gleich aber ins Baltikum, gemeint die drei Staaten Estland, Lettland und Litauen. Die fühlen sich spätestens seit Beginn des russischen Angriffskriegs gegen die Ukraine von Russland bedroht. Die baltischen Staaten investieren große Summen in ihre militärische Verteidigung. Litauen geht nun einen Schritt weiter und setzt auf nukleare Abschreckung. Litauen will nämlich Atomwaffen auf seinem Staatsgebiet erlauben. Dafür muss die Verfassung geändert werden. Die ersten Schritte wurden schon eingeleitet. Hartmut Fiedler liest einen Bericht von Thomas Lafourcaitis.
25: Präsident Gitanas Nauseda hat die Vertreter von Regierung und Parlament am Donnerstagmorgen in den Präsidentenpalast in Vilnius geladen, um über die Abschaffung des Verfassungsparagrafen zu beraten. Fast alle im litauischen Parlament vertretenen Parteien sind sich einig. Paragraph 137 soll gestrichen werden. Die Verfassung und der Paragraph sind in den 1990er Jahren entstanden, unter völlig anderen geopolitischen Bedingungen. Damals ging es darum, den Abzug der sowjetischen Truppen zu besiegeln. Das sagt der Sozialdemokrat und Parlamentspräsident Juozas Olekas bei der gemeinsamen Pressekonferenz. Präsident Nauseda betont, Litauen bleibt ein friedliches Land und hält weiterhin an den Konventionen gegen die Verbreitung von chemischen, biologischen und atomaren Waffen fest. Die Abschaffung des Verbots ist ausschließlich für den Krisenfall gedacht. Nun geht es darum, in Gesprächen mit Bündnispartnern freie Hand zu haben. Präsident Nauseda zeigt sich dabei sowohl für die nukleare Abschreckung der USA als auch Frankreichs offen. Präsident Emmanuel Macron hat im März ein eigenes europäisches Nuklearabschreckungssystem vorgestellt. 9 Länder haben sich bereits angeschlossen, zuletzt Norwegen. Finnland erwägt den Beitritt, nachdem es sein eigenes Verbot für atomare Waffen aufgehoben hat. Doch wenn man Verteidigungsminister Robertas Kaunas fragt, fällt die Antwort eher zugunsten der USA aus. Schon Anfang Juni hat der Sozialdemokrat offengelegt, dass Litauen mit den USA in Gesprächen über nukleare Abschreckung ist. Die Sicherheitsexpertin Neringa Bladaitė von der Universität Vilnius.
0: Das Atomwaffenarsenal der USA ist 15-mal größer als das Frankreichs. Und die US-Atomwaffendoktrin ist schon länger auf die Verteidigung anderer Länder ausgelegt.
25: Dazu kommt:
0: Litauen pflegt ein besonderes strategisches Verhältnis mit den USA. Verhandlungen über Atomwaffen würden aber in jedem Fall über die NATO laufen,
25: betont Bladaitė. In Litauen ist nun das Parlament am Zug. Das Verbot könnte also frühestens zu Weihnachten aufgehoben werden.
6: Weiter in die Slowakei, wo morgen eine Volksabstimmung abgehalten wird, bei der es um die Abschaffung lebenslanger Zahlungen an Spitzenpolitikerinnen und Politiker geht und um die Wiedereinführung der Antikorruptionsstaatsanwaltschaft. Initiiert wurde die Volksabstimmung von einer kleinen Oppositionspartei und laut Umfragen ist zu erwarten, dass sie schon aus formalen Gründen scheitern wird, weil die Abstimmungsbeteiligung voraussichtlich unter den erforderlichen 50% bleiben wird. Trotzdem werden Beobachter in der Slowakei die Abstimmung als politischen Gradmesser vor den Kommunalwahlen im Herbst. Aus der slowakischen Hauptstadt Bratislava berichtet Paul Krise.
1: Straßenmusik hallt durch die Altstadt von Bratislava. Asiatische Reisegruppen schieben sich langsam durch die engen Gassen. Auf den ersten Blick weist in der slowakischen Hauptstadt wenig darauf hin, dass morgen eine landesweite Volksabstimmung stattfindet. Werbeplakate gibt es kaum und die meisten von uns befragten Passanten haben nicht vor, zur Abstimmung zu gehen.
2: No, I'm not planning to.
3: No, I don't think so.
4: I have to check it because I missed.
1: In den sozialen Medien versuchen die Initiatoren des Referendums derweil Wahlberechtigte zu mobilisieren. Die kleine Oppositionspartei der Demokraten, die im Parlament nicht vertreten ist, hat das Referendum ins Rollen gebracht und bewirbt ihr Anliegen in Videos mit einer goldenen Badewanne, dem Symbol für Korruption. Der Publizist Michael Chworecki, selbst ein landesweit bekannter Kritiker der Fico-Regierung, hält das Referendum für eine wichtige Protestaktion der Opposition. Die Erfolgsaussichten schätzt er allerdings als gering ein.
21: Dieses Referendum wird sicherlich scheitern an niedriger, sehr niedriger Wahlbeteiligung. Auch dieses Datum, Beginn der Ferienzeit, wenn viele weg sind, es gibt Schulferien, das droht tatsächlich ziemlich kolossal zu scheitern.
1: Meinungsforscher in der Slowakei sehen das ähnlich. Laut aktuellen Umfragen dürfte das Referendum die notwendige Mindestbeteiligung von 50% der Wahlberechtigten weit verfehlen. Tatsächlich gab es seit der Unabhängigkeit der Slowakei nur ein einziges landesweites Referendum, das gültig war, nämlich die Abstimmung über den EU-Beitritt im Jahr 2003. Abgestimmt wird morgen über zwei Fragen. Die erste betrifft die Abschaffung einer lebenslangen Pension für alle, die mindestens zwei aufeinanderfolgende Amtszeiten als Regierungschef gedient haben. Bisher profitiert von dieser Politikerpension nur ein Mensch in der Slowakei, nämlich der amtierende Regierungschef Robert Fico. Die zweite Frage betrifft die Wiedereinführung der Sonderstaatsanwaltschaft für Korruption und der Nationalen Kriminalagentur. Beide Institutionen wurden unter Robert Fico abgeschafft. Ursprünglich sollte auch die Verkürzung der laufenden Legislaturperiode und die Ausrufung vorgezogener Parlamentswahlen Gegenstand der Volksabstimmung sein. Staatspräsident Peter Pellegrini strich diese Frage jedoch mit der Begründung, sie würde der Verfassung widersprechen. Die Fragestellung ist also abgeschwächt, das Interesse voraussichtlich gering und doch erfüllt das Referendum nach Ansicht des Publizisten Michael Chworecki eine wichtige Funktion.
21: Ich glaube, das ist auch eine Möglichkeit für die Opposition sichtbarer zu werden. Ich glaube, gerade diese oppositionelle Partei Demokratie, die Demokraten, nutzt das Referendum auch, um eigene Sichtbarkeit stärker zu machen im Land und die Protestbewegung auch wieder sozusagen zu motivieren.
1: Die Wahllokale in der Slowakei sind morgen von 7 bis 22 Uhr geöffnet. Das Ergebnis der Volksabstimmung sollte noch in der Nacht auf Sonntag feststehen.
6: Vor knapp 5 Jahren haben die radikal-islamistischen Taliban die Macht in Afghanistan übernommen. Wieder übernommen, muss man sagen. 5 Jahre danach bröckelt die internationale Isolierung des menschenfeindlichen Schreckensregimes. Im Vorjahr hat Russland als erster Staat die Taliban als Regierung Afghanistans anerkannt und auch in der EU bemühen sich die Taliban um mehr Anerkennung. Der Besuch einer Delegation in Brüssel vergangene Woche wird von ihnen daher als wichtiger Erfolg gewertet. Miriam Beller berichtet.
2: 5 Vertreter der Taliban waren vergangene Woche zu Gesprächen in Brüssel geladen. EU-Mitgliedsländer, allen voran Deutschland, aber auch Österreich, suchen ein Gegenüber, um wieder vermehrt Abschiebungen nach Afghanistan durchführen zu können. Dabei geht es, so heißt es, um afghanische Staatsbürger, die Straftaten begangen haben. Die Taliban wiederum möchten mehr eigene Diplomaten in afghanischen Botschaften in Europa unterbringen. Man reiche mit solchen Gesprächen den Taliban nicht die Hand, erklärte kürzlich der deutsche Bundeskanzler Friedrich Merz. Einladungen nach Europa sind für das Taliban-Regime ein diplomatischer Erfolg, sagt dagegen der Afghanistan-Experte Thomas Ruttig.
5: Ja, gerade dass die Europäische Kommission jetzt im Namen der EU-Mitgliedstaaten eine Taliban-Delegation nach Brüssel eingeladen hat, ist natürlich eine Art von Legitimierung. Gerade die Taliban fahren da ziemlich stark drauf ab und haben entsprechende Statements abgegeben, wie sehr ihnen das hilft. Und sie haben die Hoffnung ausgedrückt, dass da jetzt konstruktivere Beziehungen daraus erwachsen. Das ist ja alles etwas, was sowohl die EU als auch die Regierung der einzelnen Mitgliedstaaten, darunter auch Österreich, eigentlich vermeiden wollen.
2: Seit ihrer Machtübernahme 2021 schränken die Taliban politische Freiheiten und vor allem die Rechte von Frauen und Mädchen immer weiter ein. Auch die humanitäre Lage in Afghanistan ist katastrophal. Rund 22 Millionen Menschen sind laut den Vereinten Nationen dringend auf humanitäre Hilfe angewiesen. Gesprächskanäle mit den Taliban sind also durchaus notwendig, sagt Thomas Ruttig vom Afghanistan Analysts Network.
5: Ja, Europa und auch die UN, die das ja auch tut, muss mit den Taliban reden. Aber wenn nur Migration wirklich wichtig ist, Abschiebungen wirklich wichtig sind, dann geht das am Thema vorbei. Damit verletzt man die eigenen Werte, wenn man dann nämlich menschenrechtliche Themen, die die humanitäre, die menschenrechtliche und wirtschaftliche Situation von 90% der afghanischen Bevölkerung, die unter oder an der Armutsgrenze leben, damit in den Hintergrund drängt und damit das eigentliche Thema verfehlt.
2: Für die dringend benötigte humanitäre Hilfe in Afghanistan, vor allem vor dem nächsten Winter, bräuchten die Vereinten Nationen heuer noch rund 1,5 Milliarden Euro von den Geberländern. Mehr als 80% dieser Summe sind derzeit aber noch nicht finanziert.
6: 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Von Afghanistan, einem Land mit 3000 Gletschern, Sie merken, ich versuche elegant das Thema zu wechseln. Von Afghanistan, also einem Land mit 3000 Gletschern, zurück nach Österreich, da gibt es rund 900 Gletscher. Doch erstaunlich viele, aber wie lange noch? Dazu hat uns gestern die Nachricht erreicht, dass die Pasterze am Großglockner, das Wahrzeichen, quasi der Stephansdom unter den österreichischen Gletschern, kurz davor ist, auseinanderzubrechen. Den Rang als größter Gletscher Österreichs wird die Pasterze demnach noch heuer an den Gepatschferner im Tiroler Kaunertal abtreten müssen. Tobias Mayer und Robert Schuler berichten.
7: Die Eismassen der Pasterze erstrecken sich heute noch über gut 14 Quadratkilometer. Der Gletscher hat damit bereits die Hälfte seiner ursprünglichen Eisfläche eingebüßt. Jetzt droht der untere Teil komplett abzureißen. Denn die Pasterze hat eine Sollbruchstelle, den sogenannten Hufeisenbruch, eine Engstelle, die rasant abschmilzt, wie Gerhard Lieb von der Universität Graz schildert.
8: Wir hatten eine Breite im Jahr 2025 von 120 Metern, nicht? Also 120 Meter ist diese Verbindung noch breit. 2020 war sie 230 Meter.
7: Lieb geht wie andere Gletscherforscherinnen und Forscher davon aus, dass die untere Gletscherzunge noch heuer vom oberen Gletscherkörper abgetrennt werden wird. Erstmals seit 5000 Jahren wäre der Hufeisenbruch dann eisfrei. Gletscherforscher Bernhard Hinek von der Geosphere Austria.
9: Die Gletscher sind einfach wahnsinnig gute Anzeiger der Klimaerwärmung, weil sie relativ schnell reagieren. Das kann man einfach sehen, vor allem wenn man an die Pasterze fährt, und viele Leute sind immer wieder erstaunt, wenn sie vor 20, 30 Jahren dort war, was das noch für ein großer Gletscher war, und jetzt sind da nur mehr vergleichbar kleine Eisreste übrig.
7: Sobald die Verbindung abreißt, ist die Pasterze offiziell nicht mehr der größte zusammenhängende Gletscher Österreichs. Dieser Titel geht dann an den Gepatsch-Ferner im Tiroler Kaunertal. Das Schicksal des noch größten Gletschers Österreichs hängt also sprichwörtlich an einem seidenen Faden.
6: Und ich bin jetzt live verbunden mit der Glaziologin, also der Gletscherforscherin Andrea Fischer. Willkommen wieder einmal im Mittagsjournal.
10: Guten Tag.
6: Frau Doktorin Fischer, was da jetzt mit der Pasterze passiert, ist in der Geschwindigkeit dann doch überraschend oder eh so erwartet und seit Jahren prognostiziert?
10: Es war zu erwarten, war aus den Eisdickenmessungen, den Massenbilanzmessungen prognostiziert. Natürlich ist das schon ein Schritt, ein Einschnitt auch in der Gletschergeschichte Österreichs und wird auch von weiteren drastischen Einschnitten gefolgt werden.
6: Ich erinnere mich an ein Gespräch mit Ihnen vor längerem schon, wo Sie relativ lakonisch gesagt haben, das Abschmelzen der Gletscher sei unaufhaltsam. Lässt sich zur Veranschaulichung sagen, wie viel Gletscherfläche es vor, sagen wir, 50 Jahren in Österreich gegeben hat und wie es in 2050 aussehen wird?
10: Wir sind leider schon mittlerweile dabei, in sehr kurzen Zeitabschnitten unsere Prognosen zu revidieren, und das markanteste Ereignis war, dass von den 900 Gletschern, die im Eingangsstatement erwähnt wurden, die es noch vor wenigen Jahren gab, in den letzten 5 Jahren 100 ungefähr abgeschmolzen sind, und dass wir noch erwarten müssen, dass in den nächsten 5 Jahren bis zu einem Drittel der Gletscher insgesamt verloren gehen. Und ich denke, diese Zahl wiegt viel stärker als die Verluste von ungefähr 3/4 der Fläche seit dem Jahr 1850, weil es einfach diese durchaus dramatische Beschleunigung im Gletscherrückgang widerspiegelt.
6: Bevor wir zu den möglichen Folgen kommen, eine touristische Zwischenfrage. Der Blick auf die Pasterze ist für viele ein Höhepunkt eines Ausflugs auf die Großglockner Hochalpenstraße. Was wird da 2050 noch zu sehen sein?
10: Im Jahr 2050 werden wir 3 verschiedene schöne Gebirgsseen wahrnehmen, die unter Umständen schon von einem Wald umrandet sind, wie wir es auch aus dem mittelholozänen Wärmeoptimum kennen, wo das schon einmal der Fall war. Mit der derzeitigen Klimaänderung müssen wir davon ausgehen, dass wir diese maximale Wärmephase des Holozäns überschreiten und damit die Waldgrenze noch etwas höher ansteigt, als sie damals war.
6: Aber wird man noch einen Rest Pasterze sehen?
10: Wir werden voraussichtlich einen kleinen Rest Pasterze sehen, ganz oben beim Johannesberg und in den Nordflanken eventuell noch des Großglockners. Allerdings werden diese Eisreste sehr klein werden. Aber die Pasterze und der Gepatsch-Ferner werden unter den letzten Eisresten Österreichs sein, und die werden um 2050 noch etwa 10% der heutigen Fläche ausmachen.
6: Die steigenden Temperaturen als Grund, als Ursache für die Gletscherschmelze will ich hier mal als bekannt voraussetzen. Was aber bedeutet das Verschwinden der Gletscher für das Mikroklima in den Alpen?
10: Rund um die heute existierenden Gletscher werden wir Änderungen in den Ökosystemen sehen. Die Vegetation steigt sehr rasch nach oben, den Pflanzen folgen die Tiere. Gleichzeitig taut natürlich der Permafrost auf, der teilweise im Untergrund ist, teilweise auch relativ nah an der Oberfläche. Und mit diesem Auftauen des Permafrostes, das sich sehr ungünstig ergänzt mit den von der Geosphere nachgewiesenen Verstärkung von starken Niederschlagsereignissen, erwarten wir auch eine verstärkte Murentätigkeit, die teilweise auch bewohnte Gebiete erreichen könnte. Auch eine Zunahme von Bergsturzaktivitäten ist in den nächsten Jahren zu erwarten, und eine Änderung der Ökohydrologie, also der ökologischen Regime in den Wässern, die von oben kommen, die ja wärmer sind, derzeit mehr Sediment enthalten, und insgesamt auch natürlich die Umlagerung der Sedimente stellt zum Beispiel für den Hochwasserschutz und für den Betrieb von Speicherkraftwerken, auch Flusskraftwerken, eine Herausforderung dar.
6: Aus dem Vorjahr, und das steht vielleicht im Zusammenhang mit dem, was Sie gerade gesagt haben, habe ich ein Zitat von Ihnen gefunden, das mich aufs Erste sehr erstaunt hat. Auf einem Tourismusseminar am Arlberg haben Sie demnach gesagt, dass es für Alpenbewohner und Gäste wahrscheinlich gut wäre, würden die Gletscher schnell abschmelzen. Wie können wir das verstehen?
10: Das ist wichtig, etwas auszuholen bei dieser Aussage. Wir stehen vor sehr markanten Umbrüchen im Hochgebirge. Ein Worst-Case-Szenario wäre für mich, wenn diese Umbrüche sich über 100 Jahre ziehen würden, weil wir davon ausgehen müssen, dass eben während dieser Phase extremer Umbrüche das Hochgebirge vorübergehend instabil wird und es sehr schwierig wird, dort Schutzmaßnahmen zu treffen, man sehr gut beobachten muss, warnen muss, monitoren muss. Wenn nun diese Erwärmung rascher eintritt als prognostiziert, so wie es momentan aussieht, muss das im Hinblick auf die nötigen Veränderungen auch bei den Schutzbauten, bei den Monitoringmaßnahmen nicht unbedingt ein Nachteil sein, weil dann diese Anpassungsmaßnahmen zwar sehr rasch und konzentriert, aber über einen relativ überschaubaren Zeitraum fällig werden. Wenn jetzt der Umbau zum Beispiel der Gletscherskigebiete in eisfreie Skigebiete sehr rasch erfolgen kann, sind diese Maßnahmen besser bewältigbar, als wenn es sich im wahrsten Sinn um Jahrhundertprojekte handelt.
6: Wir und es wird aus jetziger Sicht schneller gehen. Sicherheit. Und es wird aus jetziger Sicht schneller gehen.
10: Es wird aus jetziger Sicht mit dem rascher gehenden Klimawandel relativ rasch gehen, dass die Gletscher verschwinden. Wir haben noch vor wenigen Jahren 10% der Gletscherfläche erwartet gegen Ende dieses Jahrhunderts. Mittlerweile sind wir bei 10% der Gletscherfläche zur Mitte dieses Jahrhunderts. Das klingt wie ein Nachteil im Hinblick auf die Stabilität und den Aufwand, der damit zusammenhängt, kann das ein Vorteil sein, auch wenn natürlich die Tatsache, dass die Gletscher verschwinden, tragisch ist.
6: Sagt die Gletscherforscherin Andrea Fischer. Danke, dass Sie für uns Zeit gehabt haben.
10: Vielen Dank, schönen Tag.
6: Dankeschön, Ihnen auch. Von der Gletscherforschung zur Genetik. Am Sonntag vor 30 Jahren wurde Dolly geboren, das wohl berühmteste Schaf der Welt. Geklont aus einer einzigen Zelle galt Dolly vielen als Durchbruch für die Wissenschaft und vielen aber auch als Schreckensszenario. Zum befürchteten Klonmenschen ist es zwar nie gekommen, wie Dollys Geburt die Wissenschaft aber trotzdem bis heute prägt, berichtet Raphael Krapscher.
11: Ein blökendes Schaf. Nichts Besonderes möchte man meinen. Und doch hat genau dieses Schaf vor 30 Jahren die Wissenschaft auf den Kopf gestellt. Denn Dolly war der erste Klon, der aus einer Euterzelle eines erwachsenen Schafes entstanden ist. Der Biotechnologe Eckart Wolf von der Ludwig-Maximilians-Universität München erklärt.
12: Nun, das Revolutionäre daran war, dass das Dolly-Experiment eigentlich gezeigt hat, dass Entwicklung umkehrbar ist. Dass der Kern der differenzierten Zelle in einen totipotenten Zustand zurückversetzt wird und sich daraus eben ein kompletter Organismus, nämlich Dolly, entwickeln kann.
11: Denn wie sich Zellen entwickeln, wurde bis zu Dollys Geburt als eine Art Einbahnstraße gesehen. Die Annahme war, dass sich eine Zelle, die sich zum Beispiel bereits zu einer Euterzelle entwickelt hat, nicht mehr zurückentwickeln kann. Klonschaf Dolly hat aber das Gegenteil bewiesen. Und diese Erkenntnis prägt die Forschung bis heute. Denn aus der Frage, wie genau die Zellentwicklung funktioniert, ist schließlich eine der wichtigsten Technologien der modernen Medizin entstanden, die sogenannten induzierten pluripotenten Stammzellen. Auch in Wien wird damit geforscht, etwa am Institut für molekulare Biotechnologie der Österreichischen Akademie der Wissenschaften, wo Laborleiter Nicolas Rivron täglich mit den Stammzellen arbeitet.
13: Was wirklich zählt, ist das Wissen, das aus den damaligen Experimenten entstanden ist. Wir konnten danach beginnen zu verstehen, wie sich der menschliche Embryo in den ersten Wochen entwickelt und damit dann auch ganz konkrete medizinische Probleme lösen, zum Beispiel den Prozess der künstlichen Befruchtung verbessern.
11: Das klassische Klonen selbst, also das Kopieren eines ganzen Lebewesens, spielt in der Forschung heute hingegen eine kleinere Rolle. Es wird zwar noch geklont, aber nur in Ausnahmefällen, etwa in Eckart Wolfs Labor.
12: Wir arbeiten zum Beispiel an genetisch modifizierten Schweinen, entweder als Krankheitsmodelle für die Medizin oder aber als Spender von Zellen oder Organen für die Xenotransplantation.
11: Das Team um Wolf klont Schweine also nur, um die Tiere besser zu erforschen und ihre Organe für kranke Menschen zu züchten. Das Klonen von Menschen ist hingegen bis heute weltweit verboten, denn es gilt als biologisch hochriskant und auch als ethisch inakzeptabel.
6: Auf den Semmering jetzt und zum Theater. Das ehemalige Südbahnhotel am Semmering wird auch heuer wieder zum Schauplatz der Festspiele Reichenau. Im morbiden Jahrhundertwende-Ambiente wird die Dramatisierung von Tolstois Historienroman Krieg und Frieden gegeben. Unter den Schauspielern ist auch Martin Schwab.
14: 2000 Seiten hat ja der Roman und das muss man eindampfen auf 3 Stunden Vorstellung. Und das ist auch ein Kunststück,
15: sagt Burgschauspieler Martin Schwab. Er hat reichlich Reichenau- und Südbahnhotelerfahrung und spielt heuer den Grafen Balkonski. Das ist eine von insgesamt 580 Figuren, die Tolstoi in seinem Historienpanorama aufstellt, das zwischen 1805 und 1812 spielt. 14 dieser Figuren greift Regisseur Philipp Haus heraus.
16: Wir haben kein Best-of gemacht, sondern wir haben versucht, wie kann man die Menschen, die wir da auf der Bühne haben, wie kann man die möglichst so erzählen, dass ich mich zu denen in Verbindung setzen kann als Zuschauer, als Zuschauerin.
17: Und warum sich überhaupt in einen Krieg einmischen und dann auch noch auf der falschen Seite?
19: Auf der falschen Seite? Ja, Napoleon ist der größte Mensch unserer Zeit.
15: Haus fokussiert seine Bühnenfassung, die zwischen politischem und privatem pendelt, zwischen Krieg und Frieden also, auf das Beziehungsdreieck zwischen dem modernen Pierre, dem Zyniker André, und der unabhängigen, aufgeweckten Natascha, die zu Beginn des Stückes erst 13 Jahre alt ist und von Johanna Mahaffy verkörpert wird.
20: Sie verändert sich natürlich auch wie alle anderen im Stück, verliert aber irgendwie nicht diese Hoffnung und auch diesen Glauben und kämpft so für den Frieden.
16: Es gibt niemanden, der pazifistischer über Russlands Geschichte geschrieben hat, glaube ich, als Tolstoi, weil für ihn wirklich Krieg das Allerschrecklichste ist, was es gibt.
17: Warum ziehst du diesen Krieg, André? Du hältst Napoleon nicht für den Antichristen.
19: Das hat nichts mit Napoleon zu tun.
17: Warum also?
19: Ich weiß es nicht, weil ich muss.
15: Anhand der napoleonischen Kriege, so Haus, erkläre Tolstoi, wie viele Räder ineinandergreifen, um Geschichte zu formen und wie Mechanismen von Krieg funktionieren, egal um welchen Krieg es sich handle. In der multiperspektivischen Anti-Heldengeschichte werde Krieg nicht abgebildet, sondern über seine Wirkung beschrieben.
16: Also lange bevor wir das ja im 20. Jahrhundert kannten, was so posttraumatische Belastungsstörungen oder solche Sachen angeht, beschreibt er eigentlich sehr eindrucksvoll, wie diese jungen Menschen, die da in den Krieg ziehen, alle verwundet, aber auch seelisch verwundet wiederkommen.
17: Und in welchem Zustand die Mütter waren, das ganze Dorf, nur Schluchzen und Tränen.
16: Unser Ehrgeiz ist es, dass man reingehen kann, wenn man das Werk gelesen hat und es genießen kann, aber auch, dass man kommen kann, wenn man es nicht gelesen hat und es trotzdem genießen kann und trotzdem verstehen kann.
15: Das Publikum wird vom prunkvollen Speisesaal, in dem der erste und zweite Teil spielen, in den oberen Walldorfsaal geführt, der mit seiner Terrasse und dem Panoramablick auf den Semmering zum Herzstück des Hauses zählt. Und vielleicht wird dieses Erlebnis zum Anreiz, sich der Herausforderung der Romanlektüre zu stellen. Denn, so Martin Schwab abschließend:
14: Keiner soll sagen, ah, jetzt kenne ich das Stück, jetzt habe ich es ja am Semmering gesehen. Nein, in die nächste Buchhandlung gehen und sich diese 2000 Seiten kaufen und sie in einer kühlen Ecke verschlingen.
6: Krieg und Frieden am Semmering, der Schauspieler Martin Schwab in einem Beitrag von Katharina Mehnhofer. Wir nähern uns dem Ende des Mittagsjournals. Tom Brandenberger hat den Nachrichtenüberblick.
26: 2 Tage nach der nächtlichen Einigung zur Reformpartnerschaft hat die Regierung heute noch einmal den Fokus auf die Ergebnisse im Gesundheitsbereich gerichtet. Besonders betont wurde bei einer Pressekonferenz die nun gemeinsame Planung von Bund, Ländern und Sozialversicherungen. Bei Konflikten soll es statt Blockaden neue Schiedsgerichte geben. Ob es im Falle des Falles auch Sanktionen geben wird, ist aber noch unklar. Mit Zurückhaltung und Kritik reagiert die Opposition auf die Ergebnisse der Reformpartnerschaft. Die grüne Parteichefin Gewessler spricht von einem Reförmchen. Hier hätten Landeshauptleute einer mutlosen Regierung erklärt, was alles nicht gehe. Generell warte man aber jetzt auf konkrete Gesetzesvorschläge, sagt Gewessler. Gar nichts sagen will vorerst die FPÖ. Die Regierung habe bisher nichts übermittelt, daher könne man die Ankündigungen auch nicht bewerten. Beim deutschen Autobauer Mercedes gehen heute tausende Beschäftigte gegen den geplanten Sparkurs auf die Straße. Nach Gewerkschaftsangaben beteiligen sich rund 20.000 Menschen an den Protesten. Der Konzern hat die jährliche tarifliche Sonderzahlung verschoben und will die Arbeitszeit ohne Lohnausgleich ausweiten. Einen drastischen Sparkurs inklusive Personalabbau will auch der VW-Konzern umsetzen. Die Gewerkschaft kündigt als Reaktion einen heißen Sommer für die Autobranche an. In Teheran haben die mehrtägigen staatlichen Trauerfeierlichkeiten für Ayatollah Ali Khamenei begonnen. 4 Monate, nachdem der 86-Jährige von den USA getötet wurde. Der Leichnam Khameneis wurde zur Aufbahrung auf dem Platz der großen Moschee gebracht. Laut den Behörden wollen zwischen 15 und 20 Millionen Menschen an den Trauerfeierlichkeiten in insgesamt 5 Städten teilnehmen. Auch zahlreiche ausländische Gäste werden erwartet, nicht aber hochrangige aus der Europäischen Union.
0: Danke, Tom Brandenburger. Ferienbeginn in Ostösterreich haben wir am Wochenende mit vielen Veranstaltungen und Festivals, das Donauinselfest zum Beispiel in Wien. Die Frage daher an Daniel Zeinlinger bei mir im Studio, das Wetter? Dafür sollte eigentlich passen.
3: Auf jeden Fall, was die Temperaturen betrifft, ganz genau, die sind nämlich gemäßigt in den nächsten Tagen mit Höchstwerten zwischen 21 und 29 Grad. Aber das Wetter ist nicht ganz beständig, denn schaueranfällige Luft kommt immer wieder zu uns und das nicht nur am Wochenende, sondern auch Anfang

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Herzlich willkommen bei einer weiteren Ausgabe des Reisemagazins in deutscher Sprache von Radio Afrika International. Es begrüßt Sie Michael Smörz. Das Ziel unseres heutigen Kurzausfluges hat eine, selbst im Vergleich zu anderen afrikanischen Ländern, sehr bewegte Geschichte hinter sich. Die Schlagzeilen und Berichte, die man von hier zu hören bekommt, waren sehr lange Zeit zumeist beängstigend. Es war da die Rede von jahrzehntelangem Bürgerkrieg mit zwangsrekrutierten Kindersoldaten, von Unterdrückung der Zivilbevölkerung durch unkontrollierbare Militärs, vergessenen Minenfeldern und Naturkatastrophen. Seit 1994 befindet sich Mosambik auf dem mühsamen Weg der Stabilisierung und Demokratisierung.

Mosambik hat mit ca. 800.000 Quadratkilometern die etwa eineinhalbfache flächenmäßige Ausdehnung von Frankreich. Bei einer Bevölkerungszahl von knapp 17 Millionen Einwohnern ist die Besiedlungsdichte daher sehr gering. Es grenzt im Norden an Tansania, im Nordwesten an Sambia und Malawi, im Westen an Simbabwe sowie im Süden an Südafrika und Swasiland. Im Osten liegt der Indische Ozean. Die Küste ist annähernd 2700 Kilometer lang mit Stränden, Lagunen, Korallenriffen und Inselketten. Nach Westen und Norden verläuft ein großes Plateau, das zu den Bergen hin ansteigt und etwa die Hälfte der Landesfläche einnimmt. Das Plateau besteht aus trockener Savanne mit einigen Wäldern und Steppenregionen. Der Sambesi ist der größte und wichtigste von insgesamt 25 Flüssen des Landes und mündet in den Indischen Ozean. Die Mehrheit der Bevölkerung gehört dem Volk der Bantu an und lebt an der Küste oder in den fruchtbaren Tälern, besonders in den Provinzen Sambesi und Gaza. Landes- und Amtssprache Mosambiks ist Portugiesisch. Als Geschäftssprache spricht man auch Englisch, das sich immer mehr durchsetzt, zum Teil auch Französisch. Außerdem gibt es verschiedene Bantu-Dialekte und Swahili.

Weitgehend unbeachtet von der Weltöffentlichkeit wurde in Mosambik der langjährige Bürgerkrieg beendet. Im Dezember 1999 fanden die zweiten freien, mehrparteilichen Präsidentschafts- und Parlamentswahlen statt. Die mosambikanische Gesellschaft steht heute vor großen Herausforderungen, unter anderem nationale Versöhnung, Stabilisierung des Friedens, Demokratisierung der Gesellschaft und nationaler Wiederaufbau. Durch die Überschwemmungen Anfang 2000 wurden weite Teile des Landes zerstört und somit auch ein Großteil des von der Regierung seit Ende des Bürgerkrieges 1994 geleisteten Fortschritts wieder zunichte gemacht. Nach jahrelanger wirtschaftlicher Schwächung konnte Ende der 90er Jahre endlich ein starkes Wirtschaftswachstum verzeichnet werden. Etwa 7% pro Jahr, und die wirtschaftliche Zukunft Mosambiks sah zunehmend positiver aus. Die Landwirtschaft, in der ca. 80% der Bevölkerung beschäftigt sind, bildet den Hauptsektor der Wirtschaft. Produkte sind Cashewnüsse, Tee, Zucker, Sisal, Mais, Baumwolle, Kopra, pflanzliche Öle und Zitrusfrüchte. Die Forstwirtschaft gewinnt zunehmend an Bedeutung und das Fischereiwesen ist eine weitere wichtige Nahrungs- und Exportquelle. In der Herstellungsindustrie wird ein Viertel des Bruttoinlandsproduktes erzeugt. Produkte sind unter anderem Fertignahrungsmittel, Textilien, Getränke, Zement und Düngemittel. Im Bergbau werden Kohle, Salz, Bauxit, Edelstein und Marmor abgebaut. Außerdem wird Erdgas gewonnen und über Pipelines nach Südafrika exportiert. 1999 wurde eine Unterstützungsinitiative für Mosambik beschlossen und ein Großteil der Schulden konnte damit getilgt werden. Nach den Überschwemmungen des Jahres 2000 musste Mosambik erneut um finanzielle Unterstützung bitten, was gewährt wurde und scheint sich nun allmählich wieder zu erholen. Südafrika, die USA und Portugal sind die wichtigsten Handelspartner. Es ist bisher mühsam und aufwendig, aktuelle und umfassende Informationen über das Land zu erhalten. Die Reichweite der Presse des Landes ist noch sehr bescheiden. Außerdem ist das Interesse der Weltpresse und der Weltöffentlichkeit für das Geschehen in diesem Land noch immer sehr gering.

Mosambik ist noch kaum für den Tourismus erschlossen. Generell sind nur Gruppenreisen erlaubt. Entsprechend entwicklungsfähig ist daher erwartungsgemäß das diesbezügliche Angebot. In Sporttaucherkreisen allerdings ist das Land längst kein Geheimtipp mehr. Man schätzt besonders die unberührten Riffe und die hervorragende Sichtweite in diesen Gewässern. An manchen Orten ist allerdings Vorsicht vor Haien angebracht. Beira hat schöne Strände und ist der ideale Ausgangspunkt für Ausflüge zum Gorongosa-Nationalpark. Für einen Strandurlaub eignen sich auch Ponta do Uru, Malagane im Süden, die Inhaka-Insel nahe Maputo, Xai Xai, San Martino do Bilene und Chonguene. Tofo, ca. 400 km nördlich der Hauptstadt, ist ein kleiner Badeort bei Inhambane. Das Museum in Maputo, also der Hauptstadt, stellt Gemälde und Skulpturen bekannter einheimischer Künstler aus. Die Kunstgalerie im Arbeitsministerium ist ebenso sehenswert wie der Bunte Markt und das Stadtzentrum mit zahlreichen Gebäuden aus der portugiesischen Kolonialzeit sowie einigen Moscheen. Die Bazaruto-Inseln sowie die nördlich von Beira gelegenen Santa Carolina und Zalala-Inseln sind beliebte Urlaubsorte.

Mosambik hat drei Tierschutzgebiete. Der Maputo-Elefantenpark liegt am rechten Ufer des Maputo-Flusses. Der Gorongosa-Nationalpark ist von Anfang Mai bis Ende Oktober geöffnet. Besuche können durch das Lammbüro in Maputo gebucht werden. Man erreicht den Park über die Landepiste von Chitengo. Im Park sind Führer und Flugzeuge vorhanden. Der Marameo-Nationalpark liegt an der Mündung des Zambezi.

Bei der Einreise wird generell ein Pass mit einer Gültigkeitsdauer von mindestens einem weiteren halben Jahr und ein Visum verlangt. Für Busreisende, die zwischen Malawi und Simbabwe nur den Korridor über Tet durchqueren, ist dieses auch vor Ort durch das Busunternehmen zu erlangen. In Maputo und Beira findet man Hotels von durchaus internationalem Standard. Unterkünfte in kleineren Städten sind dagegen eher einfach. Mancherorts können auch preiswerte Ferienhäuser, Bungalows und sogar Rondavels, runde strohgedeckte Häuser, gemietet werden. Campingplätze gibt es an den Stränden sowie im Gorongosa Nationalpark. Zelten ist auch auf den Grundstücken mehrerer christlicher Missionen durchaus möglich.

Flugzeuge bieten die sicherste Möglichkeit für längere Strecken. Linien- und Charterflüge verbinden unter anderem Maputo und Blantyre, Inhambane, Beira, Quelimane und Tet. Der Flughafen in Maputo hat je nach Jahreszeit unterschiedliche Verkehrszeiten und Flugtaxidienste stehen zur Verfügung. Die Flughafengebühr beträgt übrigens 7 US-Dollar. Nach extrem schweren Regenfällen im Februar und März 2001 sind zahlreiche Straßenverbindungen derzeit unterbrochen. Die Nationalstraße 1, also die in Nord-Süd-Richtung, ist zwischen Maputo und Inhambane befahrbar, befindet sich jedoch in einem sehr schlechten Zustand. Geteerte Straßen verbinden Maputo über Beira mit Tet. Längere Fahrten über Land sind aufgrund der weit verbreiteten Verminung und bewaffneter Raubüberfälle gefährlich und daher eher abzuraten. Es wird empfohlen, die Reiseroute mit der Botschaft vor Ort zu besprechen. Es herrscht wie im südlichen Afrika üblich Linksverkehr. Busse fahren in fast allen Regionen und sind das preiswerteste Verkehrsmittel. Auf längeren Fahrten sollte man Wasser und Lebensmittel selbst mitnehmen. An der Grenze zwischen Simbabwe und im Norden des Landes muss man mit häufigen Straßen- und Ausweiskontrollen rechnen.

Die Gewaltkriminalität ist generell sehr hoch, vor allem innerhalb der Städte. Bewaffnete Überfälle auf Fahrzeuge häufen sich. Wiederholt wurden Ausländer Opfer von schweren Raubdelikten. Ein wirksamer Polizeischutz besteht nicht. Überlandfahrten bei Dunkelheit sind generell gefährlich und sollten daher unterlassen werden. Vor allem unbeleuchtete Fahrzeuge, Tiere und Fußgänger auf den Straßen bilden nach Einbruch der Dunkelheit eine Unfallgefahr. Auf den meisten Straßen sind die während der Zeit des Bürgerkriegs verlegten Minen geräumt worden. Auf einigen wenigen Nebenstrecken, vor allem in der Nähe von Brücken, besteht allerdings noch ein Risiko. Im Landesinneren gibt es noch immer zahlreiche und unmarkierte Minenfelder. Es gibt nur wenige medizinische Einrichtungen und selbst da ist der Standard allgemein niedrig. Auf je 44.000 Einwohner entfällt nur ein Arzt. Der Abschluss einer Reisekrankenversicherung mit einer Notrückführung wird daher dringend empfohlen. Malariaschutz ist ganzjährig in allen Landesteilen erforderlich. Die vorherrschende gefährliche Reform Plasmodium falciparum soll bereits starke Resistenzen entwickelt haben. Daher ist die übliche Prophylaxe, also Mückenschutz und langärmelige Kleidung, vor allem in der Dämmerung besonders zu beachten.

Die Jahreszeiten in Mosambik sind den europäischen entgegengesetzt. Das Klima ist in allen Teilen des Landes heiß, an der Küste ist es jedoch tropisch feucht. Im Allgemeinen werden drei Klimazonen unterschieden. So gibt es die nördliche Küstenzone, deren Klima vom Monsun beeinflusst wird. Die südliche Küstenzone, deren Klima vom Südostpassat beeinflusst wird. Und die Inlandszone, die während des gesamten Jahres gleichmäßig hohe Temperaturen aufweist. Die Trockenzeit erstreckt sich auf den Zeitraum von April bis September. In dieser Zeit ist es überwiegend warm und trocken, obwohl manchmal kurze Regenschauer auftreten können. Die zu dieser Zeit gemessenen Temperaturen liegen üblicherweise bei etwa 25 Grad Celsius. Die Regenzeit von Oktober bis März ist mit Temperaturen um die 30 Grad heiß und es gehen starke Niederschläge nieder. Zu dieser Zeit herrscht eine hohe Luftfeuchtigkeit. Die beste Zeit also, um das Land zu bereisen, ist zwischen Mai und August.

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Herzlich willkommen zurück zur Märchenstunde auf Radio Afrika. Hier spricht wieder deine Isabel und auch heute lese ich dir wieder aus dem Buch Afrikanische Märchen und Legenden, herausgegeben von Karl Einstein und erschienen im Fischer Verlag vor. Viel Vergnügen. Der dem Grab Entstiegene erzählt: Lange, lange ging ich, Monate und Monate, und ich kam in eine Gegend mit Bananenbäumen bestanden. Dort traf ich eine Frau. Ich bat, dass sie mir die Wohnung Kalunga Niembos, des Häuptlings der Toten, weise. Sie zeigte mir eine hohe Steinmauer, die einen Pfad entlang lief. Ich bin ihm Monat und Monat gefolgt. Ich traf einen Mann, bat ihn, mir die Wohnung Kalunga Niembos zu weisen. Dieser Mann hat mir gesagt: Ihr seid auf dem guten Weg, folgt der Mauer. Ich sagte ihm: Du lügst nicht? Er antwortete: Ich bin auch ein Toter. Ich folgte der Mauer aus Stein. Es war Licht wie auf der Ebene. Ich sah jenseits der Mauer ein hohes steinernes Haus, wie solches nicht auf der Erde steht, und eine Frau sagte mir: Das ist die Wohnung des Kalunga Niembo. Ich schritt dem Tod zu und sah, dass das Haus wie ein hoher Turm gemacht war, also aus Steinen, einer auf den anderen gesetzt. Und es gab noch andere Häuser für seine Frauen. Die Frauen des Kalunga Niembos bereiteten Feuer und bedienten sich schwarzer, glänzender Stücke wie von Eisen, und die Steine brannten wie trockenes Holz. Eine Frau frug mich, was ich wolle. Ich sagte: Ich will Kalunga Niembo sehen und ihn grüßen. Die Frau stieg hinauf, es ihm zu sagen. Kalunga Niembo stieg hinab. Ich sah ihn herabsteigen und er war noch fern über seinem hohen Haus. Er hatte drei Köpfe, einen hier, einen dort, einen in der Mitte. Er trug die Sonne auf der Stirn und den Mond im Nacken, und er war ganz mit den Sternen bekleidet. Er war geblendet und zitterte. Ich sagte der Frau: Ich bin nicht stark, ihn zu grüßen. Sie hatte Mitleid mit mir und durchstach mir die Kehle mit einer langen Nadel, und ich fiel tot von Neuem. Doch ich sah noch, und die Frau warf Wasser auf mein Gesicht, dass ich nicht geblendet sei. Kalunga Niembo war gekommen, beugte sich über mich, rieb mich mit dem Öl seines Amuletts und stellte mich aufrecht. Er frug mich: Wo ist dein Vater und wo deine Mutter? Sie sind gestorben. Und dein Oheim? Er ist gestorben. Ich habe niemanden auf Erden gelassen, denn meine kleinen Kinder. Dann ließ er meine tote Mutter kommen und sagte: Willst du deinen Sohn hier behalten oder willst du, dass er in sein Dorf zurückkehre? Meine Mutter befragte ihren Bruder, kehrte zurück und sprach: Er ließ kleine Kinder, er kehre zurück. Kalunga Niembo gab mir dann eine Banane, groß wie ein Elefantenzahn, und sagte: Kehre zur Erde zurück und sage den Leuten, dass die Dörfer hier voll Bananen sind. Meine Mutter führte mich zum Ausgang des Dorfes. Ich wanderte Monate und Monate und kam auf die Erde zurück. Dies ist die Erzählung von Kalunga Niembo, dem Herrn der Toten.

Polo. Eines Tages schickte ein Vater den Sohn zur Jagd und sagte, wenn du einen Büffel tötest und du kannst ihn nicht heimtragen, so rufe Kamwe Polo. Der Sohn nahm Bogen und Pfeile und ging. Er ging lang, lang. Er stieg 3 Gebirge hinauf, hinunter. Im 3. Tal sah er Büffel, näherte sich ihnen, schleuderte einen Pfeil und der Büffel fiel. Er schleuderte einen anderen Pfeil und ein anderer Büffel fiel. Da war er ratlos. Was soll ich tun? Ich habe nicht Messer, ich habe nicht Axt, ich habe nicht Kochtopf. Er gedachte der Worte des Vaters und rief, Kamwe Polo, Kamwe Polo. Plötzlich erschien Kamwe Polo vor ihm, das war ein winziger Mann, doch gut gebaut, der sprach, Was riefst du mich? Erwiderte der Jäger, Ich habe nicht Messer, ich habe nicht Axt, ich habe nicht Kochtopf. Was soll ich mit den 2 Büffeln, die ich tötete? Kamwe Polo sagte, komm zu mir, und griff jeden der Büffel am Schwanz und zog sie nach seiner Hütte. Da sprach er zum Jäger, iss immer von der Maisbrühe und dem Fisch. Und der Jäger aß von der Maisbrühe und dem Fisch. Indessen zerschnitt er das Fleisch, holte viel Holz und begann es zu räuchern. Und da geräuchert war, sprach der Jäger, ich kehre heim. Nahm alles Fleisch, lud es auf die Schultern und den Kopf und ließ Kamwe Polo nichts als Knochen und Eingeweide. Der sagte, du lässt mir nichts als Knochen und Eingeweide? Warum sollte ich dir Fleisch lassen, dir, einem kleinen Nichtsling? Sprach Kamwe Polo, es ist gut, du wirst es bereuen. Der Jäger ging, ihn dürstete, er wollte das Wasser eines Baches trinken. Aber kaum war das Wasser bei seinen Lippen, da vertrocknete es. Er hungerte und traf Frauen mit Maniok und er bat von ihnen ein Stück, doch das Stück kaum an seinen Lippen zerfiel. Ihn dürstete wieder und er wollte Wasser aus einem Bach trinken, doch das Wasser kaum an seinen Lippen vertrocknete. Endlich kam er in das Dorf, man grüßte ihn von allen Seiten. Guten Tag, Jäger, guten Tag, Jäger. Da er bei seinem Vater war, sprach ihm der, »Was bist du so mager, aßest du nicht?« Erwiderte er, ich aß. Alsbald bereitete man Bugali, doch kaum hatte er es an den Mund gebracht, da fiel es. Sprach der Vater, du kehrtest mit allem Fleisch zurück, ließest du nichts, Kamwe Polo? Sehr leise antwortete der Sohn, ich ließ ihm Knochen und Magen. Indessen konnte er nicht mehr essen und wurde mager wie ein Knochen. Dies sah der Vater, ging mit ihm, Kamwe Polo zu finden, und da sie Büffel antrafen, sagte er dem Sohn, schieße. Der Sohn wollte einen Pfeil schleudern, doch der Pfeil fiel dicht bei ihm nieder. Da nahm der Vater den Bogen und tötete 2 Büffel. Und er rief, Kamwe Polo, Kamwe Polo. Und plötzlich erschien Kamwe Polo vor ihnen und sagte, was riefst du mich? Antwortete der Vater, ich habe nicht Messer, ich habe nicht Axt, ich habe nicht Kochtopf. Was soll ich mit den 2 Büffeln tun, die ich tötete? Sagte Kamwe Polo, komm zu mir. Und er griff jeden der 2 Büffel beim Schwanz und schleppte sie zu sich. Da sagte er ihnen, esset nur von Maisbrühe und Fisch. Doch der Sohn vermochte nicht davon zu essen und der Vater sprach, Kamwe Polo, mein Sohn kann nicht mehr essen. Nimm das ganze Fleisch der 2 Büffel und heile meinen Sohn. Kamwe Polo sann ein wenig und sprach, iss. Und jener aß von Maisbrühe und Fisch. Kamwe Polo ist der Meister des Busches.

Die Hyäne. Das war abends in einem Dorf der Bahaloholo. Man tanzte. Eine Frau hätte gern getanzt, auch sie. Doch sie hatte ein Kind in den Armen, einen kleinen Säugling, und ihr Gatte war nicht da. Da schaute sie unter die Leute und sagte: Wem kann ich mein Kind anvertrauen? Das war des Abends und sie sah jemanden Arme strecken. Sie reichte das Kind und lief schnell zum Tanz. Dies nun war Kimwi, die Hyäne, die sich in der Gestalt eines Mannes genähert, und sie hatte das Kind genommen. Zuerst wiegte sie es ganz leise und ganz mächlich, da Leute zugegen waren. Dann wich sie zurück und verglitt in das Gras. Sie ging, bis sie nicht mehr den Lärm der Trommeln hörte, dann zerbrach sie den Kopf des Kindes an einem großen Stein. Sie ging, bis sie nicht mehr den Lärm der Trommeln hörte, dann zerbrach sie den Kopf des Kindes an einem großen Stein. Da der Tanz beendet war, kam die Mutter zurück und sprach: Wem habe ich mein Kind anvertraut? Keiner antwortete, so lief sie im ganzen Dorf herum und schrie: Wo ist mein Kind? Sie schrie umsonst. Da ging sie auf den großen Weg und schrie: Wo ist mein Kind? Doch das war unnütz. Den anderen Morgen suchten die Leute überall und man fand den Kopf des Kindes am großen Felsen und der Kopf war zerbrochen. Da wälzte sich die Frau auf der Erde, weinte und schrie: Das ist die Hyäne, die einem Mann gleichend mein Kind in den Armen hielt und tötete.

Eine Schöpfungssage von Tanganyika. Im Anfang war Gott ganz allein. Indes war die Erde aber kein Leben, bewegte die schrecklichen Finsternisse, die sie umgaben. Durch Gottes Wille entstanden die Tiere, so der Ameisenbär, die Hunde und die großen Wasserratten. Zum Schluss erschienen die Menschen. Wie wurden sie geschaffen? Die einen sagten, Gott baute eine unterirdische Stadt und bevölkerte sie mit Menschen, geschaffen von seinen eigenen Händen. Metumbi, der Ameisenbär, lebte schon auf der Erde. Er hatte Hunde, die ihm halfen, die Ensenzi zu jagen, die Rattengleichen, aber 10-mal größer waren als eine große Ratte. Eines Tages brachten die Hunde, Ensenzi verfolgend, Metumbi an den Eingang einer Höhle. Er grub sich hinein und lange, lange brauchte es, bis er an das äußerste Ende kam und da befand er sich plötzlich vor einer kleinen Stadt. Die Nachricht drang zu Gott, dass der Ameisenbär und seine Hunde da seien. Er befahl, sie eintreten zu lassen und befragte sie. Sie antworteten, dass nichts auf der Erde existiere, außer der Finsternis, den Bäumen und einigen Tieren. Da sprach Leser zu Metumbi, ich will dir einen Mann und ein Mädchen geben, die sich vermehren und Könige der Erde seien. So geschah es. Leser gab dem Mann einen großen Korb, verschlossen mit einem Deckel. In der Finsternis verloren, welche die Erde bedeckte, machte der Mann ein Loch in ein Holzstück, nahm ein Schilfrohr und drehte es zwischen seinem Daumen so stark, dass sich Feuer entzündete. Da fürchtete sich Metumbi vor der Flamme, flüchtete und verbarg sich für immer. Aber der Mensch hatte den Meputo geöffnet und mit einem Aufschwung stiegen Sonne und Mond in den Himmel, wo Gott ihren Gang ordnete.

Man weiß nicht, an welchem Ort der Erde die ersten Menschen lebten. Doch man weiß, dass sie sehr zahlreich wurden und ein Mann mit Namen Melunga Leza den wunderbaren Plan empfing, einen so hohen Turm zu bauen, dass sein Gipfel den Himmel erreicht und ihn durchbohrt. So kann der Mann Gott aufsuchen, der im Himmel sich verbirgt. Jeder Mann schickte sich zur Arbeit an. Die einen schlugen die Bäume und schnitten das Schilf, die anderen machten Seile. In wenigen Monaten war der Turm so hoch, dass die Arbeiter große Mühe hatten, ihn zu besteigen. So hoch, dass er eines Tages unter seinem Gewicht zusammenbrach. Die, welche hierbei nicht erschlagen wurden, fingen wieder von neuem an. Aber da der Turm eine Höhe erreicht hatte, worüber die Menschen sich erstaunten, da brach er von neuem zusammen. So geschah es auch ein drittes Mal und die Absicht wurde aufgegeben. Kiyomba ging. Er hatte aus seinem langen Haar einen Korb gemacht, den er mit aller Art Kräuter gefüllt hatte. Bald wütete eine schreckliche Hungersnot auf der ganzen Erde. Die Menschen lebten von Wurzeln, Blättern und wilden Früchten. Kiyomba war von zwei Männern begleitet, Kasanga und Kayabondo, und von vier Frauen. Alle hatten beschlossen, ans Ende der Welt zu gehen. Wenn sie starben, sollten ihre Kinder den Plan erfüllen. Gemäß sie vordrangen, vermehrten sich die Menschen. Sie stritten, aber Kiyomba hatte Mitleid mit allen, öffnete sein Haar, das die Körner enthielt, und verteilte sie. Darum sagen wir, unser Getreide kommt aus den Haaren Kiyombas. Die Großneffen Kiyombas, von Hochmut berauscht, berieten gegen ihn. Sie luden ihn ein, Pembe zu trinken in einem Hause, darin sie eine tiefe Grube gegraben hatten, die sie mit schönen Matten bedeckten. Doch Kiyomba machte den Anschlag zunichte. So singt man noch heute am Tanganyika: Kiyomba, gib acht, die Kinder deiner Mutter haben dir ein Grab bereitet. Kiyomba fühlte, dass seine Kräfte schwach werden, und vereinte die Mikowa, nahm Abschied von ihnen und sprach: Gott behüte euch, ihr werdet Könige für immer sein, und ihr, meine Brüder, der Segen Engulus und Lezas ist nicht auf euch. Ihr werdet niemals Könige sein, und wenn es darum gehen wird, dem Engulo zu opfern, so werdet ihr nicht da sein. Aber ich lasse euch deshalb ein großes Vorrecht, nie wird euch jemand in Sklaverei führen. Die Nachkommen Kiyombas erreichten nicht das Ende der Welt, einige überschritten den See. Die meisten, nachdem sie das Ende der Welt gesucht hatten, kehrten auf ihren Schritten zurück. Vermählungen geschahen, die vor dem alten Gesetz Blutschande waren. Einst wurde das Land, wo die Sünde begonnen hatte, verlassen. Der Fluss änderte den Namen. So hieß er Mewetsilunga, das heißt der Schuldige. Ein altes Lied am Tanganyika sagt: Die Leute von Kilunga gingen zu Fuß in die Berge. Die Leute von Kamania reisten in Booten auf dem Wasser. Der Stamm der Kilunga entwickelte sich auf besondere Art. Sie wählten einen Häuptling, den sie Likolo nannten. Er hatte die Aufgabe, die Überlieferung bezüglich des Ursprungs des Volkes zu bewahren und sie den Bena Kilunga mitzuteilen. Er war auch großer Richter. Er machte weise Gesetze über die Steuern, die ihm zu entrichten waren, denn er hatte nicht die Zeit, sich mit äußerlichen Dingen zu beschäftigen. Er ordnete die Ehren, die man ihm schuldig war. Auf solche Art musste man ihn grüßen. Männer von 30 Jahren mussten niederknien, den Körper gebückt, schlagen sie zweimal, 14 Mal in die Hände und sprechen die bestimmten Grußformeln aus. Frauen und Mädchen werden in die Hände schlagen. Die Männer von weniger als 20 Jahren werden in die Hände so schlagen, dass die rechte Hand über die linke steht und diese nur die Hälfte der anderen Hand berührt. Also bezeichnen sie ihre Niedrigkeit. Sie sprechen kein Wort und machen zweimal Kreuze. Die Bena Malungo sagen, dass Kibaba, das geheimnisvolle Wesen, das unter der Erde leben kann, keinen Einfluss auf die Lebenden ausübt. Aber alle Jahre kommt er, die Toten zu suchen, die er unter furchtbarem Getöse wegträgt.

Das war eine weitere Märchenstunde auf Radio Afrika. Sei gerne wieder dabei, wenn ich wieder Märchen aus Afrika vorlese. Alles Liebe, eine schöne Zeit und vielen Dank fürs Zuhören. Deine Isabel.

herzlich willkommen. Vorletzter Akt der Spielräume-Feierlichkeiten zum Geburtstag. Nicht irgendein Geburtstag ist das, sondern der 250. einer großen Nation. Ob man mit allem einverstanden ist, was dort geschieht oder nicht. Die Geburt der Vereinigten Staaten von Amerika vor einem Vierteljahrtausend und alles, was seither geschah, das hat bekanntlich den Lauf auch der Musikgeschichte bestimmt wie wenig anderes. Viele Anlässe, also viele Aspekte schon in den bisherigen Spielräumen dieser Themenwoche.

Heute, da geht es um den Tag selbst. Den 4. Juli, the 4th of July, begangen mit überschwänglichen Liedern, wie auch kritischen Songs, mit Hymnen und Märschen, wie diesem. Kein anderer als Wladimir Horowitz stimmt uns ein. Mit The Stripes and Stars Forever, komponiert im 120. Jubiläumsjahr 1896.

John Philip Sousa's The Stars and Stripes Forever, zelebriert von Wladimir Horowitz. Geboren 1903 im russischen Zarenreich und damit nicht allein unter den Musikern und Musikerinnen, die amerikanische Geschichte geschrieben haben. Und aus deren Perspektive im Vergleich zu dem, was sie davor erlebt hatten, das amerikanische Versprechen weitgehend erfüllt worden ist. Heute in den Spielräumen Freiheit, Feiern, Feuerwerk. Musik zum 4. Juli 1776 und folgende. Zum 200. also vor 50 Jahren, da schrieb Loudon Wainwright der Dritte seinem Land das folgende Geburtstagslied zwischen Stolz und Spott. Was für ein wunderbares Land, was für eine fesche Geschichte. Wir haben Helden wie Washington und Lincoln, Audie Murphy, das Fliegerass, und den alten Jack Ruby. Anmerkung des Übersetzers, schillernder Nachtclubbesitzer und Mörder des Kennedy-Attentäters. War Jack nicht wunderbar?

Am Schluss das Feuerwerk zum 4. Juli. Loudon Wainwright III und sein durchaus ambivalenter Song Bicentennial zum 200. Geburtstag seines Landes. Übrigens, mehr Musik aus dem hochinteressanten 200. Geburtstagsjahr gibt's am Sonntag in den Spielräumen Spezial mit Michael Neuhauser. Musik zum Bicentennial der USA 1976. Untertitel When America Was Still Great. Sonntag ab 17.10 Uhr. Musik zum morgigen 4. Juli. Zwischen patriotischer Feier und scharfer Kritik. Hier ein Beispiel für Ersteres. Man möchte sagen, der unschuldige Patriotismus seines Irving Berlin.

God Bless America. Leib- und Lebenssong der Sängerin Kate Smith. Geschrieben von Irving Berlin. Als Kind mit seinen Eltern den Pogromen im Zahnreich entkommen. Und als in der alten Welt die nächste Gewitterwolke namens Hitler aufzog, vollendete er dieses Lied über seine Heimat, die Vereinigten Staaten von Amerika. So konnte dieses Land für vieles und geradezu diametral Entgegengesetztes stehen. Dieses Land, das morgen vor 250 Jahren das Licht der Welt erblickte. Obwohl halt, das ist ein Irrtum. Die Vertreter der 13 Kolonien erklärten sich schon am 2. Juli für unabhängig 1776. Zwei Tage später, am 4. Juli, haben sie nur die ausführliche Begründung beschlossen. Also die Unabhängigkeitserklärung im doppelten Sinn. Ein so drastischer Schritt, der Aufstand gegen einen Monarchen im 18. Jahrhundert, sollte man seinem König loyal ergeben sein. So ein Schritt brauchte eine gute Erklärung. Wir halten diese Wahrheiten für ausgemacht, dass alle Menschen gleich erschaffen worden, dass sie von ihrem Schöpfer mit gewissen unveräußerlichen Rechten begabt worden, worunter sind Leben, Freiheit und das Bestreben nach Glückseligkeit. So diese frühe Erklärung allgemeiner Menschenrechte am 4. Juli 1776. Wir wissen ja gut, welche Widersprüche sich gerade aus diesen Zeilen ergeben haben.

nicht Jimi Hendrix' ikonische Zerlegung und Verfremdung der amerikanischen Bundeshymne. Aber beides zitiert von Gessners Übersee. Die Rolling Stones auf ihrer amerikanischen Tournee 1981. Schlagzeuger Charlie Watts spielt das Feuerwerk. Zugleich Kriegsdonner. Star Spangled Banner, die amerikanische Bundeshymne, auch U2 haben sie in Konzerten und damit gleichzeitig Jimi Hendrix gewürdigt, der diese Hymne drastisch neu interpretiert hat. 1969 in Woodstock, die USA nicht mehr als Heimat der Tapferen, die sich vom englischen Joch befreien, sondern als Macht, die ihrerseits Krieg und Unterdrückung bringt, gerade wo sie angeblich oder auch guten Glaubens für die Freiheit kämpft. Der Star-Spangled Banner, erst seit 1931 Hymne der USA und unzählige Male neu interpretiert. Eine Fassung schafft es, beides zu würdigen, die Gewalt einer Supermacht und die Schönheit des Originals. Zuerst brachial, danach lyrisch. Die Nachempfindung der Band Laibach.

Banner. Das von Sternen glitzernde Banner, betrachtet sozusagen von außen, in der ambivalenten Fassung von Laibach. Vielleicht nicht, wie man in den USA selbst den 4th of July begeht, aber wie dann? Die Plattformen sind voll der Spiellisten und da gibt's alles. Lieder, die auf die eine oder andere Art ein amerikanisches Lebensgefühl feiern oder Songs einfach zum Grillen und Party machen. Denn so viel wir uns auch jetzt den Kopf zerbrochen haben über die Bedeutung des 4. Juli, er ist ja schlicht und einfach auch ein stinknormaler Feiertag. Also nein, stinknormal natürlich nicht. Schon weil der Tag arbeitsfrei ist in einem Land, wo viele nicht mehr als 2 Wochen Urlaub bekommen pro Jahr. Da hat jeder Feiertag Gewicht. Noch dazu im Hochsommer. Also ein Tag fürs Picknick und für Paraden, fürs Feiern und fürs Feuerwerk. Und damit auch als Bühne für das, was natürlich auch in Amerika noch wichtiger ist als große Politik. Die große Liebe. Das Feuerwerk knallt noch immer in meinem Kopf. Die Flagge weht über mir und noch immer singt und jubelt die Menge. Es geht weiter wie am 4. Juli. Mein Herz schlägt, als wärst du an meiner Seite. Happy 4th of July. Amy MacDonald.

Happy 4th of July. Gereimt auf I will fly sky high. Amy MacDonald und der 4. Juli als Hintergrund für das, was noch wichtiger ist, das Leben der Leute, auch der sogenannten kleinen Leute. Vielleicht hat keiner das so eindringlich und so poetisch, so subtil beschrieben wie ausgerechnet Bruce Springsteen. Warum ausgerechnet Springsteen, fragen die Fans ganz zu Recht. Weil gerade er so gern missverstanden worden ist, namentlich sein großer Hit Born in the USA. Dabei ist das ein geradezu sarkastischer Song über einen von seinem Land betrogenen Veteranen. Born in the USA, das hören wir jetzt nicht, sondern das vielleicht schönste, eben subtilste Lied über den 4th of July in Asbury Park, New Jersey. Wo das Feuerwerk ein Leuchten auf die steinernen Gesichter zaubert, die an diesem warmen Sommerabend gestrandet sind an der Strandpromenade, die Liebhaber mit ihren Sprengmessern, die Pinball Wizards an ihren Flipperautomaten. Aber Sandy, ich möchte dieses Leben hinter mir lassen und du solltest das auch. Ich verspreche, Sandy, ich werde dich immer lieben.

0: Bruce Springsteens 4th of July, Asbury Park, auch bekannt als Sandy, war das am Ende der Spielräume, gestaltet von Johann Kneiss. Und weil nach der Party vor der Party ist, feiern die Spielräume spezial am Sonntag, dem 5. Juli auch noch gleich. When America Was Still Great, 4th of July 67, Musik zum Bicentennial der USA. 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Und auch der größte Kulturclub des Landes feiert ein Jubiläum. 30 Jahre ist der Ö1-Club jung und hat auch Kulturtipps für alle bis 30 parat.
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Das ist die Band This Is How We Fly, die die diesjährige Ausgabe des Festivals Glatt und Verkehrt mit einem Live-Konzert eröffnet. Am 10. Juli im Klangraum Krems, Minoritenkirche. Das Quartett This Is How We Fly interpretiert traditionelle Musik auf eigenständige Weise. Zwei der vier Musiker stammen aus Dublin. Sie reflektieren und erweitern die irische Volksmusik mit speziellen Instrumenten und Sounds. Der Schlagzeuger hingegen hat ein Diplom in schwedischer Volksmusik und legt diese neu aus. Und Nick Garris aus Michigan erzeugt mit seinem perkussiven Stepptanz eine weitere Rhythmusebene in diesem musikalischen Geflecht. This Is How We Fly, live zu hören am 10. Juli in der Minoritenkirche in Krems. Veranstaltungsbeginn ist um 19 Uhr. Das Festival Glatt und Verkehrt bietet nach diesem Eröffnungskonzert noch bis zum 26. Juli ein vielfältiges Programm an verschiedenen Orten in und um Krems.

0: Generator Number 5.
1: So der Titel der Ausstellung von Georgia Gardner Gray, die derzeit im Rupertinum, dem Museum der Moderne Salzburg in der Altstadt, zu sehen ist. In ihren Malereien verwandelt die 1988 in New York geborene Künstlerin das Alltägliche in präzise beobachtete und überraschende Kompositionen. Inspiriert von Popkultur und einer langen Kunstgeschichte gleichermaßen, deckt Georgia Gardner Gray durch die absurde Inszenierung ihrer Bilder die Widersprüche der heutigen Gesellschaft auf. Mit subtilem Witz verdeutlicht sie, wie unterschiedlich unsere Wahrnehmungen von Geschichte, Kunst und Authentizität sein können. In ihrer Einzelausstellung im Museum der Moderne Salzburg präsentiert Georgia Gardner Gray eine Reihe neuer Werke. Von prähistorischen Steinkreisen über Tourismus bis in digitale Räume. Derzeit zu sehen im Rupertinum in Salzburg. Ins Burgenland, wo vom 8. bis zum 18. Juli das Kammermusikfest Lockenhaus stattfindet. Das erste Konzert der Veranstaltungsreihe kommenden Mittwoch in der Ritterburg Lockenhaus wird von Sir Andras Schiff geleitet. In dieser öffentlichen Masterclass unterrichtet der Pianist und Dirigent das Koroshi Quartett und das Chaos String Quartett. Auf dem Programm stehen
0: Wolfgang Amadeus Mozarts Dissonanzenquartett sowie Franz Schuberts Streichquartett in S-Dur, Deutschverzeichnis 87.

0: Das Kammermusikfest Lockenhaus beginnt am Mittwoch, dem 8. Juli, mit der öffentlichen Masterclass von Sir Andras Schiff. Veranstaltungsbeginn ist um 15.30 Uhr. Weitere Konzerte werden bis zum 18. Juli präsentiert.
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2: 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Gleich 18 Uhr, Zeit für das Abendjournal und das Europajournal.
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3: Astrid Blank begrüßt Sie. Zwischen Bund, Ländern und Parteien sind die kürzlich verhandelten Reformschritte etwa im Gesundheitsbereich weiter ein großes Thema. Wir berichten. In der Causa Pilnacek ist eine sogenannte Diversion gekippt worden. Es geht um die zwei Frauen, in deren Haus Pilnacek zuletzt gewohnt hatte. Die beiden müssen wegen Falschaussage wieder vor Gericht. Über 13.000 junge Menschen sind heute zum MED-AT, dem Medizinaufnahmetest, angetreten. Sie alle hoffen auf Zulassung. Bei Mercedes und VW in Deutschland wird demonstriert. Dort drohen schmerzliche Kürzungen. Deutschland und die baltischen Staaten versichern einander des engen Beistandes in militärischen Fragen. Der moldauische Premierminister ist zurückgetreten. Und das jüngst aufgestellte Lueger-Denkmal in Wien war Schauplatz einer antisemitischen Pöbelei. Außerdem blicken wir in diesem Abendjournal noch einmal auf das entscheidende Fußballmatch gestern Abend in Los Angeles zurück. Woran lag es, dass Österreich gegen Spanien keine Chance hatte? Im Anschluss ans Abendjournal hören Sie Miriam Beller heute im Europajournal. Vor all dem die Wetteraussichten fürs Wochenende. Daniel Stanker, bitte.
4: Recht sonnig und teilweise windig geht es in den Abend. Im Laufe der nächsten Stunden flaut der Wind aber weitgehend ab. Sternenklar verläuft die Nacht und es wird deutlich kühler. Zum Sonnenaufgang hat es zwischen 18 Grad in der Wiener Innenstadt und 8 Grad in manchen Tälern. Morgen am Samstag legt der Wind wieder zu und erreicht Spitzen zwischen 30 und 50 km/h. Dabei scheint meistens die Sonne, wobei zwischendurch auch Wolken durchziehen können und es wird ähnlich warm wie heute mit 22 bis 29 Grad. Am wärmsten wird es im Rheintal und von Kärnten bis in Südburgenland. Der Sonntag wird wieder sehr windig und wechselhaft, mit Wolken, Schauern und Gewittern, dazwischen aber auch etwas Sonnenschein.
3: Der Vorarlberger Landeshauptmann Markus Wallner ist nun Vorsitzender der Landeshauptleutekonferenz. Er hat das Staffelholz von seinem Tiroler Kollegen Mattler übernommen. Wallner hat dann gleich Tempo vom Bund gefordert, nämlich Tempo bei der Umsetzung von Reformen, auf die man sich im Grunde geeinigt hat, Katja Arthofer berichtet.
5: Nach der Grundsatzeinigung für Reformen fordern die Länder vom Bund, jetzt rasch Vorschläge für die entsprechenden Gesetze zu machen. Der neue Vorsitzende der Landeshauptleutekonferenz, Markus Wallner aus Vorarlberg, sagt zum Beispiel:
6: Ich würde anraten, dass die Gesundheitsministerin sehr schnell diese Idee, Facharztzentren aufzubauen, aufgreift und rasch in Konzeptionen geht.
5: Er habe schon oft von großen Würfen gehört, die dann aber krachend gescheitert seien.
6: Jetzt habe ich den Eindruck, es ist besser, es ist anders. Wir haben nicht vom großen Wurf geredet, sondern zumindest persönlich nicht, sondern ich will konkrete, umsetzbare Schritte sehen, die im Lebensalltag der Bürgerinnen und Bürger in Österreich und Vorarlberg ankommen.
5: Zentralbürokratie einzubremsen sei eine wirklich wichtige Aufgabe, das beschäftige ihn sehr, so der ÖVP-Landeshauptmann.
6: Weil ich sehr an die Kraft von kleineren Einheiten glaube, weil ich Eigenständigkeit und Eigenverantwortung für wichtig halte und weil es mir alle Haare aufstellt, wenn immer neue Zentralbürokratien und neue Kostenschübe erzeugt werden. Bei der Reformpartnerschaft haben wir in den Verhandlungen genau auf diese Punkte sehr gut geachtet. Aber das ist nicht vorbei. Wenn Gesetze entwickelt werden, wenn Finanzströme geklärt werden, dann ist immer im Detail auch zu klären, wer hat die Zuständigkeit, macht man es dort wirklich effizienter, was kostet, woher kommt das Geld. Man kann vom Vorarlberger Vorsitz erwarten, dass wir genau diese Dinge im Auge behalten werden.
5: Die Länder würden dabei konstruktiv an der Umsetzung mitarbeiten, so Wallner.
6: Man kann aber auch erwarten, dass wir, wenn vitale Länderinteressen verletzt werden, uns wehren.
5: Und das gelte auch für Städte und Gemeinden.
3: Und wir bleiben noch bei den angesprochenen Reformen. Die Regierungsparteien haben heute selbst die geplanten Neuerungen im Gesundheitsbereich gelobt. Durch den Ausbau von Gruppenpraxen werde etwa die Wartezeit auf Arzttermine sinken, so das Versprechen. Und kleinere Spitäler sollen nicht geschlossen, aber weiterentwickelt werden, Julian Paschinger berichtet.
7: Zwei Tage nach der nächtlichen Einigung zur Reformpartnerschaft richtet die Regierung heute noch einmal den Fokus auf die Ergebnisse im Gesundheitsbereich. Die Skepsis vieler Experten teilt man nicht. Es sei nämlich sehr wohl viel weitergegangen, argumentieren die Regierungsparteien. Der Ausbau von Primärversorgungs- und Fachärztezentren werde die Spitäler entlasten. Kleinere Standorte sollen nicht geschlossen, sondern weiterentwickelt werden, sagt SPÖ-Gesundheitsministerin Corinna Schumann.
8: Es kann natürlich sein, dass Dinge sich weiterentwickeln, dass man sagt, ein kleineres Spital wird vielleicht ein spezialisierteres oder wird ein Facharztzentrum oder wird ein PVE oder entwickelt sich in einen Standort der Übergangspflege. Das ist etwas, was natürlich dann gemeinsam geplant werden muss.
7: Dabei haben die Länder aber weiter ein Mitspracherecht. Bei Konflikten soll es statt Blockaden neue Schiedsgerichte geben, die dann auch zu einer Entscheidung kommen, sagt NEOS-Gesundheitssprecher Johannes Gasser.
9: Über die Bundeszielsteuerungskommission werden einerseits Schlichtungsverfahren eingeführt. Die genaue Ausgestaltung ist hier natürlich noch offen, aber da geht es darum, dass verbindliche Wege auch wirklich umgesetzt werden.
7: Ob und welche Sanktionen dann vorgesehen werden, muss allerdings erst verhandelt werden.
3: Bei den angesprochenen Verhandlungen waren die Oppositionsparteien zuletzt nicht mit am Tisch. Man hat ihnen aber mitgeteilt, dass sie dann bei Umsetzungsschritten dabei sein und eine wichtige Rolle spielen würden. Etliche Vorhaben brauchen nämlich eine Zweidrittelmehrheit im Parlament. Aus der Opposition kommt heute viel Zurückhaltung und teilweise auch Kritik, Felix Nowak berichtet.
10: Kein großer Wurf, sondern bestenfalls Reformchen, so bewertet die grüne Parteichefin Leonore Gewessler die Ankündigungen.
11: Ich sehe da keine echte Partnerschaft zwischen dem Bund und den Bundesländern. Mir kommt eher vor, da ist eine mutlose Regierung auf Landeshauptleute getroffen, denen gut durchgesetzt haben, was alles nicht geht.
10: Bestes Beispiel sei die Gesundheit, so Gewessler. Hier sei den Verhandlern der Mut ausgegangen. Die selbst gesteckten Ziele, Stichwort Finanzierung aus einer Hand, habe man klar verfehlt. Nur vereinzelt können die Grünen Positives erkennen, etwa beim Ausbau der Primärversorgung. Generell warte man aber auf konkrete Gesetzesvorschläge. Gar nichts sagen wollen heute die Freiheitlichen. Die Regierung habe ihnen bislang weder etwas übermittelt noch präsentiert. Daher könne man die Ankündigungen auch nicht bewerten.
3: Das Oberlandesgericht Wien hat heute eine Diversion in der Causa Pilnacek gekippt. Es geht um die Vertraute des verstorbenen Justizsektionschefs und um deren Mitbewohnerin. Ihr Prozess wegen Falschaussage wurde Anfang Juni mit einer Diversion beendet. Jetzt aber müssen die beiden Frauen wieder vor Gericht. Barbara Ganzfuß berichtet.
12: Es entstehe der Eindruck der Bagatellisierung, wenn bei falschen Aussagen anstatt mit Urteil mit Diversion vorgegangen wird. So begründet das Oberlandesgericht die Aufhebung der Diversion. Und weiter, es bedürfe daher einer spürbaren staatlichen Reaktion, um der Allgemeinheit zu vermitteln, dass solche Delikte mit angemessener Härte verfolgt werden. Ursprünglich mussten die beiden Frauen je 250 Euro bezahlen und 180 Stunden gemeinnützige Arbeit leisten. Ihnen wurde vorgeworfen, dass sie nicht wahrheitsgemäß ausgesagt bzw. verschwiegen haben, wer den Laptop des verstorbenen Justizsektionschefs wann gehabt hat. Eine der beiden hat die Falschaussage danach zugegeben, sie sei an diesem Tag sehr nervös gewesen. Die Wirtschafts- und Korruptionsstaatsanwaltschaft hat gegen die Diversion Beschwerde erhoben und nun Recht bekommen.
3: Heute hat in 4 Bundesländern der alljährliche Medizinaufnahmetest stattgefunden. Von ursprünglich fast 17.000 Angemeldeten haben knapp 13.250 am Test dann auch tatsächlich teilgenommen. In Wien kommen auf einen Studienplatz rund 10 Bewerberinnen und Bewerber, Annabel Amini berichtet.
13: Rund 5 Stunden reine Prüfungszeit liegen hinter den Bewerberinnen und Bewerbern des MedAT. Textverständnis, kognitive Fähigkeiten, sozial-emotionale Kompetenzen und schulisches Basiswissen. Ihnen wurde heute viel abverlangt. Manche Bewerberinnen haben genaue Vorstellungen, andere noch nicht.
14: Eigentlich ist mein Ziel, Unfallchirurgin zu werden.
15: Anästhesie war sehr interessant.
14: Dermatologie oder vielleicht auch Gynäkologie. Ja, Arzt, aber ich weiß leider im Fachbereich noch nicht. Also ja.
16: Ja, also das kommt darauf an, wie ich heute abschließe.
17: Ich will schon Arzt werden, denke ich. Und ich weiß nicht, worauf ich mich spezialisieren werde. Das schaue ich nachher.
13: Zuerst heißt es aber, den Test zu bestehen. Von 13.248 Bewerberinnen und Bewerbern bekommen am Ende 1.950 einen Platz an einer der medizinischen Fakultäten in Linz, Graz, Innsbruck und Wien. Die Ergebnisse kommen im Laufe des nächsten Monats im August.
3: Gleich 18.09 Uhr ist es. Wir schauen ins Ausland. Vor dem bevorstehenden NATO-Gipfel in Ankara nächste Woche wollen die europäischen Länder Geschlossenheit demonstrieren. Nach einem Treffen der sogenannten E5-Staaten, also von Deutschland, Frankreich, Großbritannien, Italien und Polen, waren heute die baltischen Staats- und Regierungschefs in Berlin. Und alle versichern einander ihre gegenseitige militärische Unterstützung. Der deutsche Kanzler hat auch kein Problem damit, dass Litauen überlegt, sein Atomwaffenverbot aufzuheben. Dieses Verbot aus den 1990er Jahren war eine Bedingung für den damaligen Abzug der sowjetischen Truppen, an die Andreas Jölle berichtet.
18: Die baltischen Staaten sind schon bisher NATO-Musterschüler. Estland, Lettland und Litauen geben bereits um die 5% ihrer Wirtschaftsleistung für Verteidigung aus. Litauen überlegt jetzt sogar, Atomwaffen auf seinem Staatsgebiet zu erlauben. Dazu müsste die Verfassung geändert werden und weite Teile der Politik sind dafür. Über diese Pläne hat heute der litauische Präsident in Berlin informiert. Unterstützung kommt vom deutschen Kanzler. Friedrich Merz sagt, das sei eine Entscheidung von Litauen.
19: Es zeigt aber auch zugleich, wie in diesem Land die Bedrohung aus Russland ernst genommen wird und insofern habe ich das hier nicht nur nicht zu kritisieren, sondern mit Respekt zur Kenntnis zu nehmen, dass Litauen auch in dieser Hinsicht bereit ist, das Land und damit das NATO-Territorium zu verteidigen.
18: Der Präsident von Litauen, Gitanas Nausėda, will solche Atomwaffen nicht als Aggression oder Provokation verstanden wissen, sondern es gehe um das Ziel der nuklearen Abschreckung.
20: This is about the goal of my country, to use all the opportunities of nuclear deterrence.
18: Zur Abschreckung gegen Russland unterstützt bereits jetzt Deutschland die baltischen Staaten. Eine Panzerbrigade der Bundeswehr ist in Litauen stationiert.
19: Die Sicherheit des Baltikums ist auch die Sicherheit Deutschlands.
18: Estland, Lettland, Litauen und Deutschland betonen die gegenseitige Unterstützung und pochen auf die transatlantische Geschlossenheit.
20: Transatlantic Unity must remain our highest priority.
19: Wir wollen die NATO europäischer machen, damit sie transatlantisch bleiben kann,
18: sagt der deutsche Kanzler vor dem NATO-Gipfel in Ankara.
3: Und apropos Deutschland, bei Mercedes protestieren heute die Beschäftigten. Bei Volkswagen soll es dann nächsten Donnerstag soweit sein. Der Motor der deutschen Autoindustrie ist ins Stottern geraten. Die Gewinne sind eingebrochen. Mercedes will jetzt unter anderem die Arbeitszeit verlängern bei gleichbleibendem Lohn. Johannes Rupprecht informiert.
21: Die Beschäftigten von Mercedes-Benz protestieren heute in mehreren deutschen Orten lautstark gegen die Sparpläne des Konzerns. Bei Mercedes geht es zwar nicht um einen Stellenabbau wie bei VW, trotzdem warnt der Betriebsratschef von Mercedes, Ergun Lümali, vor falschen Schritten.
22: Die Wettbewerbsfähigkeit wird doch nicht dadurch gebessert, indem dass wir jetzt Tarifverträge abbauen, verschlechtern oder die Flexibilität der Mitarbeiter untergraben. Wettbewerbsfähigkeit wird besser, indem dass wir Innovation vorantreiben, indem dass wir Investitionen hier an den deutschen Standorten tätigen und indem dass wir wirklich die Kompetenz unserer Kolleginnen und Kollegen abrufen.
21: Mercedes will die Arbeitszeit verlängern bei gleichbleibendem Lohn. Aus bisher 35 Stunden pro Woche sollen wieder 40 werden. In einer Videobotschaft an die Belegschaft vor einer Woche macht Britta Seeger, Mercedes-Vorständin unter anderem für Personal, dazu eine deutliche Ansage.
23: Der direkteste und aus unserer Sicht fairste Weg ist, wir müssen in allen Bereichen für das gleiche Geld mehr arbeiten.
21: Die Beschäftigten sind bei den Protestkundgebungen heute erwartungsgemäß nicht erfreut.
24: Warum soll ich letzten Endes auf Geld verzichten, wenn ich Arbeit leiste und meine Qualität bringe? Und meine Arbeitsmotivation ist hoch. Aber mit sowas sinkt natürlich die Arbeitsmotivation.
25: Die Dimension ist jetzt eine andere. Das heißt, das, was erkämpft wurde, jahrelang wird wegfallen.
26: Also das kann nicht sein, dass wir hier mehr ohne Lohnausgleich arbeiten.
21: Ein weiterer Plan von Mercedes, bereits vereinbarte Sonderzahlungen sollen für den Großteil der Mitarbeiter um ein Jahr nach hinten verschoben werden.
3: Heute und morgen treffen sich in Wien die liberalen Parteien Europas. Ihr Zusammenschluss ALDE, die Allianz der Liberalen und Demokraten für Europa, ist nämlich 50 Jahre alt. Doch in die Feierstunde zum runden Geburtstag mischen sich auch Sorgen. Die Liberalen und ihre Wertvorstellungen stehen in Europa unter Druck, vor allem von Seiten der Rechtspopulisten. Ernst Kernmeier berichtet.
27: Die europäischen Liberalen wollen in Wien Mut machen, ihrer Gefolgschaft und sich selbst.
28: So yes, friends, we can do it.
27: Wir können es schaffen, sagt die Vorsitzende der liberalen Fraktion im Europaparlament, die Französin Valérie Ayer. Schaffen, die europäische Rechte zu besiegen. Mit Klarheit, Mut und Entschlossenheit, so Ayer.
28: We can do it, but it requires courage, clarity and unity.
27: Die Liberalen haben in Europa schon bessere Zeiten gesehen als jetzt zu ihrem 50. Geburtstag. Im Europaparlament haben sie an Gewicht verloren und sind nur mehr die fünftstärkste Fraktion hinter den Rechtskonservativen und den Rechtspopulisten. Die liberale Demokratie sei in Bedrängnis, so der Tenor in Wien. Die engere Kooperation der EU-Staaten, wie sie die Liberalen immer vertreten haben, sei momentan bestenfalls in Trippelschritten durchsetzbar. NEOS Chefin und Außenministerin Beate Meinl-Reisinger ruft dazu auf, sich nicht zum Schweigen bringen zu lassen.
28: Standing still, being shut up, being silent is not an option.
27: Auch im Gegenwind will die liberale Parteienfamilie die Integration Europas vorantreiben, etwa in Form der Verteidigungsunion oder durch die Abschaffung des Einstimmigkeitsgebots zugunsten schnellerer Entscheidungen.
3: Der moldauische Premierminister ist heute überraschend zurückgetreten. Nach nur 8 Monaten legte Alexandru Munteanu am Vormittag sein Amt zurück. Damit muss seine gesamte Regierung zurücktreten. Es holpert also für das EU-Beitrittskandidatenland Moldau auf seinem Weg in die Europäische Union, Katharina Wagner informiert.
0: Es ist ein unerwarteter Schritt, den der moldauische Premierminister Alexandru Munteanu heute in einem Posting auf X bekannt gibt. Seine Amtszeit als Ministerpräsident ende heute, in dem Moment, in dem ihm klar geworden sei, dass er sein Mandat nicht mehr in Übereinstimmung mit seinen Prinzipien ausüben konnte, habe er sich für einen Rücktritt entschieden, schreibt er. Munteanu gehört genauso wie die moldauische Präsidentin Maia Sandu der PAS an. Bei Wahlen vergangenen September hatte sich die liberale proeuropäische Partei klar gegen die prorussische Opposition durchgesetzt. Doch im Juni wurde die Partei von einem Korruptionsskandal erfasst. Der Chef der staatlichen Flugsicherheitsbehörde soll seinen Lebenslauf massiv geschönt haben und die Cousine der moldauischen Präsidentin Sandu soll als Sprecherin bei der Behörde angestellt worden sein, für ein besonders für moldauische Verhältnisse mehr als üppiges Gehalt von 6.000 Euro pro Monat. Für Moldaus Präsidentin Sandu ist der Rücktritt des Premiers ein herber Schlag. Sie will schon kommende Woche Gespräche mit der Parlamentsfraktion führen, um einen neuen Premier zu finden. In einem heutigen Pressebriefing plädiert sie schon jetzt an die künftige Regierung. Es brauche jetzt ein starkes, vereintes Team, um das Ziel des Landes, der EU beizutreten, zu erreichen.
3: Berichtet Katharina Wagner. Overtourism, das ist das, wovon man in Spanien längst ein Lied singen kann. Zu viele Gäste auf einem Fleck, etwa in Städten oder an Stränden. Heuer könnten erstmals mehr als 100 Millionen ausländische Gäste ins Land kommen und die wichtigsten Flughäfen des Landes stoßen an ihre Grenzen. Der erste dramatische Belastungstest steht an diesem Wochenende bevor, dem ersten Urlaubswochenende. Aus Madrid berichtet Josef Manola.
1: Spaniens Tourismus wächst weiter. Im vergangenen Jahr kamen knapp 97 Millionen ausländische Gäste. Heuer könnte erstmals die Marke von 100 Millionen erreicht werden. Dazu muss die Kapazität der Flughäfen vergrößert werden. An Spitzentagen wie heute geraten nicht nur die Flugpläne, sondern auch Terminals, Sicherheitskontrollen und Gepäckabfertigung unter Druck. Verspätungen von einer Stunde sind keine Seltenheit. Zusätzlichen Aufwand verursachen die Grenzkontrollen. Die Standards werden immer strenger. Seit April werden biometrische Daten wie Fingerabdrücke und Gesichtsbilder erfasst. Langfristig sollen die Flughäfen ausgebaut werden. In Barcelona ist aber die geplante Verlängerung der Piste umstritten. Der Flughafen liegt zwischen dem Meer und einem geschützten Feuchtgebiet. Die EU könnte ihre Bewilligung verweigern. Die unsichere Lage im östlichen Mittelmeer kommt Spanien zugute. Tourismusminister Jordi Herrero sagt,
2: El mundo, la gente escoge.
1: Spanien gilt als sicheres und gastfreundliches Land.
2: Acogedor.
1: Jetzt ist geplant, Flüge auf weniger gefragte Zeiten zu verteilen. Das kann zeitige Verbindungen bedeuten oder spätabends. Langfristig sollen Investitionen neue Kapazitäten schaffen, damit auch die Flughäfen mit der steigenden Zahl an Urlaubern Schritt halten.
3: Erst kürzlich ist das umstrittene Luega-Denkmal in Wien neu aufgestellt worden, und zwar geneigt, also etwas schief. Nun ist es dort zu einem antisemitischen Übergriff gekommen. Ein jüdischer Künstler wurde bespuckt und wüst beschimpft. Er selbst ist wegen Sachbeschädigung angezeigt worden, da er das Denkmal in eine Kunstaktion einbezogen hatte. Mehr von Bernd Matschedolnik.
4: Es war eine Aktion im Rahmen eines Festivals der Angewandten. Der Künstler Alon Ishai, früher Präsident der jüdischen Hochschülerschaft, versieht das Karl-Lueger-Denkmal mit wasserlöslicher Sprühkreide und Stickern. Die Aktion sollte die antisemitische Vergangenheit Luegers einmal mehr thematisieren. Die Polizei schreitet ein und beendet die Aktion mit mehreren Einsatzfahrzeugen. Gegen Ishai und andere Beteiligte, darunter Vizerektorin Gerhild Steinbuch, wurden Anzeigen erstattet. Nach dem Polizeieinsatz eskaliert die Lage weiter. Passanten beschimpfen Ishai und andere Teilnehmer antisemitisch. Einer rief SCH...Juden und lobt sogar Hitler. Ishai zeigt sich entsetzt. Zuerst bekomme er als jüdischer Student zwei Anzeigen, dann werde er antisemitisch beleidigt, sagt der Künstler zum Standard.
3: Am Sonntag jährt sich zum 30. Mal die Geburt des sogenannten Klonschafes Dolly. Es wurde zum berühmtesten Schaf der Welt. Dolly war ein Durchbruch für die Wissenschaft und gleichzeitig für viele ein Schreckensszenario. Zum befürchteten Klonen von Menschen ist es bisher Gottlob nicht gekommen. Dolly hat aber die Wissenschaft geprägt, berichtet Raphael Krapscher.
5: Klonschaf Dolly hat vor 30 Jahren die Biologie für immer verändert. Damals dachten viele, dass nach dem ersten geklonten Schaf bald auch Menschen geklont werden könnten. Dazu ist es nie gekommen. Was stattdessen aus Dollys Erbe geworden ist, erklärt der Münchner Biotechnologe Eckhard Wolf.
6: Nun, Dolly hat zum einen sehr viel in der Grundlagenforschung bewegt und ein Produkt ist auch die Entwicklung der sogenannten induzierten pluripotenten Stammzellen, die ja heutzutage sehr weit angewendet werden. Und dafür hat Shinya Yamanaka ja auch den Nobelpreis bekommen.
5: Heute wird nur noch in sehr spezifischen Fällen geklont, etwa in Wolfs Labor, wo er und sein Team Schweine klonen, um medizinische Fragen zu beantworten und auch um Organe für kranke Menschen zu züchten.
3: Und am Ende dieses Journals reden wir noch einmal vom Fußball. Da wäre zum einen Deutschland. Teamchef Julian Nagelsmann ist abgetreten, nachdem die deutsche Nationalmannschaft aus der WM ausgeschieden ist. Aber auch Österreich ist gestern Abend im 16. Finale an Spanien gescheitert und muss nach Hause. Damit ist das erhoffte Fußballwunder ausgeblieben. Wie reagieren die Spieler in den USA und wie muss man das Match gegen Spanien einordnen? Gerhard Prohaska zieht Bilanz.
7: Österreich hat das abgeliefert, was man von der Nummer 23 der Weltrangliste erwarten darf. Wir waren unter den Top 32 Mannschaften der Welt, aber Österreich hat es nicht geschafft, über sich hinauszuwachsen. Das ist auch die Bilanz der Spieler wie von Michael Gregoritsch oder Alexander Schlager.
8: Wir wissen, und das haben wir in der Vergangenheit bewiesen, dass wir mithalten können, wenn jeder Prozent perfekt ist. Wenn wir eine gute Leistung bieten und nicht jeder Prozent perfekt ist, dann verlierst du gegen diese Mannschaften. Und deswegen, glaube ich, haben wir trotzdem eine ordentliche WM gespielt.
9: Wir sind im 16. Finale ausgeschieden gegen eine Mannschaft, die in der jüngsten Vergangenheit den größten europäischen Titel gewonnen hat. Und leider ist das eine Nummer zu groß für uns.
7: Es wird definitiv Veränderungen in der Mannschaft geben. Marko Arnautović zum Beispiel hat seine Teamkarriere gestern tränenreich beendet.
10: Sehr, sehr viele schöne Momente erlebt, sehr viele auch nicht so schöne Momente erlebt. Ich habe hier Kameraden gehabt am Anfang. Das ist zu meiner Familie geworden.
11: Danke vielmals, dass ihr mich unterstützt habt, 19 Jahre lang.
7: Kapitän David Alaba überlegt noch, ob er im Nationalteam weitermachen wird. Und Teamchef Ralf Rangnick, der bastelt im Kopf bereits an der Mannschaft für die nächsten Jahre.
12: Ob wir überhaupt einen Umbruch brauchen, weiß ich nicht. Es gibt genügend Spieler auch, die im allerbesten Alter sind oder auch noch in jüngerem Alter. Solange ich Teamchef bin, werden wir alles dafür tun, dass Österreich regelmäßig bei Europa- und Weltmeisterschaften dabei ist.
7: Österreich hatte jedenfalls bei dieser Weltmeisterschaft die Sternstunde gegen Algerien. Am Ende bleibt aber auch die Einsicht, dass es Fußballwunder leider nur selten gibt. Jetzt gehört die WM-Bühne dem wirklich Großen.
3: Sagt Gerhard Prohaska und im Nachrichtenstudio hat Tom Brandenberger Platz genommen.
29: Der Budgetausschuss des Nationalrats hat am Abend das Doppelbudget für 2027-28 abgesegnet. Zustimmung kam von den Regierungsparteien ÖVP, SPÖ und NEOS. Die FPÖ stimmte lediglich dem Parlamentsbudget zu. Im Plenum soll der Haushalt Ende kommender Woche beschlossen werden. Davor gibt es noch Plenardebatten über 3 Tage. Die europäischen NATO-Staaten und Kanada haben sich darauf geeinigt, die Ukraine in diesem und im nächsten Jahr mit jeweils 70 Milliarden Euro Militärhilfe zu unterstützen. Das wurde aus Diplomatenkreisen in Brüssel bekannt. Die Finanzhilfe soll demnach auf dem NATO-Gipfel in Ankara kommende Woche offiziell verkündet werden. In der Gesamtsumme von 140 Milliarden sind bereits die rund 60 Milliarden Euro enthalten, die die EU der Ukraine als Darlehen zugesagt hat. In Großbritannien sollen Menschen mit Belohnungen zu mehr Bewegung im Alltag motiviert werden. Nach Angaben der BBC soll es für diejenigen, die sich einen Monat lang täglich 30 Minuten zu Fuß fortbewegen, Belohnungen etwa in Form von Gutscheinen oder Vergünstigungen geben. Dokumentieren können die Teilnehmer ihre Spaziergänge digital etwa über das Smartphone. In Venezuela ist die Zahl der offiziell bestätigten Todesopfer 8 Tage nach dem verheerenden Doppelerdbeben auf fast 2600 gestiegen. Noch immer werden aber Zehntausende Menschen vermisst. Übergangspräsidentin Rodriguez erklärte, die Suche nach möglichen Überlebenden werde fortgesetzt. Kritik, wonach die Regierung zu langsam auf die Katastrophe reagiert habe, wies sie zurück. Bei der Fußball-WM gehen die K.O.-Spiele um den Einzug ins Achtelfinale weiter. Ab 20 Uhr spielt Australien gegen Ägypten. Um 0 Uhr trifft Turnierfavorit Argentinien auf den Außenseiter Kap Verde. Und um 3.30 Uhr spielt Kolumbien gegen Ghana. 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Und das Wetter morgen wird überwiegend sonnig. Manchmal sind auch Wolken dabei. Dichtere Wolken treffen im Tagesverlauf immer wieder von Nordosten ein, bei Höchstwerten von 22 bis 29 Grad.
3: Dankeschön, das war das Abendjournal. Für das Team verabschiedet sich Astrid Planck und hier übernimmt jetzt Miriam Beller mit dem Europajournal.
13: 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Guten Abend. Zum Europajournal begrüßt Sie Miriam Beller heute mit folgenden Themen. Wir sprechen darüber, warum Taliban-Vertreter zu politischen Gesprächen nach Europa eingeladen werden. Die neutrale Schweiz ermöglicht seit Jahrzehnten Gesprächskanäle in Konflikten. Doch der Krieg im Iran hat die Schweizer Diplomatie an ihre Grenzen gebracht. Wir hören, warum Portugal zum Hotspot für US-amerikanische Auswanderer geworden ist. Und in Albanien wächst die Wut über den Ausverkauf des Landes an ausländische Investoren. Zu Beginn der Sendung gehen wir zurück in den Sommer des Jahres 2021. So überraschend wie überstürzt ziehen damals NATO-Truppen aus Afghanistan ab. Die politische Führung des Landes fällt wie ein Kartenhaus in sich zusammen und die radikal-islamistischen Taliban übernehmen innerhalb kürzester Zeit wieder die Macht im Land. Zehntausende Afghaninnen und Afghanen drängen an die Landesgrenzen und zum Flughafen in Kabul. Es sind Szenen der Panik und Verzweiflung, die die Welt über Wochen in Atem halten. Heute, fast 5 Jahre später, sitzen die Taliban in Kabul fest im Sattel. Nach und nach eliminieren sie die letzten verbliebenen politischen Freiheiten der Menschen. Mädchen und Frauen werden immer mehr entrechtet. Gleichzeitig versucht die Taliban-Führung, sich auf internationaler Ebene zu etablieren. 2025 erkennt Russland sie als erstes Land als legitime Regierung an. Auch in europäischen Hauptstädten sind Vertreter der Taliban mittlerweile immer wieder zu Gast. Vergangene Woche war eine Delegation zu Gesprächen mit der EU-Kommission in Brüssel geladen. Denn EU-Mitgliedsländer wie Deutschland oder Österreich suchen ein Gegenüber, um wieder vermehrt Abschiebungen nach Afghanistan durchführen zu können. Was solche Gespräche für die Legitimierung des Taliban-Regimes bedeuten, habe ich mit Emran Feroz besprochen. Der österreichisch-afghanische Journalist lebt und arbeitet in Deutschland und ist Autor mehrerer Bücher. Emran Feroz, nachdem die Taliban 2021 die Macht in Afghanistan übernommen haben, da haben europäische Staaten und auch die EU ja eigentlich eine strikte Politik der Nichtanerkennung der Taliban-Führung verfolgt. Jetzt hat Friedrich Merz erst kürzlich nochmal gesagt, dass man mit solchen Gesprächen mit der Taliban-Führung das Regime, wie er sagt, nicht normalisiere. Glauben Sie, dass diese Gratwanderung möglich ist, zwischen eben das Taliban-Regime nicht zu normalisieren, aber trotzdem Gesprächskanäle für Abschiebungen beispielsweise offen zu halten?
14: Ja, es wird natürlich seitens europäischer, deutscher, österreichischer Politiker immer wieder gesagt, dass diese Gespräche keine Gleichsetzung mit einer Anerkennung sein. Man muss aber auch ein bisschen verstehen, wie das von den Taliban wahrgenommen wird. Für die ist das ein absoluter diplomatischer Erfolg. Und die spüren, dass da immer mehr geschieht, also auch schon vor ein, zwei Jahren. Und genau in diese Richtung bewegt sich das. Also es passiert voll und ganz zu deren Interesse. Man muss natürlich einerseits auch sagen, es ist absolut nachvollziehbar, dass irgendeine Art von Gesprächskanal da sein muss. Ich meine, es geht vor allem auch viel um humanitäre Hilfe aus Sicht der Afghanen und Afghaninnen. Der Punkt hier bei Afghanistan und den Taliban, der allerdings so problematisch ist meines Erachtens nach, ist, dass es konkret in erster Linie um Abschiebungen geht. Also das wird auch immer wieder betont und diese Gespräche, die auch immer stattgefunden haben, die meisten oder viele davon behandeln das Thema Abschiebungen. Und es ist dann bedauerlich, dass auch so Gesprächskanäle wie zum Beispiel jener, der über Katar in den letzten Jahren erstellt wurde, der war eigentlich dafür gedacht, dass man das Land befriedet, diplomatisch, dass alle afghanischen Fraktionen zusammenkommen und irgendwie miteinander ins Gespräch kommen und eine gemeinsame Lösung finden. Und an sich war das damals schon aus konstruktiver Sicht etwas Positives, weil man gesehen hat, okay, der Krieg bringt so nichts. Und deshalb haben das auch viele begrüßt. Aber umso bedauerlicher ist es nun, dass diese ganzen geschaffenen Gesprächskanäle, die eigentlich für komplett andere Zwecke zum Teil gedacht waren, nun eigentlich nur diese Hauptthematik behandeln aus Sicht des Westens, und das sind die Abschiebungen.
15: Abschieben wollen die Regierungen in Deutschland, aber auch in Österreich, nach eigenen Angaben vor allem Straftäter. Gibt es Erfahrungswerte, was mit diesen Menschen in Afghanistan passiert? Kommen die dann nach ihrer Ankunft in Kabul dort in afghanische Gefängnisse?
14: Ja, also bei den letzten Abschiebeflügen, zum Beispiel aus Deutschland, war es so, dass am Kabuler Flughafen ein eigenes kleines Gefängnis oder ein Verhörzentrum errichtet wurde, wo man diese Menschen versammelt hat und die nacheinander befragt hat. Also die Taliban haben das quasi auch propagandistisch inszeniert, haben gesagt, das ist hier eh ganz nett und fein, hier bekommt jeder Tee, Wasser und was zum Essen, und nach einem Gespräch, also das Verhör, nachdem das Ganze dann geklärt ist, können die eh weiter, vor allem wenn sie schon ihre Strafe, ihre Haftzeit irgendwie abgesessen sind in den jeweiligen Ländern. Das stimmt, aber es kam dort auch zu Misshandlungen. Und was hinzukam, weil einfach auch die Gefängnisse in Afghanistan ziemlich voll sind und man sich nicht wirklich viel um diese Leute noch kümmern möchte, man nimmt die Familie so ein bisschen in Sippenhaft und Kollektivschuld. Das heißt, jene Menschen, die Verwandte vor Ort haben, die werden dann halt quasi von ihren Familien mit so einer Art Garantie, Samonat nennt man das halt im Afghanischen, freigekauft. Aber die garantieren dann, dass quasi nichts mehr passiert. Aber dadurch gerät dann auch die ganze Familie unter das Radar der Taliban. Und hinzu kommt natürlich, dass viele Menschen überhaupt keine Familien haben. Die Abgeschobenen ziehen einfach weiter nach Pakistan oder in den Iran und versuchen irgendwie dann wieder nach Europa zu kommen. Also das ist immer dieser endlose Loop, den man dann auch, wenn man in Griechenland und so weiter ist und sich da mit den Leuten unterhält, die in der Fluchthilfe tätig sind, die werden das bestätigen, dass halt diese Art und Weise des Vorgehens nicht viel dazu beiträgt, gewisse Krisen irgendwie zu bewältigen.
15: Es ist jetzt fast 5 Jahre her, dass die Taliban die Macht wieder übernommen haben. Sie waren selbst nach der Machtübernahme noch einmal dort. Sie sind natürlich in Austausch mit Menschen im Land. Wie hat sich das Land verändert in dieser Zeit und wie steht es um Afghanistan derzeit?
14: Ich war bis zur Machtübernahme jedes Jahr dort, teils sogar mehrmals, und nach der Machtübernahme 2-mal längere Aufenthalte. Und für mich war dann die Veränderung schon sehr sichtbar, vor allem was das gesellschaftliche Bild angeht. Was mir natürlich sofort auffiel, war, dass die Anzahl von Mädchen und Frauen auf den Straßen sich drastisch verringert hatte. Es ist nicht so, dass alle weg sind, aber das wäre noch schlimmer. Aber man sieht, dass hier diese sogenannte Geschlechterapartheid, wie es viele Kritiker bezeichnen, schon sehr stark vorherrscht. Man sieht das an Bildungsinstitutionen, man sieht das auch natürlich an Arbeitsplätzen. Und es gibt weiterhin dieses Oberstufenschulverbot für Mädchen und Frauen. Es gibt ein Universitätsverbot seit Ende 2022. Ja, es stimmt, dass regional in manchen Provinzen, dass das Ganze nicht so eingehalten wird. Es gibt viele private Bildungsstätten. Das stimmt alles, aber es ist halt trotzdem die Restriktion, die Repression, die da ist. Und die ist schon, ja, die ist massiv.
15: Ich spreche mit dem Journalisten und Autor Emran Feroz. Herr Feroz, um zurück nach Europa zu kommen, es gibt ja auch viele Afghaninnen und Afghanen, die bis 2021 im Kampf gegen die Taliban für NATO-Truppen gearbeitet haben, auch für Deutschland beispielsweise. Gibt es da irgendwelche Mechanismen, um diese Menschen jetzt zu schützen, die sich ja teilweise auch in Europa befinden, wenn man schon diplomatische Beziehungen und Gesprächskanäle mit den Taliban wieder aufbaut?
14: Mir sind keine derartigen Mechanismen bekannt. Ich kenne mehrere Leute, junge Burschen, die zum Teil mit der Bundeswehr zusammengekämpft haben im Norden des Landes als Teil der afghanischen Armee. Diese Leute wurden weder evakuiert von Deutschland, die sind hierher gekommen als Geflüchtete mit ihrem eigenen Geld, was sie irgendwie zusammengekratzt haben, also illegal. Und seitdem sind sie hier in ihrem Asylverfahren. Also ganz klar, hier gibt es gar keine Mechanismen. Und ich habe auch den Eindruck, dass viele der Behörden hier, inklusive der deutschen Regierung, die interessieren sich gar nicht wirklich für diese Menschen. Also ich habe wirklich sehr konkrete Fälle, zum Beispiel von Leuten, denen gesagt wurde damals während der Taliban-Rückkehr im August 21, komm zu diesen Koordinaten und wir nehmen dich mit. Und dann sind die dort aufgetaucht und nichts ist passiert. Und dann sind die halt irgendwie selber aus dem Land geflüchtet. Aber ich sehe keine Mechanismen, um auf die Frage zurückzukommen. Und ich frage mich auch, wie das Ganze überhaupt gehandhabt werden soll. Ich habe eher den Eindruck, dass die deutschen Behörden, also auch deutsche Regierung und so weiter, dass die eher sagen, ja, die Taliban sind halt eine Realität und wir müssen uns mit der auseinandersetzen. Aber man macht das auch sehr spezifisch, um dieses eigene Interesse zu bedienen, sprich die Abschiebungen. Und das hat natürlich auch mit der politischen Lage in Deutschland zu tun, ganz Europa, mit dem Aufstieg der Rechten und auch wie die Rhetorik hier immer flüchtlings- und migrationsfeindlicher wird.
15: Ein Gespräch mit dem Journalisten und Autor Emran Feroz. Wir bleiben beim Thema der internationalen Diplomatie und gehen in die Schweiz. Die ist ja als diplomatischer Player weltweit bekannt. Sie vertritt

0: steht immer mehr zur Diskussion. Bettina Prendergast berichtet aus Bern.
1: Die Schweizer Politik ist generell stolz auf ihre diplomatischen Dienste. Aber das Schutzmachtmandat für die USA im Iran spaltet hier im Parlament in Bern die Meinungen. Nationalrat Franz Grüter von der Schweizer Volkspartei ist froh, dass die Botschaft in Teheran wieder offen ist. Seiner Meinung nach war es ein Fehler, sie im März zu schließen. Für Grüter ist das Schutzmachtmandat nach wie vor wichtig.
2: Es wird geschätzt, sowohl von der iranischen Seite, vor allem auch von den USA. Marco Rubio hat es zweimal namentlich erwähnt, weil es gibt ja keine diplomatischen Beziehungen mehr zwischen dem Iran und den USA. Seit 1979, seit der Besetzung der Botschaft in Teheran, sind die diplomatischen Beziehungen abgebrochen. Und eigentlich ist gerade jetzt diese Briefträgerfunktion, die die Schweiz ausübt, eigentlich wichtiger denn je.
1: Ist denn in der Zwischenzeit überhaupt was passiert, als der Botschafter eben in Bern war und nicht in Teheran?
2: Es wurde also wirklich viel zerstört aus meiner Sicht, diese Schließung der Botschaft. Man hat alle Dokumente vernichtet. Es war für mich unerklärlich. Man hat ja die lokalen Leute zurückgelassen. Iran hat auch reklamiert, interveniert. Auch hier innenpolitisch hat es Widerstand gegeben. Umso mehr, glaube ich, hat jetzt das Außendepartement erkannt, dass man wieder dort sein muss. Man hat nach wie vor Kontakte, Gespräche, vor allem zum Außenministerium in Iran, das nach wie vor funktioniert. Also ich glaube, es ist wirklich eine wichtige, wichtige Funktion.
1: Ständerätin Franziska Roth sieht das völlig anders. Sie sagt, die Schweiz verwendet das Schutzmachtmandat im Iran als Feigenblatt.
3: Es ist ein Mythos, dass man damit wirklich echte Friedensstiftung oder echte Mediation zwischen zerstrittenen Ländern herstellen kann. Die Schweiz hat 8 Schutzmachtmandate und braucht sie mehrheitlich, um leise zu treten. Damit fühlt das Mullah-Regime sich dann bestätigt, dass es eigentlich weiter so arbeiten kann, so destruktiv, so katastrophal für die Bevölkerung.
1: Aber die Schweiz hat sich international doch einen Namen gemacht als Vermittler. Warum wollen Sie das beenden?
3: Die guten Dienste, die kann man auch ohne das Schutzmachtmandat anbieten. Wir haben gesehen, dass insbesondere jetzt in der letzten Zeit, die Schweiz hat das Schutzmachtmandat der USA im Iran und man hat gesehen, wer hat dann verhandelt, wer hat eigentlich angeboten, das war der Oman, es war nicht die Schweiz.
1: Auch der Nationalratsabgeordnete Gerhard Pfister von der Mittepartei bezweifelt, dass die Schweiz tatsächlich etwas bewirken kann.
4: Auf der einen Seite haben wir es mit dem Iran, mit einem der schlimmsten Regime der Welt zu tun. Und auf der anderen Seite scheint die derzeitige amerikanische Führung kein Interesse zu haben an Vermittlungstätigkeiten der Schweiz. Mit der Zeit muss man sich fragen, ob diese sogenannten guten Dienste für die USA im Iran nicht schlechte Dienste am iranischen Volk sind.
1: Jetzt ist ja auch der Botschafter mittlerweile wieder in Teheran und da laufen Gespräche im Hintergrund. Das ist ja nicht etwas, das auf offener Bühne passiert. Warum haben Sie so wenig Vertrauen in die Diplomatie der Schweiz?
4: Ich habe durchaus Vertrauen in die Kompetenz der Diplomaten. Das ist nicht das Thema. Aber in Iran entscheiden andere. Und es ist die Frage, ob auch diese aus meiner Sicht problematische US-Regierung, ob die Schweiz sich für diese im Iran einsetzen soll. Weil Trump und sein Gebaren, eine Art, wie er diesen Krieg begonnen hat, ist nicht gerade imagefördernd für die Schweiz.
1: Gleich neben dem Bundeshaus ist das EDA, das Eidgenössische Departement für Auswärtige Angelegenheiten. In Österreich wäre das Außenministerium. Monika Schmutz-Kirgötz leitet die Abteilung Mittlerer Osten und Nordafrika. Für sie ist es kein Thema, das Schutzmachtmandat im Iran niederzulegen. Die Botschaft in Teheran ist wieder offen, sagt sie, und sie relativiert die Schließung auch.
5: Sie war gar nicht so lange zu. Sie war eigentlich 5 Wochen temporär geschlossen und das war damals eine Entscheidung, einfach weil wir dachten, das war noch mitten im Krieg und die Sicherheitssituation wurde wirklich dahingehend eingeschätzt, dass wir schließen mussten, um unsere Personen auch zu schützen, unsere Kolleginnen und Kollegen. Aber eigentlich in Teheran ist die Situation jetzt wieder sicher.
1: Schmutz-Kirgötz sagt, sie glaubt immer an Verhandlungslösungen.
5: Sie wissen, vor dem Krieg hat ja die letzte Runde der Verhandlungen auch in Genf stattgefunden.
6: Es gibt jetzt natürlich auch kritische Stimmen, die sagen, das Schutzmachtmandat ist nur ein Feigenblatt, nämlich dafür, dass man gegen dem Mullah-Regime leiser tritt. Was sagen Sie dazu?
5: Sie reden von Mullah-Regime, es ist immer noch die iranische Regierung, es sind unsere iranischen Gesprächspartner, die sind noch dort und wir sind eben die, die diesen Kommunikationskanal aufrechterhalten und offen halten. Übrigens auch dann, auch in dieser Zeit, in der die Botschaft nicht vor Ort war. Also dieser Kommunikationskanal ist unabhängig eigentlich von unserer Präsenz vor Ort.
1: Sie kann natürlich nicht sagen, auf welche Art und Weise im Moment Gespräche stattfinden und

0: wie die beiden verfeindeten Nationen den Kommunikationskanal der Schweizer nutzen. Nur so viel.
1: Seit 1980 haben wir dieses Schutzmachtmandat. Wir sind sehr leise. Ich glaube, die Schweiz kann stolz darauf sein, eine sehr leise Diplomatie zu haben. Und derzeit ist sehr viel sehr laut. Und wir werden leise bleiben.
0: Der Vorwurf bleibt aber, dass die Schweiz gegenüber der Regierung in Teheran wegen des Schutzmachtmandates eine gewisse Beißhemmung hat. Die Neue Zürcher Zeitung berichtet, dass derzeit rund 13,5 Millionen Franken an iranischem Vermögen in der Schweiz gesperrt sind. Experten halten das für einen erstaunlich niedrigen Betrag. Zum Vergleich, die Schweiz hat mehr als 7 Milliarden an russischem Vermögen eingefroren.
2: Bettina Prendergast mit einem Bericht aus der Schweiz. Morgen, am 4. Juli, feiern die USA ihr 250-jähriges Bestehen. Doch immer mehr Menschen kehren dem Versprechen des amerikanischen Traums den Rücken und verlassen die USA. Das ist auch in Portugal zu spüren, wo sich besonders viele US-Amerikaner niedergelassen haben. Die berühmte gelbe Straßenbahn mit der Nummer 28 schlängelt sich durch die historische Altstadt Lissabons. In der portugiesischen Hauptstadt leben besonders viele der US-Auswanderer. Josef Manola hat mit einigen von ihnen gesprochen und herausgefunden, dass auch die zweite Amtszeit von Donald Trump bei der Entscheidung für ein neues Leben auf der Iberischen Halbinsel eine Rolle spielt.
3: Auswanderung ist nicht immer die Folge einer akuten Bedrohung. Oft steht dahinter der Wunsch, das eigene Leben neu auszurichten. So war es zum Beispiel bei der 40-jährigen US-Amerikanerin Jamila. Sie erklärt, warum sie sich für Portugal entschieden hat.
4: Ich bin gegangen, weil sich die Lage in den USA mit der ersten Amtszeit von Donald Trump begonnen hat zu verändern. Aber ich habe die USA nicht im Fluchtmodus verlassen, so wie das meiner Meinung nach heute viele tun.
3: Seit 8 Jahren lebt Jamila nun in Lissabon als Expat, wie sich die Berufstätigen im Ausland selbst bezeichnen. Jamila ist Teil einer wachsenden Gemeinschaft digitaler Nomaden aus den USA, die sich in Portugals Hauptstadt niedergelassen haben.
4: Früher war ich hier eine der wenigen Amerikanerinnen und man hörte kaum amerikanisches Englisch. Heute werde ich in Lokalen oft direkt auf Englisch angesprochen, selbst wenn ich auf Portugiesisch bestelle. Man hat sich ganz auf englischsprachige Expats eingestellt. Das ist nur ein kleines Beispiel für die Veränderungen.
3: Der Zuzug kaufkräftiger Einwanderer bleibt nicht ohne Folgen. Er erhöht den Druck auf einen ohnehin labilen Wohnungsmarkt, der durch Kurzzeitvermietungen für viele Einheimische kaum bezahlbar ist. Das führt zu Spannungen. Die lokale Bevölkerung empfindet das selbstbewusste, mitunter auch laute Auftreten der US-Neuankömmlinge als provokant. Das Zusammenleben verläuft nicht immer reibungslos.
5: Es gibt diese Feindseligkeiten, weil diese Welle sehr reicher Amerikaner angekommen ist, die vor allem die Wohnungspreise nach oben treibt. Deshalb mussten wir zusehen, wie auch unsere Mieten enorm gestiegen sind. Ich habe Freunde, die aus dem Zentrum wegziehen mussten. Ich selbst musste bei meiner letzten Wohnung, um sie halten zu können, ein höheres Angebot eines anderen Amerikaners überbieten. Das wäre früher nicht passiert.
3: Dan Fan ist 45, kommt aus Minneapolis und lebt seit 10 Jahren in Portugal. Portugal hat er im Urlaub schätzen gelernt. Jetzt ist er Coach für Führungskräfte in Lissabon.
5: Ich habe auch gesehen, wie sich meine Nachbarschaft verändert hat. Und ich denke, das Traurigste daran ist für mich, dass die Portugiesen aus vielen historischen und zentralen Vierteln verdrängt werden. Und das hat alles verändert. Von den Märkten und traditionellen Geschäften hin zu den Restaurantketten, die einem internationalen Standard folgen.
3: Von den steigenden Mietpreisen sind alle Bewohner Lissabons betroffen, besonders die jungen Einheimischen. Nach dem Studium haben viele einen Job gefunden, können sich aber dennoch keine eigene Wohnung leisten. Deshalb gehen sie auf die Straße. Ihr Demonstrationszug führt vorbei an frisch sanierten Häusern und an Werbeplakaten für Luxus-Apartments. Eine 26-jährige Demonstrantin hält ihre Enttäuschung nicht zurück. Damit Expats aus den USA ihren Lebensstandard verbessern, sagt sie ironisch, wird sie auswandern müssen.
6: Ich bin 26
4: Ich bin 26 und habe das Gefühl, dass ich mein Elternhaus nie verlassen werde. Ich arbeite, aber mein Gehalt ist zu niedrig. Ja, ich habe darüber nachgedacht, auszuwandern. Heute denke ich aber, dass ich bleiben werde. Ich möchte nicht, dass man mich dazu zwingt, meine Heimat gegen meinen Willen zu verlassen.
3: Jamila ist Tochter jamaikanischer Eltern und wuchs in New York auf. Jetzt berät sie in Lissabon Unternehmen und Privatpersonen bei ihren Investitionen. Dass die Anwesenheit der zahlungskräftigen Ausländer Lissabon verändert hat, ist ihr bewusst.
4: Selbst für mich als Expat mit einem guten Job, im Vergleich zu vielen Einheimischen, die nur ein Viertel von meinem Gehalt verdienen, ist die Stadt einfach sehr teuer geworden.
3: Der Business-Coach Dan Fan hat den rasanten Wandel Lissabons im letzten Jahrzehnt miterlebt. In diesem Zeitraum wurde auch die rechtspopulistische Partei Chega bekannt. Inzwischen hat sie die Sozialisten überholt und ist die zweitstärkste Fraktion im portugiesischen Parlament hinter den Konservativen. Was Migrationsdruck, die Angst um den Arbeitsplatz und die Teuerung mit der Bevölkerung gemacht haben, beschreibt der US-Bürger folgendermaßen.
5: Mit der steigenden Einwanderung nach Portugal wächst die Stimmung in der Bevölkerung gegen Zuwanderung. Spricht man mit jemandem, der weiß oder englischsprachig ist, bezeichnet sich diese Person hier niemals als Immigrant, sondern sagt, ich bin ein Expat. Nur Menschen mit brauner oder schwarzer Hautfarbe gelten als Migrant.
3: Die wachsende Beliebtheit Europas bei den US-Expats hat eine bemerkenswerte Dynamik entfaltet. Die innenpolitischen Spannungen während Trumps zweiter Amtszeit bewegen vor allem liberale Berufstätige dazu, den USA den Rücken zu kehren. In Lissabon verschärft ihr Zuzug soziale Spannungen und die Krise auf dem Wohnungsmarkt. Für die wohlhabenden Neuankömmlinge bleibt die Stadt aber ein Versprechen, das sich täglich erfüllt. Mit Sicherheit auf den Straßen, einem milden Klima und einer hohen Lebensqualität, wie Jamila aus New York versichert.
4: Portugal gibt mir manchmal das Gefühl, auf Urlaub zu sein, obwohl ich hier lebe und arbeite. Ich liebe mein Leben hier sehr.
3: Morgen feiern die Vereinigten Staaten den 250. Jahrestag ihrer Unabhängigkeitserklärung. Doch nicht alle Amerikanerinnen und Amerikaner sehen heuer einen Grund zum Feiern. Im Inland sorgen die verschärfte Abschiebepolitik, Razzien der Einwanderungsbehörde ICE und Eingriffe in bestehende Schutzrechte für Angst und Rechtsunsicherheit. Das politische Klima veranlasst manche Menschen in den USA, über ein Leben jenseits des Atlantiks nachzudenken. Eine von ihnen ist Jamila, die in Portugal den Neuanfang gewagt hat.
4: Viele von uns haben das Gefühl, dass unser Land gespaltener ist als je zuvor. Deshalb stimmt mich dieser Tag eher nachdenklich als feierlich.
2: Unser Korrespondent Josef Manola hat berichtet. Damit blicken wir nach Albanien, wo es erst am gestrigen Donnerstag zu Zusammenstößen zwischen Demonstrierenden und der Polizei gekommen ist. Seit Wochen protestieren tausende Menschen gegen ein Tourismusprojekt, das mitten in einem der größten Naturschutzgebiete Europas entstehen soll. Das Symbol der Protestbewegung ist der rosa Flamingo geworden, der in der betroffenen Region heimisch ist. Während die Regierung ausländische Investoren anlocken und den Tourismus weiter ankurbeln will, fürchten Umweltschützer um die Biodiversität des Landes. Teresa Kulovic war in Albanien unterwegs.
6: Der Karavasta-Nationalpark, ca. 90 Kilometer südlich der albanischen Hauptstadt Tirana an der Küste. Auf 22 Hektar streckt sich der Park. Mittendrin eine der größten naturbelassenen Lagunen Europas. Ein schmaler Landstreifen trennt die nicht einmal 1,5 Meter tiefe Lagune vom Meer, geziert von kleinen Inseln. Zwischen Sumpfgebieten und Wäldern mit bis zu 400 Jahre alten Bäumen tummelt sich eine Vielzahl an Lebewesen. Für viele ist es der einzige Rückzugsort. Darunter Goldschakale, Wölfe und auch bedrohte Rotfüchse. Zusätzlich dazu sind über 200 verschiedene Vogelarten hier beheimatet. Einige kommen auch nur vorübergehend, auf der Durchreise von Europa nach Afrika. Hauptattraktion ist allerdings der Grauskopfpelikan. Es sind Orte wie diese, mit denen Albanien seit Jahren um Touristinnen und Touristen wirbt. Und das ziemlich erfolgreich. Letztes Jahr waren über 12 Millionen Besucherinnen und Besucher im Land. Das sind viermal so viel wie noch vor 10 Jahren. Der Tourismus ist mittlerweile die wichtigste Lebensader für die albanische Wirtschaft. Das erklärt Ökonom Branimir Jovanovic.
7: Der Wachstumsmotor der albanischen Wirtschaft waren ausländische Investitionen, vor allem in der Baubranche für den Tourismus.
6: In den letzten Jahren ist das aber außer Kontrolle geraten, wie Umweltökonom und Förster Abdulatiku berichtet.
5: Die Regierung hat nun jahrelang Tourismus in Albanien gefördert und beworben, aber ohne über die Konsequenzen und die Auswirkungen auf die Umwelt nachzudenken. Die Regierung freut sich, dass wir 12 oder 13 Millionen Besucher haben, aber über das Abwassermanagement und auch den Müll hat sich niemand Gedanken gemacht. Zuerst müsste man ausrechnen, wie viele Besucher die Gebiete aushalten, bevor man sie einlädt zu kommen.
6: 2024 wurde dann unter Premierminister Edi Rama auch ein Gesetz verabschiedet, das es 4- und 5-Sterne-Hotels ermöglicht, in Naturschutzgebieten ansässig zu werden. Naturschützer warnen seit Jahren vor den Auswirkungen. Das Fass zum Überlaufen gebracht hat nun ein geplantes Luxusresort im Flussdelta Viosa Narta, eine Stunde südlich vom Karavasta-Nationalpark, ebenfalls geschütztes Gebiet. Es ist unter anderem die Heimat von Robben, Meeresschildkröten und Flamingos. Ein Naturschatz, den auch die Trump-Familie entdeckt hat. Genauer gesagt die Tochter des US-Präsidenten Ivanka Trump und ihr Mann, Investor Jared Kushner. Albanien steht nicht zum Verkauf, ist seit mittlerweile fast einem Monat jeden Abend in der albanischen Hauptstadt Tirana von tausenden Demonstrantinnen und Demonstranten, jung bis alt, zu hören.
8: Ich bin gegen das Projekt, weil Narta ein Schutzgebiet mit seltenen Arten wie Flamingos ist. Es ist eines der wenigen Gebiete in Albanien mit diesem Grad an Biodiversität und diesem Ökosystem. Am Ende geht es darum, dass Ressourcen ausgebeutet werden, die dem albanischen Volk gehören.
9: Wir wollen Gerechtigkeit, wir wollen Infrastruktur, wir wollen neue Straßen, neue Krankenhäuser. Wir wollen kein neues Projekt.
6: 10.000 Zimmer und die dazugehörige Infrastruktur sollen im Viosa-Delta und auch auf der gegenüberliegenden Insel Sasan entstehen. Sasan ist ein stillgelegter Militärstützpunkt. Soldaten haben mit ihren Familien dort gelebt. Heute erinnern noch übrig gebliebene Bunker an diese Zeit. Großteils ist die knapp 6 Quadratkilometer große Insel verwildert. Auch sie ist geschütztes Gebiet.
10: Es ist eine unglaublich schöne kleine Insel inmitten des Mittelmeers. Wir waren auf dem Boot von einem Freund und haben zum Schwimmen angelegt. So haben wir die Insel gefunden. Wir waren sofort fasziniert und sind es bis heute.
6: Schwärmt Ivanka Trump in einem Podcast. Geh nach Hause, rufen die Demonstrierenden. Premierminister Rama hält an dem Vorhaben fest, sagt bei einem Gespräch mit dem ORF und anderen Medien, das Projekt werde im Einklang mit der Natur stehen.
11: Das Delta des Viosa-Flusses ist geschützt. Es ist unantastbar. Wir bauen dort nicht und es wird dort auch nicht gebaut werden.
6: Naturschützer wie Alexander Dreitsche berichten von ganz anderen Szenen, die sich in dem Naturschutzgebiet abspielen.
12: Wir sind Ende April darüber informiert worden, dass Bulldozer und Maschinen ins Schutzgebiet gebracht worden sind. Vor Ort haben wir dann gesehen, dass die Arbeiten gestartet haben. Straßen wurden gebaut, Dünen geebnet, Kies verstreut. Sie haben sogar begonnen, eine Brücke über den Hauptkanal zu bauen, der die Lagune von Narta mit dem Meer verbindet. Dabei haben sie den Wasserfluss zwischen dem Meer und der Lagune für mehrere Tage blockiert. Was wir sehen, ist, dass mindestens 2 Dünen eingeebnet wurden. Das sind wichtige Lebensräume.
6: Die Umwelt- und Naturschutzexperten warnen außerdem davor, dass der Premierminister nach einem mittlerweile bekannten Muster vorgeht. Auch die Europäische Union, der Albanien bis 2030 beitreten möchte, beobachtet das Projekt ganz genau. Zwischenzeitlich wurden die Arbeiten gestoppt und das Projekt in eine Umweltverträglichkeitsprüfung geschickt. Naturschützer und die Zivilgesellschaft hoffen darauf, dass die EU dem Projekt letztendlich komplett den Riegel vorschiebt. Bis dahin wollen die Menschen weiterhin auf die Straße gehen.
2: Eine Reportage aus Albanien von Teresa Kulovic. Das war das Europa-Journal für heute. Miriam Beller bedankt sich fürs Zuhören. Haben Sie noch einen angenehmen Abend.
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14: Mit Andreas Mittendorfer, guten Abend. Jetzt an diesem Wochenende feiern die USA den 250. Jahrestag der Unabhängigkeitserklärung mit großen Veranstaltungen im ganzen Land und in der Hauptstadt Washington. Die Regierung von Donald Trump setzt dabei auf eine gezielte Politisierung der Religion, um ihre Anhänger hinter sich zu scharen. Markus Müller berichtet.
15: Jesus liebt dich. Das ist die Botschaft im Zentrum von Washington bei der ersten großen Feierlichkeit zum 250-Jahr-Jubiläum der USA. Rededicate 250 ist der Titel der Veranstaltung. Ende Mai widmen wir die USA wieder dem Herrn.
16: My president asked me to, and as soon as he invited me to come, I felt the Lord tell me, you need to be there.
15: Der Präsident habe ihn aufgerufen zu kommen, erzählt Troy, und dann habe er gespürt, Gott selbst wolle, dass er hier sei. Mit dabei auch Außenminister Rubio, Parlamentspräsident Mike Johnson und Verteidigungsminister Pete Hegseth.
17: Let us pray without ceasing. Let us pray for our nation.
15: Lasst uns beten ohne Unterlass für unsere Nation, sagt Hegseth. Religion ist inzwischen ein entscheidender Faktor in der amerikanischen Politik, erklärte Religionssoziologe und ehemalige Pastor Ryan Birch. Die Republikaner und die christliche Rechte werben um konservative Wähler, denen Familienwerte wichtig sind. Die Demokraten setzen hingegen auf Atheisten, Agnostiker oder Menschen ohne Bekenntnis. Das waren bei der letzten Wahl mehr als 50% der Wähler von Kamala Harris. Die Wähler von Donald Trump waren hingegen zu 80% Christen. Und diese fast ausschließlich weißen Christen versucht die Regierung bei den 250-Jahr-Feiern noch stärker auf die Linie des Weißen Hauses einzuschwören.
14: Und zu den 250-Jahr-Feierlichkeiten am Wochenende in den USA wäre auch Papst Leo eingeladen gewesen. Doch der erste US-amerikanische Papst besucht morgen die Mittelmeerinsel Lampedusa. Ein durchaus politisches Signal, Cornelia Wospanik berichtet.
18: Für seinen Amtsvorgänger Franziskus war Lampedusa im Jahr 2013 die erste Destination als Papst. Hier hat Franziskus die Globalisierung der Gleichgültigkeit angeprangert. Und hier gibt es auch von Leo ein Signal. Er zieht die Mittelmeerinsel seinem Heimatland vor, das unter Donald Trump ein besonders hartes Durchgreifen gegen die Migration sieht. Remigration sei keine Antwort, sagt Leo, der auf Lampedusa den Friedhof besuchen wird und das Tor Europas, jenes direkt am Meer gebaute Denkmal. Im Hafen wird er eine Gedenktafel für seinen Vorgänger enthüllen und schließlich eine Messe zelebrieren. Für den Pfarrer der Insel, Pater Carmelo, ist es eine außerordentliche Ehre, hier schon den zweiten Papst zu sehen. Leo wird ein anderes Lampedusa vorfinden als sein Vorgänger. Früher, so erzählt Don Carmelo, gab es hier Zeiten, als mehr Migranten auf den Straßen zu sehen waren, als Lampedusa Einwohner hat, und seine Pfarre war eine Art Hotspot. Sie kamen hierher und hier fragt man nicht, ob jemand Christ, Muslim oder einer anderen Konfession ist. Jetzt werden die Ankommenden sofort in den Hotspot gebracht, wo sie maximal 3 Tage bleiben. Die Touristen bekommen von der Migration gar nichts mit. Und was will Don Carmelo dem Papst sagen? Eigentlich nichts mit Worten, antwortet er. Gesten, ein Lächeln, schön wäre eine Umarmung, aber er wisse nicht, ob das Protokoll die erlaubt.
14: Berichtet Cornelia Wospanik. Nachdem der Vatikan gestern die erzkonservative Pius-Bruderschaft wegen ihrer unerlaubten Bischofsweihen aus der katholischen Kirche ausgeschlossen hat, verbreitete das Glaubensdikasterium eine Mitteilung, wonach der Vatikan bereit sei, reuige Pius-Brüder wieder in die Kirche aufzunehmen. Sie müssten dem Papst Treue versprechen und die gültige katholische Lehre akzeptieren, heißt es darin. Und in der Nähe von Armeniens Hauptstadt Jerewan soll die größte Christusstatue der Welt errichtet werden, mit einer Höhe von 101 Metern. Das war Religion aktuell mit Andreas Mittendorfer.
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1: Salvete, liebe Zuhörerinnen und Zuhörer. Wer Latein hört, denkt oft an Vokabeltests, Übersetzungen und alte Texte aus längst vergangenen Zeiten. Doch ist das alles? Ist Latein wirklich etwas, das nur in alten Büchern existiert? Wenn wir genauer hinschauen, begegnet uns diese Sprache viel häufiger, als man denkt. In der Medizin, in der Wissenschaft, in der Rechtssprache und ja, sogar im Supermarkt. Habt ihr schon einmal auf die Namen bekannter Produkte geachtet? Marken wie Mars, Orbit, Duplo oder Nike haben ihren Ursprung in lateinischen Begriffen und wirken daher bis heute international und zeitlos. Aber auch im Englischen und Deutschen steckt Latein tief verborgen. In vielen Wörtern, die wir täglich verwenden, ohne ihre Herkunft zu bemerken. Denkt nur an Begriffe wie Video, Audio, Universum, Agenda, Bonus, Status, Forum, Virus, Planet...
2: Stopp! Wenn du so weitermachst, sind wir morgen noch hier.
1: Okay, ich höre ja schon auf. Aber ich glaube, ihr habt bemerkt. Diese Sprache ist nicht verschwunden, sondern sie lebt weiter. In neuen Sprachen, unserem Denken und im Alltag von uns allen. Genau deshalb möchten wir euch heute mitnehmen in das antike Rom. Dorthin, wo ein rätselhafter Mord die Stadt erschüttert, wo eine verlorene Schriftrolle plötzlich wieder auftaucht und ein lateinisches Rätsel die Wahrheit ans Licht bringen kann. Willkommen bei unserem Hörspiel »Die verlorene Schriftrolle«.

0: Forum, das Forum. Quintus, ein junger Schreiber, ist auf dem Weg zum Büro seines Chefs, Senator Plautus. Doch er erreicht das Gebäude nicht. Auf den Stufen findet er etwas, das dort nicht hingehört.
1: Livia, bleib stehen. Das ist die Toga des Senators. Er hat sie heute Morgen erst angelegt. Ich habe ihm noch dabei geholfen. Aber sie ist leer. Und hier am Ärmel ist Blut.
2: Seltsam. Plautus ist ein vorsichtiger Mann. Warum sollte er sein offizielles Gewand hier mitten auf der Treppe zurücklassen? Und sieh mal, in der Innentasche steckt eine Notiz mit der Liste von Lieferungen für heute.
1: Ganz oben steht Gaius, der Bäcker, 50 Säcke Virus. Also, wenn ich mich richtig erinnere, heißt das so viel wie die Kräfte?
2: Nein, hast du im Lateinunterricht nicht aufgepasst? Da steht Virus und nicht Vires. Das bedeutet Gift.
1: Gift? Aber warum schickt der Senator dem größten Bäcker Roms Gift? Wir müssen ihn warnen, bevor er das Brot in den Ofen schiebt.
3: Was haben wir denn hier? Eine blutige Toga und zwei neugierige Bürger. Ich bin Markus von der Stadtwache. Gebt mir den Zettel, das ist jetzt Beweismaterial.
1: Markus, der Senator ist weg und er schickt Gift an die Bäckerei.
3: Gift? Vielleicht ist es nur eine neue Gewürzmischung. Gebt mir den Zettel und verschwindet.
0: Markus greift nach dem Zettel, doch Livia ist schneller. Sie erkennt, dass Markus nicht überrascht wirkt und weiß, was hier vor sich geht. Mit der Schriftrolle in der Hand eilen die beiden in Gaius' Bäckerei.
3: Komm zurück! Gutiate Asine!
1: Was hat er gesagt?
2: Du gemarterter Esel.
1: Was? Dem werde ich zeigen, wer von uns ein Esel ist?
2: Nein, Quintus, wir müssen dringend in die Bäckerei, um das Schlimmste zu vermeiden.
1: Ach, na gut, aber da ist das letzte Wort noch nicht gesprochen,

0: Angekommen in der Bäckerei treffen Livia und Quintus auf den größten Getreideabnehmer des Senators, Gaius Crostularius.
1: Gaius, hast du Plautus gesehen? Er sollte die Lieferung für heute autorisieren.
2: Ja, der war vorhin hier und hat mir die 50 Säcke persönlich vorbeigebracht. Ziemlich ungewohnt für unseren sonst so bescheidenen Senator, oder?
3: Was hat er gesagt?
2: Er sah ziemlich bleich aus und murmelte etwas von Alia Iacta Est. Danach rannte er zum Hafen, um die restlichen Säcke zu prüfen.
1: Der Würfel ist gefallen.
2: Was? Ich verkaufe keine Würfel, nur Brot.
1: Nein, Alia Iacta Est, der Würfel ist gefallen.
3: Was soll das bedeuten?
1: Ernsthaft? Im Jahr 49 v. Chr. Stand Caesar mit seinem Heer am Fluss Rubicon, der Grenze zwischen

0: Werte, soll er diesen Satz gesagt haben. Heutzutage meint man damit, es gibt kein Zurück mehr.
1: Scheint, als hätte Plautus einen getakteten Plan.
2: Wovon redet ihr? Kann ich mal jemand aufklären?
3: Gaius, der Senator ist heute am Morgen einfach verschwunden und hat vermutlich die Liste mit den heutigen Lieferungen vergessen. Ganz oben stand, dass die Lieferungen Gift enthalten.
2: Was? Gift?
0: Ja, mehr wissen wir bis dato auch noch nicht. Aber du darfst dein Brot auf keinen Fall verkaufen.
2: Aber meine Kunden, sie zählen auf mich.
0: Das wissen wir. Aber wenn du deine Kunden nicht vergiften willst, musst du unseren Anweisungen folgen.
3: Wir dürfen keine Zeit verlieren. Wir müssen zum Archiv und sehen, wer diesen Transport genehmigt hat. Wenn wir etwas Neues wissen, geben wir dir Bescheid.
2: Alles klar. Viel Glück.

0: Im Staatsarchiv treffen sie auf Kasia, die Archivpraktikantin. Sie ist das personifizierte Desinteresse und würde für einen frühen Feierabend vermutlich ganz Rom verkaufen.
1: Kasia, wir brauchen deine Hilfe. Was wollt ihr, wenn es schon wieder um diesen verschwundenen Locher vom Senator geht? Ich weiß nicht. Und ich habe echt keine Zeit für eure, wie soll ich es nennen, wichtige Leute-Probleme.
2: Kassia, das ist lebenswichtig. Es geht um die Akte Virus. Die ganze Stadt könnte in Gefahr sein.
1: Oh ja, natürlich. Die Welt geht unter und die Praktikantin soll es richten. Sag mal, sehe ich aus wie eine Zauberin? Ich sortiere seit 6 Stunden Geburtsurkunden von Ziegen. Wenn ihr irgendeine Akte sucht, müsst ihr hinten im Schrank stöbern. Aber Vorsicht, die Kakerlaken dort haben Namen und zahlen vermutlich Miete.
2: Hier riecht es nach 100 Jahren vermoderten Papyrus und ausgelaufener Fischsoße. Oh, warte mal, Livia, schau dir das an.
3: Hast du die Akte?
2: Nein, aber sieh mal. 101 Wege, eine Toga so zu falten, dass man schlanker aussieht. Sogar mit Illustrationen. Das ist ja Gold wert. Wusstest du schon, dass man den Stoff über der Hüfte... Hey!
3: Quintus, wir haben keine Zeit für antike Modeberatung. Leg das Buch weg. Wenn wir die Akte nicht finden, ist es völlig egal, wie vorteilhaft deine Toga sitzt, weil wir dann nämlich im Kerker verrotten. Such weiter.
2: Spielverderberin. Oh, Moment. Hier ganz unten, unter einem Stapel alter Steuererklärungen. Für Olivenöl. Projekt Virus.
3: Endlich. Mal sehen. Hier. Eine Liste mit Zahlungen an Markus von der Stadtwache. Betreff Gefahrenzulage für Hafeneinsatz.
2: Und hier ein Vermerk von Plautus. Wachmann nach Lieferung eliminieren?
3: Da haben wir es. Markus wird bezahlt, um den Tatort am Forum zu verschleiern und die Lieferung am Hafen zu schützen. Und er ahnt nicht einmal, dass er selbst auf der Abschussliste steht.
1: Habt ihr es endlich? In 10 Minuten machen die Thermen zu. Und wenn ich heute wieder nur das kalte Becken erwische, kündige ich.
3: Danke, Kasia. Wir haben es gefunden.
2: Danke für was? Für ihre überbordende Motivation, wenn Rom so schnell gebaut worden wäre, wie sie Akten sucht, würden wir heute noch in Zelten wohnen.
3: Wie dem auch sei, wir müssen weiter.

0: Am Hafen angekommen, schleichen sich Quintus und Livia an das Lagerhaus heran. Durch einen Spalt in der Holzwand beobachten sie, wie verhüllte Männer die Säcke befüllen.
1: Livia, sieh mal, in diesem miesen Licht sieht das Getreide aus wie Asche. Die füllt das graue Zeug direkt in die Säcke mit dem Siegel des Senators.
2: Das ist kein Getreide, das ist Abfall. Wir müssen eine Probe mitnehmen, als Beweis für den Kaiser. Ganz vorsichtig jetzt.
0: Plötzlich stößt Quintus gegen einen Stapel leerer Amphoren.
1: Ah, Ulti Immortalis!
2: Psst!
3: Halt! Keinen Schritt weiter. Ich dachte mir schon, dass ihr zwei Schnüffler hier auftaucht. Ihr seid echt hartnäckiger als eine Lateinlehrerin beim Einsammeln der Vokabelhefte. Plautus hat alles perfekt vorbereitet. Die blutige Toga am Forum rein inszeniert. Während das Volk um ihn trauert, machen wir das Geschäft unseres Lebens.
1: Du vergiftest die ganze Stadt für ein bisschen Gold? Das ist Wahnsinn!
3: Auris sacra fameis, Quintus. Wie Vergil schon sagte, der verfluchte Hunger nach Gold. Plautus zahlt mir

0: Vermögen. Ihr kommt jetzt schön mit. Ein kleiner Aufenthalt im Kerker oder direkt ins Hafenbecken.
1: Livia schaut hektisch zum Boden und entdeckt einen Kanaldeckel. Sie ist ortskundig und weiß, dass dieser Weg direkt zum Tempel der Vesta führt.
2: Ha, nicht heute, Markus. Halt dich fest!
0: Was?
3: Ah!
0: Hey, bleibt stehen! Verflucht! Und die Claca Maxima, das ist ja wohl unter eurer Würde.
4: Livia, was hast du dir dabei gedacht? Ich habe Schlamm in meinen Sandalen und ich will gar nicht wissen, was das andere Braun hinter ist.
2: Halt den Mund und lauf, Quintus. Wenn wir schnell genug sind, kommen wir genau unter dem Tempel raus. Wenn Plato seine Rede am Tempel der Vesta hält. Wir müssen ihn von dem ganzen Volk entlarven.
4: Woher weißt du, dass sich Plautus der Öffentlichkeit offenbart?
2: Hättest du mal in die Akte geschaut, statt die Tipps für das Falten der Natura durchzulesen, dann wüsstest du, dass sein Terminkalender für heute große Selbstdarstellung am Forum vorsieht.
1: Sie entkommen den stinkenden Kanälen und stürmen durch eine Geheimtür direkt in den Tempel der Vesta. Das Volk starrt entsetzt auf die zwei schlammbedeckten Gestalten, die den heiligen Boten betreten. In der Mitte steht Senator Plautus, ohne Toga, nur im Untergewand, und wischt sich eine theatralische Träne aus dem Gesicht.
5: Bürger, seht mich, ich wurde überfallen, beraubt und beinahe ermordet. Man wollte mich zum Schweigen bringen, weil ich die Wahrheit über das Gift im Getreide kenne.
6: Das sind schwere Anschuldigungen, Plautus. Hast du Beweise oder ist deine Toga das Einzige, was du heute verloren hast?
4: Er lügt, Eure Majestät. Ich bin sein Schreiber und ich habe den Gestank seiner Lügen bis in die Kanalisation gerochen.
1: Livia schreitet unter die Menge und hebt die Akte hoch.
2: Hier ist die echte Agenda, unterschrieben mit dem Siegel des Senators. Er hat das verdorbene Getreide bestellt, um eine Krise zu provozieren und diese ihnen später in die Schuhe zu schieben.
4: Es war alles von vorne bis hinten geplant, um letzten Endes ihren Thron zu stürzen.
6: Zeigen Sie mir diese Akte, Priesterin.
5: Aber Eure Majestät, Sie denken doch nicht wirklich, dass diese Schmierfinken und diese Frau die Wahrheit sagen. Das sind Fälschungen. Ein Senator Rom steht über dem Wort von Kanalratten.
1: Plötzlich erscheint Markus am Eingangstor.
5: Ah, Markus, endlich, da bist du ja. Diese Verräter hier haben mich angegriffen und Dokumente gefälscht. Verhafte sie, sofort.
4: Markus, halt! Bevor du dein Schwert für uns ziehst, solltest du die letzte Seite der Akte lesen. Wir haben sie im Archiv gefunden.
0: Was meinst du, Schreiber?
4: Plautus hat dich nicht als Partner eingeplant, sondern als Bauernopfer. Er hat bereits den Befehl unterschrieben, dich nach der Getreidelieferung zu eliminieren, damit es keine Zeugen gibt. Du stehst als Nächster auf seiner Liste, Markus.
0: Was? Senator, stimmt das?
1: Markus zögert und liest die letzte Seite der Akte. Er ist entsetzt.
5: Hör nicht auf ihn, er ist verwirrt vom Kloakengas. Markus, das ist ein Befehl.
0: Eure Majestät, ich gestehe, ich wurde bestochen, um den Hafen zu sichern. Aber der Plan stammte von ihm. Er wollte die Stadt vergiften und mich dann wie einen räudigen Hund abschlachten lassen. Die Verschwörung ist echt.
1: Der Kaiser sieht Plautus mit finsterem Blick an.
6: Es scheint, dein Alibi hat mehr Löcher als deine alte Toga, Plautus. Wachen, führt den edlen Senator ab. Er wird die Qualität des Getreides im Kerker persönlich testen dürfen.
1: Der Kaiser wendet sich an Markus und sagt:
6: Da du geholfen hast, das Schlimmste zu verhindern, werde ich milde walten lassen. Du wirst nicht hingerichtet, aber du wirst den Rest deines Lebens die Latrinen Roms bewachen. Da kennst du dich jetzt aus.
0: Danke, Eure Majestät. Alles ist besser als der Tod, sogar Latrinen.
2: Und wir, Eure Majestät?
6: Ihr habt Rom gerettet und werdet reichlich belohnt. Außerdem, Quintus, brauche ich einen neuen Schreiber. Jemanden, der Akten nicht nur liest, sondern auch versteht. Aber bitte, wasch dich vorher.
1: Das Volk jubelt, doch plötzlich hört man das energische Klackern von Sandalen auf dem Stein.
2: Platz da, aus dem Weg. Ich habe keine Zeit für religiöse Zeremonien. Meine Haare sind noch feucht.
4: Cassia, was machst du hier? Wir haben gerade Rom gerettet.
2: Eure Majestät, es tut mir leid, dass ich die Rettung des Imperiums störe, aber ich brauche eine Unterschrift.
6: Eine Unterschrift? Von mir?
1: Cassia hält dem Kaiser ein Klemmbrett aus Holz hin.
2: Ja,
3: Quintus hier hat das Archiv verlassen, ohne das Formular B12 Ausleihe von Verschlusssachen durch unbefugte Schlammgestalten zu unterschreiben. Und außerdem fehlt noch der Schlüssel für das hintere Regal.
2: Cassia, wir haben gerade eine Verschwörung aufgedeckt.
3: Schön für euch. Ich habe gerade 2 Stunden im Kaltwasserbecken verbracht, weil der Senator die Warmwasserzufuhr für sein Privatbad umgeleitet hat. Also Majestät, einmal hier unten links. Sonst muss ich eine Mahngebühr von 2 Sesterzen pro Stunde erheben.
6: Dein Pflichtbewusstsein ist beeindruckend, junge Frau. Vielleicht solltest du das Archiv leiten.
3: Den Job für das Gehalt, da bleibe ich lieber Praktikantin und gehe früh nach Hause.
1: Sie schnappt sich das Brett und schaut Quintus streng an.
3: Und du, Modeexperte, das Buch über die Togafalten, das liegt noch auf dem Boden. Wenn das bis morgen nicht weg ist, muss ich auch dir eine Mahngebühr verschreiben.
4: Sie hat echt kein Timing für epische Momente, oder?
6: Quintus, zieh dir bitte erst eine neue Toga an. Cassia hat recht. Die Faltenwurftechnik in deiner aktuellen Kanalisationskollektion ist katastrophal.

0: Tja, am Ende zeigt uns die Geschichte von Quintus und Livia eines. Die Welt hat sich in 2000 Jahren gar nicht so sehr verändert. Machtgier und das Versprechen vom schnellen Geld dominieren oft das Geschehen. Doch sie sind am Ende machtlos gegen jemanden, der gelernt hat, die Zeichen richtig zu deuten. Die lateinische Sprache lehrt uns nämlich weit mehr als nur alte Vokabeln. Sie schult uns darin, genau hinzusehen, Sätze zu zerlegen und die Logik hinter den Behauptungen zu prüfen. Wer Latein versteht, lässt sich nicht von glanzvollen Reden blenden, sondern blickt direkt auf den Kern der Dinge. Geld und Reichtum können zwar laut sein, aber sie besitzen keine Tiefe. Was wirklich zählt, ist die Neugier, die uns dazu bringt, Fragen zu stellen, und der Verstand, der die Täuschung entlarvt. Nehmt diesen scharfen Blick mit in euren eigenen Alltag und vertraut auf euer Wissen. Denn das ist eine Kraft, die man mit keinem Geld der Welt kaufen kann. Bleibt wachsam, neugierig und vor allem bleibt euch selbst treu.
1: Und damit endet unser Hörspiel Die verlorene Schriftrolle. Wir hoffen, ihr hattet Spaß an unserem Ausflug ins antike Rom, voller Rätsel, Intrigen und überraschender Wendungen. Hinter den Figuren standen diese Stimmen: Moritz Springer als Quintus, Amina Mominovic als Livia, Jakob Landmann als Marcus, Elias Andexer als Gaius Crustularius, Iklim Eisenbahar als Cassia, Linda Trampitsch als Senator Plautus und Chris Kreuzberger als Kaiser. Durch das Geschehen führten euch außerdem unsere Erzählerin Theresia Landsdorfer und unser Erzähler Jonas Rachensberger, der auch das Skript erstellt und die Regie übernommen hat. Die Geräusche wurden gestaltet von Alma Delic, Linda Trampitsch, Alexandra Gschwandner und Natascha Waleska. Ein großes Dankeschön geht an Herrn Jakob Wiederin und Dille Deiner der 6R-Klasse des BRG St. Johann in Bongau für Idee, Text, Umsetzung und Produktion dieses Hörspiels. Und damit schließen wir die Schriftrolle. Valete und bis zum nächsten Abenteuer.

0: So, da sind nochmal die Linda.
1: Und die Alma.
0: Und wir wollten zum Abschluss dann noch von allen wissen, die mitgemacht haben, wie es für sie war. Und deswegen haben wir da noch ein paar Interviewfragen gestellt.
1: Viel Spaß! So, jetzt haben wir im Studio bei unserem Regisseur Jonas Rachensberger. Wie war es für dich?
2: Ja, hallo erstmal, ich bin der Jonas und ich habe das Skript zusammenstellen dürfen und die Regie dann auch übernommen. Es war für uns ein richtig cooles und interessanteres Erlebnis, auch einfach einmal hinter die Kulissen von so einem Radiostudio zu blicken. Wir haben richtig viele Erfahrungen gesammelt, sind wirklich die Treppen auf und runter gerannt, haben schreien gelernt. Also es war schon aufwendig, aber es war richtig, richtig cool und ich glaube, wir haben alle was davon mitgenommen und gelernt.
1: So, Theresia, wie ist es einfach für dich im Ganzen so gewesen?
3: Ich war ja relativ überall dabei und es war eigentlich ganz lustig, weil wir als Team alle zusammen sehr gut funktioniert haben und uns die Aufgaben geteilt haben und so sehr effektiv gearbeitet haben. Und es waren auch immer wieder ein paar lustige Lacher und auch Patzer dabei.
1: Passt, Dankeschön. So, jetzt mal bei einer unserer Sprecherinnen, die Amina. Wie ist der dabei gegangen, der Stimme zu hören?
4: Ja, also am Anfang war es schon ein bisschen eigenartig, aber mit der Zeit hat man sich schon daran gewöhnt und dann war es eigentlich fast schon normal.
0: So Moritz, wir haben dich ja alle gehört beim Hörspiel und finden, dass du es gut gemacht hast und wir wollten fragen, ob du das auch beruflich vorstellen kannst, dass du weiterhin im Radio als Sprecher arbeitest.
5: Ja, ich finde, das ist durchaus ein sehr interessanter Beruf, vor allem, glaube ich, die Abwechslung so ist sehr, sehr spannend und einfach das mit Leuten zu kommunizieren und das dann alles nur in der Verbindung mit der Technik finde ich hochspannend und ist wirklich, glaube ich, ein sehr, sehr interessanter Beruf. Ob das jetzt mein Traumberuf wird, weiß ich nicht, aber ich glaube, es wäre auf jeden Fall eine Alternative und es würde mir auf jeden Fall sehr, sehr viel Spaß machen.
0: So, jetzt sind wir da mit unserem Geräuscheteam und wir uns dort interessieren, wie das für euch war, ob euch die Leute komisch angeschaut haben und wie das funktioniert hat, die Geräusche aufnehmen.
1: Ja, also im Ganzen hat es eh passt und so. Nur klar, jeder hat uns halt einfach mal deppert angeschaut und so, weil was tun die da mit so Mikrofonen und so. Nein, jetzt werden wir interviewt und so auf die Art. Und auf jeden Fall, es war schon cool und so, durch die Stadt gehen einmal Geräusche zu aufnehmen können und so. Und ja, wollte ich schon gern wieder mal machen.
0: Und wie habt ihr das gemacht, dass ihr die ganzen Geräusche so detailgetreu nachgestellt habt?
1: Ja, das war eigentlich alles spontan so. Es war einfach so Stampfen oder so geht eh immer. Da sind wir jetzt so Gebäude so hin eingegangen und haben halt da so aufgenommen und so. Ja, eigentlich voll lustig. Wir haben einfach ein bisschen kreativ sein dürfen und ja, das war's.
0: Danke.
1: So, Linda, eine kurze Frage an dich noch. War das recht schwer für dich, deine Rolle zu verkörperlichen? Oder wie war es generell für dich?
0: Ja, es war jetzt, dass ich mich in die Rolle einversetzt, war nicht sehr schwer, weil es vom Charakter gut passt hat, aber da dann vor dem Mikrofon aus mir rauszukommen und dann auch teilweise lauter zu werden, fällt einem dann schon schwer.
1: Okay, spannend. Dann, Dankeschön.
6: Ich muss sagen, das war richtig lebend, richtig mirter. Es hat Spaß gemacht, man hat Sachen erlebt und es auf Selbstfindung. Für Latein, keine Schule, was gibt es Besseres? Geile Tag, geiles Wetter. Ja, da kann ich reden, da kann ich das machen, was mir Spaß macht. Genauso wie da. Da kann man das ausüben, man kann reden. Man sieht an einen Einblick, es passt einfach alles.
1: So, zum Schluss befragen wir noch Highlight des Tages, Frau Professor Machner. Wie war es für Sie?
7: Da ist was Cooles entstanden. Ihr seid eine ganz super Truppe. Es war echt nett mit euch, dass er auch der Jakob gesagt hat, er war ganz begeistert von euch. Er hat gesagt, er hat noch nie so einen tollen Workshop gehabt mit Schülerinnen. Also habt ihr super gemacht.
1: Ja, wir wissen es halt. 6 Jahre war auch beste Klasse. So im Ganzen. Aber ja, es hat uns gefreut, dass wir mit einer da herfahren können haben, dass wir die Möglichkeit haben, also gehabt haben, da herfahren. War voll cool, richtig cool. Die 2 Tage mit einer genießen und einmal was anderes da, außerhalb der Schule.
7: Das Gleiche gilt für mich. Hab's auch genossen.
1: Dankeschön.
0: So, wir bedanken uns bei allen, die mitgemacht haben und die uns unterstützt haben nochmal. Und damit verabschieden wir uns auch schon wieder von euch.
1: Bis zum nächsten Mal. Ciao, ciao.

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Wissenschaft lebt von Verbindungen, von Menschen, die ihr Wissen teilen, lernen und gemeinsam neue Wege suchen. Genau das steht im Mittelpunkt von APEAR, dem Austrian Partnership Program in Higher Education and Research for Development. Seit 2009 schafft APEAR Räume für internationale Hochschulkooperation zwischen Österreich und Partnerinstitutionen in Afrika, Asien, Lateinamerika und anderen Regionen. Es geht um Forschung, die nicht nur Wissen produziert, sondern auch gesellschaftliche Veränderungen mitgestaltet.

0: APEAR verbindet österreichische Hochschulen, Forschungseinrichtungen und Institutionen mit Partnern in den Ländern der österreichischen Entwicklungszusammenarbeit. APEAR unterstützt akademische Partnerschaften in Forschung, Lehre und Hochschulmanagement und trägt dazu bei, wissenschaftliche Kapazitäten zu stärken und die Ziele nachhaltiger Entwicklung umzusetzen. Über die Bedeutung dieses Programms, über Erfolge, Herausforderungen und die Zukunft internationaler Wissen. Über die Bedeutung dieses Programms, über Erfolge, Herausforderungen und die Zukunft internationaler Wissenschaftskooperationen sprechen wir jetzt mit Dr. Andreas Obrecht, dem Leiter von APEAR. Das Interview führte Momo Kunishio.
1: APEAR, the Austrian Partnership Program in Higher Education and Research for Development, gibt es mit dem heurigen Jahr nun 17 Jahre. Anlässlich dieses Jubiläums sprechen wir vom Welt im Ohr heute mit Andreas Obrecht, Sozialanthropologe und habilitierter Soziologe, der sich über 30 Jahre lang mit Entwicklungsforschung beschäftigt hat. Dabei hat er auch selbst geforscht. Etwa in Papua-Neuguinea, in Teilen Südostasiens und Afrika. Seit 2009 ist er mit dem APEAR-Programm im Wissenschaftsmanagement tätig.
2: Zu APEAR kam es dadurch, dass die österreichische Entwicklungszusammenarbeit eine Hochschulkooperationsstrategie entworfen hat. Das war so in den Jahren 2007, 2008, weil man einem europäischen Trend gefolgt ist und gesehen hat, dass Hochschulkooperation ein wichtiges Mittel der Entwicklungszusammenarbeit sein kann. Das war früher eigentlich nicht so. Früher war man sehr fokussiert auf Primär- und Sekundärschulausbildung, aber Hochschulen wurden dann verstärkt, also ab den 2000er Jahren gefördert, auch international. Und die ADA, die Austrian Development Agency, hat das dann, diese neue Strategie, verbunden mit einem neuen Programm und hat das ausgeschrieben, hat das europaweit ausgeschrieben. Ich habe mich damals beworben und habe mich mit einem ganz kleinen Team in meinem Wohnzimmer mit der Mitarbeiterin Elke zusammen, haben wir uns zusammengesetzt und haben gemeinsam ein Proposal geschrieben und wir haben diese Ausschreibung dann letztendlich gewonnen und so konnte APEAR beginnen Ende 2009, Anfang 2010.
1: Das ist ja auch einer der Anlässe, warum wir heute sprechen. APEAR 15 plus 2, das heißt ganze 17 Jahre. Was zeichnet APEAR jetzt besonders aus? Ich meine, du hast es schon ein bisschen angesprochen, aber vielleicht auch jetzt retrospektiv, weil wir haben ja jetzt 2026, du hast gerade gesagt 2009. Was macht es heute aus?
2: Also abgesehen davon, dass wir insgesamt 665 Projekteinreichungen haben und 74 große Projekte in 24 verschiedenen Ländern implementieren konnten, in den unterschiedlichsten Disziplinen zeichnet das Programm Folgendes aus. Vor APEAR hat es keine systematische Förderung dessen gegeben, was wir universitäre Entwicklungsforschung nennen. Was ist Entwicklungsforschung? Wir verstehen darunter ein transdisziplinäres Feld, das Forschung betreibt in strukturschwachen, armen Ländern, gemeinsam mit Partnern auf Augenhöhe, um die soziale, ökologische, ökonomische etc. Situation zu verbessern. Das heißt, es ist eine normativ definierte Forschung. Man will sozusagen eine Verbesserung der Lebensbedingungen erreichen unter dem Regenschirm der Ziele der Vereinten Nationen, den Sustainable Development Goals. Und zu deiner Frage, was jetzt das wirklich Spezielle ist, es gibt viele spezielle Dinge an APEAR, aber rein grundsätzlich gesprochen ist es eben, dass das erste systematische Programm war, wo sich alle öffentlichen Universitäten auch beteiligt haben, dass dieses Feld von Entwicklungsforschung gefördert hat. Und im Zuge dieses Entstehens einer Entwicklungsforschungs-Community sind dann andere Programme dazugekommen, wie Kooperation Entwicklungsforschung oder Afrika Uninet und so weiter, sodass wir heute reden können davon, dass wir eine sehr vitale, engagierte Entwicklungsforschungs-Community haben, die sicherlich einige hundert aktive Forscher betrifft, ganz zu schweigen von den vielen Kolleginnen und Kollegen in den jeweiligen Ländern.
1: Wir haben jetzt auch hier Bücher liegen, beziehungsweise die sind jetzt nicht mehr da, aber ich habe hier auch ja ein ganz aktuelles Buch. Wie kam es allgemein zu Peer 1 und 2 bei den Büchern?
2: Ja, also wir haben jetzt gerade das dritte Buch fertig und das wird auch bei der Veranstaltung am 28. Mai präsentiert werden. Die ersten beiden Bücher sind relativ konventionelle Forschungsdokumentationen. Da geht es darum, wie war die Forschung angelegt, welche Methoden wurden verwendet, was sind die Partner, wie war die Durchführung, welche forschungstechnischen Probleme haben sich ergeben und was sind die Ergebnisse, auch wichtig bei der Forschung. Und dieses Buch heißt Meta-Reflections und das ist das dritte Peer-Buch und hier geht es vor allem um so persönliche Interaktionen und um die Frage, wie kann über Grenzen, über Kulturen, über Sprachgrenzen hinweg gemeinsam Wissen produziert werden? Welche Interaktionen sind dafür nötig? Welche Art oder welche Modi der Kommunikation sind darüber nötig? Und welche Probleme und auch Missverständnisse ergeben sich daraus? Also es ist eben, wie der Titel schon sagt, auf einer Metaebene ein bisschen reflektiert, ja, was sich so tut, wenn Menschen gemeinsam Wissenschaft betreiben, die eigentlich aus wirklich anderen kulturellen und auch epistemologischen Kontexten kommen.
1: Eine eigentlich fast persönliche Frage, was mich sehr interessieren würde. Im Gedanken, an wen richtet sich das Buch? Also als ihr die Bücher halt auch aufgelegt habt, für wen war das so quasi, an wen richtet sich das primär?
2: Ja, schon Bibliotheken, Institute, Universitätsinstitute, Forschende, die nachschauen wollen. Da muss ich dazu sagen, genauso wie wir das verlangen, wenn mit Peer-Geldern publiziert wird, sind auch diese Bücher natürlich Open Access also einzusehen auf unserer Webseite, der Peer-Webseite. Und vor allem eben auch Forschende, die sich für diesen bunten Bereich interessieren und sich mal anschauen wollen, wie machen das andere? Auf welche Probleme stoßen sie? Wie tun sie aber auch diese Probleme meistern?
1: Abseits der Bücher sind es auch die Menschen, die die Forschung betreiben, die Peer ausmachen.
2: Ja, ganz wichtig ist noch die dritte Komponente oder die zweite Komponente. Das sind die Stipendien, weil die Leute aus den armen Ländern, aus den strukturschwachen Ländern, früher hat man Entwicklungsländer gesagt, die Weltbank und die UNO sagen noch immer Entwicklungsländer, die hier ausgebildet werden, sind ganz wichtige Botschafter und mögliche Forschungspartner und Forschungspartnerinnen in der Zukunft. Und so hatten wir innerhalb von EPI auch ein Stipendienprogramm. Es sind innerhalb dieser Zeit 224 Studierende ausgebildet worden mit einem Master- bzw. mit einem PhD-Programm an österreichische Universitäten. Die kamen eben aus allen Partnerländern, in denen es Forschungsprojekte gibt. Und 90 davon waren weiblich, 134 männlich. Das ist ein recht guter weiblicher Anteil, auch wenn es nicht ausgeglichen ist, weil die Akademikerinnenquote viel, viel niedriger ist in strukturschwachen Ländern als bei uns. Also da sind wir froh, dass wir da auch einen Beitrag leisten konnten.
1: Das kommt eigentlich auch schon zur nächsten Frage, nämlich als Head of Peer, welches Best-Practice-Beispiel ist dir jetzt vielleicht so ad hoc noch im Kopf geblieben, vielleicht von Peer 1 quasi?
2: 74 Projekte, viele davon Best-Practice, aber wenn du sagst, Peer 1, ist mir schon in Erinnerung geblieben, das ProSovo-Projekt. Da ging es um Armut und um Sozialarbeit, die eigentlich eine westliche Erfindung ist, weil in armen Gesellschaften gibt es wenig Sozialarbeit. Da ist die Extended Family, die Großfamilie, ist der soziale Faktor, der eigentlich auch die Alten und die Leute betreut oder betreuen sollte. Das wird aber auch brüchig im Zuge der Modernisierung. Im Zuge der Urbanisierung, die Leute gehen vom Land in die Stadt und so weiter, familiäre Verbindungen zerreißen oder verändern sich. Das heißt, auch in diesen Kontexten wird Sozialarbeit wichtig. Und da hat ein Kollege, Helmut Spitzer von der Fachhochschule Kärnten, ein tolles Projekt über etliche Jahre geleitet, das nämlich alle Länder Ostafrikas verbunden haben. Also Ruanda, Burundi, Uganda, Tansania, Kenia. Und das war faszinierend zu sehen über einen so großen Raum, wie eben da das Networking, das Netzwerken und die Kommunikation und auch Ergebnisse sind. Allein aus diesem Projekt sind, ich weiß es gar nicht genau, aber ich glaube, 4 oder 5 Buchpublikationen herausgekommen. Was insbesondere auch für die afrikanischen Kolleginnen und Kollegen, die daran teilgenommen haben, sehr wichtig sind.
1: Klingt doch nach einer wichtigen Erkenntnis, einfach so übergreifend.
2: Genau. Und auch Ländervergleich, nicht? Wenn unterschiedliche Länder involviert sind in so eine Forschungskooperation, dann hat man auch immer die Möglichkeit, eben auf diese komparative Ebene zu gehen. Und durch Vergleiche lernt man immer am meisten, wenn man sich anschauen kann, wie ist es woanders, wie geht andere Institutionen, Leute, Gesellschaften, soziale Gruppen mit gewissen sozialen Phänomenen um.
1: Ja, da kann man gegebenenfalls Rosinen picken, wo was am besten funktioniert.
2: Genau.
1: Gut, was hat sich aus deiner Sicht oder auch aus deinen Einblicken in das Appeal-Projekt von 1 auf 3 besonders verändert? Ich habe hier nämlich noch einmal rausrecherchiert. Appeal 1 ist laut Buchband 13 Partnerländern, die von 2009 bis 2014 dort Forschungen betrieben haben. Appeal 2 sind es dann gleich 2 Partnerländer mehr, 15 Partnerländer. Und Appeal 2 ist ja mit 2021 beendet und in die dritte Phase übergegangen. Was hat sich da
2: verändert? Ja, also wie du richtig sagst, es haben sich die Länder verändert. Es sind mehr Länder dazugekommen. Es ist der Westbalkan, also dazugekommen. Es ist Kosovo, Albanien dazugekommen. Es ist der Kaukasus ganz dazugekommen, der war am Anfang nicht in der, also Armenien, Georgien und Moldau sind dazugekommen. Es ist ein Instrument, das Extended Impact Partnership dazu gekommen. Da hat sich also sowohl organisatorisch als auch inhaltlich einiges verändert. Aber das, was wirklich dramatisch sich verändert hat, wenn du mich jetzt fragst, wie mein Blick in der Retrospektive auf die Programmphasen ist, dass wir in der dritten Programmphase, also seit 2001, ganz massiv dann die folgenden Jahre extreme Umbrüche haben in der Gesellschaft. Geopolitische Umbrüche. Wir hatten die Pandemie, wir hatten große Migrationsbewegungen und wir haben seit ein paar Jahren eigentlich beginnend mit dem russischen Angriffskrieg auf die Ukraine extreme geopolitische Unsicherheiten, die viele unserer Regionen und Länder betreffen. Also nur ein Beispiel: Äthiopien, Bürgerkrieg in Tigray, Burkina Faso war ein stabiles Land, große dschihadistische Bewegungen, die 30-50% des nördlichen Territoriums bereits erobert haben. Wir denken an den Nahen Osten, an den fürchterlichen Gazakrieg nach dem fürchterlichen Hamas-Angriff in Israel am 7. Oktober 2023. Wir hatten auch Kooperationen mit der Islamic University in Gaza. Die mussten wir einstellen, nachdem die Universität bombardiert und zerstört wurde. Wir denken an Armenien, an Bergkarabach vor ein bisschen mehr als 2 Jahren, über 100.000 Binnenvertriebene. Also das ist eine extrem gewalttätige, unruhige Zeit, in dem sich die Geopolitik auch neu ordnet. Und das hat natürlich einen Einfluss auf die Projekte. Wir haben das auch in der jetzigen Programmevaluation abfragen lassen. Und da zeigt sich auch, das ist jetzt nicht nur eine Projektion von uns, sondern die Projektmitarbeitenden sind davon massiv betroffen.
1: Weil du sagst, betroffen inwiefern?
2: Ja, dass sich dadurch entweder die Projektarbeit verändert, dass sie nicht mehr das machen können, was sie eigentlich wollten, dass sich die Reisetätigkeit verändert, dass sie persönlich und emotional stark natürlich durch diese Situationen betroffen sind und dass sie vor allem auch sehen, dass es regelbasierte Kommunikation und Kooperation total eigentlich wichtiger wird, je unruhiger die Zeiten sind. Und das ist für sie dann natürlich schon ein positiver Anker, das muss man schon sagen. Eine, auch eine gewisse Sicherheit in unruhigen Zeiten, dass sie eben einen Job haben, dass sie im Projekt involviert sind. Und ja, das wird sehr wohl sozusagen gesehen und auch diskutiert und problematisiert.
1: Ja, also du hast jetzt auch sehr viel schon gesprochen, was aktuell einfach im Weltgeschehen so passiert. Es ist jetzt auch so, wir haben 2026 mit 2027 ist die Appeal-Phase 3 zu Ende. Ja, wie geht's weiter?
2: Das weiß ich nicht, da bin ich der falsche Ansprechpartner. Unser Kontraktpartner ist die Austrian Development Agency, die jetzt auch in gewissen Veränderungen ist, weil ihr Budget auch stark beschnitten wurde aufgrund der allgemeinen Budgetkrise. Wir hoffen natürlich sehr und unsere Partner und alle jene vielen, vielen Menschen, die bei EPIR und in den Projekten mitgearbeitet haben und noch immer mitarbeiten, hoffen natürlich sehr, dass es zu einer weiteren Ausschreibung kommt. Das müsste dann eigentlich im nächsten Jahr stattfinden, damit eine mögliche vierte Programmphase anschließen kann. Ich gehe davon aus, dass sich da auch etliches ändern wird, auch inhaltlich ändern wird, weil sich eben die Welt insgesamt auch verändert hat. Aber diese programmatischen Vorgaben, die geben eben nicht wir, sondern das gibt die österreichische Entwicklungszusammenarbeit im Rahmen von International Partnerships. Das ist das neue Titel, das neue Logo, und da wird man sehen, welche programmatischen Vorgaben da kommen.
1: Du hast es gesagt, nicht der richtige Ansprechpartner, aber nach 17 Jahren auf Appeal und Head of the Team, was wünschst du dir für die Zukunft des Projektes?
2: Ja, unbedingt, dass es weitergeht, dass dieses schöne, zarte Pflänzchen der Entwicklungsforschung weiter wächst und dass Österreich als nach wie vor sehr wohlhabendes, sehr demokratisches Land hier diese Vorzeige- und Vorbildfunktion auch in der Entwicklungszusammenarbeit wahrnimmt, immer wieder auf eine friedliche Weltordnung, auf eine regelbasierte Ordnung und Kommunikation auf Augenhöhe hinzuweisen. Also diese Demokratie- und Friedensförderung durch ein Programm wie EPIR, da sehe ich eine ganz, ganz zentrale Aufgabe. Und es gibt diesen Friedensindex von dem Londoner Institut, von dem Londoner Think Tank Economics and Peace. Und da ist Österreich am Platz 4 des Peace Index von 183 Ländern. Und das ist für uns herrlich, auch wenn wir es oft vergessen, und wunderbar, in so einem friedlichen Land leben zu dürfen. Aber wir haben dadurch auch eine Verantwortung. Das ist meine tiefste Überzeugung. Und dieser Verantwortung werden wir eben durch Programme wie EPIR auch gerecht.
1: Dann sage ich vielen Dank fürs Gespräch, Andreas.
2: Danke vielmals, Momo.
1: Dieses Interview wurde von Momo Konishio in den Büroräumlichkeiten des ÖRDs geführt. Dies geschah vor der Jubiläumsveranstaltung EPIR 15+2. Es folgt ein Zusammenschnitt von verschiedenen EPIR-Projekten, die im Laufe der Jahre bei Welt im Ohr thematisiert wurden. Editiert von Mayada Hadaya. Sehr

0: Niemanden zurücklassen, lautet die Botschaft der Agenda 2030 der Vereinten Nationen. Der Weltzukunftsvertrag beruht auf einem Menschenrechtsansatz, mit dem sich die Mitgliedstaaten dazu verpflichtet haben, die Umsetzung und die Erreichung der nachhaltigen Entwicklungsziele, kurz SDGs, zu fördern und zu verwirklichen. Klimawandel, Armut, Migration, Ernährung oder Frieden. Die Auswirkungen hängen global zusammen und betreffen uns alle gleichermaßen. Der Wissenschaftsbetrieb richtet zunehmend mehr grenz- und disziplinübergreifend den Blick auf die großen Fragen und verändert sich dabei selbst. Es ist ein dynamischer und schneller Prozess. Die globale Nachhaltigkeitsagenda bietet den Rahmen dafür. Und wie die Integration und Durchsetzung der Entwicklungsziele in und durch die Wissenschaft gelingen kann, diskutieren wir jetzt. Wissenschaft im Wandel, Allianzen und Impulse für nachhaltige Entwicklung, so heißt unsere Sendung heute. Und diese bezieht sich oder beruht auf die Konferenz, die gleichnamige Wissenschaft im Wandel, die beim Austria Center in Wien stattgefunden hat. Jetzt hört ihr eine Umfrage von Teilnehmerinnen der Konferenz.
1: Die Erkenntnis, die Selbsterkenntnis und die Welterkenntnis.
2: Was mich auch sehr optimistisch stimmt, ist, dass ich das Gefühl habe, dass diese SDGs, auch wenn sie doch bis zum gewissen Grad auch ein bisschen auf einer Metaebene festlegen, ja, oder auch vielleicht in gewissen Dingen ein bisschen abstrakt sind, dass das schon jetzt einen Rahmen bieten könnte, vor allem in dem Kontext jetzt für Hochschulen, dass man da quasi eine gemeinsame Mission verfolgt. Ja. Also es ist ja oft auch so, habe ich das Gefühl, auch gerade im Hochschulbereich in Österreich, ja, jeder ist halt einfach mit dem Alltagsgeschäft beschäftigt, ja, und jeder arbeitet halt dann ein bisschen so in seiner eigenen Blase. Und ich habe das Gefühl, was es halt irgendwie braucht, ist eben so eine gemeinsame Vision. Ja. Was jetzt nicht heißt, dass dann jede Hochschule quasi das gleich lösen muss, ja, aber wenn es so eine gemeinsame Vision gibt, dann stimmt mich das eigentlich sehr, sehr optimistisch. Ich bin mir noch nicht ganz sicher, aber ich habe irgendwie das Gefühl, dass die SDGs das eventuell leisten könnten.
3: Bisher gefällt es mir sehr gut. Für mich ist das Thema, oder ich finde generell das Thema sehr wichtig, da die Wissenschaft ja wirklich so als Change Agent oder treibender Faktor eigentlich für Wandel in der Gesellschaft stehen sollte. Und ich habe bisher auch selber erlebt, dass das gerade eigentlich recht wenig passiert. Also, dass wirklich man eher so in seiner Bubble forscht und das sehr wenig an die Öffentlichkeit dringt. Und das ist ein Thema, was mich persönlich sehr interessiert und ich schauen möchte, was ich da mehr dazu beitragen kann.
1: Sind der Erwartungshaltung im Workshop über das Lernen und Lehren dabei. Das ist sicher gut nach dem Eingangsstatement und dem sehr kompakten Überblick. Das war schon sehr stimulierend und darauf aufbauend bin ich voller Erwartung.
4: Der Vortrag von Arjen Weiß war ausgezeichnet und hilft sowas Weiches wie Transformationslernen zu ordnen und die Angebote, die man selber an der Universität zum Beispiel durchdenkt, neu zu sortieren und den Studierenden was mitzugeben, was ihnen in diesem diffusen Ding zwischen instrumentellen Maßnahmen und Co-Kreation von Wissen Orientierung gibt.
5: Bei dieser Konferenz ging es bis jetzt sehr viel um neue Arten und Formen des Lernens, die zusammenpassen sollen mit den Herausforderungen, die eben uns bevorstehen und dass die alte Art des Lernens und auch die alte Bewertung des Lernens, die wir kennen aus unserer Schule und den Universitäten, hierzu eigentlich nicht mehr passt und man völlig neue Möglichkeiten finden muss, dieses Lernen voranzubringen, um eben in die Handlung zu kommen. Und die Bewertung, die wir haben, schafft es halt auch im Moment gar nicht, das zu messen. Wie handlungsrelevant ist denn mein Wissen überhaupt? Und all diese Dinge wurden bis jetzt hier sehr schön diskutiert. Man hat sehr viele Anstöße bekommen, sich aus seinem Alltag und aus seinem Hintergrund bis jetzt hinaus zu bewegen und da einen positiven Beitrag zu leisten, wie man diese neue Form von Lernen schaffen kann.
6: Ich habe bis jetzt mich noch relativ wenig, vor allem beruflich, mit den Themen Nachhaltigkeit und vor allem transformatives Lernen beschäftigt. Vom Konzeptuellen her merke aber jetzt, dass ich als Lehrende, bin ich sehr viele Jahre schon tätig an Universitäten, solche Methoden teilweise sehr stark einsetze, ohne konzeptuellen Hintergrund zu haben und sehe da sehr viele Anknüpfungspunkte.
0: Das waren jetzt einige Stimmen von der Konferenz.

0: was es noch so braucht, sagen jetzt Vertreterinnen vom tertiären Bildungssektor, von Politik und Zivilgesellschaft, die auch bei der Konferenz vorgetragen haben, diskutiert haben, dabei waren, mitgeholfen, mitgefördert haben. Und hört jetzt, was ich mitgebracht habe.
1: Ich finde es großartig, dass eine derartige Konferenz stattfindet, weil sie unterschiedliche Stakeholder vernetzt. Die unterschiedlichen Gruppierungen, die zu den Nachhaltigkeitszielsetzungen beitragen sollen. Das ist ja keine Zielsetzung, die isoliert auf das Thema Wissenschaft, Forschung und Studium fokussiert wäre, sondern das umfasst ja viele andere Bereiche und gesellschaftliche Gruppierungen, weswegen eine derartige Konferenz ausgesprochen wichtig und hilfreich sein kann. Und darum erwarte ich mir auch tatsächlich einiges. Das eine sind inhaltliche Anregungen, das zweite ist die Vernetzung und das dritte ist die Möglichkeit, politische Botschaften an die Bundesregierung bzw. an politische Entscheidungsträgerinnen und Entscheidungsträger zu richten, im konstruktiven Dialog gemeinsam Lösungen zu suchen.
2: Jeder, der sich jetzt entwickelt hat und zum Erwachsenen geworden ist, hat transformatives Lernen durchlaufen, sonst wäre er jetzt nicht hier. Und das sind eigentlich so Phasen, wo man merkt, dass man den eigenen Lebensstil und die eigenen Auffassungen total in Frage stellt. Es kann durch eine Krise ausgelöst werden. Also es gehört zum Leben. Was jetzt neu ist oder was spezifisch ist, ist das nutzbar zu machen, auch jetzt für die Lehre und auch für die gesellschaftliche Transformation. Und da geht es darum zu gucken, was sind so Auslöser, die mich dazu bringen, meine Lebensstile, meine Verhaltensmuster, mein Verständnis von der Welt in Frage zu stellen. Und man geht da meistens davon aus, dass das einerseits starke Irritationen sein müssten, also dass ich mit anderen Leuten, anderen Meinungen konfrontiert werde, die mich irgendwie dazu bringen, zu überlegen, was anders zu machen. Oder es sind wirklich persönliche Erfahrungen, die so einschneidend sind, dass man merkt, hey, so kann man nicht weitermachen. Ich habe eben ein Beispiel genannt, man hat gesagt, Klimawandel ist für mich nicht relevant und dann plötzlich ist man von einer Naturkatastrophe heimgesucht und muss sich überlegen, hey, was hat denn das jetzt damit zu tun? Hat das was mit Klimawandel zu tun? Muss ich da vielleicht mal über die Bücher gehen und muss ich mich da entsprechend anders eintunen und andere Beurteilungskriterien anwenden. Manche Menschen, die schaffen es, eine Veränderung hinzukriegen, wenn sie zum Beispiel Informationen bekommen, weil für sie das wichtig ist, rationales Argumentieren und ihr Verhalten auf rationalen Argumenten auszurichten. Bei denen könnte es dann vielleicht ein bisschen weniger schmerzhaft sein. Aber grundsätzlich müssen sie sich vorstellen, man stellt sich ja selbst total in Frage. Also das, an was man bis jetzt geglaubt hat, stimmt plötzlich nicht mehr. Und das hat schon immer mit einer Irritation und auch mit unangenehmen Fühlen zu tun. Das Erste, was man ja so macht, ist Widerstand leisten, zu sagen, hey, das ist jetzt nicht wahr.

0: dass an den Universitäten zwar relativ viel passiert, aber es sind meistens kleine Gruppen und der Großteil der Universität arbeitet so weiter wie in den letzten 20, 30, 50, 100 Jahren. Und wir glauben, dass wir sehr rasch eine Transformation brauchen. Das zeigt uns die Entwicklung des Klimageschehens, das zeigt uns die soziale Frage. Das heißt, die Transformation ist etwas ganz Dringendes und dazu brauchen wir auch ein transformatives Lernen.
1: Wünschen würde ich mir als Ergebnis dieser Konferenz, dass wirklich österreichweit Hochschulen, von den Fachhochschulen bis zu den Universitäten, sich auf dieses Thema setzen, schauen, wie die SDGs, die Agenda 2030, umgesetzt werden kann, was ihre Rolle betrifft, welche Akteure dabei eigentlich auch gefordert sind. Das betrifft nicht nur die Lehre, die Forschung, sondern auch die Einrichtungen als ganze physische Objekte. Wie kann man hier etwas zur Umsetzung beitragen? Und da denke ich mir, ist es eben wichtig, dass man sich verständigen kann.
2: Den großen Wandel, den ich sehe, der ansteht, ist einfach, dass die Organisation und die Verknüpfung von unterschiedlichen Wissensinhalten und auch Disziplinen noch wesentlich wichtiger werden wird, als es heute bereits ist. Es wird grundsätzlich wichtiger werden, Wissen neu zu organisieren als einzeldisziplinäre Ergebnisse, denn das quantitative Wachstum der Wissensinhalte ist jetzt schon unüberschaubar. Das zeigen auch die Publikationen. 100.000 Akademiker, die alle schreiben und niemand liest mehr das, was geschrieben wird, weil das einfach nicht mehr quantitativ verkraftbar ist. Oder in einem Metapher ausgesprochen, wir sehen den Wald vor lauter Bäumen nicht mehr. Und es wird auch in der Wissenschaft und in den Wissenschaften wieder darum gehen, dass man den Wald sieht, nämlich die Wissenschaft selbst und deren Funktion für die Realisierung einer nachhaltigen, ökologischen, sozialen, kulturellen, auch politischen Lebensweise beizutragen. Die Begleitung der SDGs ist auch schon wieder durch die Wissenschaft gegeben. Und natürlich, wie du sagst, die große Frage ist, inwiefern dieser wissenschaftliche Anspruch von der Politik gefördert wird, weil ich kann die SDGs als Regelwerk nehmen und auf einer nationalpolitischen Ebene vollkommen vernachlässigen. Und das ist natürlich die Gefahr in einer Zeit, wo nationalistische und isolationistische Politiken wieder mehr werden, teilweise salonfähig werden, dass dann solche Regierungen auf so transnationale Regelwerke auf gut Deutsch pfeifen. Es ist nicht Aufgabe der Wissenschaft, dass sie jetzt Politik im eigentlichen Sinne betreibt. Das kann sie auch nicht. Da wäre sie wirklich überfordert. Aber ich glaube, was wichtig ist zu sehen, ist, dass gerade im Bereich der SDGs die Wissenschaft permissiv und transparent bleiben muss. Das heißt, sie muss in einer Sprache sprechen, die verstanden wird. Sie muss in Öffentlichkeitsforen gehen, die eben weiter sind als jetzt der klassische Wissenschaftsbetrieb. So wie wir auch bei der Konferenz geredet haben, Öffnung zu NGOs, Öffnung zur Zivilgesellschaft, zu allen gesellschaftlichen Gruppen, Hinweisen, reden, Evidenz bringen, Fakten bringen, gute Beziehungen zu Medien haben, Wissenschaftskommunikation und so weiter. Also das ist alles wichtig. Sie muss sozusagen den Boden bereiten, dass die Informationen, die in den SDGs drinnen stecken, implizit, dass die verstanden werden und dass die angenommen werden. Ich glaube ja, es wird immer gesagt, naja, die SDGs, wenn wir auf die Straße rausgehen, wissen 9 von 10 Menschen nicht, was die SDGs sind. Solange sozusagen die Botschaften verstanden werden, die in den einzelnen SDGs drinnen sind, also solange die Leute Geschlechtergleichheit gut finden, solange die Leute gut finden, dass es Kampf gegen absolute Armut gibt, dass die Dekarbonisierung ein Ziel ist, solange die Leute die Ziele verinnerlicht haben, solange kann auch Politik gemacht werden damit, da müssen sie nicht jetzt den Begriff SDGs im Kopf haben.
3: Es ist natürlich jetzt keine neue Diskussion, sondern ich würde mal meinen, eher auch eine, die es schon länger gibt oder immer wieder gibt.

0: und zwar die Frage, ob Wissenschaft mehr oder weniger die reine Wissenschaft sein soll und sich so quasi mit den Fragen der reinen Lehre und des reinen Erkenntnisgewinns beschäftigen soll oder ob eher Wissenschaft auch Verantwortung gegenüber Gesellschaft hat. Und vor dem Hintergrund eben wirklich globaler Herausforderungen wie Klimawandel, Armut, Ungleichheit, Kriege und so weiter, ist halt die Überlegung, dass Wissenschaft sehr wohl große gesellschaftliche Verantwortung hat, wieder mal erstarkt. Und ich würde mal meinen, ein relativ wichtiger Treiber dafür sind schon die SDGs und die Agenda 2030, aber durchaus nicht der einzige. In Europa oder zumindest in Österreich kann ich das, glaube ich, ein bisschen beurteilen, die stärksten Impulse schon von der Nachhaltigkeitsdiskussion kommen, also im Sinne von ökologischer Nachhaltigkeit, die wahrscheinlich hier den Ruf nach einem Wandel in der Wissenschaft stärker beflügeln als andere Themen, wie zum Beispiel die Nord-Süd-Problematik oder Armut. Was meine Motivation war, bei der Konferenz mitzuarbeiten oder überhaupt, worin ich so quasi ein wichtiges Thema und eine wichtige Herausforderung sehe, das ist die Entwicklungsforschung, jetzt einmal im weitesten Sinn gesprochen, in der Hochschullandschaft auf Österreich bezogen, zu stärken. Und ich bin auch etwas besorgt. Mein Eindruck ist so quasi, dass hier es eine gewisse Dynamik gibt, die sich rund um die SDGs aufgebaut hat. An einigen Universitäten recht viel Initiative dazu auch stattfindet. Oder es ist natürlich immer relativ, aber es gibt Aktivitäten, es gibt Dynamiken. Und mir kommt aber vor, dass es hier eben vor allem um die ökologische Nachhaltigkeit geht und Themen, die den globalen Süden betreffen, die Entwicklung betreffen, relativ in den Hintergrund treten. Und das halte ich für sehr schade, weil ja die Agenda 2030 und die SDGs von nachhaltiger Entwicklung sprechen. Das ist die Fusion des UN-Entwicklungs- und Nachhaltigkeitsprogramms oder der großen internationalen Entwicklungs- und Nachhaltigkeitsinitiativen. Und die globalen Probleme sind auch jetzt jenseits der normativen Rahmengebung durch die UNO sicher nur mit einem globalen Blickwinkel lösbar. Also man kann hier gar nicht nur an einer Schraube drehen. Aber diese große Frage der Nord-Süd-Beziehungen, die wird eben hier nicht prioritär behandelt und sehe ich auch als unsere Aufgabe, diese Fragestellung einzubringen in die österreichische Diskussion und hier die Kräfte zu stärken, die in Österreich zu diesen Themen forschen. In den SDGs, das ist eine globale Agenda, die alle unterzeichnenden Staaten in die Pflicht nimmt und so auch Österreich. Das ist einerseits ein Vorteil, weil es viel mehr mediale und fachliche Aufmerksamkeit gibt. Politische Aufmerksamkeit gibt es sowieso relativ wenig, aber immerhin noch ein bisschen mehr als für die Millenniumsziele. Das Risiko, das ein bisschen mitschwingt, ist eben dann, dass es dann in der österreichischen Diskussion darum geht, dass Österreich diese Ziele erfüllt. Das ist ja an sich auch gut. Aber eben auch hier der Entwicklungsaspekt zurücktritt.
1: Im Interview gesprochen haben Dr. Andreas Altmann, er ist Rektor des MCI Innsbruck, Doktorin Ruth Förster von der Schweizerischen Akademie der Gesellschaft für Umweltforschung und Ökologie, Doktorin Helga Kromm-Kolb, sie ist ehemalige Leiterin des Zentrums für globalen Wandel, eine Meteorologin, genau, weil sie sich so stark auch für den Klimawandel einsetzt. Und sie ist auch Mitbegründerin der Allianz Nachhaltiger Universitäten und anschließend Dr. Peter Ivaniewicz, Kulturökologe und Bereichsleiter Bildung für nachhaltige Entwicklung im Bundesministerium für Nachhaltigkeit und Tourismus. Er ist auch Kolumnist für die Stadtzeitung Falter. Weiters gehört haben wir Doktorin Margarete Langtaler von der ÖFSE, und Dr. Andreas Obrecht, er ist Leiter der Abteilung Bildung und Forschung für internationale Entwicklungszusammenarbeit beim ÖAD. Wissenschaft als Change Agent in diesem wahnsinnigen Spannungsfeld zwischen globalen großen Herausforderungen, aber auch Politik, Gesellschaft, Zivilgesellschaft. Ich bedanke mich sehr herzlich bei unseren Hörerinnen und Hörern an dieser Stelle. Dankeschön und schließe mit einem Zitat von Arian Walls. Also ein Zitat ist es nicht, es ist ein Sätzchen. Das war ein Gastredner an der Konferenz. Er ist Professor für transformatives Lernen an der Wageningen-Universität in Holland und hat eben bei seiner Rede etwas formuliert, in Worte gefasst, das sich mir besonders eingeprägt hat und sowohl für die Wissenschaft als auch für den Journalismus, fürs kritische Denken und für Veränderungsprozesse und diese anzuregen, dienlich sein kann. Wir haben das auch schon gehört. Go outside of comfort zones and be radical by choice. Die zweite Konferenz, die in diesem Jahr stattfand, war eine internationale in Salzburg. An drei Tagen sind Personen aus Politik, Wirtschaft, Wissenschaft und Entwicklungsorganisationen zusammengekommen, um sich den brennenden Herausforderungen im Kontext der nachhaltigen Entwicklung zu stellen. Der Titel der Konferenz war Climate Change, Conflict, Health and Education, Targeting Interdisciplinary Research to Meet the SDGs.
2: Andrew Thompson leitet den United Kingdom Research and Innovation Fonds, eine wissenschaftliche Einrichtung der britischen Entwicklungszusammenarbeit für internationale Entwicklung. Diese Einrichtung wurde 2015 gegründet und widmet sich mit der Finanzierung unterschiedlicher Projekte den globalen Herausforderungen, wie beispielsweise weltweite Armut. Die nachhaltigen Entwicklungsziele sind wesentlich in der Gestaltung innovativer Projekte. Warum ist dabei disziplinenübergreifende Forschung für Entwicklung so wichtig?
3: So we're talking about a complex system here that requires complex interventions.
2: Insgesamt sprechen wir über ein komplexes System, das auch komplexe Lösungsansätze fordert. Und da wird klar, dass es keine andere Möglichkeit gibt, als Wissen aus unterschiedlichen Disziplinen dafür zu mobilisieren. Und zusätzlich zu diesem gebündelten transdisziplinären Wissen ist es wichtig, den Kontext nicht aus den Augen zu verlieren. Also die Länder, Gemeinden und Menschen, denen diese Lösungen letztendlich zugutekommen. Soziale, kulturelle, politische und historische Realitäten von Menschen sind absolut wichtig. Mit Fokus auf all das müssen Lösungsansätze angegangen werden. Diese Realitäten können nicht getrennt betrachtet werden. Ganz gleich, ob es dabei um Gesundheit, Ernährungssicherheit, Migration oder Bildung geht.
3: Whether in the realm of health or food security or migration or education or many other spheres.
2: Es ist wichtig, dass die 17 nachhaltigen Entwicklungsziele nicht isoliert betrachtet werden. Das ist hilfreich, wenn man Ursachen für globale Herausforderungen effektiv angehen will. Das Erkennen der Zusammenhänge zwischen den einzelnen Zielen stellt Probleme gesamt gesehen anders dar. Dazu gebe ich ein Beispiel. Aber es gibt auch Spannungen zwischen den Zielen der SDGs, wenn es um politische Entscheidungen geht.
3: Ebola was really ultimately a challenge.
2: Ein Beispiel für transdisziplinäre und transsektorale Arbeit ist die Ebola-Epidemie. Ein Vorbild, wie schnell Intervention erfolgreich sein kann, indem die soziokulturellen und religiösen Bräuche der Menschen in Westafrika eingebunden werden. Speziell ging es darum, die Begräbnispraktiken der Menschen vor Ort zu erkennen, um so die Ausbreitung der Krankheit zu stoppen. So schnell hätte man mit Impfungen die Epidemie niemals eindämmen können. Aber mit wissenschaftlicher Praxis der Weltgesundheitsorganisation, dem Roten Kreuz und anderen Gesundheitsorganisationen vor Ort und mit Unterstützung durch die Menschen selbst ist es gelungen, das Virus aufzuhalten. Es ist herausfordernd, akademisches und lokales Wissen gemeinsam heranzuziehen, aber am effektivsten.
3: But Ebola is a classic example of the types of cross-disciplinary and cross-sectoral work. I hope to see what I think are the big three drivers for the Sustainable Development Goals.
2: Die drei wichtigsten Dinge an den SDGs, die sie meiner Ansicht nach größer als alle anderen Initiativen in der Geschichte der Vereinten Nationen. Zuerst, dass die SDGs globale Ziele sind. Das heißt, sie betreffen die Herausforderungen des 21. Jahrhunderts, sowohl für die Industrialisierten als auch die sogenannten Entwicklungsländer gleichermaßen. Kein reiches Land der Welt ist so reich, dass es nicht auch etwas lernen kann. Und kein armes Land ist so arm, dass es nicht auch Wissen hat und anderen etwas lernen könnte. Zweitens ist es die Sprache, die damit einhergeht. Für die SDGs lautet das Motto, niemanden zurücklassen. Und das ist schon ein wesentlicher Leitsatz, denn das bedeutet, die Ungleichheiten zwischen und innerhalb der Gesellschaften zu beenden. Weiters geht es um einen kaum sichtbaren und fehlenden Fortschritt in den Ländern, die von den langjährigen Konflikten betroffen sind. Hier geht es darum, die größte Armut zu lindern. Im Rahmen der Entwicklungsziele müssen wir uns mit Konflikten auseinandersetzen. Auch der Klimawandel ist eine der wesentlichen Herausforderungen für die Armutsreduktion weltweit. Aber das Allerwichtigste für die internationale Staatengemeinschaft ist es, meiner Meinung nach zu verstehen, dass Entwicklung nicht nur Entwicklung ist, sondern Entwicklung ist Friedensförderung. Entwicklung ist Sicherheit und Menschenrechte und Entwicklung sind menschliche Anliegen. Und wenn die SDGs all das zusammenbringen, dann wird das etwas sein, was wir noch nie zuvor hatten. Wissenschaftskooperationen können globale Lösungen anbieten. Die egalitäre und respektvolle Zusammenarbeit zwischen dem globalen Norden und dem globalen Süden in Wissenschaft und Forschung zusammen mit Politikerinnen und Praktikerinnen in der Entwicklungszusammenarbeit. Das Ziel ist es, multidisziplinäres Wissen zu bündeln und über die SDGs hinaus diese komplexen Zusammenhänge zu verstehen und danach zu handeln.
3: And beginning to think through the complexities of those relationships between the SDGs and how they sort of affect, react and ricochet off each other.
4: Knowledge brokers is a concept, and knowledge brokers are those experts that we are grooming to work together.
5: Das Salzburg-Seminar auf Schloss Leopoldskron wurde nach dem Zweiten Weltkrieg von drei Harvard-Studenten als intellektueller Marshallplan ins Leben gerufen. Einer von ihnen war der Soziologe Clemens Heller, geboren in Wien und vor den Nazis nach Amerika geflüchtet. Als Zentrum für intellektuellen Austausch war und ist das Salzburg-Seminar auf Schloss Leopoldskron bis heute auch ein interkultureller Ort für Menschen aus unterschiedlichen Disziplinen. Die Vorträge und Diskussionen sollen Völkerverständigung und Toleranz fördern. Katindi Sivin Jonjo ist Wissenschaftlerin und Politikanalystin. Sie arbeitet überwiegend in Kenia und in anderen afrikanischen Ländern und befasst sich mit Zukunftsfragen. Die Welt, in der wir leben, steht vor großen Herausforderungen. Lösungsansätze dafür können nicht isoliert betrachtet werden. Alles hängt zusammen und daher ist es nur logisch, dass ganzheitliche Herangehensweisen an Probleme zu globalen Fragen holistisch betrachtet werden müssen. Welche Lösungen bietet die Implementierung der nachhaltigen Entwicklungsziele für globale Herausforderungen, im Speziellen für junge Menschen?
6: So, I think number one, a lot we can learn from the first set of MDGs to the first MDGs. And my sense is that
5: was wir von den Millenniums-Entwicklungszielen gelernt haben, also den Vorgängern der nachhaltigen Entwicklungsziele, die 2015 ausgelaufen sind, es sollen gemeinsame Lösungen gefunden werden. Und es soll auf keinen Fall ein Top-Down-Ansatz sein. Lösungen sollen demnach nicht von oben herab diktiert und implementiert werden, sondern im Falle der jungen Generationen müssen die Probleme gemeinsam mit ihnen erarbeitet werden. Das bedeutet, junge Menschen müssen in diese Prozesse eingebunden werden. Anders geht es nicht. Die andere Sache ist, dass jedes Land Visionen hat. Zum Beispiel die Afrikanische Union mit der Agenda 2063. Sie ist ein Aktionsplan für die Zukunft Afrikas, mit dem Ziel, gemeinsam ein wohlhabendes und vereintes Afrika aufzubauen. Mit den nachhaltigen Entwicklungszielen sollte es so etwas wie ein Amalgam aller Ziele werden. Denn wir alle wollen dasselbe. Ich möchte das Beispiel Armut nennen.
6: From a futures perspective, I think it's important to also look at it with different eyes.
5: Aus einer Zukunftsperspektive ist es wichtig, aus unterschiedlichen Blickwinkeln zu agieren. Was vielleicht heute als wichtige Entscheidung getroffen wird, ist für die Zukunft dann doch nicht die richtige, aufgrund der Veränderungen, die passieren. Armut wird als Mangel von etwas definiert. Aber in Bezug auf Nachhaltigkeit geht es nicht darum, Armut zu eliminieren, sondern das Ziel ist es, dass alle ausreichend zum Leben haben. Dann bringen wir die Menschen zusammen, die viel haben, und jene, die nichts haben, und wir treffen uns in der Mitte. Und die größte Herausforderung dabei ist, ich spreche hier von Afrika, der politische Wille und die Ehrlichkeit, diese Ziele gemeinsam umzusetzen. Wissenschaft und Politik sollten dabei strategisch und vorausschauend agieren.
6: And so to that table I bring in the whole issue of just thinking a bit more strategically, thinking a bit more about the complexity of the future, but bringing that back to informed policy.
1: Andreas Obrecht leitet das EPIR-Programm und führt abschließend einige Gedanken über die Transformation des Wissens aus. Die Erfahrungen der vergangenen Dekade richten sich mit Blick auf eine neue und dritte Phase des EPIR-Programms.
7: Was bringen Wissen und Erkenntnis für unser Zusammenleben auf dieser Welt, auf diesem blauen Planeten, der so verletzbar und uns vielleicht gerade deshalb vertrauter geworden ist? Wissen wir nicht schon seit langem, wie friedliche Koexistenz auf Basis sozial, kulturell verträglicher und ressourcenschonender Technologien möglich wäre? Und welche Voraussetzungen für geschlechtergerechte Partizipation geschaffen werden müssten, damit Menschenrechte, Bildung für alle und Demokratie keine leeren Versprechungen bleiben? Leben und Wirtschaften für eine gerechte, generationenverbindende, nachhaltige Zukunft, die allen noch nicht Geborenen die gleichen Lebensverwirklichungschancen einräumt, wie wir sie genießen dürfen? Generationen von Forscherinnen und Forschern haben das relevante Wissen für nachhaltige Entwicklung, für eine lebbare Zukunft, die allen Erdenbürgern offensteht, bis in die kleinsten Details zusammengetragen, verschriftlicht und einer interessierten Weltgesellschaft zugänglich gemacht. Es gibt viel Widerstände gegen dieses Wissen. Es gibt Wissenschaftsskeptiker, Nationalisten, die alles instrumentalisieren, was nicht ihren Interessen entspricht. Es gibt Konflikte, Gewalt, Armut und Kriege. Aber all diese Widerstände können nichts an der Tatsache ändern, dass sich schon vor geraumer Zeit Teile der Wissenschaft in den Dienst der Menschen, der Menschheit gestellt haben, problemlösend die Zukunft betreffende Fragen analysieren und daraus konkrete Handlungsoptionen ableiten, die schrittweise in eine nachhaltige Zukunft führen können. Entwicklungsforschung ist ein Teil dieser Wissenschaftstradition. EPIR sieht sich in dieser Wissenschaftstradition stehen und im Hinblick auf entwicklungspolitische Ziele diese auch fortsetzen.
1: 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Vielen Dank fürs Zuhören. Mayada Hadaya verabschiedet sich mit guten Wünschen für einen schönen und erholsamen Sommer.

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0: Viele von uns haben Gold. Wir haben Gold zum Beispiel als Schmuck. Das fängt beim Ehering an, das fängt vielleicht bei Ohrringen oder Ketten an. Aber auch ganz viele als Investition. In Krisenzeiten bedeutet Gold Stabilität. Aber viele Menschen, mich eingeschlossen, wissen gar nicht, dass unsere Stabilität hier zu Instabilität in Ghana führt.
1: Also Afrika weit weg, aber doch so nah.
0: Bei meinem ersten Aufenthalt in Ghana war ich überrascht, dass auf einmal alle in Ghana über Umweltthemen sprechen. Ich dachte mir, ja, manchmal, das ist vielleicht was, worüber wir in Österreich viel reden oder in Europa und in vielen afrikanischen Ländern gibt es vielleicht gerade sehr viele andere Probleme, dass Umwelt und Klima gar nicht so groß in den Medien ist. Es gibt natürlich immer viele Menschen, die sich damit beschäftigen, aber vielleicht nicht so viele, die dann auch groß in Medien oder im Wahlkampf darüber berichten. Aber in Ghana ist das anders. In Ghana wird nämlich schon seit Jahrhunderten Gold abgebaut, aber in den letzten Jahren hat sich das wirklich sehr groß ausgebreitet. Und zwar auf eine Art und Weise, die sehr schädlich ist für die Umwelt, für Ökosysteme, vor allem für Flüsse, vor allem für den Boden. Da können wir später noch genauer drüber sprechen, warum das so ist. Aber man schätzt ca. 60% der Oberflächengewässer, also Flüsse und Seen in Ghana, sind bereits verschmutzt mit Chemikalien. Und darauf bin ich aufmerksam geworden und dachte mir, das muss ich mir näher anschauen, weil bei Gold geht es ja nicht nur um Ghana, sondern es geht auch um uns hier in Österreich.

0: Liebe Damen und Herren, willkommen wieder bei Radio Afrika International. Wir sind hier in Wien. Die Hauptstadt ist wieder mal Österreich. Zwischen Österreich und Ghana einen kleinen und großen Abstand. Deswegen von Accra im ganz genau Kofi Annan Peacekeeping Institute. Sophie, hallo Sophie.
1: Hallo, ich arbeite für das Austrian Center for Peace. Das ist ein österreichisches Friedenszentrum. Und wir haben ein Projekt gemeinsam mit dem Kofi Annan International Peacekeeping Training Center. Das ist ein Trainingsinstitut in Accra in Ghana. Und auch gemeinsam mit CARE Österreich und CARE International in Ghana. Und das ist ein Projekt, wo Friedenskräfte und Menschen, die in der humanitären Hilfe arbeiten, vorbereitet werden, sodass sie effektiver helfen können, wenn es zu Katastrophen und Krisen kommt. Und aus diesem Grund bin ich auch immer wieder vor Ort. Ich bin in Ghana, ich bin auch in anderen westafrikanischen Ländern unterwegs, um mit den Partnern, Partnerinnen vor Ort gemeinsam diese Aktivitäten zu machen.
0: Bist du aber zu hier in Wien oder was?
1: Ich bin viel in Wien, genau. Ich bin viel in Wien, ich bin auch viel im Burgenland. Dort ist der Hauptsitz unserer Organisation auf einer sehr schönen Burg. Und ich arbeite auch viel von hier aus und beschäftige mich allgemein mit dem Thema Frieden, Konflikte und den Zusammenhang mit Klima und Umwelt.
0: Genau, und im Rahmen von der Reise vom Staatssekretär Sepp Schellehorn haben wir auch euch besucht. Ihr seid in eine militärisch organisierte Institution.
1: Meine Organisation ist keine militärisch organisierte Organisation. Wir sind eine Nichtregierungsorganisation, aber wir arbeiten tatsächlich immer wieder auch mit dem österreichischen Bundesministerium für Landesverteidigung zusammen und in dem Zusammenhang auch mit dem Bundesheer. Und zwar im Bereich Katastrophenschutz. Also uns ist es ganz wichtig, dass wir in einem Bereich zusammenarbeiten, wo es um humanitäre Hilfe geht, wo es nicht um Militär geht, wo es nicht um Kämpfen geht, nicht um Waffen geht, sondern wo es darum geht, wie kann man Menschen besser unterstützen, wenn zum Beispiel ein Hochwasser kommt, wenn eine starke Dürre ist. Und da haben auch in vielen westafrikanischen Ländern Streitkräfte oder Sicherheitskräfte eine Rolle zu spielen in der zivil-militärischen Kooperation. Aber ganz wichtig ist immer, dass jeder Akteur auch auf sein Mandat achtet.
0: Liebe Sophia, du bist bei uns im Studio eingeladen, nicht wegen Peacekeeping, sondern als eine Österreicherin, die ein gutes Auge hat, hast du auch etwas Besonderes in Ghana bemerkt?
1: Ja, das stimmt. Also bei meinem ersten Aufenthalten in Ghana war ich überrascht, dass auf einmal alle in Ghana über Umweltthemen sprechen. Ich dachte mir, ja, manchmal, das ist vielleicht was, worüber wir in Österreich viel reden oder in Europa und in vielen afrikanischen Ländern gibt es vielleicht gerade sehr viele andere Probleme, dass Umwelt und Klima gar nicht so groß in den Medien ist. Es gibt natürlich immer viele Menschen, die sich damit beschäftigen, aber vielleicht nicht so viele, die dann auch groß in Medien oder im Wahlkampf darüber berichten. Aber in Ghana ist das anders. In Ghana wird nämlich schon seit Jahrhunderten Gold abgebaut, aber in den letzten Jahren hat sich das wirklich sehr groß ausgebreitet und zwar auf eine Art und Weise, die sehr schädlich ist für die Umwelt, für Ökosysteme, vor allem für Flüsse, vor allem für den Boden. Aber man schätzt ca. 60% der Oberflächengewässer, also Flüsse und Seen in Ghana, sind bereits verschmutzt mit Chemikalien. Und das bedeutet für viele Menschen vor Ort, dass sie kein Trinkwasser mehr haben, dass sie kein sauberes Kochwasser mehr haben, dass sie nicht mehr einfach dieses Wasser nehmen können zum Bewässern von ihren Pflanzen, von der Landwirtschaft. Es ist ein riesengroßes Problem und darauf bin ich aufmerksam geworden und dachte mir, das muss ich mir näher anschauen, weil bei Gold geht es ja nicht nur um Ghana, sondern es geht auch um uns hier in Österreich.
0: Wie?
1: Viele von uns haben Gold. Wir haben Gold zum Beispiel als Schmuck, das fängt beim Ehering an, das fängt vielleicht bei Ohrringen oder Ketten an, aber auch ganz viele als Investition. Und das finde ich interessant, weil Gold vor allem in Krisenzeiten und derzeit befinden wir uns in einer geopolitischen Krise, ist Gold so der Stabilitätsanker. Viele Menschen investieren in Gold oder kaufen zumindest ein bisschen Gold, weil sie denken, selbst wenn die ganzen Finanzmärkte verrückt spielen, meine Goldanlage ist ein sicheres Investment. In Krisenzeiten bedeutet Gold Stabilität. Aber viele Menschen, mich eingeschlossen, wissen gar nicht, dass unsere Stabilität hier zu Instabilität in Ghana führt.
0: Also Afrika, doch. Weit weg, aber doch so nah.
1: Es ist so nah und wir sind so verbunden, aber wir schauen oft nicht hin.
0: Der Fall von Ghana ist nicht ein Einzelfall auf dem Kontinent, denn wir in vielen Ländern das gleiche Probleme haben. Du hast auch Video aufgenommen und erstes Mal haben wir das Bild hier. Und was wolltest du bei diesem Bild uns zeigen, Herr?
1: Ich hatte die Möglichkeit, Orte zu besuchen, wo der kleine Bergbau passiert. Das heißt, wo nicht große Firmen unterwegs sind, sondern wo kleine Gruppen an Menschen sich zusammentun und starten, nach Gold zu schürfen. Und sie verwenden dafür oft Chemikalien wie zum Beispiel Quecksilber. Und Quecksilber ist hochgiftig. Und wenn, vor allem, wenn das in Flüsse kommt und dann in den Kreislauf von Menschen, dann kann das sehr schädlich sein für Nervensysteme. Gerade bei Ungeborenen führt das zu Fehlgeburten. Es ist schlicht und ergreifend tödlich. Und hier bin ich unterwegs in Dunkwa und Offin. Das ist eine Stadt im Südwesten Ghanas mit einer sehr langen Goldgräbertradition. Und wie gesagt, hat sich das in den letzten Jahren enorm ausgebreitet. Dort, wo früher Wälder standen, sieht man einfach nur mehr so aufgeschüttete Erdhaufen, wo auch so Wassergräben drinnen sind. Und ich war natürlich mit Menschen vor Ort unterwegs, mit Guides, sonst hätte ich da überhaupt keinen Zugang gehabt, die sich auskennen und die mir auch geholfen haben und die gefragt haben auch, ob das okay ist, dass ich dort bin, dass ich mit Menschen spreche. Und ja, alleine wäre das überhaupt nicht möglich gewesen. Hier sieht man eine Gruppe von Männern, die mit Hilfe von Wasser, Erde über so eine Rutsche schießen. Warum machen die das? Die wollen diese großen Erdhaufen auf Gold durchsuchen, indem sie Teppiche in diese Rutschen legen. Das Wasser und der Schlamm fließt darüber und Sedimente lagern sich in diesem Teppich ab. Das heißt, Sedimente, die schwerer sind, wie eben zum Beispiel Gold, bleiben in diesen Teppichen hängen, während der Schlamm nach unten gespült wird. Damit das besser funktioniert, wird oft Quecksilber verwendet. Das heißt, das Quecksilber wird auf die Teppiche gestrichen und Quecksilber und Gold, die mögen sich sehr gerne. Die ziehen sich einander an und verschmelzen zu Amalgam. Das ist dann ein Gemisch aus Quecksilber und Gold und das bleibt dann als Kügelchen in diesen Teppichen hängen. Später wird das Quecksilber auch wieder verdampft und das Gold bleibt übrig.
0: Und was ist das Schlechte daran?
1: Wie gesagt, Quecksilber ist sehr giftig und nicht alles Quecksilber verbindet sich mit Gold. Das Quecksilber bleibt auf diesen Teppichen, es bleibt im Schlamm, es bleibt im Wasser und so gerät es in die Flüsse, es gerät in die Erde, es gerät in die Pflanzen, die die Menschen essen, es gerät ins Trinkwasser und später, wenn es verdampft wird, gerät es auch in die Luft. Quecksilber ist ein Nervengift. Manche kennen das vielleicht, bei uns gab es früher diese Fieberthermometer mit Quecksilber und man hat immer gesagt, aufpassen, dass der Fieberthermometer nicht zerbricht, weil dann tritt das Quecksilber aus und du musst aufpassen, diese kleinen Kügelchen sind giftig.

0: Hier auf diesem Video alleine sehen wir wahrscheinlich Hunderte von Fieberthermometerinhalten.
1: Zweites Bild ist... Und was sehen wir hier?
0: Auf diesem Bild sehen wir Menschen, die in einer Grube drinnen stehen. Die ist voller Schlamm, voll Wasser. Es ist laut. Wasser kommt aus dicken Schläuchen heraus und auch die trennen die Erde, so dass sie die größeren Erdbrocken herausbekommen und dass es Schlamm übrig bleibt, den sie nachher wieder nach Gold ausschwemmen können. Es ist eine sehr harte Arbeit. Man sieht auch, die Personen tragen keine Schutzkleidung. Die stehen in ganz normaler Kleidung drinnen, vielleicht maximal mal Gummistiefel, aber oft auch barfuß oder mit ganz normalen Schuhen. Ich habe auch mit einer Frau dort gesprochen, die in der Grube gearbeitet hat. Die ist 20 Jahre alt. Und die hatte einfach einen Plastiksack am Kopf, um ihre Haare zu schützen. Und die stehen da stundenlang in dieser Grube drinnen, in diesem Schlamm mit dem Lärm von den Dieselgeneratoren. Und das ist wirklich harte Knochenarbeit.
1: Gut, dann wir sind unterwegs mit dem dritten Bild.
0: Ja, auch hier sieht man wieder die gleiche Grube. Und einen Dieselgenerator, der läuft. Man sieht auch, dass da wenig Filter drinnen sind, dass da großer Rauch aussteigt und ein Mann, der Treibstoff, also Diesel, hineinleert und der auch ein bisschen daneben fließt. Ja, dieser ganze Goldabbau braucht natürlich auch Treibstoff, um die Werkzeuge zu betreiben. Ja, es macht einen unglaublichen Lärm, es macht auch Verschmutzung. Und wenn ich mir denke, dass an diesen Flüssen früher überall Bäume gestanden haben, wo Vögel gezwitschert haben und jetzt nur mehr Dieselgeneratoren zu hören sind, um den Goldabbau voranzutreiben, dann ja, bricht einem das wirklich das Herz.
1: Aber dieses Mal ist ein Traktor, oder?
0: Ja, das ist ein Bagger. Das ist der erste Schritt. Es müssen nämlich große Haufen an Erde umgegraben werden und diese Erde dann wiederum wird auf diesen Rutschen geschwemmt, um danach noch Gold zu suchen. Das heißt, man muss sehr viel Erde bewegen für ein einziges Gramm Gold. Das sind viele hunderte Kilogramm und Tonnen an Erdmaterial, das bewegt werden muss für wenige Gramm an Gold.
1: Was für ein Bild hier?
0: Das ist ein altes Bild, das ist eine alte Anlage, wo auch schon vor Jahrzehnten Gold abgebaut worden ist und verarbeitet worden ist. Das ist nicht mehr in Betrieb, diese alte Technologie wird nicht mehr verwendet, aber es zeigt, dass in Dunkwa der Goldabbau nicht neu ist, sondern dass es verschiedene Phasen gab. Es gab immer wieder mal einen sogenannten Goldrausch und das hat schon im alten Ashanti-Königreich begonnen. Das ist ein Königreich, das es gab, dort wo heute Ghana liegt und auch darüber hinaus. Und schon damals wurde nach Gold gegraben. Also das ist nichts Neues der Neuzeit, aber es hat sich verändert im Ausmaß und in den Ausmaßen und natürlich auch in den Chemikalien, die dafür verwendet werden.
1: Genau, haben wir jetzt eine Situation, wo die Flüsse in den Wald hinein.
0: Ja, die Flüsse fließen durch den Wald hindurch. Die fließen auch bei Plantagen vorbei, zum Beispiel bei Kakaoplantagen und sind natürlich der Lebensstrom für diese Wälder und für diese Felder. Und diese Flüsse, so haben mir Menschen vor Ort gesagt, die waren früher glasklar. Man hat auch die Fische drinnen schwimmen gesehen, man konnte daraus trinken. Jetzt sieht man, dass diese Flüsse so ganz, das Wasser schaut aus, als wäre es ganz schwer, als würde es ganz langsam fließen und ist braun. Das heißt, es sind ganz viele Sedimente drinnen, ganz viele Chemikalien, die dieses Wasser einfach zu einem toten Wasser machen.
1: Würde ich auch so Wirkung auf Kakaoplantagen, weil die Kakao sind noch nicht ins Wasser.
0: In Ghana gibt es 2,5 Millionen Kakaobäuerinnen und Kakaobauern. Also sehr viele Menschen sind abhängig vom Kakaobau. Und der Goldabbau beeinflusst den Kakaoabbau in mehrererlei Hinsicht. Einerseits ist das Wasser, das die Kakaoplantagen bewässern soll, wenn das verschmutzt ist mit zum Beispiel Quecksilber, aber auch mit Arsen oder anderen Materialien, dann gelangt das in die Kakaopflanze und es gelangt im Endeffekt in den Kakao. Und dieser Kakao wird entweder nicht mehr genießbar, weil er giftig ist, oder die Kakaopflanzen sterben. Das ist natürlich eine extrem große Herausforderung für die Kakaobäuerinnen und Kakaobauern. Andererseits wird auch Kakaobäuerinnen und Bauern viel Geld geboten, dass sie ihr Land verkaufen, um es Gruppen zu geben, die darauf Gold schürfen wollen. Und das ist viel Geld. Viele der Kakaobäuerinnen und Bauern haben noch nie in ihrem Leben so viel Geld in der Hand gehabt, wie sie geboten bekommen für ihre Länder. Das ist natürlich verführerisch und total verständlich, wenn zum Beispiel der Kakaopreis nicht gut ist und es schwer ist für diese Personen, das Schulgeld zu zahlen für ihre Kinder, dieses Angebot anzunehmen. Aber dieses Geld ist irgendwann weg. Und wenn dieses Geld weg ist, haben die Menschen keine Felder mehr, keine Plantagen, um wieder neues Geld zu verdienen, indem sie zum Beispiel Kakao oder andere Güter anpflanzen, um sie zu verkaufen.
1: Aber heißt das, dass wir sollten nicht mehr Kakao aus Afrika in Österreich kaufen, oder was?
0: Es gibt UmweltaktivistInnen vor Ort, die tatsächlich davor warnen, dass es bald so weit kommen kann, dass Kakao in großen Mengen auch verschmutzt ist. Da gibt es natürlich Kontrollen, es gibt noch andere Kakaoanbaugebiete. Das ist auch etwas, was der Staat Ghana nicht gerne an die Öffentlichkeit gibt, weil sie natürlich das Bild hochhalten wollen von qualitativem Kakao. Aber das muss man in den nächsten Jahren sehr genau beobachten, wie sich dieser Goldabbau auf die Kakaoqualität auswirkt, von dem Kakao, der überhaupt noch angebaut wird, abgesehen davon, dass es dann einfach weniger Kakao in Ghana gibt. Und welche Qualität dann dieser Kakao noch hat.
1: Und glaubst du, kann man etwas dagegen tun?
0: Ich glaube auf jeden Fall, dass man was dagegen tun kann. Ich glaube, ganz viel ist politischer Wille in Ghana. Es gibt viele Personen vor Ort, viele UmweltaktivistInnen vor Ort, viele ExpertInnen vor Ort, die sich ganz genau mit dem Thema beschäftigen. Und die sagen, es ist wirklich politischer Wille von der ghanaischen Politik zu sagen, es darf diese Art von Goldabbau, die so schädlich ist, die mit diesen Chemikalien arbeitet, nicht mehr geben. Es kann anderen Goldabbau geben, im kleineren Maße, mit strengen Umweltauflagen, aber nicht auf diese Art und Weise.
1: Da hier sehen wir ein anderes Bild, wo jemand den ganzen Fall locker in einem Kübel schon. Was hat er da?
0: Ja, der hat hier so einen Holzbottich und das verwendet er auch zum Erde ausschwemmen. Und das kann man sagen, ist ein Einzelunternehmer. Der arbeitet nicht in einer Gruppe. Der kommt dorthin mehrere Tage in der Woche, schaufelt Erde in seinen Holzbottich, geht hinein, nimmt Wasser und schwenkt den, sodass die groben Sedimente hinausfallen und wiederum am Ende das schwere Gold übrig bleibt. Und die Begegnung mit dieser Person war sehr spannend, weil ich habe ihn beobachtet. Er hat Erde hineingeschaufelt in seinen Holzbottich, ist zum Wasser gegangen, hat den ausgeschwemmt und am Schluss, das sieht man am Video, zeigt er her, wie ein kleines Kügelchen aus Amalgam gemischt hat, also Quecksilber und Gold. Und ich habe ihn gefragt, Wahnsinn, einfach jetzt spontan innerhalb von 5 Minuten hast du das gefunden, aber wo hast du das Quecksilber hineingegeben in die Erde? Weil du musst es irgendwo hineingeben, damit es das Quecksilber dann das Gold findet, sozusagen. Und er hat gesagt, ich brauche das gar nicht hineingeben. Ich nehme die Erdhaufen von den anderen, die haben die übergelassen und da ist das Quecksilber schon drinnen. Und das war für mich ein Beweis, dass das Quecksilber wirklich in der Erde ist, die dort dann einfach übrig bleibt, wenn die Goldgräber, Goldgräberinnen zum nächsten Ort ziehen.
1: Wenn es so schnell ist, einen Rohstoff zu bekommen, ja. Warum Länder arme sind?
0: Ja, es lässt sich mit Gold doch so viel Geld verdienen, dass diese Investition in Quecksilber, ja, das zahlt sich aus. Ja, er schaufelt die Erde hinein und das ist die Erde, die eben jemand anderer schon umgegraben hat und jemand anderen schon ausgeschwemmt hat eigentlich. Er kommt und holt sich den Rest. Er gibt die Erde in seinen Holzbottich, gibt Wasser dazu. Und macht das auf eine traditionelle Art und Weise mit diesem kegelförmigen Holzbottich.
1: Und er macht es mit der Hand.
0: Er macht es mit
1: ohne
0: der
1: Handschuhe.
0: Hand. Er hat keine Handschuhe, er hat keine Gummistiefel. Er steht barfuß da im Wasser. Ich habe ihn auch gefragt, warum er keine Schutzkleidung anträgt. Und er hat gesagt, ja, das ist unpraktisch, er kann mit seinen Händen nicht so gut arbeiten, wenn er Handschuhe hat. Und er wäscht sich jeden Abend die Hände mit Seife. Aber das ist natürlich völlig unzureichend. Also der hat vielleicht schon verschiedenste toxische Chemikalien in seinem Körper und wird höchstwahrscheinlich in den nächsten Jahren große gesundheitliche Probleme bekommen. Und ist gleichzeitig wahrscheinlich eine Person, die sich keinen guten Zugang zum Gesundheitssystem leisten kann. Ja, und hier zeigt der Herr, da sieht man ein kleines Kügelchen.
1: Und das ist seine Arbeit des Tages.
0: Ja.
1: Meine lieben Damen und Herren, mit Sophia Stange sind wir dabei zum Entdecken, wie Gold Mining in Ghana durchgeführt wird. Natürlich für diejenigen, die jetzt gerade im Radio uns hören, ist es nicht einfach wahrzunehmen, wie es ist, Sophia. Aber hier ist die Vegetation, die nicht unbedingt erfreulich ist, oder?
0: Ja, also hier sieht man, hier wurde schon vor einiger Zeit umgegraben, dann wächst wieder ein bisschen Gras drauf, dann werden manchmal noch Kühe drüber getrieben. Aber all dieses Gras ist natürlich potenziell verseucht und die Kühe, die dieses Gras fressen, deren Milch und deren Fleisch wird es auch sein. Und es wird eigentlich nichts dafür gemacht, dieses Quecksilber wieder aus dem Boden zu holen. Ja, das war für mich auch sehr eindrücklich. Hier sieht man ein kleines Päckchen an Trinkwasser liegen. Mhm. Und das ist natürlich eine Konsequenz, weil wenn Menschen nicht mehr vom Fluss trinken können, dann müssen sie das Wasser kaufen. Und das Wasser in Ghana wird immer teurer, weil die Wasseraufbereitung immer teurer wird. Und irgendwann wird man das Wasser importieren müssen. In einem Land, das eigentlich total wasserreich ist, mit gerade im Süden, wo es Regenwälder gibt.
1: Du unterhaltest dich hier mit einem...
0: Ich unterhalte mich hier mit einem sehr jungen Mann. Er hat mir gesagt, er ist 19. Ich war mir nicht sicher, ob er wirklich schon 19 ist. Und er hat gesagt, er arbeitet gemeinsam mit seinem Bruder und die sind Baggerfahrer. Also es gibt eine längere Lieferkette, wo verschiedenste Menschen involviert sind und sie mieten sich Bagger. Dann gibt es wiederum die Baggervermieter und graben um. Und dafür kriegen sie dann Geld von einem Chef, der einen Teil dieser Lieferkette übersieht. Und ja, die verdienen gar nicht so schlechtes Geld.
1: Und was sagt er dir hier?
0: Er erzählt mir hier, wie das funktioniert mit dem Baggerfahren, dass sie jeden Tag dann eigentlich mehrere oder viele Stunden arbeiten, meistens in so 12-Stunden-Schichten, er gemeinsam mit seinem Bruder. Und er erzählt mir auch, dass er die Schule abgebrochen hat, um Baggerfahrer zu werden, weil ja, da hat er jetzt die Möglichkeit, Geld zu verdienen, während der Schulweg natürlich mühsamer ist.
1: Und wie ist dein Gefühl ja damit?
0: Ich verstehe es natürlich, weil man aus einer Familie kommt, die vielleicht wenig Geld hat, wo es jeden Tag nicht sicher ist, wie der nächste Tag ausschauen wird. Und dann hat man die Möglichkeit, hier wirklich im Gegensatz zu anderen Jobs ein gutes Gehalt zu verdienen. Dann nimmt man das an. Aber es macht mich auch traurig, weil ich mir denke, was ist in 5 oder 10 Jahren, wenn dieser Job vielleicht nicht mehr zur Verfügung steht? Oder was passiert generell mit dem ganzen Wirtschaftssystem von Ghana zum Beispiel, wenn die Lebensmittelproduktion und das Wasser nicht mehr funktioniert? Es ist gut, wenn man Gold hat, aber was bringt einem Gold, wenn man kein Wasser hat?

0: Meine lieben Damen und Herren, wir sind im Miningsproblematik in vielen Ländern, am Beispiel Ghana, wo Sophia Stanger sich bemüht hat, ein paar Bilder und Dokumentationen zu sammeln. Meine letzte Frage an dich, Sophia, deine Beobachtung nach, wie hoch ist der Schaden?
1: Der Schaden ist sehr hoch. Es gibt auch verschiedene Studien. Eine sagt zum Beispiel, dass zwischen 2008 bis 2024 60.000 Hektar Land in Bergbauflächen umgewandelt wurden. Und diese Zahl wird rapide steigen. Also das hat erstens mal große Konsequenzen für das Ökosystem und auch für Menschen, die ja Teil dieses Ökosystems sind, indem wir Nahrung essen und Wasser trinken. Andererseits interessiere ich mich als eine Friedensforscherin auch immer dafür, was macht das eigentlich mit dem gesellschaftlichen Zusammenhalt? Bringt es die Menschen näher zusammen oder schafft das Konflikte? Und es gibt Todesfälle in Ghana durch diesen Goldabbau. Es gab zum Beispiel erst kürzlich in einem Dorf ist ein Chief mit Jugendlichen in Richtung der Goldabbaugebiete gegangen, um zu sagen, nein, wir wollen das hier nicht. Und es gab eine Schießerei und es gab Tote. Und das ist nicht das erste Mal passiert und es wird sicher auch nicht das letzte Mal passieren. Das heißt, hier entsteht Gewalt. Es hat mir auch ich habe in einem Priester gesprochen, der sich in seinem Dorf erfolgreich wehrt gegen den Goldabbau. Und er hat gesagt, was sein Dorf nicht will, sind Drogen, die oft mit dem Goldabbau kommen, weil viele Arbeiter kommen, die unter schweren Bedingungen arbeiten. Sie nehmen oft Drogen. Die Schwangerschaft von Teenagerinnen steigen in den Orten, wo mehr Gold abgebaut wird. Also es hat auch große soziale Konsequenzen. Aber natürlich, es bringt sehr viel Geld. Es bringt auch viel Geld in die Staatskassen. Und deswegen gibt es gerade kaum wirklichen politischen Willen, das zu beenden. Und das, obwohl alleine 2025 1.500 illegale Minenarbeiter, Arbeiterinnen festgenommen wurden. Aber ich sage mal, die großen Fische, die da wirklich auch an einen höheren Punkt in der Hierarchie stehen, die haben wenig zu befürchten.
0: Und woher hast du diese Statistiken und Daten?
1: Es gibt ziemlich viel Forschung dazu, das hat mich auch erstaunt. Es gibt internationale NGOs, die dazu forschen, aber auch unterschiedlichste ghanaische Universitäten, die hier Papers veröffentlichen in wissenschaftlichen Journals, die entweder sich gewisse Gebiete anschauen oder auch auf ganz Ghana blicken.
0: Sophia, du hast auch angekündigt, dass die Regierung Ghanas auch aus dieser Situation Maßnahmen getroffen hat. Sind diese Maßnahmen spürbar?
1: Jein, würde ich sagen. Also eine Maßnahme ist, dass 2025 das sogenannte Gold Board, es wird auch Gold Bot genannt, gegründet wurde. Und das dient eher dazu, als ghanaische Regierung einen besseren Überblick zu behalten, wo wie viel Gold abgebaut wird und dass dieses Geld, das dadurch verdient wird, nicht einfach ins Ausland geschickt wird, weil es internationale Firmen sind, sondern in Ghana bleibt. Das heißt, das Goldbot kauft von auch kleinen GoldgräberInnen Gold ab und verkauft es auf den internationalen Weltmarkt. Das hilft nicht unbedingt, um den Goldbau einzudämmen, aber es hilft dafür, dass der Gewinn zu einem Teil zumindest im Land bleibt. Und es wurden auch immer wieder Maßnahmen getroffen, wie dass eine Agentur eingerichtet wurde, die sich darum kümmern soll, dass die Lizenzierung nur unter gewissen Auflagen erfolgt, also die Lizenzen vergeben werden für jene, die Gold abbauen, die aber auch gerufen werden können von DorfbewohnerInnen, zum Beispiel, wenn in ihrer Gegend GoldgräberInnen kommen und sie das eigentlich nicht wollen. Und das gelingt manchmal. Also ich habe mit AktivistInnen gesprochen, die sich in ihren Dörfern wehren und die auch mit diesen Behörden zusammenarbeiten. Und das ist auch ganz wichtig, weil ohne die hätten die gar keine Chancen. Auch hier ziehen nicht alle an einem Strang. Und das ist oft fühlt sich so ein bisschen an wie der Tropfen auf den heißen Stein, der aber nicht wirklich die Situation verändert.
0: Nachdem du in einem Projekt arbeitest für Frieden, Peacekeeping Stiftungen, habt ihr schon irgendwie Maßnahmen auf eurer Seite ergriffen, um einen Beitrag aus Österreich zu leisten?
1: Das ist schwierig. Mein erster Beitrag aus Österreich ist jetzt mal darauf aufmerksam zu machen, auch in Österreich, weil, wie gesagt, wenn wir alle Gold kaufen und in Gold investieren, wird der Goldpreis weiter steigen und dann wird es immer sehr lukrativ sein, in Ghana Gold zu graben. Und es wird lukrativer sein, als Kakao oder Bananen zu verkaufen. Und das ist, glaube ich, schon mal so ein erster Schritt, wo wir in Österreich darauf hinweisen müssen.
0: Der zweite Schritt. Also du willst sagen, wir müssen aufhören, Gold zu kaufen.
1: Ja, würde ich sagen. Oder schaut, dass ihr recyceltes Gold kauft. Das gibt es ja auch. Aber ich glaube, die wenigsten von uns wissen, wo das Gold aus dem eigenen Schmuck herkommt. Ich glaube, das weiß niemand, oder?
0: Ja, aber einige von diesen Leuten, die davon leben, verhungern dann. Ne?
1: Ja, dann bräuchte es natürlich gute Zertifizierung für Gold, aber diese Zertifizierung funktioniert leider nicht. Ich würde das jetzt nicht sagen, nur aus meiner Perspektive, aber wie gesagt, ich habe mich versucht mit Leuten, die aus Ghana sind und in Ghana wissenschaftlich arbeiten, aber auch auf einer Community-Ebene arbeiten und die sehr vor diesen Auswirkungen des Goldabbaus warnen und die sagen, wir wollen nicht Gold exportieren, wir wollen andere Güter exportieren, wir wollen vielleicht einen Goldabbau fördern, der unter Auflagen passiert. Der so passiert, dass kein Quecksilber in die Flüsse gelangt, das ist okay. Dann muss man vielleicht auch mehr zahlen für weniger Gold, weil es nicht zu billig abgebaut werden kann, aber nicht in diesem Riesenausmaß.
0: Welche sind die Ketten, die wir in Österreich zu erkennen sind? Es muss Unternehmen geben, die mit den Afrikanerinnen angeschlossen sind.
1: Ja, es gibt eben mehrere Unternehmen. Wie gesagt, in Ghana gibt es den großen Goldbau, den industriellen Goldbau und diesen kleinen Goldabbau. Es gibt auch viele ghanaische oder andere afrikanische Unternehmen, die hier tätig sind. Dann geht das zu einem Teil eben an das Goldbot und das Goldbot verkauft das wiederum auf die internationalen Märkte. Dabei geht viel Gold zum Beispiel in die Schweiz, wo es einen großen Marktplatz gibt, um Gold zu handeln, aber auch nach Indien oder in die Vereinigten Arabischen Emirate, vor allem nach Dubai. Und dort wiederum wird das Gold weitergehandelt, auch an einerseits an der Börse, aber auch an österreichische Unternehmen. Und von dort kaufen wir es wiederum. Aber ob mein Gold jetzt aus Côte d'Ivoire kommt oder aus einem lateinamerikanischen Land, aus Indien oder aus Ghana, ist eigentlich für mich als Endkonsumentin überhaupt nicht nachvollziehbar.
0: Es wird aber oft gesagt, dass wir in Österreich fair unterwegs sind, dass wir, sei es Diamant, Gold, Kupfer etc., wo wir nicht haben in Österreich, denn von schmutzigen Händen herkommen. Aber jedoch, du glaubst, es funktioniert nicht.
1: Ich glaube, das ist sehr schwierig. Es gibt eben einige Zertifizierungsschemen, das ist besser als nichts, aber ich glaube, dass die auch sehr oft unterwandert werden und dass in unserem globalen Wirtschaftssystem es einfach sehr schwierig ist, es wirklich fair und nachvollziehbar zu machen und nicht auf die Kosten von Menschen in afrikanischen Ländern zum Beispiel.
0: Und zusammenfassend, was würdest du selber außer diese Initiative, die du machst, Aufmerksamkeit zu machen, Konferenz in Österreich, um Leute zu informieren. Was ist dein nächste oder eure nächste Schritte?
1: Ich glaube, es bräuchte wahrscheinlich auch Gespräche auf einer diplomatischen Ebene. Österreich und Ghana zum Beispiel haben sehr gute diplomatische Beziehungen. Hier fließen Gelder, aber auch es gibt Botschaften von beiden Ländern. Und ich glaube, es hilft schon auch, wenn internationaler Druck aufgebaut wird. Aber das kann natürlich auch nicht nur von Österreich alleine passieren. Es muss eine globale Bewegung wahrscheinlich dazu geben, wo viele Länder zusammenhelfen und wo auch diesen Personen, die in Ghana ja vom Goldabbau leben, ermöglicht wird, dass sie andere Perspektiven bekommen. Also ich habe von einem jungen Herrn geredet, der Baggerfahrer ist und der seine Schule abgebrochen hat. Ich habe mit einer jungen Frau gesprochen, die eigentlich eine Ausbildung gemacht hat als Krankenpflegerin und diese unterbrochen hat, um im Goldabbau zu leben. Also es gibt schon die Jobs, aber die bezahlen oft nicht das Geld, was Menschen zu einem guten Leben brauchen. Und ich glaube, hier ist ein ganz wichtiger Schlüssel darin.
0: Vielen Dank.
2: Zu einer weiteren Folge von A Voyage to Africa, dem Reisemagazin von Radio Afrika International, begrüßt Sie wie immer herzlich Michael Smirz. In unserer letzten Sendung waren wir in São Tomé und Príncipe zu Gast und heute bleiben wir in diesem Großraum des westlichen Zentralafrika. Begleiten Sie mich bei einem Abstecher nach Ghana, ebenfalls eines von den vielen Ländern Afrikas, die, gemessen an dem, was sie dem Reisenden zu bieten haben, bei uns viel zu wenig bekannt sind.

Ghana liegt am Golf von Guinea mit einer Küstenlänge von 537 Kilometern. Nachbarn sind Côte d'Ivoire, die Elfenbeinküste im Westen, Burkina Faso im Norden und Togo im Osten. Mit einer Gesamtfläche von 238.000 Quadratkilometern ist Ghana etwa gleich groß wie die alte Bundesrepublik Deutschland, also Westdeutschland. Ghana wird in Nord-Süd-Richtung durchflossen von seinem größten Fluss, dem aus Burkina Faso kommenden Volta, der bei Okosowombo zu einem der größten Stauseen der Welt erst mehr als 400 Kilometer lang aufgestaut wurde. Das dortige Kraftwerk stellt einen Großteil der Energieversorgung Ghanas sicher. Nördlich von Accra erstreckt sich die niedrige Busch- und Grassavanne, dem sich nördlich bis Kumasi in einer Tiefe von etwa 300 Kilometern mit tropischem immergrünen Regenwald bewachsenes Bergland anschließt. Die

Der äußerste Norden besteht aus einem durchschnittlich 500 Meter hohen Plateau. Die Akuapim-Hügel im Osten verlaufen parallel zur Grenze nach Togo. Ghana ist eines der wenigen afrikanischen Länder, denen ein langsames ökonomisches Wachstum und eine politische Stabilisierung gelungen ist.

Die größten Städte des Landes sind Accra, die Hauptstadt der Republikaner, mit ca. 2 Millionen Einwohnern, Kumasi, Hauptstadt der Ashanti-Region mit ca. 600.000 Einwohnern, Sekondi Takoradi, eine Doppelstadt, die als größter Holzexporthafen Ghanas gilt, sowie Tamale und Volkatanga im Norden. Die 18,4 Millionen Einwohner des Landes setzen sich aus zahlreichen Völkern mit ebenso vielen Sprachen zusammen. Die wichtigsten, mit über 50% der Bevölkerung, sind die Ashanti in der Ashanti-Region mit der Hauptstadt Kumasi, die Fanti an der Westküste um Cape Coast, Elmina, Takoradi, die Ga um Accra und die Ewe in der Volta-Region.

Das Landesmuseum in Accra beherbergt eine umfassende Sammlung ghanäischer Kunst und ein interessantes Erinnerungsstück an die jüngste Geschichte. Die Statue von Kwame Nkrumah, dem Vater der Unabhängigkeit, mit abgehackten Armen. Der Makola-Markt an der Koyo Thompson Road ist ein weitläufiger Straßenmarkt, auf dem Händler aus den umliegenden Dörfern täglich ihre Produkte verkaufen. Im Center for National Culture kann man traditionelles Kunstgewerbe erstehen.

Abure liegt 38 Kilometer nördlich von Accra in den Akuapim Hills. Das im 19. Jahrhundert erbaute Sanatorium, heute ein Resthaus, deutet auf das erfrischende Klima hin. Der Botanische Garten wurde während der Kolonialzeit angelegt und beherbergt eine umfassende Sammlung subtropischer Pflanzen und Bäume. Das verhältnismäßig kleine Tierschutzgebiet Shire Hills Game Reserve liegt 50 Kilometer von Accra entfernt und kann mit dem Auto erreicht werden. Adda ist ein beliebtes Urlaubsgebiet an der Mündung des Volta. Angler können in der Flussmündung Barracudas und Nilbarsche fangen. In der Nähe liegt die Salzmarsch der Songo-Lagune, die für ihre artenreiche Vogelwelt bekannt ist. Kumasi ist die historische Hauptstadt der Ashantis. Hier kann man die Ruinen des von Lord Baden-Powell niedergebrannten Manhir-Palastes und des königlichen Mausoleums sehen. Das Kurzentrum mit einem zum Großteil den Ashantis gewidmeten Museum, einer Bibliothek und einer Freilichtbühne ist sehr interessant. Im sogenannten Lebenden Museum, das aus einer Farm und einem nachgebauten Dorf besteht, kann man Goldschmiede, Töpfer und Bildhauer nach traditionellen Techniken arbeiten sehen. Besonders interessant sind die Weber, die bunte Kente-Stoffe herstellen.

Das Ovambi-Naturschutzgebiet liegt im Westen unweit von Kumasi. Weiter nordöstlich befindet sich das Bufam Wildlife Sanctuary mit den eindrucksvollen Banfabiri-Fällen. Im Süden liegt die Goldgräberstadt Obuasi. Okosombo ist die ehemalige Siedlung der Arbeiter, die den Staudamm am Volta gebaut haben, wodurch der größte künstliche See der Welt entstanden ist. Zurzeit wird hier ein Feriendorf mit guten Wassersportmöglichkeiten angelegt. Eine Rundfahrt mit der Autofähre nach Kete Krachi dauert einen Tag. Ein Dreitagesausflug zur nördlichen Hauptstadt New Tamale am Seezufluss ist auch möglich. Es gibt gute Segel, Wasserski und andere Wassersportmöglichkeiten. Der Mole-Nationalpark ist das schönste Tierschutzgebiet Ghanas. Man kann den Park zu Fuß oder per Land Rover durchstreifen. Man muss aber immer von einem Führer begleitet werden. Die Touren sind so geplant, dass Antilopen, Affen, Büffel, Warzenschweine und die

seltenen Löwen und Elefanten, die man hier immer wieder zu Gesicht bekommt, aus der Nähe betrachtet werden können. Es darf gezeltet werden. Besucher sind nicht an vorgeschriebene Wege gebunden. Am Parkeingang gibt es ein Motel mit Restaurant. Nicht weit von hier kann man die Larabanga Moschee, Ghanas älteste Moschee, im traditionellen westafrikanischen Stil erbaut, besucht werden.

Der Fischmarkt von Dick's Cove und die britische Festung aus dem 17. Jahrhundert sind schöne Ausflugsziele. In der Nähe liegt Buzoar, ein tropischer Strand mit Palmen und hohen Atlantikwellen. Allerdings ist hier, wie fast an der gesamten Küste, Schwimmen gefährlich, da die Wellen eine starke Strömung erzeugen. Es gibt aber kleine Felsbuchten, in denen man gefahrlos baden kann. Elmina, die Mine, war die erste portugiesische Siedlung und hat eine interessante, vollständig erhaltene Festung aus dem 15. Jahrhundert. Cape Coast und Takoradi, überall in dieser Region stößt man auf Zeugnisse der Kolonialzeit. Cape Coast, die ehemalige Hauptstadt der Goldküste, wird von einer Burg überragt, in der Sklaven von der Überfahrt nach Amerika gefangen gehalten wurden. Heute beherbergt die Burg das West African Historical Museum.

Ghana hat ausgesprochen tropisches Klima. Im östlichen Küstengürtel ist es warm und relativ trocken. So herrscht in Accra eine durchschnittliche Jahrestemperatur von rund 30 Grad Celsius. Warm und feucht ist es im Südwesten des Landes und in den Waldgebieten des Ashanti, Kumasi, wogegen es in den nördlichsten Wüstenregionen, Tamale, heiß und trocken ist. Im Süden gibt es zwei Regenzeiten. Die eine erstreckt sich auf den Zeitraum von März bis Juli, die andere geht von September bis November. Im Norden fällt der Niederschlag hauptsächlich in den Monaten von März bis September. Die Luftfeuchtigkeit ist bei rund 80%, die üblicherweise gemessen werden, sehr hoch. Sie fällt aber beträchtlich in den Monaten Jänner und Februar. Accra hat tropisches Klima, feucht und heiß, mit Tagestemperaturen bis zu 34 Grad Celsius im Zeitraum vom November bis Mai. Im Juli und August klettert das Thermometer üblicherweise auf rund 28 Grad Celsius, am Tag und dann in der Nacht auf etwa 24 Grad. Am besten bereist man Ghana in der Zeit von Juli bis August oder von November bis Februar.

Ghana, touristisch noch wenig erschlossenes, grundsätzlich ein sicheres Reiseland mit einer geringen Kriminalitätsrate und einer freundlichen Bevölkerung. Allerdings führt die Armut der Bevölkerung in letzter Zeit wahrnehmbar zu einer Zunahme von Vermögensdelikten, darunter auch Raubüberfällen auf offener Straße unter Anwendung von Waffengewalt gegen Ausländer. Außerdem ist die Unfallgefahr im Straßenverkehr doch recht hoch. Eine Impfbescheinigung gegen Gelbfieber wird von allen Reisenden verlangt. Eine gegen Cholera ist zwar keine Einreisebedingung, das Risiko einer Infektion besteht jedoch. Vor allem im Grenzgebiet zu Burkina Faso, in Accra und in der Brong-Ahafo

Das 1000 Kilometer lange Streckennetz der Bahn verbindet Accra, Takoradi und Kumasi. Züge fahren mindestens einmal täglich, die Wagen sind nicht klimatisiert. Es gibt zwei Klassen. Das Straßennetz umfasst etwa 38.000 Kilometer. Etwa 20% der Straßen sind asphaltiert. Diese verbinden vor allem die größeren Städte. Staatliche Fernbusse verbinden ebenfalls alle größeren Städte. Mietwagen mit und ohne Fahrer können bei Hertz und Avis sowie bei einheimischen Firmen gemietet werden. Die Mietgebühr ist dann aber relativ hoch. In den Städten stehen Taxis zur Verfügung, die entweder Sammeltaxi oder vom Fahrgast alleine benutzt werden können. In diesem Fall ist der Fahrpreis allerdings für 4 Plätze dann zu entrichten. Es gibt keine Taxameter, jedoch von der Regierung festgesetzte Fahrpreise. Es wird dringend empfohlen, den Preis vorher mit dem Fahrer auszuhandeln.

Wie immer am Schluss unserer Sendung die Hinweise, wie Sie mit Radio Afrika in Kontakt treten können. 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Sie bekommen dort alles, was Sie an Informationen brauchen, können uns selbstverständlich eine Mail hinterlassen und, besonders wichtig, man kann dort alle unsere Sendungen aus dem Netz empfangen. Ich freue mich schon auf ein Wiederhören, heute genau in einer Woche um dieselbe Zeit. Bis dahin eine schöne Zeit wünscht und auf ein Wiederhören freut sich Michael Smürz. Dann, wenn es wieder heißt.

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0: So, meine liebe Damen und Herren, jetzt lass uns nochmal mit der Universal Truth in die afrikanischen Gedichten untertauchen und hören, was die afrikanische Diaspora hier in Österreich mit Kunst zusammengesammelt haben.
1: Tralali, tralala, holere dirie. Mozartkugel, Ahundal, Schönbrunn. Unser Sissi und der Franz Josef. Markus Omafuma. Tralali, tralala, holere dirie. Sakatoate, Stephansdom, Maria Theresia. Imre B.

0: Sebane ist tot. Sebane ist tot. Vala lebt noch. Noch lebt sie. Keiner weiß, dass sie sterben wird. Sie wird sterben. Dieses Ding in ihr frisst sie langsam auf. Langsam, langsam. Schmerzhaft, schmerzhaft. Langsam verschwindet sie. Wird fast durchsichtig. Ich will leben, sagt sie, flüstert er. Ich will leben. Sie flüstert nicht mehr. Ich will leben. Vala lebt noch. Sebane ist tot. Vala lebt noch. Noch lebt sie.
1: Kann es einen Gleichklang geben zwischen dem Nomaden und dem, der Zäune baut? Kann es einen Gleichklang geben zwischen einem Hausbesitzer und einem Hausbesetzer? Kann es eine Aussöhnung geben? Ja, der Ozean versöhnt sich mit dem Mond, während die Flut abebbt.

Land und Meer in gerundetem Stein. Wir werden uns aussöhnen. Der Baum beherbergt Vögel, Insekten, auch Termiten. Er gewöhnt sich an sie. So wird der Kreislauf des Lebens gewahrt. So werden wir auch gesund werden. Das Gleichgewicht der Kräfte ist ein Naturgesetz. Können wir den Wunsch nach Eigentum und die Gier miteinander aussöhnen? Können wir die Liebe unter Verwandten mit dem Dominanzstreben aussöhnen? Können wir das Geschenk mit dem Dieb in Verbindung bringen? Wie können wir unser Verlangen nach Gerechtigkeit gegen die Tyrannei durchsetzen, auch ohne Rebellion? Vielleicht durch Verständnis. Wenn Ehrgeiz sich mit Mitgefühl paart, wenn der Berg der Lüge sich durch den Regen der Wahrheit reinwischt, dann können wir uns wahrhaft aussöhnen.

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Märchenstunde auf Radio Afrika. Herzlich willkommen zurück zur Märchenstunde auf Radio Afrika. Hier spricht wieder deine Isabel und auch heute lese ich dir wieder aus dem Buch Afrikanische Märchen und Legenden, herausgegeben von Karl Einstein und erschienen im Fischer Verlag vor. Viel Vergnügen. Der dem Grab Entstiegene erzählt: Lange, lange ging ich, Monate und Monate, und ich kam in eine Gegend mit Bananenbäumen bestanden. Dort traf ich eine Frau. Ich bat, dass sie mir die Wohnung Kalunga Niembos, des Häuptlings der Toten, weise. Sie zeigte mir eine hohe Steinmauer, die einen Pfad entlang lief. Ich bin ihm Monat und Monat gefolgt. Ich traf einen Mann, bat ihn, mir die Wohnung Kalunga Niembos zu weisen. Dieser Mann hat mir gesagt: Ihr seid auf dem guten Weg, folgt der Mauer. Ich sagte ihm: Du lügst nicht. Er antwortete: Ich bin auch ein Toter. Ich folgte der Mauer aus Stein. Es war Licht wie auf der Ebene. Ich sah jenseits der Mauer ein hohes steinernes Haus, wie solches nicht auf der Erde steht, und eine Frau sagte mir: Das ist die Wohnung des Kalunga Niembo. Ich schritt dem Tod zu und sah, dass das Haus wie ein hoher Turm gemacht war, also aus Steinen, einer auf den anderen gesetzt. Und es gab noch andere Häuser für seine Frauen. Die Frauen des Kalunga Niembos bereiteten Feuer und bedienten sich schwarzer, glänzender Stücke wie von Eisen, und die Steine brannten wie trockenes Holz. Eine Frau frug mich, was ich wolle. Ich sagte: Ich will Kalunga Niembo sehen und ihn grüßen. Die Frau stieg hinauf, es ihm zu sagen. Kalunga Niembo stieg hinab. Ich sah ihn herabsteigen und er war noch fern über seinem hohen Haus. Er hatte drei Köpfe, einen hier, einen dort, einen in der Mitte. Er trug die Sonne auf der Stirn und den Mond im Nacken und er war ganz mit den Sternen bekleidet. Er war geblendet und zitterte. Ich sagte der Frau: Ich bin nicht stark, ihn zu grüßen. Sie hatte Mitleid mit mir und durchstach mir die Kehle mit einer langen Nadel und ich fiel tot

Vater und wo deine Mutter? Sie sind gestorben. Und dein Oheim? Er ist gestorben. Ich habe niemanden auf Erden gelassen, denn meine kleinen Kinder. Dann ließ er meine tote Mutter kommen und sagte, willst du deinen Sohn hier behalten oder willst du, dass er in sein Dorf zurückkehre? Meine Mutter befragte ihren Bruder, kehrte zurück und sprach, er ließ kleine Kinder, er kehre zurück. Kalunga Niembo gab mir dann eine Banane, groß wie ein Elefantenzahn, und sagte, kehre zur Erde zurück und sage den Leuten, dass die Dörfer hier voll Bananen sind. Meine Mutter führte mich zum Ausgang des Dorfes. Ich wanderte Monate und Monate und kam auf die Erde zurück. Dies ist die Erzählung von Kalunga Niembo, dem Herrn der Toten.

kam Wepolo. Eines Tages schickte ein Vater den Sohn zur Jagd und sagte, wenn du einen Büffel tötest und du kannst ihn nicht heimtragen, so rufe Kamwepolo. Der Sohn nahm Bogen und Pfeile und ging. Er ging lang, lang. Er stieg 3 Gebirge hinauf, hinunter. Im 3. Tal sah er Büffel, näherte sich ihnen, schleuderte einen Pfeil und der Büffel fiel. Er schleuderte einen anderen Pfeil und ein anderer Büffel fiel. Da war er ratlos. Was soll ich tun? Ich habe nicht Messer, ich habe nicht Axt, ich habe nicht Kochtopf. Er gedachte der Worte des Vaters und rief, Kamwepolo, Kamwepolo. Plötzlich erschien Kamwepolo vor ihm, das war ein winziger Mann, doch gut gebaut, der sprach, was riefst du mich? Erwiderte der Jäger, ich habe nicht Messer, ich habe nicht Axt, ich habe nicht Kochtopf. Was soll ich mit den 2 Büffeln, die ich tötete? Kamwepolo sagte, komm zu mir, und griff jeden der Büffel am Schwanz und zog sie nach seiner Hütte. Da sprach er zum Jäger, iss immer von der Maisbrühe und dem Fisch. Und der Jäger aß von der Maisbrühe und dem Fisch. Indessen zerschnitt er das Fleisch, holte viel Holz und begann es zu räuchern. Und da geräuchert war, sprach der Jäger, ich kehre heim. Nahm alles Fleisch, lud es auf die Schultern und den Kopf und ließ Kamwepolo nichts als Knochen und Eingeweide. Der sagte, du lässt mir nichts als Knochen und Eingeweide? Warum sollte ich dir Fleisch lassen, dir, einem kleinen Nichtsling? Sprach Kamwepolo, es ist gut, du wirst es bereuen. Der Jäger ging, ihn dürstete, er wollte das Wasser eines Baches trinken. Aber kaum war das Wasser bei seinen Lippen, da vertrocknete es. Er hungerte und traf Frauen mit Maniok und er bat von ihnen ein Stück, doch das Stück kaum an seinen Lippen zerfiel. Ihn dürstete wieder und er wollte Wasser aus einem Bach trinken, doch das Wasser kaum an seinen Lippen vertrocknete. Endlich kam er in das Dorf, man grüßte ihn von allen Seiten. Guten Tag, Jäger, guten Tag, Jäger. Da er bei seinem Vater war, sprach ihm der, was bist du so mager, aßest du nicht? Erwiderte er, ich aß. Alsbald bereitete man Bugali, doch kaum hatte er es an den Mund gebracht, da fiel es. Sprach der Vater, du kehrtest mit allem Fleisch zurück, ließest du nichts, Kamwepolo? Sehr leise antwortete der Sohn, ich ließ ihm Knochen und Magen. Indessen konnte er nicht mehr essen und wurde mager wie ein Knochen. Dies sah der Vater, ging mit ihm, Kamwepolo zu finden, und da sie Büffel antrafen, sagte er dem Sohn, schieße. Der Sohn wollte einen Pfeil schleudern, doch der Pfeil fiel dicht bei ihm nieder. Da nahm der Vater den Bogen und tötete 2 Büffel. Und er rief, Kamwepolo, Kamwepolo. Und plötzlich erschien Kamwepolo vor ihnen und sagte, was riefst du mich? Antwortete der Vater, ich habe nicht Messer, ich habe nicht Axt, ich habe nicht Kochtopf. Was soll ich mit den 2 Büffeln tun, die ich tötete? Sagte Kamwepolo, komm zu mir. Und er griff jeden der 2 Büffel beim Schwanz und schleppte sie zu sich. Da sagte er ihnen, esset nur von Maisbrühe und Fisch. Doch der Sohn vermochte nicht davon zu essen und der Vater sprach, Kamwepolo, mein Sohn kann nicht mehr essen. Nimm das ganze Fleisch,

Töte zwei Büffel und heile meinen Sohn. Kamwepolo sann ein wenig und sprach, iss. Und jener aß von Maisbrühe und Fisch. Kamwepolo ist der Meister des Busches.

Die Hyäne. Das war abends in einem Dorf der Bahaloholo. Man tanzte. Eine Frau hätte gern getanzt, auch sie. Doch sie hatte ein Kind in den Armen, einen kleinen Säugling, und ihr Gatte war nicht da. Da schaute sie unter die Leute und sagte: Wem kann ich mein Kind anvertrauen? Das war des Abends und sie sah jemanden Arme strecken. Sie reichte das Kind und lief schnell zum Tanz. Dies nun war Kimwi, die Hyäne, die sich in der Gestalt eines Mannes genähert, und sie hatte das Kind genommen. Zuerst wiegte sie es ganz leise und ganz mächlich, da Leute zugegen waren. Dann wich sie zurück und verglitt in das Gras. Sie ging, bis sie nicht mehr den Lärm der Trommeln hörte, dann zerbrach sie den Kopf des Kindes an einem großen Stein. Sie ging, bis sie nicht mehr den Lärm der Trommeln hörte, dann zerbrach sie den Kopf des Kindes an einem großen Stein. Da der Tanz beendet war, kam die Mutter zurück und sprach: Wem habe ich mein Kind anvertraut? Keiner antwortete, so lief sie im ganzen Dorf herum und schrie: Wo ist mein Kind? Sie schrie umsonst. Da ging sie auf den großen Weg und schrie: Wo ist mein Kind? Doch das war unnütz. Den anderen Morgen suchten die Leute überall und man fand den Kopf des Kindes am großen Felsen und der Kopf war zerbrochen. Da wälzte sich die Frau auf der Erde, weinte und schrie: Das ist die Hyäne, die einem Mann gleichend mein Kind in den Armen hielt und tötete.

Eine Schöpfungssage von Tanganyika. Im Anfang war Gott ganz allein. Indes war die Erde aber kein Leben, bewegte die schrecklichen Finsternisse, die sie umgaben. Durch Gottes Wille entstanden die Tiere, so der Ameisenbär, die Hunde und die großen Wasserratten. Zum Schluss erschienen die Menschen. Wie wurden sie geschaffen? Die einen sagten, Gott baute eine unterirdische Stadt und bevölkerte sie mit Menschen, geschaffen von seinen eigenen Händen. Metumbi, der Ameisenbär, lebte schon auf der Erde. Er hatte Hunde, die ihm halfen, die Ensenzi zu jagen, die Rattengleichen, aber 10-mal größer waren als eine große Ratte. Eines Tages brachten die Hunde, Ensenzi verfolgend, Metumbi an den Eingang einer Höhle. Er grub sich hinein und lange, lange brauchte es, bis er an das äußerste Ende kam und da befand er sich plötzlich vor einer kleinen Stadt. Die Nachricht drang zu Gott, dass der Ameisenbär und seine Hunde da seien. Er befahl, sie eintreten zu lassen und befragte sie. Sie antworteten, dass nichts auf der Erde existiere, außer der Finsternis, den Bäumen und einigen Tieren. Da sprach Leser zu Metumbi, ich will dir einen Mann und ein Mädchen geben, die sich vermehren und Könige der Erde seien. So geschah es, Leser gab dem Mann einen großen Korb, verschlossen mit einem Deckel. In der Finsternis verloren, welche die Erde bedeckte, machte der Mann ein Loch in ein Holzstück, nahm ein Schilfrohr und drehte es zwischen seinem Daumen so stark, dass sich Feuer entzündete. Da fürchtete sich Metumbi vor der Flamme, flüchtete und verbarg sich für immer. Aber der Mensch hatte den Meputo geöffnet und mit einem Aufschwung stiegen Sonne und Mond in den Himmel, wo Gott ihren Gang ordnete.

Man weiß nicht, an welchem Ort der Erde die ersten Menschen lebten. Doch man weiß, dass sie sehr zahlreich wurden und ein Mann mit Namen Melunga Lezer den wunderbaren Plan empfing, einen so hohen Turm zu bauen, dass sein Gipfel den Himmel erreicht und ihn durchbohrt. So kann der Mann Gott aufsuchen, der im Himmel sich verbirgt. Jeder Mann schickte sich zur Arbeit an. Die einen schlugen die Bäume und schnitten das Schilf, die anderen machten Seile. In wenigen Monaten war der Turm so hoch, dass die Arbeiter große Mühe hatten, ihn zu besteigen. So hoch, dass er eines Tages unter seinem Gewicht zusammenbrach. Die, welche hierbei nicht erschlagen wurden, fingen wieder von neuem an. Aber da der Turm eine Höhe erreicht hatte, worüber die Menschen sich erstaunten, da brach er von neuem zusammen. So geschah es auch ein drittes Mal und die Absicht wurde aufgegeben. Kiyomba ging. Er hatte aus seinem langen Haar einen Korb gemacht, den er mit aller Art Kräuter gefüllt hatte. Bald wütete eine schreckliche Hungersnot auf der ganzen Erde. Die Menschen lebten von Wurzeln, Blättern und wilden Früchten. Kiyomba war von zwei Männern begleitet, Kasanga und Kayabondo, und von vier Frauen. Alle hatten beschlossen, ans Ende der Welt zu gehen. Wenn sie starben, sollten ihre Kinder den Plan erfüllen. Gemäß sie vordrangen, vermehrten sich die Menschen. Sie stritten, aber Kiyomba hatte Mitleid mit allen, öffnete sein Haar, das die Körner enthielt, und verteilte sie. Darum sagen wir, unser Getreide kommt aus den Haaren Kiyombas. Die Großneffen Kiyombas, von Hochmut berauscht, berieten gegen ihn. Sie luden ihn ein, Pembe zu trinken in einem Hause, darin sie eine tiefe Grube gegraben hatten, die sie mit schönen Matten bedeckten. Doch Kiyomba machte den Anschlag zunichte. So singt man noch heute am Tanganyika: Kiyomba, gib Acht, die Kinder deiner Mutter haben dir ein Grab bereitet. Kiyomba fühlte, dass seine Kräfte schwach werden, und vereinte die Mikowa, nahm Abschied von ihnen und sprach: Gott behüte euch, ihr werdet Könige für immer sein, und ihr, meine Brüder, der Segen Ngulus und Lezers ist nicht auf euch. Ihr werdet niemals Könige sein, und wenn es darum gehen wird, dem Ngulu zu opfern, so werdet ihr nicht da sein. Aber ich lasse euch deshalb ein großes Vorrecht, nie wird euch jemand in Sklaverei führen. Die Nachkommen Kiyombas erreichten nicht das Ende der Welt, einige überschritten den See. Die meisten, nachdem sie das Ende der Welt gesucht hatten, kehrten auf ihren Schritten zurück. Vermählungen geschahen, die vor dem alten Gesetz Blutschande waren. Einst wurde das Land, wo die Sünde begonnen hatte, verlassen. Der Fluss änderte den Namen. So hieß er Mewetsilunga, das heißt der Schuldige. Ein altes Lied am Tanganyika sagt: Die Leute von Kilunga gingen zu Fuß in die Berge. Die Leute von Kamania reisten in Booten auf dem Wasser. Der Stamm der Kilunga entwickelte sich auf besondere Art. Sie wählten einen Häuptling, den sie Likolo nannten. Er hatte die Aufgabe, die Überlieferung bezüglich des Ursprungs des Volkes zu bewahren und sie den Bena Kilunga mitzuteilen. Er war auch großer Richter. Er machte weise Gesetze über die Steuern, die ihm zu entrichten waren, denn er hatte nicht die Zeit, sich mit äußerlichen Dingen zu beschäftigen. Er ordnete die Ehren, die man ihm schuldig war. Auf solche Art musste man ihn grüßen. Männer von 30 Jahren mussten niederknien, den Körper gebückt, schlagen sie zweimal, 14 Mal in die Hände und sprechen die bestimmten Grußformeln aus. Frauen und Mädchen werden in die Hände schlagen. Die Männer von weniger als 20 Jahren werden in die Hände so schlagen, dass die rechte Hand über die linke steht und diese nur die Hälfte der anderen Hand berührt. Also bezeichnen sie ihre Niedrigkeit. Sie sprechen kein Wort und machen zweimal Kreuze. Die Bena Malungo sagen, dass Kibawa, das geheimnisvolle Wesen, das unter der Erde leben kann, keinen Einfluss auf die Lebenden ausübt. Aber alle Jahre kommt er, die Toten zu suchen, die er unter furchtbarem Getöse wegträgt.

Das war eine weitere Märchenstunde auf Radio Afrika. Sei gerne wieder dabei, wenn ich wieder Märchen aus Afrika vorlese. Alles Liebe, eine schöne Zeit und vielen Dank fürs Zuhören. Deine Isabel.

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1: Sein Interview zu den Missständen an einer Wiener Mittelschule hat für viel Aufsehen gesorgt. Er hat von drogendealenden Jugendlichen und zwangsverheirateten Mädchen gesprochen. Vor seiner Lehrerkarriere war er bei der SPÖ tätig und für den Online-Auftritt dort zuständig. Und heute ist er mein Gast bei Hinter den Schlagzeilen. Ich hoffe, Sie haben sich bei dem ungemütlichen Wetter da draußen gemütlich gemacht. Hier ist Hinter den Schlagzeilen am Dienstag. Schön, dass Sie heute wieder mit dabei sind und die nächste halbe Stunde hier gemeinsam mit uns verbringen. Ja, die Matura ist vorbei. Die meisten haben sie hoffentlich positiv geschafft. Und auch das Schuljahr neigt sich langsam, aber sicher dem Ende zu. Knapp 3 Wochen sind es noch. Dann beginnt zumindest im Osten des Landes die Sommerferienzeit. Ein Mann, der sich auch schon darauf freut, ich habe gerade mit ihm gesprochen, ist heute mein Gast. Er ist Mittelschullehrer und hat vor kurzem mit einem Interview für viel Aufsehen gesorgt, hat er nämlich unter anderem das gesagt, lebenslang von Sozialhilfe zu leben, ist für viele ein normaler Lebensentwurf. Thomas Wallach ist bei uns, einen schönen Nachmittag, schön, dass Sie da sind, hallo.
2: Danke sehr, herzlichen Dank für die Einladung.
1: Sehr gerne. 3 Wochen sind es noch bis zu den Ferien, machen Sie schon eine Stricherliste?
2: Ja, die gibt es wirklich.
1: Wirklich, ja? Braucht man die dann wirklich, die Ferien, oder?
2: Ich glaube, das würde sich jeder wünschen, über den Sommer 9 Wochen frei zu haben, das ist schon sehr angenehm. Mhm. Ja. Und manchmal ist natürlich ein kräftezehrender Job, gibt es andere auch, aber ich freue mich sehr, dass jetzt bald soweit ist.
1: Sie unterrichten an der Wiener Mittelschule. Schildern Sie mal unseren Zuseherinnen und Zusehern, wie sich die Schüler, die 400 insgesamt, zusammensetzen.
2: Also da gibt es zunächst mal vom Alter her eine ziemlich breite Spanne, breiter als man sich das vielleicht vorstellt. Die Jüngsten sind so ungefähr 10, die dann halt in der 5. Schulstufe sind. Die Ältesten sind aber deutlich älter, eher 16, 17. Ja. Es sind einige Flüchtlinge dabei, gar nicht so wenige vielleicht, aber die meisten Kinder bei uns sind in Wien geboren. Nahezu alle haben aber Migrationshintergrund. Mhm. Also diejenigen, die keinen haben, autochthone Österreicher sind, die kann man an den Fingern abzählen.
1: Kann man einer Hand abzählen, ja. Ihr Interview mit der Tageszeitung Die Presse hat für viel Aufsehen gesorgt, vor allem eben diese Schlagzeile, die wir ausgesucht haben. Wie kommen Sie denn zu dieser Aussage?
2: Naja, das ist so. Mhm. Wenn man die Kinder fragt, was ihr Berufswunsch ist, dann gibt es zahlreiche, die auch ganz offen sagen, dass sie zum AMS gehen wollen, dass sie von der Sozialhilfe leben wollen. Das ist für viele insofern ein normaler Lebensentwurf, dass sie es auch so vorgelebt bekommen. Sie kennen es eben so und es reicht ihnen und sie haben darüber hinaus keine Ambitionen oder fühlen sich vielleicht auch überfordert von den anderen Möglichkeiten, die sie noch hätten.
1: Wie geht es Ihnen da als Lehrer, der tagtäglich aufsteht, dann um 8 Uhr früh in der Schule steht und unterrichtet, wenn Sie dann hören, es gibt einen beträchtlichen Teil Ihrer Schüler, der sagt, ich will das alles nicht, mir reicht das Geld, das ich vom Staat bekomme?
2: Naja, für mich persönlich ist das einmal unproblematisch. Es ist für die Kinder ein Problem. Also ich werde oft gefragt, ist es nicht schwierig, in einer Brennpunktschule zu unterrichten? Das ist es aber nicht. Es ist schwierig, Schüler an einer Brennpunktschule zu sein. Die Kinder haben ja große Schwierigkeiten in ihrem Leben vor sich, mit denen sie halt mehr oder weniger gut umgehen lernen dann.
1: Sie haben in dem Presseinterview auch geschildert, dass viele Schüler sagen, dass es schön sei, hier in die Schule zu gehen, weil man hier nicht geschlagen wird. Mhm. Einige von ihnen ziehen auch regelmäßig die T-Shirts hoch und zeigen ihnen die Narben, die sie abbekommen haben. Wie geht man damit als Lehrer um?
2: Ja, also regelmäßig habe ich zum Glück Narben nicht gesehen, aber es ist schon passiert. Mhm. Das ist ein sehr schmaler Grat zwischen der Abgrenzung, die man braucht, um vielleicht auch langfristig in einem Job arbeiten zu können. Ich mache es erst seit 3 Jahren. Mhm. Wer weiß, wie es in Zukunft wird. Und auf der anderen Seite der Zuneigung zu den Kindern, die man ganz sicher braucht, um den Job machen zu können. Also da muss man sehr auf sich aufpassen, dass man das professionell, aber trotzdem zugewandt macht.
1: Aber welche Erwartungen kann man denn dann an solche Schülerinnen und Schüler haben, die mit offensichtlich ganz anderen Problemen zu kämpfen haben, als eine gute Note in Mathematik oder Deutsch zu bekommen?
2: Ja, die Erwartungen sind ganz unterschiedlich. Mhm. Also die Leistungsspanne unserer Schülerinnen und Schüler ist sehr, sehr groß. Da gibt es einige, die würden auch im Gymnasium reüssieren. Dann gibt es andere Sonderschüler, die lernen halt gerade ihren 17. Buchstaben und dazwischen auch viel. Und gerade Kinder, die sehr schweres Leben haben, eine oft ganz schreckliche Biografien haben, von denen erwarte ich nicht, dass sie Gleichungen lösen können oder dass sie, gut, wenn sie das auch lernen, aber da erwarte ich mir zunächst einmal, dass sie es schaffen, ein ein zufriedenes und möglichst autonomes Leben zu führen. Also, dass sie auf sich alleine gestellt gut durchs Leben kommen, das wünsche ich allen.
1: Sie haben vorher schon gesagt, viele sind auch Flüchtlingskinder. Und ich habe gelesen, dass Sie einigen überhaupt einmal dieses System Schule erklären müssen. Ne? Was für Reaktionen gibt es da? Oder was für Vorstellungen?
2: Also, unter den Flüchtlingen kennen viele einmal das Konzept Schule gar nicht. Mhm. Da gibt es aktuell zum Beispiel immer noch recht viele syrische Kinder, die haben ihre Kindheit in einem Flüchtlingslager irgendwo in der Türkei zum Beispiel häufig verbracht und sind dort nicht oder kaum beschult worden. Und nochmal das Konzept, dass man jeden Tag in die Schule kommt, dass es dort Unterricht gibt, dass man dort was lernt, dass man dann vielleicht auch irgendwann mal geprüft wird, das ist halt einfach alles ganz neu. Also die Vorstellung, sich da hinzusetzen und vielleicht auch mal in so einer bestimmten Arbeitsphase 20 Minuten still zu sitzen, daran müssen sich die Kinder einfach erstmal gewöhnen.
1: Ein großes Thema, kann ich mir vorstellen, ist auch die Sprache. Geht es da tatsächlich nur um Deutsch, dass sie kein Deutsch können, oder können sie ihre eigene Sprache auch oft nicht?
2: Ja, interessanterweise können die meisten, die kaum Deutsch können, auch ihre eigenen Sprachen nicht gut, soweit ich das beurteilen kann. Mhm. Aber wenn ich mit Übersetzern rede oder mit Muttersprachenlehrern, von denen wir zum Glück einige haben, dann sagen die mir auch, dass die Kinder auch ihre Erstsprachen nicht gut können. Mhm. Und das betrifft auch und gerade Kinder, die in Wien geboren sind. Da gibt es sehr viele, die bis zum Schuleintritt überhaupt kein Deutsch können. Ungefähr ein Drittel der in Wien geborenen Kinder kann bei Schuleintritt kein Deutsch und lernt es dann dort als Fremdsprache. Das ist bei Flüchtlingen oft besser. Jetzt haben wir zum Beispiel viele ukrainische Flüchtlinge aktuell. Da merkt man einfach, die kommen aus einem etablierten, guten Schulsystem. Die hatten, bis sie fliehen mussten, eine relativ normale Kindheit. Das Einzige, was sie lernen müssen, um bei uns bestehen zu können, ist Deutsch. Und die lernen das dann auch schnell, weil die halt ganz normal gut gefördert wurden.
1: Aber was ich mich jetzt so als Bürger frage, was kann und soll aus diesen Kindern einmal werden, beruflich? Können die zum Beispiel im Supermarkt am Regal arbeiten?
2: Also manche schaffen das sicher nicht, das muss man so klar sagen.
1: Warum nicht?
2: Vielen Kindern fehlt es derart an Frühförderung, also noch lang bevor sie ins staatliche Bildungssystem kommen, dass sie damit einfach überfordert sind, auch mit einfachen Tätigkeiten. Mhm. Ja. Andere gibt es, die schaffen es dann auch in der HTL zu realisieren, die schaffen es dann vielleicht auch zu studieren. Aber es gibt eben diese Bandbreite. Ja? Mhm. Und es gibt ganz viele, die sich schwer tun. Mhm. Deswegen sage ich immer, unser Ziel ist, dass es die Kinder schaffen, ein eigenständiges Leben zu führen.
1: Sie haben mir vorher so ein bildhaftes Beispiel genannt vom Supermarktregal, dass man irgendwas sortieren muss. Vielleicht können Sie das nochmal sagen, dass Sie das nicht schaffen würden oder viele nicht schaffen würden.
2: Also es gibt sicher Kinder in vielen Schulen, die, wenn sie ihre Schulpflicht beendet haben, das nicht schaffen würden, auf Anweisung irgendwas in einem bestimmten Regal an der richtigen Stelle einzuordnen. Mhm. Sowas macht ihnen einfach Schwierigkeiten.
1: Weil sie das Regal nicht finden oder das Produkt nicht, oder?
2: Genau, das ist einfach alles ein bisschen zu viel für manche.
1: Rund 2/3 der Schüler in ihrer Schule sind muslimisch und im Ramadan essen und trinken sie nichts während des Tages. Was hat denn das für den Unterricht für Folgen? Was merken Sie da?
2: Also im Ramadan merkt man, dass die Leistungen sehr stark hinuntergehen. Das ist auch völlig klar. Also wenn ein Kind den ganzen Tag nichts trinkt und nichts isst, dass es dann unkonzentriert ist, dass ihm die Energie fehlt zum Lernen und zum Arbeiten, ist logisch. Die Kinder sind dann häufig auch lang auf. Es wird halt mit den Familien gefeiert, die halbe Nacht. Und wenn ein 10-jähriges, 11-jähriges Kind um 3 in der Früh schlafen geht, dann kann es in der Schule natürlich nicht aufmerksam sein. Das ist ganz klar.
1: Ich möchte jetzt gerne zu konkreten Beispielen kommen, die Sie erzählt haben aus Ihrem Lehreralltag. Da geht es zum Beispiel um ein 12-jähriges Mädchen. Da ist die Mutter zu Ihnen gekommen und hat Sie gefragt, wie lange Ihre Tochter noch in die Schule gehen muss, weil es wartet der Mann schon de facto auf die Zwangsheirat. Was antworten Sie so einer Frau?
2: Also in dem konkreten Fall, und es ist nicht der einzige dieser Fälle, er ist vielleicht besonders plakativ, in dem konkreten Fall habe ich versucht zu erklären, warum das wichtig wäre für die Tochter, dass sie noch ein paar Jahre die Schule besucht, dass sie so viel lernt, um nachher eine Arbeit ergreifen zu können, auf sich allein gestellt im Leben bestehen zu können, selbst Entscheidungen treffen zu können. Man muss aber halt sagen, dass das bei derart geprägten Eltern halt nicht verfängt. Mhm. Also da könnte ich jetzt mehr eine Stunde lang den Mund fuselig reden. Das würde natürlich
1: Das heißt, wie war die Reaktion drauf dieser Frau?
2: Ich glaube, sie hat halt die Rede über sich ergehen lassen. Mhm.
1: Dann gibt es ein weiteres Beispiel, das mich sehr schockiert hat. Sie haben gesagt, es gibt Burschen, die lassen sie quasi schlafen im Unterricht, weil die in der Nacht am Praterstern in Wien Drogen dealen. Mhm. Muss man dann nicht die Polizei rufen sofort?
2: Naja, also erstens ist es zum Glück nicht der Normalfall. Mhm. Ja, aber es ist nicht so, dass es nie vorkommt. Mhm. Ja. Und die Polizei rufen, das ist halt so, die Polizei kennt diese Fälle eh. Die Dealer, Einbrecherbanden, andere kleine Kriminelle suchen sich halt bewusst Kinder, die nicht strafmündig sind, und schieben die vor. Ja. Und dann, wenn die Polizei mit ihnen spricht, dann kommt dabei am Ende eben raus, dass es sowieso keine Anzeige gibt, weil die Kinder eben nicht strafmündig sind.
1: Ja. Und die Kinder vertrauen sich ihnen an und erzählen ihnen das?
2: Ja. Oder? Ja. Ja. Also die Kinder haben zum Glück sehr großes Vertrauen zu uns Lehrerinnen und Lehrern. Es gibt in Österreich so knapp 6.000 Schulen und ungefähr 150 Brennpunkt-Mittelschulen. Das heißt, wer in einer Brennpunkt-Mittelschule arbeitet, hat sich das so ausgesucht. Ja. Deswegen, also alle meine Kolleginnen und Kollegen sind halt sehr engagiert und wollen den Kindern helfen. Das ist der Grund, warum sie da in der Schule sind. Mhm. Und das merken die Kinder auch. Und dann kommen die Kinder und erzählen auch sehr offen, was mit ihnen los ist.
1: Und was sagen Sie dann zu einem Burschen, der sagt, Herr Lehrer, ich gehe dealen am Praterstern? Was sagt man so jemandem?
2: Dann sage ich ihm, dass er vielleicht jetzt glaubt, dass die 50 Euro, die er in der Nacht bekommt, sehr viel Geld sind, aber er sich sein Leben kaputt macht, dass er keinen ordentlichen Beruf ergreifen wird, dass er keine Frau finden wird, was für die Burschen sehr wichtig ist, dass er kein schönes Auto haben wird, keine schöne Wohnung haben wird, weil die Vorstellung, dass man als Gangster reich und mächtig wird, halt ein Unsinn ist. So funktioniert es nun mal nicht. Mhm. Ja.
1: Ich stelle mir das trotzdem wahnsinnig schwierig vor, auch wenn Sie, man merkt, das mit großer Leidenschaft machen. Gibt es eigentlich für Lehrer wie Sie auch psychologische Betreuung, psychologische Hilfe, wo man das alles ein bisschen ableiten kann?
2: Nein, das gibt es tatsächlich nicht. Das ist etwas, was, glaube ich, fehlt im System. Dass Lehrer, die auch unter sehr schwierigen Umständen manchmal arbeiten, wenn es Bedrohungen gibt oder wenn es, was sehr selten zum Glück vorkommt, auch Angriffe auf Lehrer gibt, dass die mit jemandem sprechen können und dieser jemand nicht die privat bezahlte Psychotherapie ist.
1: Mhm. Sie müssen sich die quasi selber holen, die Hilfe.
2: Genau, wer sowas will, muss es sich selbst besorgen.
1: Wir haben schon über die Mutter gesprochen, die gefragt hat, wann ihre Tochter endlich aus der Schule raus kann. Das ist ja oft so, dass das Problem nicht die Kinder sind, sondern die Eltern, die das einfach so vorleben. Was erleben Sie denn bei so Elternsprechtagen von Reaktionen von Eltern, was die Schule betrifft und die Schulpflicht vor allem?
2: Also was ich immer feststelle ist, ich glaube, ich habe noch nie einen Elternteil gesehen, das seine Kinder nicht liebt. Mhm. Mama und Papa haben ihre Kinder sehr lieb. Aber sie haben oft unterschiedliche Vorstellungen, als ich sie habe, davon, was gut für das Kind ist. Ja? Also dass eine gute Ausbildung wichtig ist, um später ein gutes Leben zu haben, den Zusammenhang sehen nicht alle. Ja? Mhm. Gerade die Eltern, die selbst keine Schule besucht haben, die kennen das ja auch nicht. Ja, und die Vorstellung, dass ein sozialer Aufstieg durch Bildung möglich ist, die ist halt nicht bei allen vorhanden. Mhm. Und die können wir als Schule auch noch sehr schwer verankern.
1: Jetzt ist ja oft als Lehrer das Ziel, dass man seine Schüler quasi mit guten Noten durchs Schuljahr bringt. Jetzt sind wir kurz vor Ende des Schuljahres. Was ist denn so Ihr Ziel? Was ist das, was Sie am Ende eines Schuljahres erreicht haben möchten für Ihre, mit Ihren Kindern und Schülern?
2: Am Ende eines Schuljahres soll jeder Schüler und jede Schülerin im Idealfall das Beste erreicht haben, was er oder sie lernen kann, auf sozialem Gebiet oder in den unterschiedlichen Fächern. Das, was sie können, das muss nicht unbedingt etwas sein, was auf den ersten Blick mit Schule zu tun hat. Wenn jemand zum Beispiel merkt, dass es ein gutes Gefühl sein kann, sich anzustrengen und was zu erreichen, obwohl es schwierig ist, dann ist das sehr viel gelernt, finde ich.
1: Jetzt haben wir sehr viel die negative Seite herausgestrichen. Jetzt würde mich natürlich auch interessieren, warum macht man das schon seit 3 Jahren? Was sind die schönen Erlebnisse und was sind die Erfolgsgeschichten, die Sie quasi vorweisen können?
2: Also ich habe ja gerade schon gesagt, das ist mir auch wichtig zu betonen, alle, die das machen, so in Zeiten des Lehrermangels könnte man noch irgendwo anders arbeiten, ja, arbeiten gerne da in der Schule. Ich glaube, weil wir passen gut mit den Kindern zusammen. Mhm. Ja, wir fühlen uns wohl miteinander. Man hat in der Mittelschule mehr als jetzt in der AHS-Unterstufe und ich denke vielleicht in der Brennpunktschule noch mehr als in einer normalen Mittelschule eine ganz enge Beziehung zu den Kindern. Mhm. Die Kinder lernen auch nur, wenn sie das mir zuliebe oder den Kolleginnen und Kollegen zuliebe machen. Mhm. Ja, weil eine intrinsische Motivation hat man mit 10, 11, 12 Jahren schwierig. Wenn von den Eltern nichts kommt, fällt es auch weg. Aber sie wollen, dass wir stolz auf sie sind und dann geben sie sich Mühe. Mit Druck geht sehr wenig bei diesen Kindern.
1: Mit Noten auch nicht wahrscheinlich.
2: Ja, mit Notendruck auch kaum. Mhm. Ja. Man merkt es auch, wenn Kinder Kontakt zur Polizei haben, das lässt sie völlig kalt. Also Wenn Sie jetzt überlegen, wenn vor Ihnen als 12- oder 13-Jähriger ein Polizist in Uniform gestanden wäre und Ihnen gesagt hätte, dann hätten Sie die Ohren angelegt wahrscheinlich. Das ist bei unseren Kindern überhaupt nicht so. Also die erleben die Polizei nicht als etwas, wovor sie Respekt haben müssten, sondern Bezugspersonen erleben sie als Menschen, vor denen man Respekt hat.
1: Auch natürlich eine gefährliche Entwicklung, wenn man keinen Respekt vor der Polizei hat.
2: Bestimmt,
1: ja. Das Interview, das Sie der Presse gegeben haben, aus dem wir auch zitiert haben, hat ja hohe Wellen geschlagen. Mhm. Und ich habe gelesen, es war die Rede davon, dass die Bildungsdirektion Wien Ihnen auch einen Maulkorb verpassen wollte oder es versucht hat. Mhm. Wie haben Sie darauf reagiert?
2: Naja, es gibt diese Weisung, dass ich ohne Genehmigung der Bildungsdirektion keine Interviews mehr geben darf.
1: Haben Sie für das heutige eine bekommen?
2: Gerade noch rechtzeitig. Ja, jetzt hat der Peter Busjäger, der ist Professor für Verwaltungsrecht in Innsbruck, hat schon öffentlich in der Presse erklärt, dass diese Weisung ungesetzlich ist. Der Heinz Mayer, bekannter Verfassungsrechtler, hat mich angerufen und gesagt, Herr Wallach, Sie wissen eh, diese Weisung ist verfassungswidrig. So, jetzt haben wir da also eine Weisung, die mir sagt, ich darf eigentlich ohne Erlaubnis nichts sagen. Jetzt weiß ich aber durch renommierte Juristen, dass diese Weisung nicht gesetzeskonform ist. Wir müssen es jetzt irgendwie lösen. Und ich würde das gerne nicht im öffentlichen Streit lösen, sondern mit der Bildungsdirektion zusammen. Da arbeiten wir auch dran. Mhm. Ich bin auch sehr zuversichtlich, dass das wird.
1: Dass das klappt. Aber warum, glauben Sie, hat man so eine Angst davor, dass ein Lehrer aus seinem Alltag ungeschönt schildert?
2: Das müssen Sie die Bildungsdirektion fragen. Für die kann ich nicht sprechen.
1: Wie waren denn die Reaktionen Ihrer Lehrerkollegen und der Direktion auf das Interview in der Presse?
2: Die kamen so peu à peu. Viele haben es erst nicht mitbekommen, dass es das gab. Und dann, also diejenigen, die mit mir gesprochen haben, sowohl in der Direktion als auch unter den Kolleginnen und Kollegen, haben mich sehr angefeuert.
1: Weiter zu tun. Wir werden heute noch über Ihre spannende Zeit vor Ihrer Zeit als Lehrer sprechen. Sie waren unter anderem in der Politik, Sie waren Journalist und vieles andere auch, Historiker. Davor wollen wir zum privaten Teil unseres Interviews kommen und das beginnen wir immer. Dem beginnen wir immer mit einem Foto, das uns unsere Gäste mitbringen, ein Kinderfoto. Sie haben uns das hier mitgebracht, ein wirklich sehr, sehr frühes Kinderfoto. Was verbinden Sie denn damit?
2: Ich habe das absichtlich für heute ausgesucht, weil wenn man sich das Foto anschaut, dann fällt einem vielleicht auf, wie viele unterschiedliche Spielzeuge da in dem kleinen Kinderbett liegen. Und das erscheint jetzt Ihnen und mir völlig normal. Aber für viele Kinder, die bei mir in die Schule gehen, ist das nicht normal. Da liegt kein Spielzeug griffbereit, an dem man irgendetwas lernen und die Welt erfahren kann. Sondern dafür gibt es eine Handyhalterung im Kinderwagen, weil der Säugling noch nicht das Handy selbst halten kann. Aber als Ersatz für elterliche Aufmerksamkeit halt das Handy bekommt. Ja. Und das, was uns vorkommt wie ein normales Säuglingsfoto. Das wünsche ich allen unseren Kindern, aber es haben leider nicht alle.
1: Wir sind ja derselbe Jahrgang, 1983. Sie sind, haben Sie gesagt, in einer matriarchal-katholisch geprägten Familie aufgewachsen. Ja. Wie sehr oder wie hat Sie das geprägt?
2: In der Politik waren immer viele Leute erstaunt, dass ich mit so einem familiären Hintergrund links geworden bin, politisch links. Das ist aber eigentlich, glaube ich, gerade dadurch entstanden. Also die Nonnen in der Klosterschule haben uns den ganzen Tag gepredigt. Man soll teilen, man soll für die anderen da sein, man soll solidarisch sein, wie man politisch vielleicht sagen würde. Das hat mich sehr geprägt. Und die Tatsache, dass in meiner großen Familie vor allem die Frauen das Sagen haben, hat mich auch geprägt, würde ich sagen.
1: Und Ihre Mama, wenn wir schon dabei sind, war oder ist ja auch Lehrerin und auch die, glaube ich, hat einmal einen Maulkorb verpasst bekommen,
2: ja,
1: oder?
2: Die war Direktorin in einer Brennpunktschule. Ja. Und ich habe es dann nachgeschaut, vor praktisch genau 10 Jahren, also ich glaube, es ist fast auf den Tag, stand über sie in der Zeitung, wie eine Lehrerin bekommt einen Maulkorb. Also man sieht, der
1: in der Bildungsdirektion ist der Name Wallach rot angestrichen.
2: Auseinandersetzung dauert an, vielleicht.
1: Dauert an, ja. Sie haben uns erzählt, obwohl das, man das gar nicht vermutet, wenn man hört, ihre Mutter war Direktorin, Sie kommen aus einer ärmeren Familie. Was heißt das genau?
2: Ich komme aus einer bitterarmen Familie. Also die zahlreichen Kinder meiner Großmutter, die haben sich die Betten geteilt. Da gab es kein Geld zum Heizen. Da gab's, aber es ist sehr viel Wert gelegt worden auf Bildung, das, was ich eben den Kindern bei uns auch wünschen würde, da kommen, das sind auch die meisten Familien arm, aber ich würde mir wünschen, dass da auch die Eltern, so wie das bei mir war, darauf Wert legen, dass man sich in der Schule anstrengt, dass man besonders viel Bildung bekommt damit es einem dann einmal besser geht. Mhm.
1: Sie haben viel studiert, unter anderem Geschichte, waren dann als Journalist tätig, da werden wir gleich drüber sprechen. Aber Sie sagen, das war eine Zeit in Ihrem Leben, dieses Studium, wo Sie die Heizung nur aufgedreht haben, wenn Gäste da waren.
2: Ja, da habe ich als freier Journalist gejobbt und das brauche ich Ihnen jetzt nicht erzählen, dass es in der Branche
1: recht brotlos
2: manchmal
1: ist.
2: Knapp wird.
1: Mhm. Wie ist es Ihnen da gegangen?
2: Nicht gut. Mhm. Ich hätte gern mehr Geld gehabt. Mhm. Ja. Habe viel gearbeitet, aber nicht viel verdient. Das ist halt manchmal so. Und dann habe ich das Angebot bekommen, einen Job an der Uni anzunehmen. Mhm. Darauf wäre ich vorher gar nicht gekommen, aber das habe ich dann gemacht, weil ein regelmäßiges Einkommen hat sehr verlockend gewirkt.
1: Sie haben ja dann an mehreren Unis gearbeitet. Sie haben an der Uni Wien gelehrt, Sie haben in Konstanz gearbeitet, in Deutschland, waren dann auch in Stanford in Kalifornien. Mhm. Trotzdem sagen Sie, das Geld ist auch in dieser Zeit knapp geworden.
2: In Kalifornien ist das Geld knapp geworden. Das hat aber damit zu tun, Stanford liegt im teuersten County der ganzen USA, weil dort halt große Tech-Konzerne ansässig sind, deren Mitarbeiter völlige Fantasiegehälter bekommen. Mhm. Und da kann man mit dem Universitätsgehalt einfach nicht...
1: Also, kann man nicht gescheit leben, oder?
2: Da hat damals vor, ich weiß es jetzt nicht, 6 oder 7 Jahren, es liegt ein bisschen Inflation dazwischen, ein Zimmer, nicht eine Wohnung, sondern ein Zimmer, $3,500 im Monat gekostet.
1: Wahnsinn. Da springt man nicht weit. 2019, viele Zuschauer werden sich erinnern, kurz nach dem Ibiza-Skandal, haben Sie dann gemeinsam mit Peter Pilz das Online-Medium Zack Zack gegründet, waren lange Zeit auch der Chefredakteur. Sie haben das sehr auf Boulevard gesetzt. Warum haben Sie das gemacht?
2: Ja, also erstens, um eine Lücke zu füllen. Mhm. Also linke Medien, die sehr feuilletonlastig waren oder sich ein bisschen an die Bildungselite gerichtet haben, gibt es eh jede Menge. Aber sowohl Peter Pilz als auch ich, wir waren uns nicht in allem immer einig, aber in der Sache waren wir uns ganz einig. Aber warum überlässt man alle, die nicht zur Bildungselite zählen, automatisch dem Rechtsboulevard? Das wollten wir nicht. Mhm. Deswegen war immer klar, das muss Boulevardesk sein. Aber sehr kritisch mit der Regierung Kurz umgehen.
1: Mhm. Sie haben ja einige Skandale aufgedeckt, haben aber genauso viel Klagen bekommen, auch in Millionenhöhe, unter anderem von René Benko. War das auch der Grund, mit dem Job aufzuhören, dass Ihnen das zu heiß geworden ist?
2: Also ich habe das jahrelang durchgezogen, auch die vielen Klagen. Es gab auch Drohungen vom organisierten Verbrechen, nachdem wir recherchiert haben, Verbindungen zwischen dem organisierten Verbrechen und der Politik. Das war schon extrem stressig. Und nachdem die Regierung Kurz dann ihr Ende gefunden hat, habe ich dann auch gefunden, jetzt kann es jemand anderer machen und jetzt suche ich mir was. Mhm. Jetzt suche ich mir was, wo.
1: Sie haben sich dann was anderes gesucht. Sie sind dann nämlich ja ins Team von der ehemaligen SPÖ-Chefin Pamela Rende-Wagner gekommen, sind dort so sozialer Medienchef oder digitaler Chef geworden, digitale Kommunikation. Warum wollten Sie damals in die Politik, in diese politische Bubble?
2: Ich war damals der Ansicht, ich bin es auch heute noch, Pamela Rende-Wagner wäre eine gute Bundeskanzlerin gewesen. Mhm. Und ich bin der festen Überzeugung, dass man rechten und ganz rechten Tendenzen am besten den Wind aus den Segeln nimmt, indem man gute Politik macht. Das hätte ich ihr zugetraut. Deswegen bin ich also ganz bewusst auch in ihr Team gegangen. Mhm. Und nachdem sie dann weggegangen ist, habe ich auch wieder gekündigt. Also das ist folgerichtig.
1: Sie waren trotzdem in dieser Zeit sehr umstritten. Mhm. Auch die Postings, die Sie gemacht haben, wir haben beispielhaft eines rausgesucht, wo man wirklich ein Meuchelfoto von Werner Kogler sieht. Mhm. Das haben Sie gepostet. Der SPÖ-Abgeordnete Mario Lindner hat das damals wörtlich für unwürdig für die SPÖ gehalten. Warum haben Sie das als richtigen politischen Stil damals empfunden?
2: Ich weiß also... Ich kenne Werner Kogler ganz gut, ist ein sehr netter Mensch. Mhm. Erstens finde ich ihn da gut, also so schaut er aus.
1: Mhm. Also Sie finden, Sie würden es genauso wieder machen,
2: ja,
1: oder? Okay. Sie waren ja parteiintern.
2: Also es sind vielleicht, Politiker sind es gewohnt oder möchten gerne, dass man sie möglichst gut ausgeleuchtet, möglichst gut Make-up in Szene setzt.
1: Das glaubt jeder gern wahrscheinlich, der in der Öffentlichkeit steht.
2: Ist ganz sicher, ja. Aber wir haben schon bei Zack Zack die Leute immer so gezeigt, wie sie wirklich ausschauen. Mhm. Und das habe ich mir auch beibehalten.
1: Mhm. Das heißt, Sie würden es wirklich genauso wieder
2: natürlich
1: machen?
2: Natürlich.
1: Mhm. Sie haben ja sich in der SPÖ auch nicht viele Freunde gemacht, muss man sagen. Also Sie haben viele Freunde.
2: Ich habe mir viele Freunde gemacht, aber ich habe mir auch Feinde gemacht.
1: Auch Feinde gemacht, ja, genau. Wie haben Sie denn Ihre Zeit in der SPÖ in Erinnerung, so retrospektiv?
2: Ja, es war schwierig. Mhm. Ich glaube, wir haben nach außen eigentlich gut gewirkt. Und die SPÖ lag damals mit großem Vorsprung auf Platz 1 vor der FPÖ. Das würde sie sich heute sehr wünschen, glaube ich.
1: Derzeit liegt sie bei unter 20%.
2: Ja, es sind halt natürlich auch andere Bedingungen. Also ich sage jetzt nicht, dass die SPÖ jetzt schlechter liegt, weil jetzt andere Leute am Ruder sind. Das kann man so, glaube ich, so einfach nicht darstellen. Was uns nicht gelungen ist, ist, nach innen zu überzeugen. Da gab es halt Leute, die gemeint haben, sie könnten es wahrscheinlich besser. Und die kamen dann auch dazu, sich auszuprobieren.
1: Sie sind ja sehr aktiv auf Twitter, also jetzt heißt X, früher hat es Twitter geheißen. Und da hat es damals auch eine Schlagzeile auf OE24 über Sie gegeben. SPÖ-Mitarbeiter nützt Parteiaccount für Privatstreit auf Twitter. Sie haben sehr viel diskutiert, tun Sie immer noch. Streiten Sie gern?
2: Nein, aber manchmal fühle ich mich verpflichtet.
1: Warum?
2: Ich habe das Gefühl, dass sonst aus falsch verstandener Höflichkeit viele Dinge ungesagt bleiben. Wir haben in Österreich so ein bisschen die Kultur, dass Hackeln ins Kreuz hauen jederzeit zum guten Ton gehört, aber ins Gesicht die Wahrheit zu sagen oft nicht gut genommen wird.
1: Ist dieses schonungslose Schildern der Zustände in den Wiener Schulen, das, was Sie uns gerade vorher erzählt haben, auch eine Abrechnung mit der SPÖ, die ja in Wien seit Jahrzehnten politisch verantwortlich ist?
2: Nein, überhaupt nicht. Also ich würde jetzt nicht behaupten, dass niemand politisch Fehler gemacht hat. Aber man muss schon sagen, auf der Habenseite steht, wir haben unglaublich viele Ressourcen in den Mittelschulen in Wien. Ich weiß nicht, wie es in anderen Bundesländern ist. Ich weiß nur, dass sich die Gymnasien das nur wünschen könnten. Vergleichsweise kleine Gruppen, sehr viele Lehrer in der Klasse. Wir haben Sozialarbeiter, wir haben Schulpsychologen. Also der Mittelschule wurden sehr viele Aufgaben übertragen, die vielleicht nicht so genuin ihre sind. Ja? Also die Integration breiter Bevölkerungsschichten kann man sicher nicht den Schulen alleine überantworten. Aber die Schulen haben dann gesagt, na gut, dann brauchen wir aber auch mehr Ressourcen. Und man muss sagen, die haben sie auch bekommen. Ja. Dass das auch nicht der Weisheit letzter Schluss ist, sehen wir jetzt.
1: Ja.
2: Das ist halt ein Lernprozess. Und den muss die Politik jetzt machen. Ja. Also die Politik muss jetzt lernen, gut, wir haben jetzt mal was versucht. Ja. Wir haben da sehr viel Ressourcen reingesteckt. Wohin müssen wir uns noch orientieren?
1: Hat sich eigentlich ein politisch Verantwortlicher nach dem Interview in der Presse bei Ihnen gemeldet?
2: Ja, einige, aber das war unter uns, also alte Bekannte.
1: Aber hat man Ihnen zugesichert, dass man sich das noch einmal anhören wird oder gegebenenfalls versuchen wird, was zu ändern?
2: Ja, da hat es einige gegeben.
1: Sie haben, wir haben es gerade gehört, ein breites Berufsspektrum hinter sich, vom Historiker, Universitätsmitarbeiter, Journalist. Warum eigentlich Lehrer? Wie sind Sie dazu gekommen? Hat Ihre Frau was damit zu tun, die ja auch Lehrerin ist?
2: In den Zeiten des größten Lehrermangels, also vor einigen Jahren, hat sie mir erzählt von der ersten Konferenz des Jahres kommend, dass so viele Lehrer fehlen. Ich hatte bei der SPÖ einige Zeit vorher gekündigt. Und dann habe ich gesagt, okay, wenn das so ist, dann rufe ich mal an mit deinem Chef. Das ist ja, glaube ich, ein netter Mensch. Und rede mit dem. Weil natürlich bin ich familiär vorbelastet. Aber auch, solange ich an der Universität war, an Brennpunktschulen geforscht. Also, dass es da ein Problem, ein gesellschaftliches Problem gibt, ja, das man vielleicht im Sinne der Kinder angehen muss, das habe ich schon gewusst. Und dann wollte ich mir das halt aus nächster Nähe anschauen. Weil die Position als Forscher ist schon nochmal eine andere, als wenn man so unmittelbar mit der Sache befasst ist.
1: Haben Sie den Schritt jemals bereut eigentlich?
2: Nein, bisher überhaupt nicht. Das ist der schönste Job, den ich je hatte.
1: Wirklich?
2: Also viele Zuschauerinnen und Zuschauer werden vielleicht Momente kennen, wo sie in der Arbeit sitzen und sich denken, das ist jetzt unnötig. Die Zeit hätte ich besser woanders verbracht, daheim mit meinen Kindern oder im Schwimmbad oder so. Und ich hatte das noch nie in der Schule. Also jede Minute fühlt sich ganz unmittelbar sinnvoll an. Das ist super.
1: Schön.
2: Wer hat denn das?
1: Herr Wallach, Sie werden heute noch unsere hinter den Schlagzeilen Abschlussfrage beantworten und sagen, welche Schlagzeile Sie gerne über sich einmal lesen möchten. Davor würde ich gern noch einmal zu Ihrem aktuellen Leben kommen. Wir haben jetzt viel gehört, was Sie so in Ihrer Schule erleben. Wir haben gehört, Sie waren schon politisch aktiv. Würde Sie nicht reizen, nach diesen Erfahrungen in die Politik zu gehen, um anzupacken und Dinge zu verändern, die Sie selber erlebt haben?
2: Nein.
1: Warum nicht?
2: Das Schulsystem in Österreich ist, glaube ich, sehr schwer reformierbar. Da gibt es halt ganz unterschiedliche ideologische Positionen, die schwer zu vereinbaren sind. Man muss es auch nicht unbedingt von Grund auf reformieren. Unser Schulsystem ist deutlich besser als sein Ruf. Ja? Also wir leisten schon mit unserem Schulsystem viel Gutes für die Kinder und Jugendlichen in unserem Land. Große Änderungen, glaube ich, wird es nicht geben, solange es keine großen Änderungen in der Politik gibt.
1: Gut, dann sage ich vielen Dank. Ich hoffe, es hat viele wachgerüttelt heute. Jetzt ist noch Zeit für unsere Abschlussfrage. Diese Schlagzeile würde ich gerne über mich lesen.
2: Am liebsten würde ich keine lesen, das hieße dann nämlich, dass in der Schule alles tiptop läuft.
1: Na, dann hoffen wir, dass es so bleibt. Herr Wallach, vielen Dank für den Besuch bei uns. Dankeschön. Das war's für heute mit Hinter den Schlagzeilen. Morgen freue ich mich auf Jahrhundertfußballer Herbert Prohaska. Vor dem Start der Weltmeisterschaft am Donnerstag schaut er morgen für uns vorbei. Hier geht's jetzt weiter mit Kurznachrichten aus Ihrem Bundesland. Danach übernimmt die ZIP um 17 Uhr. Wenn Sie Feedback für uns haben, sehr gerne an schlagzeilen.orf.at. Ich wünsche Ihnen jetzt noch einen feinen Nachmittag. Bis morgen. Ich freue mich auf Sie.

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1: Die Nachrichten mit Paul Kanker. Die Regierung verteidigt erneut die Ergebnisse der Reformpartnerschaft im Gesundheitsbereich. Die Regierung sagt, kleinere Spitäler sollen weiterentwickelt werden, nicht geschlossen. Künftig soll man auch schneller einen Arzttermin bekommen, weil es mehr Gruppenpraxen geben wird. Julian Paschinger berichtet.
2: Die Regierung versteht die Skepsis vieler Experten zur geplanten Reform des Gesundheitssystems nicht. Es sei nämlich sehr wohl viel weitergegangen. So werde etwa der Ausbau der Primärversorgungs- und Fachärztezentren die Spitäler deutlich entlasten. Kleinere Standorte werden nicht geschlossen, sondern weiterentwickelt, sagt SPÖ-Gesundheitsministerin Corinna Schumann.
3: Es kann natürlich sein, dass Dinge sich weiterentwickeln. Dass man sagt, ein kleineres Spital wird vielleicht ein spezialisierteres oder wird ein Facharztzentrum oder wird ein PVE oder entwickelt sich in einen Standort der Übergangspflege. Das ist etwas, was natürlich dann gemeinsam geplant werden muss.
2: Dabei haben die Länder aber weiter ein Mitspracherecht. Bei Konflikten soll es statt Blockaden neue Schiedsgerichte geben, die dann auch zu einer Entscheidung kommen.
1: In Erfurt beginnt, begleitet von tausenden Polizisten, ein zweitägiger Bundesparteitag der AfD. Die Vorsitzenden Alice Weindl und Tino Chrupalla werden voraussichtlich im Amt bestätigt. Die Sicherheitsbehörden rechnen mit 50.000 Gegendemonstranten, darunter bis zu 2.500 gewaltbereite Aktivisten, sowie mit Straßenblockaden rund um den AfD-Parteitag in der Messe Erfurt. Im Iran beginnen die öffentlichen Trauerfeierlichkeiten für den getöteten obersten Führer Ayatollah Ali Khamenei. Nach 3 Tagen Aufbahrung in einer Moschee in der Hauptstadt Teheran wird Khameneis Leichnam in die Pilgerstadt Qom sowie den Irak gebracht. Am Donnerstag wird er in seiner Heimatstadt Mashhad beerdigt. Khamenei war am 28. Februar, dem ersten Tag des Kriegs, durch einen US-Angriff getötet worden. Papst Leo XIV. Besucht eines der Hauptziele von Migranten, die italienische Mittelmeerinsel Lampedusa. Der Papst hält eine Messe im Freien. Er wird an Migranten erinnern, die gefährliche Überfahrt über das Mittelmeer wagen. Lampedusa ist seit langer Zeit einer der Hauptanlaufpunkte für Migranten aus Afrika, die nach Europa wollen. Die Pius-Bruderschaft weist ihre Verbannung aus der katholischen Kirche zurück. In einem offenen Brief an Papst Leo schreibt die konservative Bruderschaft, ihre Exkommunikation sei ungerecht und ungültig. Die Pius-Bruderschaft hat am Mittwoch in der Schweiz erstmals seit fast 40 Jahren 4 neue Bischöfe geweiht, ohne Erlaubnis des Papstes. Der Vatikan hat daraufhin gestern die Pius-Bruderschaft aus der Kirche ausgeschlossen. Die Bruderschaft lehnt praktisch alle Entwicklungen der katholischen Kirche seit den 60er Jahren ab. Die USA feiern 250 Jahre Unabhängigkeitserklärung. Landesweit sind große Partys angekündigt, vor allem in den Metropolen New York, Boston und Los Angeles. US-Präsident Donald Trump hält am Abend eine Ansprache vor dem Präsidentendenkmal am Mount Rushmore. Am 4. Juli feiern die USA die Unabhängigkeitserklärung von 1776 von Großbritannien. Nach wochenlangen Protesten und Betrugsvorwürfen ist die konservative Keiko Fujimori zur Siegerin der Präsidentschaftswahl in Peru erklärt worden. Wie die Wahlbehörde mitteilt, hat Fujimori die Stichwahl vom 7. Juni gewonnen, mit 0,2% Vorsprung auf den linken Abgeordneten Roberto Sanchez. Dieser erkennt Fujimoris Präsidentschaft nicht an. Ägypten erreicht das Achtelfinale der Fußball-WM. Die Ägypter gewinnen im Elfmeterschießen 4:2 gegen Australien. Nach Verlängerung ist es 1:1 gestanden. Aus den USA meldet sich Martin Lang.
4: Ein Sonn.
1: Verzeihung, das war der falsche Beitrag. Martin Lang wird gleich laufen. Wir werden Martin Lang gleich hören. Martin Lang bitte aus den USA.
5: Eine ägyptische Jubeltraube bei der Cornerfahne-Ehrenrunde. Ägypten feiert den ersten Achtelfinalaufstieg seiner Fußballgeschichte. 1-0 in Führung durch Aschur nach 13 Minuten. Dann sind die Australier besser. Die Ägypter machen aber ein Eigentor und in der Verlängerung auch kein Tor. Und dann das Elfmeterschießen, in dem den Australiern die Nerven versagen. Mo Salah trifft, Hassan macht dann den entscheidenden Elfmeter zum 4:2. 1:1 nach Verlängerung. Ägypten im Achtelfinale. Und trifft auf den Sieger aus Argentinien, Kap Verde.
1: Dieses Spiel hat vor 4 Minuten begonnen. Kap Verde gegen Argentinien. In 3,5 Stunden trifft Kolumbien auf Ghana. Und nun zum Wetter.
4: Ein sonniger Samstag steht uns bevor und dementsprechend sternenklar geht es jetzt in der zweiten Nachthälfte weiter. Wir starten mit Temperaturen zwischen 8 Grad im Lungau und 18 Grad in der Wiener Innenstadt in den Tag.
1: Das war das Wetter mit Daniel Stanker. 0 Uhr 5.

0: Dankeschön.
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